0: selbstständig ins Internet zu gelangen und dann Systeme der KI-Plattform Hugging Face anzugreifen. Dafür habe die Anwendung zuvor unentdeckte Sicherheitslücken ausgenutzt. OpenAI spricht von einem beispiellosen Cybervorfall und kündigte an, die Sicherheitsvorkehrungen zu verstärken. Fachleute warnen seit längerem davor, dass KI künftig für hochentwickelte Cyberangriffe eingesetzt werden könnte. Zum Sport: In der zweiten Qualifikationsrunde der Fußball Champions League hat Schweizer Meister Thun im Hinspiel gegen Dinamo Zagreb aus Kroatien unentschieden gespielt. Die Partie in Thun endete 1:1. Und abschließend die Wetteraussichten. Der Mittwoch bringt viel Sonnenschein bei 25 bis 29 Grad. Das waren die Nachrichten von Radio SRF, verantwortlich Mario Storni.
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2: Endlich leben. Oder auch endlich leben. Ja, beides hat miteinander zu tun. Weil wenn wir wissen, dass das Leben endlich ist, dann können wir auch endlich leben. Und über den Zusammenhang zwischen Tod und Leben reden wir in diesem Podcast. Wir treffen Leute, die sich mit Tod, Sterben und Trauer auskennen. Und fragen, wie gehen sie mit ihrer Endlichkeit um? Schön, bist du dabei bei dieser Folge von «Endlich leben». Ich bin Evelyn Gutknecht. Und vielleicht hast du schon gemerkt, das ist keine neue Folge. Wir machen bei «Endlich leben» nämlich gerade eine Sommerpause. Am 18. August sind wir dann mit einer neuen Folge zurück. Bis dorthin gibt es an dieser Stelle eine Best-of-Serie. Für heute habe ich eine Folge vorgenommen, die mich selber herausgefordert und gleichzeitig auch sehr bereichert hat. Herausgefordert, weil wir über ein Thema reden, das kontrovers ist und wo ich selber auch noch gar nicht so recht weiss, wo ich stehe, was ich darüber denken soll. Wir reden über assistierten Suizid oder auch Sterbehilfe. Das beschäftigt meinen Gast, den Fabian Wendel. Vor ein paar Jahren hatte er einen ganz schweren Unfall und ist seitdem Tetraplegiker. Das heisst, er ist brustabwärts gelähmt. Dass er überhaupt überlebt hat, grenzt an ein Wunder. Er hat ein neues Leben geschenkt bekommen. Ein Leben, das aber so ganz anders ist. Vorher war er ein Top-Banker, ein Büro am Paradeplatz in Zürich, überall auf der Welt herumgechattet. Jetzt ist er auf Hilfe angewiesen bei ganz alltäglichen Sachen.
3: Und jetzt liegt es an mir, etwas aus dieser Situation zu machen. Sich zu überlegen, was kann ich noch. Es ist schon wie das zweite Mal geboren zu werden.
2: Die Aussage zeigt, der Fabian ist ein Kämpfer. Er will leben. Und gleich gibt es eben auch die Momente, wo er über aktive Sterbehilfe nachdenkt. Also ob er einmal selbstbestimmt und freiwillig aus dem Leben gehen will. Zum Beispiel mit Exit. Weil sein Leben ist seit dem Unfall ein Kampf, sagt er. Über diese Optionen, mal selbstbestimmt aus dem Leben gehen, redet er auch viel mit seiner Familie, besonders mit seiner Frau.
3: Ja, das Schönste und Berührendste war, wo ich nach einem Jahr noch mal Rückenoperationen hatte. Dort hat mir meine Frau gesagt, weißt, ich würde es begreifen, wenn du nicht mehr würdest mögen. Und das war von meiner Sicht der schönste Liebesbeweis, das Verständnis.
2: Du merkst, es gibt viel zu besprechen mit dem Fabian. Und im Fall auch zu lachen. Er hat Humor und der steckt an. Vielleicht fordert dich das Thema auch raus. Dann möchte ich dich ermutigen, um Fabian einfach zuzuhören und die eigene Prägung, die eigenen Gedanken ein bisschen probieren auf die Seite zu schieben. Und dann schnell zur Erklärung. Es gibt verschiedene Arten von Sterbehilfe. Bei der passiven Sterbehilfe verzichtet man auf lebensverlängernde Massnahmen. Oder man tut Behandlungen, die das Leben eigentlich verlängern sollte, abbrechen. Die direkte, aktive Sterbehilfe, also die gezielte Tötung durch Dritte, ist in der Schweiz verboten und strafbar. Erlaubt ist aber der assistierte Suizid oder auch Freitod. Die sterbewillige Person nimmt selber ein tödliches Medikament, das der Arzt verschrieben hat. Es gibt Organisationen wie Exit oder Dignitas, die diesen Prozess begleiten. Und über diese Art von Sterbehilfe reden wir jetzt in dieser Folge. Leider passiert es mir im Gespräch aber, dass ich von der aktiven Sterbehilfe rede. Das ist so eigentlich nicht korrekt. Ich meine nämlich den assistierten Suizid, zum Beispiel eben durch Exit. Aber jetzt los, gehen wir zum Fabian Wendel heim auf Weinfelden im Thurgau. Fabian, ich freue mich mega, dass ich bei dir sein darf, in Weinfelden. Mit Blick auf die Berge hückeln wir hier. Und du wirst uns Einblick geben, mir und allen, die zuhören, aus deinem Leben, aus den letzten Jahren, wo
4: schwierig gewesen sind, kann man das so zusammenfassen? Oder wenn du jetzt einfach schnell in ein paar Sätze, ein paar Worte müsstest über die letzten Jahre reden, was für Worte würdest du da brauchen?
3: Das ist eine gute Frage. Ein Lebenskampf, würde ich sagen. Ein Kampf, Krampf, sich mit der Ungewissheit auseinandersetzen, was die Zukunft bringt. Ja.
4: Mhm. Auch ein Überlebenskampf, gell? Es
3: ist absolut.
4: Ja auch unsicher gewesen, wie überlebst du und wenn ja, wie? Auf das werden wir jetzt zu reden kommen. Du hast im 2022 einen ganz schweren Unfall gehabt, da möchte ich nachher unbedingt darauf eingehen und was das alles ausgelöst hat. Aber zuerst einmal, hey, stell dich doch kurz vor, wer bist du, Fabian?
3: Ich bin Fabian Wendel, bin 50, Familienvater, verheiratet mit Rahel, 3 Kinder. Ja, und so bin ich unterwegs in einem guten Miteinander.
4: Mhm. Ist das also das, wo du kannst sagen, hey, das ist so ein bisschen von dem, was dir am wichtigsten ist, Familie, das, wo dich auch ausmacht, Familienvater sein, Ehemann sein, oder gibt es da noch andere Sachen, die dich definieren?
3: Nein, so ein bisschen die miteinander zusammen etwas erleben, einander können dienen, ermöglichen, ermutigen. Das würde ich sagen, macht mich aus. Ja.
4: Mhm. Ich habe es vorhin angetönt, deinen schweren Unfall, den du im 2022 hast. Du bist biken in der Ferien im Wallis mit deiner Frau und deinem jüngsten Sohn. Und dort bist du 25 Meter in die Tiefe gestürzt. Wenn ich mir das vorstelle, was für ein Gebäude 25 Meter hoch ist, da kenne ich jetzt nicht in meiner Nachbarschaft nicht gerade viele Gebäude. Also hast du wirklich einen mega heavy Sturz gehabt. Du magst dich nicht erinnern an diesen Sturz, wahrscheinlich zum Glück, oder?
3: Ja, das ist spannend. Also mein Hirn hat auch den Sturz selber, den Tag, wo das passiert ist, und sogar den Tag vorher komplett gelöscht.
4: Mhm.
3: Auch ich weiss nicht mehr, wie wir ins Wallis gekommen sind. Wir gehen dort jedes Jahr eins bis zweimal bei unseren Freunden vorbei, gehen Skifahren oder biken. Und ich habe keine Ahnung mehr.
4: Mhm. Bist du noch froh, dass du gar nicht mehr weisst? Oder hättest du gerne manchmal noch so gewisse Sachen, Erinnerungen an diesen Tag?
3: Das ist eine gute Frage. Zum Teil sehnst du dich schon nach, warum? Eine Antwort auf das Warum.
4: Also warum gestürzt bist,
3: warum ist dazu gestürzt, gekommen? Was hätte ich anders machen? Fakt ist, ich kann es jetzt nicht mehr anders machen.
4: Es hat ja niemand gesehen, gell? Es kann niemand sagen, Fabian, so ist es passiert, du bist vorausgegangen, deine Frau, dein Sohn haben dich nicht gesehen stürzen und dann einfach irgendwann gemerkt, oh, etwas ist komisch, du bist nicht rum.
3: Genau.
4: Und dich angefangen zu suchen und dein Sohn hat dich dann entdeckt, wie du mit dem Kopf, mit dem Gesicht in einem Bach gelegen bist. Ja, was hat man dir erzählt, weißt du, über das, wie man dich gefunden hat? Was haben dir vielleicht auch die Ärzte nachher gesagt? Was sie so für einen Eindruck gehabt haben, wo du ins Spital gekommen bist?
3: Also, was ich jetzt da eben mitbekommen habe, ist, dass es wirklich sehr extrem war, mich zu bergen. Sehr steil. Auch gerade für die Retter spezielle Situation, dass bei so einem Unfall Familienangehörige dabei sind, gefunden haben. Oft sind die Familien nicht beteiligt bei so einem Ereignis. Da hat schon die Retter beeinflusst, das zu machen. Und es ist auch so steil gewesen, das Gebiet, dass meine Frau und mein Sohn nachher nicht haben dürfen, wieder aus dem Gebiet rauslaufen. Sondern sie sind auch ausgeflogen worden, dass sie sich nicht auch noch verletzen.
4: Mhm. Also wirklich ein gefährlicher Ort.
3: Mhm. Ja.
4: Und ich habe in einem Video, wo du eben über deine Geschichte erzählst, habe ich gehört, hast du gesagt, deine Überlebenswahrscheinlichkeit, also die war eigentlich sehr klein gewesen, oder einerseits von dem Sturz, den du erlebt hast, aber eben auch, dass du in einem Bach gelegen bist, weil das Herz hört irgendwann aufschlagen bei einer gewissen Temperatur, Körpertemperatur.
3: Genau, ja.
4: Was sind sonst noch für Faktoren gewesen, wo die Überlebenschancen irgendwie recht runtergedrückt haben?
3: Eben, es ist schon die Höhe auf der einen Seite. Wenn man sagt, es ist etwa 5% Überlebenswahrscheinlichkeit, wenn man aus dieser Höhe geht und dann auch an den Folgen Verletzungen von dem Sturz natürlich vielleicht stirbt.
4: Mhm.
3: Also weißt du, da habe ich natürlich von Milz über Nieren, über also nebenbei noch dann irgendwo erfahren, dass ich noch drei Rippen gebrochen hatte, aber das ist alles Nebensache. Dann hatte ich eine Pankreasnekrose.
4: Das musst du schnell erklären.
3: Entzündung von der Bauchspeicheldrüse. Die hat sich zurückgezogen. Die haben sie gar nicht gefunden am Anfang. Und die hat sich nachher zersetzt und wieder zusammengebaut. Mhm. Und meine Bauchspeicheldrüsenentzündung, 40% überleben da nicht.
4: Okay.
3: Also weißt du, jedes einzelne Teil, sagst du, das alles, der ganze Würfel, das alles miteinander, 5%.
4: Mhm. Wahnsinn, oder? Auch, ja. Dass dein Sohn dich dann rechtzeitig noch gefunden hat, hat genau. Keine Träger informieren, oder? Hätte ja auch können sein, dass sie dich lange suchen müssen.
3: Genau. Ja, oder wenn ich allein wäre, gewesen, zu biken. Hätte mich niemand gefunden.
4: Mhm.
3: Und auch, weißt du, im Helikopter drin, haben sie mich zuerst auf Fisch geflogen, das Kantonsspital in der Nähe, und haben sich aber im Helikopter noch entschieden, gerade auf Bern zu fliegen. Weil sie die mehr Kompetenzen gebraucht haben für meinen komplexen Fall.
4: Mhm.
3: Und das sind alles so Entscheide, wo der Bruchteil von Sekunden dann die entsprechenden Retter entscheiden, was machen wir jetzt. Und dann auch in Bern ankommen, da haben sie mich wirklich zusammengeflickt. Und die haben ein paar Mal der Arzt gesagt, jetzt muss man aufwachen, jetzt muss man irgendeine Reaktion zeigen oder sonst ist es vorbei. Sonst stellen wir ab.
4: Maschinen abstellen, die dich am Leben gehalten haben in diesem Moment. Offensichtlich haben sie die Maschinen nicht müssen abstellen, also irgendwann ist die Reaktion von dir gekommen, zeig, da bin ich. Oder wie muss ich mir das vorstellen?
3: Da ist zum Teil einfach nur eine Reaktion, ob du eine Hand bewegst oder das Gesicht bewegst, kommuniziert. Hast du nicht gross. Wenn du bist ja der Lungenmaschine und du wirst fast jeden Tag mindestens einmal operiert.
4: Wahnsinn.
3: Ja.
4: Also hat man immer wieder mal etwas Neues entdeckt. Oh, das ist noch kaputt, das müssen wir wieder zusammenflicken. Mhm. Ich stelle mir vor, eben, du hast ja das alles nicht wirklich mitbekommen, aber für deine Familie muss das der Horror gewesen sein, oder? Was erzählen sie dir von dieser Zeit?
3: Das war schon sehr intensiv gewesen. Also die erste Woche hat meine Frau eigentlich auf Tipps in Bern übernachtet quasi. Ja.
4: Jetzt bist du dann irgendwann mal aufgewacht und hast ein bisschen angefangen zu realisieren, was da passiert ist, in was für einem Zustand du bist. Magst du dich erinnern an den Moment? Oder sind das verschiedene Momente gewesen? Weißt du, so ein bisschen Puzzleteile? Wie muss ich mir das vorstellen?
3: Ja, das sind so im Nachhinein einzelne Erlebnisse, die du noch hast. Ich habe nach etwa 6 Wochen hat der Sammy, ein Freund von mir, ein Gerät mitgebracht, wo du hast können mit den Augen Wörter schreiben.
4: Mhm.
3: Also es trägt deine Augen und schaut, welchen Buchstaben du gerne auf dem Bildschirm schreiben willst. Und da habe ich in einer halben Stunde 2 Wörter geschafft und nachher nicht mehr mögen.
4: Wow. Also 6 Wochen lang hast du eigentlich gar nicht können kommunizieren mit deinem Umfeld. Das stelle ich mir mega hart vor.
3: Und das heisst, du erfährst gar nicht, was eigentlich passiert ist.
4: Also, weil du es auch nicht gehört hast, weißt du? Oder hat man dir es gesagt und du hast es nicht verstanden? Oder hast du eben nicht können nachfragen
3: können? Nein, du hast nicht können nachfragen, hast du auch nicht können einordnen. Du bist wie in einem Traum.
4: Mhm.
3: Und du hoffst, dass der Traum irgendwann aufhört. Also, du machst bewusst, habe ich zum Teil die Augen zugemacht und gesagt, okay, jetzt ist vorbei. Jetzt ist gut. Jetzt habe ich es gesehen. Jetzt ist gut. Also so
4: nach dem
3: Motto Gott, jetzt kannst du den Traum abstellen, jetzt ist gut, jetzt habe ich begriffen, wie das ist, wenn man Tetraplegiker ist und sich nicht bewegen kann und nicht mitteilen. Jetzt habe ich es, glaube ich, begriffen. So nach dem Motto, die Lektion habe ich jetzt gelernt, ist gut, jetzt können wir wieder
4: back to normal.
3: Genau, ins alte Programm starten.
4: Ja.
3: Genau.
4: Also das heisst, du hast schon irgendwann mal geschnallt, oh hoppla, irgendetwas ist wirklich gar nicht mehr gut. Also das ist eine Situation, in der ich nicht drin sein will. Holt mich hier raus in dem Sinn. Du hast angesprochen, Tetraplegiker. Also das heisst, bei dir sind Wirbel gebrochen und du kannst ab der Brust abwärts, hast du keine Möglichkeit mehr, dich zu bewegen.
3: Genau.
4: Ja, weißt du, das Realisieren, hey, das ist jetzt mein neues Leben, wann ist das gekommen?
3: Die Frage ist, ist es jetzt schon gekommen? Das ist, denkst du oft immer wieder, nein, das kann es nicht sein. Und probierst etwas zu machen oder träumst von etwas, was einfach nicht mehr möglich ist. Oder jetzt nicht möglich. Und das ist schon, denke ich, entscheidend auch gewesen, dass ich überlebt habe, dass du den Willen hast, wieder zu leben, noch zu leben.
4: Das hast du gehabt, schon früher, oder?
3: Das hatte ich eigentlich vor dem Unfall schon gehabt. Vor dem Unfall war ich schon jemand, der, denke ich, von meiner Denkweise mehr fürs Leben ist als gegen das Leben.
4: Also bist du ein Kämpfer, wirst du
3: ein
4: sagen.
3: Ein Kämpfer, ja.
4: Und gleich ist es dann etwas anderes, wenn man als gesunder Mensch ein Kämpfer ist, wo man alle Möglichkeiten hat zum
3: Absolut.
4: Kämpfen, oder ob man in einem Bett oder in einem Rollstuhl gefesselt, klingt jetzt ein bisschen krass, aber vielleicht hat es so einen Moment gegeben, wo du dich so gefühlt hast und dann musst du kämpfen. Also es braucht nochmal ganz andere Ressourcen, Energie, Wille. Wo hast du das hergenommen?
3: Gute Frage. Also ich denke, es ist schon, haben wir vorher schon angesprochen, Familie, Freunde, können mit ihnen zusammen etwas erleben. Und auch Gott gibt mir die Ressourcen, zum zu sagen, ja, ich probiere es. Ja, ich stand wieder auf. Auch wenn es aufsteht, noch nicht ganz so gut.
4: Ja, jetzt schon alles. Das kannst auch nur du machen. So
3: das ist ganz wichtig. Das ist mal ganz wichtig, der Moment, wo du nicht mehr kannst über das lachen. Dann wird es gefährlich. Aus meiner Sicht.
4: Also so ein bisschen schwarzer Humor ist...
3: Das ist wichtig. Ja. Und ich geniesse es, die Momente. Also, und das ist auch spannend, auch in der Familie, da lachen wir drüber.
4: Okay.
3: Über so. Gestern hat mein Sohn gesagt, gell, da, hinter dieser Aussage kannst du, glaube ich, nicht stehen. Dann sage ich, nein, hinter dieser Aussage kann ich nicht stehen.
4: So cool.
3: Gib mir so Mühe. Weißt du, ich gebe mir Mühe, aber es geht nicht.
4: Du hast Gott ins Spiel gebracht. Wie kann Gott einem da eine Ressource sein und helfen, wenn du ja gleichzeitig denkst, ja, warum hast du nicht gemacht, dass das nicht passiert oder dass ich den Unfall nicht habe oder dass es besser rauskommt? Weißt, hast du so Gedanken, wo du denkst, ja super, warum hast du mich nicht bewahrt vor dem?
3: Ja, also die Gedanken hat man, und es wäre ja komisch, wenn ich die nicht hätte. Also wenn du bei so etwas nicht Gott anklagst und sagst, warum lässt du dazu? Aber hat man auch die Möglichkeit gegeben, zum Überleben. Also wer bin ich da, zum nachleben? Das ist Teil vom Leben, ist ein Risiko. Es kann sein, dass man verunfallt. Kann auch sein, dass du über die Straße laufst und
4: das
3: Auto nicht siehst.
4: Aber hast du auch erlebt, dass dann der Glaube an einen Gott dir helfen kann, in dem Moment, wo du eben im Bett liegst und wenig Perspektive hast? Oder? Ja.
3: Ich habe gemerkt, dass Gott einen Frieden gibt. Und das ist mir sehr wichtig, die Aussage von Jesus, wo er sagt, meinen Frieden gebe ich euch und meinen Frieden lasse ich auch bei euch. Das gibt einfach einen tiefen Frieden, zum wissen, da ist jemand da, der über dem wacht, über meine Situation wacht und mir einen inneren Frieden gibt.
4: Und wenn schaltet sich, ist der Frieden einfach da, weißt du? So ein bisschen etwas Permanentes? Oder musst du den abholen, einfordern, suchen?
3: Nein, ich denke, ist eigentlich permanent da. Und der treibt.
4: Mhm. Mega schön.
3: Ja, also wie jetzt die vor einer Woche haben sie mich notfallmässig ins Spital eingeliefert mit Verdacht auf Herzinfarkt. Und wenn du so im Krankenauto hinten drin hockst und einfach einen Frieden hast über diese Situation, und du weißt, oh, Gott schaut.
4: Mhm.
3: Und der ist bereit, zum sagen, wenn es fertig ist. Das ist für mich schon wichtig. Ich glaube da, dass Gott entscheidet, wenn du stirbst.
4: Mhm. Und gleich, ich möchte jetzt da ein Spiel bringen, das wir im Vorfeld besprochen haben, nämlich, als ich dich angefragt habe für den Podcast, hast du mir gesagt, oh, du hättest schon eine Titelidee. Wir könnten den Titel setzen, Exit ja oder nein. Ich dachte, spannend. Das habe ich jetzt noch selten erlebt, dass ein Gast schon konkrete Titel vorschlägt, finde ich super. Aber auch das Thema, habe ich gemerkt, ja, da habe ich jetzt noch nie mit jemandem so drüber geredet, mit einem Gast, aber finde ich sehr wichtig, sehr spannend, dass du deine Gedanken darfst teilen, weil es ist für dich ein Thema. Das, ja, es ist eben, du hast mir gesagt, schon in Notwil, du bist in die Klinik gekommen, in die Reha, Paraplegikerzentrum Notwil, und dort hat man dich schon zum ersten Mal auf das aufmerksam gemacht, hey, es gibt da Exit. Ja, erzähl mal von dem Moment.
3: Ja, das war spannend, das hat mich auch, sage ich mal, das erste Mal überrascht, dass man das thematisiert. Aber in einer Art und Weise, die sehr liebevoll ist, war für mich. Und man einfach gesagt hat, hey, wenn du dir das überlegst, könnte mir das nachvollziehen, dass das eine Möglichkeit ist, aber dann kannst du mit uns reden.
4: Mhm.
3: Und auch zum Teil, wenn du eine sehr depressive Phase gehabt hast, fragen sie noch aktiv nach, ja, willst du noch leben oder nicht? Oder machst du dir Gedanken für Suizid? Oder?
4: Es finde ich ja noch krass, dass man dich dann fast ein bisschen drauf auflupft, oder nicht? Oder hast du es als etwas Positives empfunden? Das war für dich nicht so, wow, die wollen mich jetzt da fast drinnen drängen, dass ich ja zu Exit soll gehen?
3: Nein, gar nicht. Aber ich denke, es regt einen Gedanken an, sich mit der Situation auseinanderzusetzen.
4: Mhm.
3: Weil ich denke, es ist etwas sehr Persönliches und sehr Individuelles. Und du kannst da nicht gross Gedanken machen, ja, wenn würde ich so etwas ja oder nein sagen, oder wie lange sollen die Maschinen noch laufen lassen? Da machst du dir vor keine Gedanken.
4: Als gesunder Mensch, ja, nein.
3: Ja,
4: ist ja wie
3: das Szenario hat es für mich nicht gegeben, darüber nachzudenken. Ja.
4: Und dann hat man dir das wieso zum ersten Mal unterbreitet, dass das eine Möglichkeit wäre? Und was sind so deine ersten Gedanken gewesen? So spannend? Ja, nein? Oder ja, was ist da durch den Kopf?
3: Es ist, nein, für mich ist das keine Option gewesen. Du kämpfst und kämpfst und probierst zu überleben.
4: Mhm.
3: Fokus ist Überlebenskampf. Und aufgeben ist keine Option. Für mich jetzt gewesen.
4: Ja.
3: Es ist aber klar gewesen für mich, wenn du da nicht mehr willst leben, dann geht da 2-3 Tage und dann ist es vorbei.
4: Mhm. An dieser Stelle möchte ich noch einen Einschub machen. Als ich das Gespräch mit dem Fabian dann einen Tag später im Büro durchgelassen habe, habe ich gemerkt, da hätte ich mich nachfragen. Was meint er genau, wenn er sagt, wenn ich nicht mehr leben will, geht es 2-3 Tage und dann ist es vorbei? Es hat mich beschäftigt und darum habe ich dann per WhatsApp noch beim Fabian nachgefragt. Und er hat es mir so erklärt. Einerseits haben sie im Paraplegikerzentrum einen Raum geschaffen, um über Exit, um über den Freitod zu reden, wenn man das will. Das Thema war kein Tabu gewesen. Andererseits war Fabian sein gesundheitlicher Zustand zu dieser Zeit immer wieder kritisch gewesen. Er ist ein Jahr lang künstlich beatmet worden. Und da hat er realisiert, wenn er sich selber würde aufgeben und nicht mehr würde um sein Leben kämpfen, dann wäre es wahrscheinlich relativ schnell vorbei. Weil er ist zu nahe an dieser Todesgrenze gewesen. Er hat es im WhatsApp noch so zusammengefasst. Das eine in Notwil ist somit die Offenheit für einen Dialog über das Thema. Das andere ist ein persönliches Erfahren, wie nahe man am Tod sein kann und man selbst entscheiden muss.

0: würde sagen, das schönste oder ja, schönste und berührendste ist gsi, wo ich nach einem Jahr nochmal Rückenoperationen hatte, weil ich einen Infekt am Rücken und sie dann die Metallverstrebungen ausgewechselt haben durch Nachverstrebungen, damit der Infekt weggeht. Und dort hat mir meine Frau gesagt, weißt, ich würde es begreifen, wenn du nicht mehr würdest mögen.
1: Hm.
0: Und das war eigentlich von meiner Sicht der schönste Liebesbeweis gewesen in so einer Situation.
1: Ja.
0: Das Verständnis.
1: Hast du gesehen, hey, du bist wirklich so am Kämpfen. Ja, auch, könnte ich mir vorstellen, für deine Familie. Du wolltest sie nicht im Stich lassen, aber dann von ihr zu hören, hey, ich nehme es dir nicht übel, wenn du nicht mehr willst kämpfen, wenn das zu viel verlangt ist.
0: Es wäre traurig, tragisch und wenn ich wählen kann, würde ich dann nicht wählen. Aber ich könnte es nachvollziehen.
1: Mhm.
0: Da hat man meine Frau wie mich freigegeben für den Entscheid.
1: Ja.
0: Weil ich habe auch gemerkt, in den Diskussionen mit ihr habe ich dann oft probiert, so ein bisschen zu sagen, ja, komm, da ist etwas, was wir zusammen entscheiden.
1: Mhm.
0: Und dann merkst du, dann gibt es einen Konflikt, wenn beide sagen, Leben ist okay, wenn beide sagen, Sterben ist okay, aber wenn der eine anders denkt als der andere, ist das schwierig.
1: Mhm. Ja, was
0: also,
1: machst du denn?
0: Also genau, wenn ich dann würde sterben, meine Frau findet, nein, noch ein Leben, wäre schon noch schön. Mit welchem Gewissen könnte ich denn sterben?
1: Mhm.
0: Oder ich würde dann noch leben und sie findet, nein, sterben wäre jetzt, glaub, dran bist. Es ist eine rechte Belastung für uns alle. Dann lebe ich nachher mit einer Person zusammen, die mich auch noch gerne würde. Du gesehen.
1: Das würde sie wahrscheinlich auch nicht so sagen, oder?
0: Ja.
1: Ja, weiß genau. Es nicht. Ja, gell, in dem ganzen Thema aktive Sterbehilfe ist ja das grosse Thema ist ja die Selbstbestimmtheit, oder? Dass jemand selber kann bestimmen kann, ich will jetzt so nicht mehr leben.
0: Ja.
1: Und gleich denke ich, es ist eben, ja, es ist Selbstbestimmung, aber für dein Umfeld. Sie können dann nicht selber bestimmen, oder? Wie jetzt ihre Zukunft aussieht, dass deine Frau dann Witwe ist, dass deine Kinder einen Papi verlieren. Weißt du, was ich meine? Es hat ja dann doch sehr viel. Es ist eine Entscheidung in ein Beziehungsnetz rein.
0: Ich bin nicht isoliert sozusagen in dieser Entscheidung.
1: Mhm.
0: Und ich denke, was wichtig ist in meiner Situation, einfach das immer wieder zu diskutieren. Die Situation anzuschauen und weisst, unser Banker hat uns 10 Jahre lang gesagt, mach doch eine Patientenverfügung, das wäre gut. Und bei dem Unfall habe ich keine gehabt.
1: Mhm.
0: Wir haben das dann notfallmässig in Notwil gemacht, mit dem Notar. Aber vorher hätte meine Frau nicht können einen Entscheid fällen.
1: Ja, man weiß es eigentlich immer, oder? Ich weiß es auch. Es wäre gut, so eine Patientenverfügung zu haben. Ich habe bis jetzt auch noch keine. Aber ich glaube auch, weil es so wahnsinnig schwierig ist, sich als gesunder Mensch hineinversetzen, was ich dann will, in welchem Zustand. Also, eben du jetzt bist in einer anderen Lage. Weißt, hast jetzt eine Patientenverfügung und kannst genau sagen, das würde ich noch wählen und das nicht? Oder entwickelt sich das auch?
0: Immer weiter. Das ist ein guter Begriff, es entwickelt sich, ja. Und die Idee ist ja, dass man die ja laufend anpasst. Und jetzt vor der letzten Operation im letzten November habe ich sie wieder gemacht, ausgefüllt, aktualisiert und auch gemerkt, ich kann dort noch nicht so dokumentieren, genau was meine Wünsche sind. Also für mich gibt es jetzt 3 Szenarien, wo ich muss sagen, nein, da mag ich nicht mehr. Also wenn ich nicht mehr kommunizieren kann.
1: Mhm.
0: Ich hatte es noch viel jemanden auf der Abteilung gehabt, gleich verletzt wie ich bin, aber die hat nicht können kommunizieren mehr. Hat aber alles wahrgenommen.
1: Mhm.
0: Also wie so locked in.
1: Horrorvorstellung.
0: Ja, da muss ich sagen, nein. Das ist so für mich so ein Schnitt, wo wir sagen, da müssen wir etwas anderes machen.
1: Mhm.
0: Als einfach noch die Maschine laufen lassen und ich pflege den ganzen Tag und ich bin einfach ein Vegetierner vor mich hin.
1: Ja.
0: Ja, da wäre schwierig.
1: Mhm.
0: Oder auch wenn ich merke, sie haben Operationen, wo

0: die einfach über meinem Kraftniveau sind. Und da wäre auch ein Thema, das ich dann sage, nein.
1: Also wenn nach der Operation dann wieder so geschwächt wärst, das Leben nochmal ganz anders.
0: Also als Beispiel, konkretes Beispiel, wenn ich jetzt, wenn es noch wie Krebs diagnostiziert werde und das heisst, sie machen jetzt ein Jahr lang Chemotherapien und Bestrahlungen. Und dann sage ich, ja. Weiss, du siehst, es ist sehr subjektiv und situativ.
1: Mhm.
0: Vielleicht geht es mir länger gut und sage, ja, ich pack's an. Und vielleicht sage ich, ja, das ist so viel.
1: Ja.
0: Und dann die letzte Frage ist sicher die heikelste, die du einfach merkst. Wenn du lebensmüde bist, sozusagen. Nicht auf der depressiven Seite, sondern einfach physischen Seite.
1: Ja. Hast du so Ansätze schon mal gespürt, dass du einfach so ein bisschen müde wirst? Das Leben ein bisschen. Ganz am Anfang von dem Gespräch habe ich dich gefragt, wie würdest du die letzten Jahre zusammenfassen? Und dann hat es für mich schon getönt nach sehr viel Kampf und Krampf und. Oh, und wenn das jetzt ewig so, also ewig, Jahre so wie weitergehen, weißt du? Ja, hast du so einen Moment gehabt, und denkst, hey, jetzt bin ich wirklich langsam so müde und satt von dem?
0: Also vom Leben satt bin ich einfach noch nicht. Das habe ich nie gehabt. Aber einfach medizinisch. Also ich hatte ein paar Mal so Lungenentzündungen gehabt, seit dem Unfall, wo du ähnliche Erfahrungen hast, wie wenn du Waterboarding hast oder gefoltert wirst. Du schnaufst, aber es kommt keine Luft in die Lunge.
1: Hm.
0: Aber du schnaufst, das ist wirklich etwas, würde ich sagen, etwas vom Schlimmsten, was ich erlebt habe.
1: So fast ein Erstickungs-
0: ja, genau.
1: Moment. So.
0: Genau.
1: Ja.
0: Mhm. Und brauchst dann Hilfe außen, was die beatmet.
1: Ja.
0: Aber die Moment, da bitte ich nicht. Also wenn meine Prognose wäre, du kommst jetzt in so ein Erstickungsszenario für die nächste Woche, dann ja.
1: Also meinst du, dann wäre so etwas wie Exit für dich so ein näher greifbar oder eine Option?
0: Ja.
1: Ja.
0: Ich denke, es hängt schon sehr stark mit dem Situativen, mit der Prognose.
1: Mhm.
0: Ja.
1: Jetzt haben wir vorher auch über deinen Glauben geredet. Du hast gesagt, hey, du hast den Frieden, das Wissen, dein Leben ist irgendwo in dieser Hand von Gott. Und gleich reden wir jetzt eben über Selbstbestimmung. Können sagen, das will ich dann schon nicht mehr. In dieser Situation würde ich nicht reinkommen. Wie geht das für dich miteinander zusammen? So, dass einerseits vertraue ich Gott, dass er darüber bestimmt, wenn du gehst, und gleich Selbstbestimmung.
0: Das ist ein spannendes Dilemma oder Konflikt, ja. Was bei mir Selbstbestimmung heisst, ist immer im Dialog gebaut, sie mit Gott, aber gleich selber Verantwortung übernehmen. Der Ferdinand von Sirach ist im Stück Gott. Ach, das ist eine spannende Aussage, wo der sagt gegenüber dem Bischof, ja, es ist ein Geschenk von Gott, das Leben. Ja, aber das Geschenk kann man ja auch zurückgeben.
1: Oh, mhm. Nur machen wir das selten, oder?
0: Und genau. Aber die Aussage ist mir schon geblieben. Also.
1: Mhm.
0: Und wenn es ein Geschenk von Gott ist, ja, warum hat er mich denn nicht bewahrt? Also da hat schon so ein bisschen, denke ich, mein Gottesbild herausgefordert.
1: Mhm.
0: Das ist so Sachen, wo man einfach sagt, eben, das Leben ist ein Geschenk von Gott, oder? Gott ist allwissend und allmächtig. Ja, wenn er ja allwissend und allmächtig ist zu jeder Situation, warum hat er denn dazu noch?
1: Mhm.
0: Wenn er gewusst hat, dass da passiert, weil da ist ja nicht ein liebender Vater, der das seinem Sohn antut.
1: Ich möchte das Gedanke vom Geschenk noch ein bisschen weiterspinnen. Also, ja, ich verstehe, was du meinst. Man könnte ja das Geschenk auch zurückgeben. Man könnte jetzt aber auch sagen, hey, dass du überlebt hast, oder? Ist ja auch eigentlich recht krass, unwahrscheinlich. Ist irgendwo ja auch ein Geschenk. Aber wenn du es dann eben nicht als Geschenk empfindest, oder? Das ist jetzt meine Frage an dich. Du bist jetzt in einem Körper gefangen, darf ich das so sagen, wo du nicht willst sein. Du möchtest gerne wieder können laufen, rennen, selbstbestimmt durchs Leben gehen. Und ja, ist es ein Geschenk, dass du überlebt hast für dich?
0: Das ist für mich ein Geschenk, ja.
1: Mhm.
0: Definitiv. Und jetzt liegt es an mir, etwas aus dieser Situation zu machen. Sich zu überlegen, was kann ich noch?
1: Mhm.
0: Es ist schon wie das zweite Mal geboren zu werden.
1: Mhm. Und ist das etwas, was du immer wieder ein bisschen neu musst für dich definieren? Was heisst es jetzt gerade in dieser Situation? Was mache ich jetzt aus dem Leben?
0: Ja, ich denke, das ist ein permanenter Prozess. Immer sich wieder Gedanken zu machen, was kann ich noch? Was könnte noch sinnstiftend sein?
1: Hast du es schon ein bisschen fühlen? Weißt du, so mit, ja, was ist für dich jetzt sinnstiftend heute?
0: Ich würde sagen, ich bin auf der Suche. Wir sind wahrscheinlich auf der Maslow-Pyramide. Das ist mir so ein gutes Raster für Motivation. Ich denke, so Food and Shelter auf die unterste Stufe, da haben wir einigermaßen stabil.
1: Also Essen und
0: genau.
1: Shelter, sagen wir schnell, das Wort kommt gar nicht in den Sinn.
0: Bedachung.
1: Ja, danke.
0: Mhm. Ich denke, da haben wir langsam Sicherheit, mehr oder weniger, ist einfach nicht so stabil noch nicht. Beziehungen sind wir noch am Wirken. Hat sich Beziehungen verändert, wo unsere neue sind entstanden.
1: Mhm. Mhm. Ja.
0: Ja, aber du siehst, wir kämpfen uns, das Wort kämpfen schon wieder, oder?
1: Ja.
0: Wir kämpfen uns langsam wieder von unten auf, wo wir vorher, was ich ganz oben gsi sind.
1: Eben, du hast, darf man mal erwähnen, also du hast einen Top-Job gehabt, oder?
0: Ja.
1: Banker, am Paradeplatz, Büro, mal schnell überall in der Welt ein bisschen rumchatten, hast alles gehabt, was man sich wünscht, wahrscheinlich,
0: ja,
1: oder?
0: Und ich muss sagen, das bin ich.
1: Mhm.
0: Also weißt du, da habe ich mich wirklich gefühlt, als ist dann meine Person. Mein Charakter, meine Fähigkeiten gehen dort auf in diesem Job.
1: Mhm. Und jetzt musst du neu herausfinden, wer bist du nebst, wenn das alles weggeht.
0: Ja.
1: Ja. Ich kann mir vorstellen, du kommst sehr nah, sehr tief so in das, in den Kern von deiner Persönlichkeit hinein. Findest du das so?
0: Das ist schon ein neues Definieren von der Identität. Das ist wie eine zweite Person. Wenn man denkt, das sollte einen neuen Pass machen lassen. Mit einem neuen Namen.
1: Also ich sage, der alte Fabian Wendel, der gibt es nicht mehr so.
0: Der hat noch einen Einfluss auf den Neuen, aber wahrscheinlich ähnlich wie du als Eltern einen Einfluss auf deine Kinder hast. Viel Wert oder Vorstellungen, Lebensvorstellungen übernimmst.
1: Mhm.
0: Aber es ist eine neue Person. Ich finde es so spannend, wenn sie mich einmal fragen, wie gross sind sie? Im Pass steht 1,72, ja, wie gross bin ich jetzt im Rollstuhl? Hat mich niemand mehr nachgemessen.
1: Müssen wir mal machen, meinst
0: du? Ja. Und dann merkst du, du bist einfach wie eine neue Person.
1: Ja. Stelle ich mir auch noch herausfordernd vor für die Beziehung, oder? Dass deine Frau ja jetzt eigentlich einen neuen Mann hat. Weißt du, sind das auch so Themen? Hey, ja, sie muss immer mal ein neues Ja auch haben für dich, für die Situation. Oder wie sind ihr da miteinander im Gespräch?
0: Ja, doch, das ist sehr wichtig, immer wieder ein Ja zu haben und in dem Moment, dort, wo sie mir zu Bern gesagt hat, das wäre okay, wenn ich jetzt nicht mehr würde mögen. Sie können es nachvollziehen, habe ich auch gesagt. Dann als Antwort, ich könnte es auch nachvollziehen, wenn sie einen anderen Mann nehmen
1: würde.
0: Mhm. Es wäre hart. Es täte meinem Herz weh. Aber ich könnte es rationell nachvollziehen.
1: Das sind krasse Aussagen, oder?
0: Ja.
1: Mhm.
0: Und ich bin dankbar, dass sie noch da ist.
1: Mhm. Wir sind ein bisschen weggekommen von dem Thema rund um Selbstbestimmung, sich entscheiden dürfen, wann will ich gehen, wann will ich bleiben, habe ich ein bisschen rausgehört. Eben, das ist für dich ein Prozess, wo du jetzt noch nicht kannst sagen, wo stehst du genau, sondern das ist so ein bisschen. Ist das auch je nach Tagesform abhängig bei dir? Wenn du schwierige Tage hast, bist du eher dort, oh, ich schaue die Exit-Unterlagen vielleicht doch mal an, oder weißt, ja, wie muss ich mir das vorstellen?
0: Ja, es begegnet einem, denke ich, im Alltag schon in regelmäßigen Abständen. Und vor allem, weil mich dort auch fasziniert ist, wenn du anfängst über das Reden generell. Triffst du viele Leute, die schon Kontakt und Berührungspunkte haben mit dem Thema?
1: Ja, mit aktiver Sterbehilfe, ja.
0: Ja.
1: Aber ist auch, eben, du hast vorhin gesagt, du bist gläubiger Christ. Ich kann mir vorstellen, so in der religiösen Szene, christlichen Szene, ist so das Thema eher schwierig, oder? Also ich bin selber christlich sozialisiert und merke da meine Prägung auch fest, so, ui, darf man das? Darf man sich mit dem auseinandersetzen? Wie geht es dir da? Hast du da schon so ein bisschen Diskussionen gehabt oder merkst du da dem Thema aus dem Weg?
0: Ich habe jemanden, der regelmäßig einfach jede Woche mit mir kommt, kann zu Mittagessen, weil ich Unterstützung brauche. Und sein Sohn hat sich das Leben genommen. Und das ist mir eine grosse Aussage, die er gemacht hat, der Sohn. Er hat gesagt, Papi, ich weiss, ich gehe ins Paradies, aber ich mag nicht mehr leben. Also wissen, wo du hingehst, und dann einfach keine Lebenskraft mehr haben für die Zeit, wo du jetzt da bist. Das ist ein Gedanke, wo ich sehr stark von dieser Person eine Aussage. Ich weiss, wo ich hingehe, ich weiss, ich gehe ins Paradies, aber ich mag nicht mehr leben.
1: Wo du auch nachvollziehen kannst.
0: Wo ich vorher wahrscheinlich mehr Mühe hatte, dann nachvollziehen, wo ich dann sage, okay, das ist ein Szenario, ein mögliches Szenario. Und dann siehst du auch allein in meiner Wortwahl, es ist so persönlich. Und dort einfach gesehen, von der anderen Seite, wenn man sagt, nein, du musst noch ein bisschen länger durchheben, musst noch ein bisschen hängen, mehr kämpfen.
1: Oder mehr Vertrauen in
0: mehr
1: Gott,
0: Vertrauen,
1: könnte man jetzt auch
0: genau
1: sagen.
0: Oh, ja, das
1: erlaube
0: ist gut,
1: dich
0: ja.
1: Nicht hängen.
0: Ja, genau.
1: Ja. Sind das auch so Gedanken, die du selber dann auch durchgehst? So, ja, eben, da ist ja das noch. Der Glaube und erlaube mich doch nicht hängen.
0: Das ist genau der, du triffst genau den Nerv von dieser Diskussion. Für mich ist ein sehr schönes Bild ja im Luther-Film. Das war eine von der ersten Taten vom Luther, wo er gesagt hat, wo er einen Selbstmörder hatte in seiner Kirche und er hat entschieden, dass der innerhalb der Friedhofsmauern begraben wird. Weil vorher die katholische Kirche hat die als Zweiklassmenschen außerhalb vom Friedhof bestattet.
1: Ja.
0: Und da ist man schon innen, die Leute, die selbst schon machen, sind auch Teil von unserer Gesellschaft. Und wie gehen wir als Kirche mit so Leuten um? Das ist ein Gedanke, der mich beschäftigt hat. Ein bisschen provokativ, warum sind Christen eigentlich nicht die, die genau in diesen Situationen Leute am engsten begleiten. Und es verstehen, wenn sie jemanden nicht mehr mag.
1: Ja, sich nicht abwendet oder verurteilt.
0: Ja, genau. Das ist sicher auch im Bereich von Hospiz, von Palliativtherapie geht viel, wo sich auch sagen, Christen beteiligen.
1: Aber bei der passiven Sterbehilfe ist es, glaube ich, noch sehr umstritten. Ja. Ja, eben, es ist mega die Frage, wie bist du prägt. Ich merke es bei mir selber auch in der Vorbereitung auf das Gespräch. Habe ich auch gemerkt, es ist ja für mich so schwierig, mich in das hineinzuversetzen. Wenn ich ja Lebensmut habe, wenn ich gesund bin, wenn ich ja, im Saft bin. Wie soll ich da können mich hineinversetzen, wie es jetzt dir geht, wie es jemandem geht, der nicht mehr mag? Und was mir mega wichtig wurde, ist so, dass hey, ich will doch nicht verurteilen oder beurteilen. Das steht mir doch einfach nicht zu.
0: Ja, das finde ich ganz eine wichtige Aussage, weil es ist so persönlich. Und ich freue mich auch bei jedem, der sagt, ich will leben, ich will kämpfen. Oder? Aber auch die zu begreifen, muss ich sagen, ich mag nicht mehr.
1: Jetzt wollen wir aufzählen, wie viel Mal dir in den letzten Jahren ist das Leben neu geschenkt wurde. Das wären einige Mal. Oder ich meine, vorher hast du gerade so in einem Nebensatz eigentlich gesagt, dass du vor einer Woche mit Verdacht auf Herzinfarkt im Spital gelandet bist. Es war dann kein Herzinfarkt gewesen, sondern Herzbeutelentzündung. Aber ja, du hast schon x Operationen gehabt. Du bist nach dem Unfall ein Jahr lang künstlich beatmet worden. Du hast so viel Mal, bist du eigentlich nahe am Tod gewesen. Wie denkst du heute über den Tod nach? Weißt du, ist es etwas, ich meine, für mich ist der Tod, ich bin noch nie fast gestorben, es ist so weit weg, ist für dich mega etwas Nahes und etwas, wie soll ich das sagen, fast Alltägliches, oder ja? Wie muss ich mir das vorstellen?
0: Ja, das ist schon, muss ich sagen, ist nicht, wahrscheinlich nicht gerade alltäglich, aber etwas, was einem immer wieder beschäftigt, immer wieder begegnet.
1: Mhm.
0: Und dann schon die Frage, wenn es jetzt so weit wäre, ist mein Leben bereinigt? Im Grossen und Ganzen.
1: Also im Sinne von zwischenmenschlichen Beziehungen sind die in Ordnung? Ja.
0: Genau.
1: Probierst du das auch aktiv so zu gestalten, dass du irgendwie viel Gespräche führst mit deinen Liebsten? Oder ja, wie machst du das?
0: Ich denke, es wird selber ins eigene Herz hineinschauen und sagen, wo hat es noch Sachen, Beziehungen, wo mich irgendwie, wenn ich jetzt würde sterben, in dem Moment noch offen sind, wo es gut wäre, wir würden das noch besprechen.
1: Mhm. Jetzt, mein Podcast heisst Endlich Leben. Fabian, was heisst für dich Endlich Leben nach dem Unfall, nach all dem, was du erlebt hast?
0: Endlich Leben, das ist so, da stelle ich mir vor, ich stehe auf einem Berg oben mit ausbreiteten Armen und genieße Leben. Und auf das freue ich mich in der Zukunft.
1: Mhm.
0: Im Paradies.
1: Ist das das Bild, das du hast, das nach dem Tod dann kommt, dass ja. Dein Körper wieder funktioniert, so wie du es willst?
0: Ja, im letzten Kapitel von der Bibel heisst, es wird mal kein Leid mehr sein. Kein Schmerz. Und ich gehe davon aus, auch kein Rollstuhl.
1: Auf das freust du dich.
0: Ja. Yeah.
1: Mhm. Und das heisst im Hier und Jetzt, weißt du, so, ja.
0: Erleben. Ja, mach etwas aus dieser Situation. Sozusagen, jeden Tag tut es mir gut, wenn ich sage, das Leben ist scheiße. Und dann tut mir am besten, jetzt ein therapeutisch gesehen, wenn du jetzt meine Therapeutin wärst oder mein Freund, wo mich begleitet oder Freundin, tut mir denn gut als Antwort?
1: Ja, dein Leben ist mega scheiße.
0: Ja, genau. Oh, so gut. Nein. Das tut so gut. Und dann kann ich sagen, aber wir machen etwas draus.
1: Aha. Was ist noch gut? Vielleicht der Fokus.
0: Was ist noch gut? Ja. Was geht noch?
1: Ja. Und kannst du vielleicht noch etwas sagen, wo noch gut ist, wo dich noch freut, wo du kannst geniessen?
0: Ich kann sehr geniessen, unterwegs zu sein in dem limitierten Szenario, das ich noch kann. Gehen Hockey schauen, ein Hockeyspiel.
1: Mhm.
0: Das freut mich. Oder mein Traum wäre, da ja mal mit dem Flieger weg.
1: Bist du das noch nie gewesen seit dem Unfall?
0: Mhm. Ja, nein.
1: Schwierig, so reisen.
0: Ja.
1: Ja.
0: Und da bin ich jetzt am Trainieren, dass ich meine Tochter besuchen in Madrid.
1: Was musst du da trainieren? Also wie muss ich mir das vorstellen? Was kannst du dazu beitragen?
0: Körperlich fit sein, körperlich stabil sein. Und kräftemässig.
1: Mhm.
0: Etwas können durchstehen.
1: Hey, das wünsche ich dir von Herzen, Fabian, dass Danke. Du die Reise kannst machen, dass du deine Tochter kannst besuchen und ja, dass du die Momente, die es gibt, in deinem Alltag irgendwo kannst fassen und geniessen, die guten Momente. Danke vielmals für das mega offene Gespräch und ich wünsche dir alles Gute.
0: Danke, gleichfalls. Und wir machen etwas draus, aus dem Leben.
1: Das machen wir. Ich bin beeindruckt, wie offen und ehrlich Fabian Wendel über seine ganz persönlichen Kämpfe, Fragen und Gedanken redet. Vieles, was er gesagt hat, hängt mir noch nach und arbeitet noch weiter in mir. Mich hat aber das Gespräch und die Begegnung mit dem Fabian nicht nur beschäftigt, sondern auch bereichert, weil mein Horizont wieder ein bisschen weiter und grösser geworden ist. Jetzt nimmt es mich wunder, was das Gespräch bei dir ausgelöst hat. Was sind deine Gedanken dazu? Ich freue mich, wenn du mir schreibst. 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Ich freue mich sehr, wenn du auch nächstes Mal wieder dabei bist. Ich bin Evelyn Gutknecht.
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1: Die Nachrichten von SRF um 3 Uhr mit Mario Sturni. Die USA haben ihre Angriffe auf den Iran fortgesetzt, in die 11. Nacht in Folge. Dabei seien unter anderem Flugzeughangars und Lager für Drohnen bombardiert worden, so das US-Militär. In der Hauptstadt Teheran war erstmals während der jüngsten Angriffswelle wieder die Flugabwehr im Einsatz, wie ein Reporter der Nachrichtenagentur DPA berichtete. Auch iranische Staatsmedien meldeten, die Flugabwehr sei aktiviert worden. Die Kosten des US-Krieges gegen den Iran werden inzwischen auf 37,5 Milliarden Dollar geschätzt. Das sagte Verteidigungsminister Pete Hegseth. Der Betrag umfasse sowohl die bisherigen Ausgaben als auch die erwarteten Kosten bis Ende September. Nach mehr als 40 Jahren soll es wieder direkte Linienflüge zwischen den USA und dem Libanon geben. US-Präsident Donald Trump kündigte den Schritt nach einem Treffen mit dem libanesischen Präsidenten Joseph Aoun in Washington an. Direkte Flugverbindungen zwischen den zwei Ländern sind seit 1985 untersagt. Damals war ein US-Passagierflugzeug entführt und zahlreiche US-Bürger als Geiseln genommen worden. Beim Treffen mit Aoun stellte Trump dem Libanon weitere US-Hilfe in Aussicht. Gleichzeitig forderte er konkrete Schritte zur Entwaffnung der Hisbollah-Miliz. Aoun seinerseits machte deutlich, dass Israel seine Truppen vollständig aus dem Südlibanon abziehen müsse. Nach dem Tod eines Marokkaners bei einem Polizeieinsatz sind in mehreren Städten Italiens wieder Tausende auf die Straße gegangen. Proteste gab es am Abend unter anderem in Mailand, Neapel und Florenz. Bereits am Vortag hatte es Kundgebungen gegeben. Dabei war es in Bologna auch zu Krawallen gekommen. Mehrere Dutzend Demonstrierende und Polizeikräfte wurden verletzt. Auslöser war ein Vorfall in Bologna. Ein 42-jähriger Marokkaner war am Sonntag gestorben, nachdem Polizisten ihn minutenlang zu Boden gedrückt hatten. Italiens Regierungschefin Giorgia Meloni forderte eine vorurteilsfreie Aufklärung und verurteilte zugleich die Proteste. Eine KI-Anwendung des Anbieters OpenAI hat bei einem Test unerwartet einen eigenständigen Cyberangriff ausgelöst. Nach Angaben des Unternehmens gelang es dem Programm, aus einer abgeschotteten Testumgebung auszubrechen, selbstständig ins Internet zu gelangen und dann Systeme der KI-Plattform Hugging Face anzugreifen. Dafür habe die Anwendung zuvor unentdeckte Sicherheitslücken ausgenutzt. OpenAI spricht von einem beispiellosen Vorfall und kündigte an, die Sicherheitsvorkehrungen zu verstärken. Fachleute warnen seit längerem davor, dass KI künftig für hochentwickelte Cyberangriffe eingesetzt werden könnte. Die Wetteraussichten: der Mittwoch bringt viel Sonnenschein bei 25 bis 29 Grad. Das waren die Nachrichten von Radio SRF, verantwortlich Mario Storni.
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2: Das ist so ein wie der Unterschied zwischen Schuld und Scham. 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
4: Auch unsere Psychohygiene ruht ein bisschen über den Sommer. Wir sind im Summer Break. Am 17. August sind wir aber zurück mit einer brandneuen Folge. Und dass ihr aber nicht einfach die Däumchen drehen bis dorthin, wiederholen wir euch die Folgen von der Psychohygiene, die uns am meisten geblieben sind. Best of Psychohygiene. Für mich persönlich gehört auch mein Gespräch mit Janine Oest dazu über das Thema Entschuldigen. Wenn man es schafft, dann könnte man sagen, ist es eine Superkraft. Man kann wieder durchschnaufen, fühlt sich 10 Kilo leichter, wird reifer, Beziehung zum Gegenüber wird im besten Fall stärker, der Wunsch nach Rache wird kleiner und ich fühle mich plötzlich verstanden. Das und noch vieles mehr kann eine Entschuldigung auslösen. Ob ich jetzt der oder die bin, die den Bock geschossen hat oder ob ich das Opfer bin. Wenn man es schafft, eine Entschuldigung auszudrücken oder auch anzunehmen, dann kann das extrem positive Auswirkungen haben. Aber das ist gar nicht so einfach. Warum fällt es einem manchmal so wahnsinnig schwer zuzugeben, dass man einen Fehler gemacht hat? Was ist denn überhaupt eine Entschuldigung, die man ernst nehmen kann? Und darf ich auch eine Entschuldigung einfordern? Mit diesen und noch einen Haufen Fragen mehr bin ich zu der Sharin Oesch, psychosoziale Beraterin. Und schön, dass du dabei bist bei dieser Folge. Sharin Oesch, ich freue mich mega, dass ich wieder hier bei dir sein darf, zu Luzern in deiner Praxis. Und wir haben ganz viel zu besprechen. Ein Thema, das mich mega interessiert. Weil da hat man so viel damit zu tun, auch mit Kind. Also da gibt es ganz viel, wo wir bereden können. Wir haben es vom Entschuldigen. Ich würde mega gerne einfach dich fragen, Sharin. Wie hast du es eigentlich du mit Entschuldigen? Bist du jemand, der gerade Entschuldigung sagen kann oder da ein bisschen rumknurzen muss?
5: Hey, nein, ich würde sagen, ich bin jemand, der sich so ein bisschen überentschuldigt.
4: Ja, das kann ich.
5: Ich bin wirklich die Person, die durch die Migros läuft mit dem Wägeli und überall, wo ich nur ein bisschen im Weg stehe, tue ich mich gerade entschuldigen. Ich bin da wirklich selber ein bisschen, ja, konditioniert, so merke ich. Mhm. Und ja, eher in einer Überentschuldigung inne, dass ich manchmal wie mir selber muss sagen, hey, nein, ich habe ja genauso das Recht, um jetzt hier in diesem Gang zu stehen wie die andere Person.
4: Oh, ich verstehe dich so gut. Das habe ich echt auch. Wann hast du dich denn das letzte Mal entschuldigt? Magst du dich gerade erinnern? Heute in dem Mikro.
5: Ja, genau. So klein wirklich ist mir, eben jetzt in der Vorbereitung für den Podcast, ist mir wirklich gestern wieder aufgefallen, als ich mit dem Velo so durchs Dorf gefahren bin, mit meinem Anhänger und natürlich ein bisschen breiter unterwegs bin. Aber so richtig entschuldigt habe ich mich tatsächlich letztes Wochenende bei meiner Tochter müssen. Mhm. Weil ich etwas gesagt habe, was ich nicht so hätte sollen sagen. Und wo ich gemerkt habe, hey, da muss ich jetzt Verantwortung übernehmen. Und das fordert jetzt eben nicht einfach so sorry wie der Migros, sondern ja, da ist jetzt dran, eine richtige Entschuldigung auszusprechen und Verantwortung zu übernehmen für mein Handeln, das ich da habe. Ja.
4: Gar nicht so einfach. Oder einem Kind gegenüber. Ich habe da immer gestaunt, dass mein Vater hat das irgendwie auch mega gut können. Der ist an mich runtergekommen, hat geklopft an der Tür, wenn ich mich da so hässig versteckt habe, fast im Zimmer. Und er hat das können und sich entschuldigt. Und ich glaube, ich habe auch von ihm mega viel gelernt und spannend finde ich, dass er das glaube selber gar nicht so erlebt hat.
5: Ja.
4: Und das er können lernen, das fasziniert mich eigentlich bis heute, weil es ist nicht so etwas Einfaches. Also es gibt schon auch Leute, die ganz fest Mühe haben mit dem, oder? Es ist ja berechtigt, man macht sich ja wirklich klein, kann man das sagen? Oder braucht es Demut?
5: Ja, ich glaube, es braucht tatsächlich Demut. Es braucht auch die Fähigkeit, um wie vielleicht einen Schritt zurückzustehen und von außen anzuschauen. Es braucht die Fähigkeit, um sich auf andere Menschen einzulassen, um wie anerkennen, hey, ja, da hat jetzt etwas, was ich gemacht habe oder auch etwas, was ich nicht gemacht habe, eine Verletzung jemand anderem ausgelöst.
4: Mhm.
5: Und für das muss ich jetzt wie Verantwortung tragen. Und ich kann mir vorstellen, du hast vorher angesprochen, eben dein Papi hat das selber gar nicht gelernt. Und ich denke, da hat sich ja auch unsere Gesellschaft gewandelt, dass man das früher tatsächlich, dass das vom Machtgefälle her ganz klar gewesen ist. Die Eltern sind die Eltern,
4: genau. Die
5: sind ein bisschen richtig.
4: Ja, voll.
5: Und müssen sich darum auch nicht entschuldigen oder die Verantwortung übernehmen für ihr Handeln, sondern sie haben die Aufgabe zum Erziehen. Und da haben ganz viele haben das ja nie als Vorbild so mitbekommen, dass man sich auf Augenhöhe kann begeben kann. Das ist ja auch entschuldigen. Und die Gleichwertigkeit ein Stück weit auch wieder herstellen.
4: Ja, und ich habe schon gehört, dass auch heute erwachsene Leute eigentlich immer noch auf eine Entschuldigung manchmal warten von Mami oder vom Papi, weil Verletzungen da sind, aber das wie nicht stattfinden kann. Ja. Das ist schon noch krass.
5: Ja, ich glaube, da ist ganz viel, gell, wo vielleicht manchmal nicht geklärt ist. Und wo es aber, wir werden nachher vielleicht so ein bisschen von Opfer und Täter reden.
4: Mhm.
5: Und ich finde es aber gleich auch wichtig zu betonen, wenn man so stigmatisiert und eben sagt, wie ja, da ist jemand Täter gewesen und der muss sich entschuldigen und das Opfer wartet dann eben vielleicht jahrelang auf Entschuldigung, jetzt bei dem Beispiel, wie du gesagt hast, dass man sich gleich auch da wie einen Perspektivenwechsel getraut, vollzuziehen und sich bewusst ist, hey, das Gegenüber kann auch nicht hell sehen.
2: ganz, ganz vieles. Oder ich merke das manchmal wie bei mir. Ich bin mir bewusst, ja, ich verletze Menschen, offensichtlich. Eben, ich muss mich manchmal entschuldigen. Aber ich meine sie eigentlich gut. Ich gehe nie nicht an und entscheide mich aktiv, jetzt bin ich gemein oder jetzt verletze ich. Sondern ganz oft bin ich ja in meiner Wahrnehmung, in meinem Umfeld. Ich merke zum Beispiel als Frau, wenn ich kurz vor meinen Tagen, da bin ich gereizter, ja, oder genau. Schlafmangel oder von meiner Prägung. Und bin mir dann manchmal gar nicht bewusst im Moment, was jetzt meine Taten oder Handlungen oder das, was ich verbal sage, auslösen. Mhm. Und ich glaube, da braucht es manchmal wie den Spiegel, den liebevollen Spiegel von jemandem, der sagt, hey, das hat mich jetzt verletzt. Mhm. Und so denke ich auch gerade in diesen Generationenkonflikt, darf man sich vielleicht manchmal bewusst sein, hey, vielleicht darf das Opfer mal einen ersten Schritt machen und benennen, hey, das ist für mich nicht stimmig gewesen, oder hey, das und das, was du gemacht hast, das hat in mir das und das ausgelöst. Mhm. Und ich glaube, dass man selber wie ins Handeln hineinkommt und ins Gespräch kommt, das Gespräch Angebot macht und nicht einfach wartet und davon ausgeht, dass die andere Person kann hellsehen oder dass die andere Person jetzt meine Lebensrealität vollständig, ja, genau, erkennt und erfasst, ja, und sich gerade bewusst ist, was das ausgelöst hat.
6: Und gleich wahrscheinlich ist es auch schwierig, oder? Über das reden wir dann später, oder? Was ist, wenn ich es formuliert habe und es kommt, ja, gleich nicht, oder? Darf ich eine Entschuldigung überhaupt einfordern? Das ist, ja, ein Thema, genau, wo wir unbedingt zusammen anschauen. Aber Janine, zuerst mal, weißt du, was bedeutet denn überhaupt Entschuldigen? Weil da steckt ja wie, kann man sagen, zwei Wörter, also einfach das Entschuldigen, also, ja, dass wie die Schuld wegkommt.
2: Oder? Ja, genau. Also jetzt einfach rein vom Wort her, oder? Ich tue jemanden von seiner Schuld entbinden. Ich nehme ihm die Schuld weg. Mhm. Er muss die wie nicht mehr tragen. Das ist, oder? Das ist wie so ein bisschen, hey, ja, die Schuld, also ich stelle mir das manchmal wie auch vor, wir tragen vielleicht wie einen Stein um, es belastet uns, es ist schwer, und die andere Person nimmt dann den wie weg und man legt ihn zusammen neu mit an und sagt wie so, hey, ja, der ist jetzt da, wir nehmen das wie weg. Und so, aber im Alltag merke ich, ist es ja oft, dass wir uns wünschen, dass eigentlich Bedauern ausgedrückt wird, dass wir eine Harmonie wieder wie können herstellen und wie so auch zwischenmenschlich wie können Spannungen reduzieren. Genau. Und spannend bei Entschuldigung ist ja wie, ich kann meine Schuld bekennen, ich kann meine Schuld anerkennen, aber ich kann mich nicht selber davon befreien.
6: Ja, genau, da braucht es jemanden.
2: Genau,
6: ja,
2: genau, da braucht es wie jemanden, ja, wo das auf uns auf irgendeine Art wie zu verstehen gibt. Mhm. Und das ist manchmal ganz, ganz schwierig, weil, ja, da sind, genau, wir natürlich voll in zwischenmenschlichen Dynamiken drin.
6: Also eigentlich ist ja, das habe ich auch noch schön gefunden, habe das gelesen, Entschuldigung bedeutet eigentlich, ich bitte es gegenüber, dass er oder sie die Schuld von mir nimmt.
2: Ja. Ja, genau. Und dass man zusammen nachher aber auch etwas macht mit dieser Schuld. Das wäre dann wie im Idealfall, oder? Dass sie nicht nachher den anderen trägt, sondern dass man sie zusammen noch jemand ableitet. Und es ja eigentlich auch ein Angebot ist, Beziehung wieder herzustellen.
6: Und dann ist eigentlich erst richtig Versöhnung, oder? Wenn so wie beide die Schuld zusammen irgendwie begraben können. Kann man das sagen? Sonst ist es so ein bisschen einseitig, aber ja, ich habe dann einfach meinen Teil gemacht.
2: Ja, genau. Und das ist natürlich gerade die nächste Schwierigkeit. Gell? Ich glaube, vieles, was man jetzt so redet, kann man in der Theorie gut bereden. Mhm. Und ist aber in der Praxis nachher ganz, ganz schwierig, weil es ja eben oft eine Dynamik ist und nicht einfach eine Theorie, wo man Schritt 1 bis 6 kann machen und dann ist es gut.
6: Ja, noch viele Emotionen drin und aufgeladene Stimmung und alles.
2: Und manchmal ist ja auch Sachen, die schon jahrelang niederschwellig irgendwo sind und plötzlich explodiert. Also oder es gibt wie einmalige Events und dann kann man sich wie entschuldigen und sagen, hey, das habe ich falsch gemacht. Und das ist einfacher, als wenn man in Dynamiken drin ist, wo einem jemand schon jahrelang neu mit triggert oder verletzt. Ja, genau. Und darum eben ist es wie gar nicht so einfach und ist brutal vielschichtig. Und das finde ich ganz, ganz wichtig, um sich das bewusst zu sein.
6: Aber würdest du sagen, Entschuldigung ist gleichzusetzen, oder ist das Gleiche wie Vergebung?
2: Nein, Entschuldigen, eben, um jetzt nochmal wie das ganz plakativ einfach machen, entschuldigen kann sich der Täter, aber vergeben kann er nachher nur das Opfer. Also, es hat eben nicht einfach jemand in der Hand, sondern es braucht tatsächlich beide.
6: Mhm. Was eine Entschuldigung nützt, das ist ja erwiesen. Also das ist eigentlich mega krass. Eine Entschuldigung hat mega viel positive Auswirkungen. Es ist eigentlich unschön. Also es kann ganz viel auslösen, wo dann mega viel Positives daraus rauskommt. Und jetzt vielleicht ganz ein bisschen in die Täter-Opfer-Positionen, die du vorher gesagt hast. Was kann das bewirken, so eine Entschuldigung?
7: Ja, bei einem Täter kann es natürlich bewirken, dass man Schuldgefühl abbauen kann. Man darf sich selber entlasten. Wenn man Entschuldigung ausspricht, dann ist das oft, als könnte man wieder wie durchschnaufen und merkt wie, ich muss das wie nicht mehr selber umtragen. Es hilft aber auch, dass man wie Verantwortung übernehmen kann, dass man wirklich etwas wie benennen kann. Und das hilft dann nachher auch, dass ich mir etwas bewusst werde. Also, dass ich es vielleicht nicht nochmal mache.
6: Ja, genau.
7: Oder dass ich das nächste Mal tatsächlich früher mir merke, letztes Mal hat das jemand verletzt. Also mache ich es vielleicht anders. Oder es ist mir zumindest bewusst.
6: Es ist ja schwierig, ist Entschuldigung. Es braucht
7: total.
6: Etwas. Und das man ja vielleicht
7: das
6: auch nicht
7: mehr. Ja, genau. Und es steht ja auch etwas auf dem Spiel manchmal. Und längerfristig ist es aber auch die Möglichkeit zum Wachstum. Eben, ich darf mich verändern, ich darf wachsen, gerade auch an Fehlern, an Sachen, die ich vielleicht nicht ideal gemacht habe. Und für das Opfer auf der anderen Seite, das Opfer kommt wie ein Stück an Macht zurück über. Es kommt wieder wie Handlungsspielraum über. Es ist nicht mehr einfach nur gelähmt, sondern es merkt, ich bin gesehen in dem innen, was mir passiert ist.
6: Ja.
7: Ich werde wahrgenommen und ich bin nicht allein mit meinen Gefühlen. Es ist auch wie so vielleicht eine gewisse Verunsicherung, wo wie weggenommen wird. Das, was ich empfinde, das wird ein Stück weit validiert. Ich darf so empfinden. Und das schafft natürlich wieder neues Vertrauen im Idealfall. Es nimmt auch wie so ein bisschen den Wunsch nach vielleicht Rache, den wir ja manchmal haben, oder? Und das ist genau das, was ich vorher gemeint habe. Man kann nicht einfach so sagen, Opfer-Täter, weil die Macht, die man wieder zurückbekommt, die gibt einem ja nachher neuen Handlungsspielraum, dass man auch aufpassen muss, dass man nicht wieder zum Täter wird. Also
6: Opfer und könntest du das auch mit einem Beispiel beschreiben? Also das finde ich, das ist nämlich mega, das stimmt. Das ist so einfach. Das passiert ganz einfach.
7: Ja, ich kann es von einem Beispiel erzählen, wo mir das passiert ist. Hat sich für etwas bei mir entschuldigt. Und ich habe gemerkt, ich wollte jetzt noch ein bisschen hässig sein. Und ich tue jetzt nicht gerade reagieren. Ich tue jetzt die Person noch ein bisschen zappeln lassen. Die soll sich jetzt noch ein bisschen schuldig fühlen. Ich verschrecke selber an mir, dass ich das so sage, oder?
6: Aber nein,
7: ich
6: kenne das sehr gut.
7: Dann die Dynamiken, die wir kommen, die Macht, die gibt einem etwas. Und dann dort, sich bewusst sein, jetzt bin ich wieder am Ball. Jetzt muss ich wieder aufstehen und mich auf die andere Person wieder einlassen und nicht an dem, Opfer kann ein Opfer sein, kann einem Macht geben, kann einem auch Identität geben, ein Stück weit. Und es gibt, vielleicht gibt es so Menschen, oder, die sich sehr wohl fühlen in dem Opfer sein, weil das etwas ist, wo sie Handlungsfreiraum erleben. Und da glaube ich eben, da muss man ganz fest aufpassen. Aber eben, du hast eigentlich gefragt, was bringt, was bringt dann Entschuldigung? Und da glaube ich, schlussendlich ist sie eine Gelegenheit, wo man kann schlussendlich einen Reset-Knopf drücken und kann sagen, wir tun die Beziehung zusammen wiederherstellen.
6: Ja, und cool ist eigentlich, dass dann ja auch ein neues Level reinkommen kann in eine Beziehung. Also, dass eine Beziehung eigentlich auch gestärkt werden kann.
7: Ja.
6: Weil viel ist ja heute, oder, ein bisschen das Cancel Culture, wir haben es immer wieder von dem, oder?
7: Ja.
6: Dass wenn ich etwas falsch gemacht habe, dann ist es mir zu kompliziert.
7: Ja.
6: Oder vielleicht ein Streit oder so. Aber durch die Vergebung oder eben durch eine Entschuldigung kann dann doch die Beziehung gefestigt werden. Das ist eigentlich mega ermutigend.
7: Ja, total. Also, ich glaube, Entschuldigung ist ein Beziehungsangebot. Und das braucht es eben Vergebung. Wir reden ja heute wirklich bewusst über Entschuldigen. Vergebung ist nachher etwas, was man nicht in der Hand hat, aber das Entschuldigen haben wir in der Hand. Für was kann ich Verantwortung übernehmen? Und gleichzeitig, das ist wie nie ein Garant, dass nachher eine Beziehung wiederhergestellt wird. Es ist auch kein Anspruch, den man haben könnte, jetzt habe ich mich entschuldigt, jetzt muss mir vergeben werden, sondern es ist wirklich ein Angebot.
6: Hat es noch spannend gefunden, was du vorher gesagt hast, wir können auch nachher noch ein bisschen auf das Ego. Du hast gesagt, eben, dann hat die Freundin sich entschuldigen und dann hast du sie noch ein bisschen warten lassen. Manchmal ist sie aber auch nicht so weise, wenn man dann gerade sagt, ja, ist gut, kein Problem.
5: Mhm.
6: Oder es, manchmal braucht es doch vielleicht auch ein bisschen.
5: Genau.
6: So ein bisschen das Aushalten von, hey, es ist aber vielleicht jetzt gar nicht gerade so gut wieder.
5: Ja. Ja, und das ist nachher etwas anderes, gell? Es darf Konsequenzen haben.
6: Ja.
5: Das heisst ja nachher nicht, eben, wie du jetzt gesagt hast, dass alles wieder gut ist. Sondern manchmal, glaube ich, ist ein realistischer Anspruch, dass es wieder neu werden darf. Mit vielleicht Sachen, die wir jetzt mittragen, mit Verletzungen, wo wir zuerst schauen müssen, ja, wie tun wir die jetzt einbüscheln. Und eben, aber das wäre nachher wieder das Thema Vergebung, gell? Wo ja manchmal nicht einfach eben jemand entschuldigt sich und ich kann gerade vergeben. Das braucht tatsächlich manchmal Zeit. Aber was ich mehr gemeint habe, ist, wie, dass wir aufpassen in dieser Dynamik inne, wo es oft dann ein Wechselspiel ist, wo man nicht einfach Täter oder Opfer ist, sondern wo man sehr schnell auch wieder eine Verantwortung überkommt als Opfer. Was mache ich jetzt daraus?
6: Genau. Was braucht es denn für eine richtige Entschuldigung? Es gibt ja auch so die Sorrys oder so, sorry, nicht, oder einfach so das nicht ernst gemeinte. Was würdest du sagen, was braucht es? Ja, oder manchmal liest es ja auch einfach SRY oder so.
5: Ja.
6: Was braucht es für eine richtige Entschuldigung? Kann man sagen, weißt du, welche Teile müssen vorkommen?
5: Ja, genau. Ja, da bist du natürlich nicht die Einzige, die Frage stellt. Gell? Da ist schon mega viel dazu geforscht worden. Mir selber hilft ein Modell von einem Soziologen oder Soziopsychologen, Roy Levicki. Er hat mit anderen Leuten haben sie so ein bisschen 6 Elemente von einer wirksamen Entschuldigung entwickelt, wo sie wie gemerkt haben, hey, ja, eben, es ist manchmal nicht einfach sorry und dann ist gut, sondern da sind eigentlich wie so 6 Stufen drin, wo mehr oder weniger wie müssen gegeben sein, damit die Entschuldigung eben wirklich wirksam ist. Und ja, ich finde schon nur das hilfreich, um das sich spannend. Bewusst zu sein, hey, ja, manchmal ist es eben nicht einfach nur, hey, es tut mir leid, sondern manchmal braucht es wie einen anderen Aspekt drin. Und das Erste ist, dass man konkret benennt, was habe ich falsch gemacht. Möglichst konkret einfach sagen, hey, ja, das habe ich da oder das habe ich vielleicht auch eben unterlassen, dass man das benennt. Dann der zweite Punkt ist, dass man nachher die Verantwortung übernimmt und dabei wie nicht einfach sagt, aber du hast ja auch oder so, sondern dass man wirklich bei sich die Verantwortung übernimmt für den eigenen Anteil, den man da hat. Auch wenn die Situation vielleicht nicht einfach schwarz-weiß ist und es nicht nur mein Fehler war, aber dass ich mir wirklich konkret überlege und die Verantwortung übernehme, ja, das ist mein Anteil.
6: Was könnte das für ein Satz sein? Also, dass man das konkret sich
5: auf... Ja, wir können es nachher auch gerne konkreten Beispiel wie durchgehen. Ja, genau. Der dritte Punkt ist, dass man nachher auch Reue und Bedauern wie ausdrückt. Der vierte Punkt ist, dass man auch Empathie hat für das, was in der anderen Person ausgelöst hat. Also, dass man eine emotionale Haltung eigentlich wie auch zur Tat übernimmt und sich bewusst wird, hey, mein Verhalten hat das und das in der anderen Person ausgelöst, ohne Wertung. Ob das jetzt richtig in meinen Augen ist oder nicht. Und dann auch die Bereitschaft, um es wieder gut zu machen. Sich überlegen, hey, was kann ich konkret tun oder signalisieren, dass die Situation wieder geklärt werden kann. Und dann als 6. eine Absicht zur Verhaltensänderung in der Zukunft. Also was kann ich mir vornehmen, wenn so Situationen wiederkommen, was ist meine Absicht, um es wie anders zu lösen, um es anders zu machen? Und nicht jede Entschuldigung braucht all die 6 Elemente, aber sie haben nachher gleich herausgefunden in ihrer Forschung, dass wenn der Punkt benennen, also der zweite Punkt, und der Punkt Verantwortung übernehmen und der Punkt Reue nicht vorhanden sind, dass es für das Opfer oft tatsächlich nicht eine richtige Entschuldigung ist oder dass man es dann so ein bisschen als manipulativ oder eben eher oberflächlich, dass du gesagt hast, einfach SRY irgendwie in einem WhatsApp schreiben, dass das dann schnell so ein bisschen als billige Entschuldigung eigentlich überkommt. Ja, genau.
6: Und man auch nicht so genau muss bei sich her schauen.
5: Ja, und eben das ist natürlich gell, mega theoretisch und gleich finde ich es sehr hilfreich,
6: mega.
5: Um mir bewusst zu sein, hey, ja, es braucht manchmal doch ein bisschen mehr als einfach sagen, es tut mir leid und es ist ganz, ganz viel davon ist auch eine Haltungsfrage. Merke ich nicht nur an dem, was die Person sagt oder an dem, was ich sage,
2: dass es jemandem leid tut, sondern spüre ich das tatsächlich auch an einer Haltung. Mhm. Und eben, ich habe vorhin gesagt, gell, wir können es auch an einem praktischen Beispiel festmachen.
6: Ja, jetzt bin ich gespannt, Janine.
2: Und zwar muss ich jetzt gerade mein Mann ein bisschen anheben.
6: Ah, sehr gut.
2: Aber es ist gerade so ein gutes Beispiel. Letzten Sonntag bin ich so früher in der Kirche. Ich habe moderiert in der Kirche und ich wollte jemandem noch ein Geschenk geben. Und ich habe aber im Stress am Morgen das Geschenk vergessen, zu Hause, und habe nachher meinen Mann angerufen, weil er noch zu Hause war, und habe gesagt, hey, kannst du das bitte mitbringen? Ich habe das vergessen. Und mein Mann sagt, ja, ja, klar, das mache ich. Und dann hat er es vergessen und nicht mitgenommen. Und dann habe ich gemerkt, ah, das mag mich jetzt mega, weil ich habe ihm ja extra angerufen. Und er hat aber nachher wirklich gerade, also hat wie selber ja gerade gemerkt, ah, ja, Scheibe, oder? Und hat dann aber nicht nur gesagt, ja, Entschuldigung, sondern er hat wirklich eigentlich die 6 Punkte wie ganz schön automatisch so exemplarisch wie gemacht. Er hat gesagt, hey, ja, es tut mir leid, ich habe es vergessen, das mitzunehmen, obwohl du mir angerufen hast. Also er hat einfach ganz konkret benannt, hey, es tut mir leid, ich habe das wirklich vergessen. Er hat nicht irgendwie eine Ausrede, ah, weißt, ich bin gerade im Stress gewesen, oder ah, ich kann noch mein Kind parat machen und allen schauen, sondern er hat einfach wie gesagt, hey, ja, das habe ich falsch gemacht. Und hat wie Verantwortung übernommen für das. Das wäre eben der zweite Punkt, hat gesagt, hey, ja, das ist mein Bock. Er hat seinen eigenen Anteil wie übernommen. Er hat nicht irgendwie ein Gefühl entschuldigt, so, ja, jetzt du nicht so, oder ja, komm, kann ja mal passieren, oder ja, sorry, dass du dich so fühlst, oder so, sondern er hat wirklich einfach Verantwortung übernommen, hey, ja, das habe ich vergessen. Und nachher eben auch wie so ein Ausdruck vom Bedauern, gesagt, hey, ja, es tut mir leid, jetzt hast du wegen mir das Geschenk nicht können überreichen. Hat nicht irgendwie wie, also keine Floskeln, weißt nicht irgendwie so, ah, oh, ja, Mist oder so, sondern wirklich, hey, ja, das und das habe ich ausgelöst. Und nachher eben als vierte Empathie für die Wirkung auf die andere Person, hey, ich kann verstehen, dass dich das ärgert. Schon nur sich auf der Emotion mit mir verbinden, hey, ja, es hat mich geärgert, und wie anerkennen, ja, ich verstehe, dass du dich so fühlst, ich kann das nachvollziehen. Und nicht irgendwie wie sagen, ja, musst dich jetzt ja nicht ärgern oder so.
6: Ja, genau.
2: Oder so ein bisschen die Verantwortung wie abschieben, sondern wirklich da empathisch wie aufeinander eingehen und sagen, hey, ja, das kann ich verstehen. Und nach dieser Bereitschaft zum Wiedergutmachung, wie so ein konkreter Schritt vielleicht, wie man den Schaden wieder reparieren kann. Also eben, es ist jetzt ein dummes kleines Beispiel und hat auch nicht grosse Auswirkungen gehabt, aber nicht irgendwie leere Versprechungen machen, irgendwie wie so, hey, ja, nächstes Mal denke ich dann sicher dran oder so, sondern wie einfach überlege, hey, was könnte ein konkreter Schritt sein, um den Schaden zu begrenzen. Zum Beispiel, hey, ja, ich gehe es noch schnell holen. Ja, oder ja, was auch immer das nachher ist. Und dann als 6 so ein bisschen Verhaltensänderung in der Zukunft. Wie so signalisieren, hey, ja, ich habe die Absicht, das nächste Mal wie besser zu machen. Wieso, hey, ja, das nächste Mal mache ich es gerade während dem Telefon parat, lege es an, dann vergesse ich es nicht. So im Trubel. Also wie so eine Absicht, was könnte ich jetzt ändern an meinem Verhalten? Und nicht so ein das Unverbindliche, oh ja, hey, ich hoffe, es passiert nicht mehr. Und das gibt ja keine Garantie, gell? Logisch kann es immer noch passieren, aber so, ich glaube, es ist manchmal wichtig, dass man wie spürt, hey, die Person ist sich so ein bisschen Tragweite bewusst. Eben, auch wenn es ein kleines Beispiel ist, aber wirklich so, hey, ja, ich bin mir bewusst, dass ich da irgendwie im Stress hinein dazu tendiere, dann das nicht zu machen, und ich muss mir irgendwie eine Strategie überlegen.
6: Wenn du das so sagst, weißt du, das klingt extrem gesund. So nach einem gesunden Erwachsenen, der reflektiert ist und wie auch ein Selbstvertrauen oder

0: etwas falsch gemacht und das kann entschuldigt werden.
1: Genau.
0: Und das ist eigentlich eine extrem gute Nachricht.
1: Ja, genau, es passiert
0: aber
1: uns allen.
0: Genau,
1: ja.
0: Es passiert uns allen. Und Gefahr ist aber, dass wir von der Schuld nachher in die Scham hineingehen. Und ich glaube, das ist das, was du ansprichst, dass wir nicht dort bleiben von, hey, ja, ich habe das falsch gemacht und eben, das ist ganz, ganz wichtig und ich trage die Verantwortung für das, sondern dass wir in unseren Gedanken dann gerade zum Schluss kommen, ich bin falsch, ich bin nicht liebenswert, ich versage. Mhm. Oder dass es gerade sehr fatal wird und das ist nachher nicht mehr, ich habe einen Fehler gemacht oder ich habe etwas falsch gemacht, sondern das zielt nachher gerade auf die Identität und sagt, ich bin falsch. Und das ist nachher Scham.
1: Ja. Und das kann natürlich dann schon triggert werden, oder? Dass man vielleicht gar nicht erst so eine Entschuldigung aussprechen will, weil man gerade wieder in das Muster reingeht, dass bei einem jetzt etwas ganz verkehrt ist. Mhm. Dabei hat man nur etwas falsch gemacht.
0: Mhm. Ja, wir haben vorher von den Vorteilen geredet, die eine richtige Entschuldigung mit sich bringt. Und das ist ja schlussendlich, dass Beziehungen dürfen tiefer werden. Aber ja klar, man macht sich natürlich verletzlich, wenn ich mich jemandem zumute und sage, hey, da habe ich einen Fehler gemacht. Dann biete ich ja ein Stück weit auch wie Angriffsfläche eben, von, dass ich abgelehnt werden könnte in dem, dass die andere Person nicht bereit ist, schlussendlich mir zu vergeben oder mich eben zu entschuldigen von dem Fehlverhalten. Und ich glaube, das ist nachher eine Angst, die uns tatsächlich kann hindern, dass wir wie über Entschuldigungen überhaupt aussprechen und durch das eben vom Täter nachher zum Opfer werden selber und in die Negativspirale reinkommen von schlussendlich eben dieser Scham, die sagt, ich bin es nicht wert, ich bin falsch. Und das habe ich vorher wie auch ein bisschen angesprochen, eben, das ist oft eine Wechselwirkung und nachher die Dynamik, man ist selten nur Täter oder nur Opfer, sondern man muss sich ein bisschen wie bewusst sein oder darf sich bewusst sein, ja, dass man da wie nicht stehen bleibt und dass man sich überwindet und eben verletzlich macht.
1: Und vielleicht hat man ja das auch erlebt, oder? Das kann ja auch sein, dass man wie so eine Art Missbrauch erlebt hat, also dass man sich geöffnet hat und dann in dem Innen, dass das gegen einen verwendet worden ist, oder?
0: Fall. Ja. Ja, genau. Und darum
1: es braucht
0: eben,
1: mehr.
0: Es klingt in der Theorie, gibt es eben so Konzepte von was ist eine gute Entschuldigung und was gehört da dazu. Mhm. Aber es ist klar, in der Realität kommt da eine ganze Lebensumwelt wie zusammen, wo man drinsteckt, von Prägung, von Erlebtem, von Konditionierung. Ja, das ist ganz herausfordernd, das nachher gesund zu leben. Mhm. Und zu eben gefestigten Beziehungen kommen. Und oft ist aber ja nicht dann, gell, es hat ja sowieso Konsequenzen. Und ich glaube, das darf man sich auch bewusst sein, hey, wenn ich in einer Opferhaltung bleibe, mich nicht dazu kann bewegen, mich zu entschuldigen, hat das ebenso Konsequenzen, wie wenn jetzt im schlimmsten Fall ein Beziehungsabbruch würde erfolgen, weil die Person mir nicht kann vergeben oder meine Entschuldigung nicht kann annehmen.
1: Hey, also so eine Entschuldigung, die du jetzt gerade gebracht hast, das klingt für mich wie Himmel auf Erde, oder?
0: Ja, schön wär's. Ja, genau.
1: Also wenn wir das hier umsetzen, dann klappt es dann quasi ja immer. Also das Erfolgsrezept, können wir das sagen.
0: Ja, dann gäbe es nur noch Frieden auf Erde. Und löst sie beim Konflikt befreit.
1: Seit dem Podcast haben
0: genau, ach, die Welt gerettet. Nein, ich glaube, die Herausforderung ist ja, und das merke ich jetzt auch, da rede ich jetzt auch wieder aus meiner persönlichen Erfahrung, hey, jemand kann es aus seiner Perspektive und seiner Wahrnehmung auch gut meinen und sich richtig entschuldigen. Und es kommt aber vielleicht trotzdem nicht an. Ich merke zum Beispiel, mir ist es wichtig und da muss ich ja auch wieder bei mir anschauen, wenn sich jemand entschuldigt, dann habe ich ein bisschen die Erwartung, dass er das nicht macht, weil ich die Entschuldigung so ein bisschen einfordere, sondern mir ist es mega wichtig oder für mich ganz ein wichtiger Punkt ist, dass ich merke, hey, die Person hat sich selber Gedanken gemacht und die Person ist selber darauf gekommen, dass sie sich bei mir entschuldigen will und nicht, weil ich das jetzt einfordere. Also ich fordere fast ein bisschen von anderen Menschen, dass sie hellsehen können, wie ich jetzt eine Entschuldigung brauche. Und das hat nachher wieder ganz, ganz viel mit mir zu tun und die andere Person kann sie dann fast nicht richtig machen, auch wenn sie eigentlich all diese 6 Punkte, die ich jetzt vorher genannt habe, nach Textbuch sich vielleicht wie so entschuldigt hat. Manchmal, mir ist wie so ein bisschen in den Sinn gekommen, es gibt doch die 5 Sprachen der Liebe, so wie wir die Liebe verstehen. Und ich glaube, so gibt es auch ein bisschen verschiedene Sprachen, von wie ich Entschuldigung verstehe. Mhm. Und wie

0: Wenn ich verstehe, hey, jemand meint das ernst. Ich glaube, es gibt Menschen, ja, die verstehen Entschuldigung, wenn jemand sich Mühe macht und einen Blumenstrauß kaufen. Bei mir würde es jetzt gar nicht ankommen, das ist mir egal. Eben, ich möchte gesehen werden, ich möchte, dass jemand wirklich von sich aus benennt. Und ich glaube, das dürfen wir uns auch bewusst sein. Hey, wir ticken ganz unterschiedlich und da können wir uns auch eben als Opfer erkenntlich zeigen, was bräuchte ich jetzt vom Täter? Wie höre ich Entschuldigung? Wie kann ich sie nachher annehmen für mich? Und eben uns bewusst sein, hey, das Gegenüber kann nicht hellsehen.
1: Mhm. Also wir müssen auch formulieren, was wir brauchen.
0: Ganz fest kommunizieren, ja genau. Mhm. Wie geht es uns gerade damit und was wäre für uns dann eine richtige Entschuldigung?
1: Und immer hoffen, das andere Gegenüber ist offen für das, oder? Weil das macht bei mir schon, ja, aber wenn dann die Person sagt, oh nein, es ist mir zu kompliziert mit dir.
0: Genau. Ja, und das kann natürlich passieren. Und darum auch wie für uns selber. Manchmal gibt es auch Sachen, die wir in uns lösen müssen. Und nicht können warten, bis das Gegenüber so richtig handelt, wie wir das jetzt gerade bräuchten. Mhm. Und das darf man auch anerkennen. Hey, ich bräuchte jetzt gerade das. Und manchmal nachher auch betrauern, dass wir jetzt gerade das nicht überkommen von einem Gegenüber. Und aber dann nicht dort stehen bleiben. Sondern ich glaube, manchmal ja, sind wir gezwungen, etwas zu heilen, wo jetzt von außen vielleicht nicht die Entschuldigung so kommt, wie wir sie bräuchten, mhm, oder wie sie für uns wirklich eine richtige Entschuldigung wäre.
1: Wir haben Sie am Anfang von dieser Eltern-Kind-Situation gehabt, wo jetzt ein Erwachsener immer noch ganz fest wartet, zum Beispiel auf so eine Entschuldigung, mhm, und das vielleicht auch formuliert hat und gesagt hat, ich bräuchte das und es kommt halt eben gleich nicht. Ja. Eben so die Frage, die ich mega wichtig finde, eben kann ich so eine Entschuldigung einfordern? Ja. Eben, was ist, wenn sie nicht kommt?
0: Ja, genau. Ja, und das ist ganz ein wichtiger Punkt, den du ansprichst, weil ich glaube, das ist ganz eine feste Realität. Wo nachher auch die Frage ist, gell, wie weiter jetzt mit einer Beziehung? Und da gibt es ja ganz viele unterschiedliche Aspekte, warum sich eine Person nicht kann oder will entschuldigen. Mhm. Es gibt Leute, die sehen tatsächlich ihre Schuld nicht. Es gibt Leute, die sind emotional unreif oder nicht verfügbar und können eben die Empathie, die es dann braucht, zum Anerkennen, hey, ja, bei dir löst es etwas aus, die haben die Kapazität nicht, aus was für Gründen auch immer. Oder sie schützen, das hast du vorher auch schon angesprochen, man schützt sein Selbstbild um jeden Preis, oder? Man will nicht schlecht dastehen, Schuld anerkennen würde bedeuten, dass man Schwäche zeigt oder so.
1: Können auch so Traumata irgendwie Grund sein? Weißt du, will mir irgendwie noch helfen, so man es verstehen, mm-hmm, oder nicht? Dass man sich sagt, ja, die ist halt so verletzt, die Person, ja, oder irgendwie so.
0: Ja, da können wir einfach. Ja, da können wir einfach oft nur mutmassen. Ja. Ich glaube, die Herausforderung ist ja gerade, dass wir ganz, ganz oft nicht wissen, was ist da hinter dieser Person noch verborgen und warum kann oder will sie nicht. Mhm. Ja. Und das macht es tatsächlich auch schwierig. Und dann gibt es aber auch Menschen, hey, die haben einfach ganz andere Wahrnehmung. So viel Konflikt, da ist man in einer Situation und man hat einfach ganz andere Wahrnehmung. Und eben das merke ich wie bei mir, hey, ich meine es ja nie böse. Wirklich nicht. Mhm. Und doch verletze ich Menschen, weil ich eben vielleicht im Moment gerade eine andere Wahrnehmung habe, weil ich die Person anders einschätze. Oder, und das eben nicht einmal mit einer bösen Absicht. Und ich glaube, das ist etwas, was ich ganz einen wichtigen Punkt finde, dass wir den anderen auch als Mensch sehen. Und nicht gerade abstempeln als eben der Täter, mhm, oder der Böse, sondern dass wir uns wie bewusst sind, hey, ja, irgendeinen Grund wird es geben, dass diese Person nicht kann oder will. Und das bedeutet aber nicht, dass mein Schmerz nicht real ist. Und dass ich den nicht darf empfinden. Und gleich aber eben nachher weiter nicht in dem stehen bleiben, in dem verletzt sein, sondern mir überlegen, hey, was ist denn gerade, wieso ist mir die Entschuldigung jetzt gerade so wichtig? Was ist da alles wieder hinter? Und das klar benennen, die Verletzung. Im Idealfall im Gespräch, aber manchmal muss es tatsächlich lange, wenn wir es mit uns selber machen oder vielleicht noch jemand in eine Seelsorge gehen, in eine Therapie gehen, das an, eben, je nach, weißt, wie gravierend das ist, oder auch wenn man merkt, hey, ich gerate immer mal wieder in so Situationen und es verletzt mich einfach viele Menschen, dann lohnt es sich vielleicht auch, wie bei sich, mal anzuschauen, hey, auf welchen Grund fallen dann die Sachen, warum löst das bei mir gerade so viel aus und andere scheinen einfach weiterzumachen, ohne dass sie das merken, was sie auslösen. Ja, und nachher auch, also eben Trauer zulassen, auch über dem, was ich vielleicht eben nicht bekomme. Und dann als vielleicht praktischer Schritt auch, man darf auch Grenzen ziehen. Man darf auch irgendwo sich überlegen, hey, und wo ist es jetzt auch dran, mich zu schützen. Je nachdem, wie man verletzt wird.
1: Hat eigentlich auch wieder mit Verantwortung übernehmen zu tun, gell?
0: Ja, eben, es müssen eben beide Seiten Verantwortung übernehmen, genau. Und nicht nur, eben, es ist einfach immer nur der Täter ist der Böse und das Opfer ist das Arme, oder? Es ist eben weiter als das. Und in die Verantwortung, ja genau, müssen schlussendlich beide Parteien reinkommen.
1: Dann gibt es ja auch ein anderes Phänomen, was ich auch spannend finde, es gibt ja auch die Leute, die sich sehr schnell und sehr viel entschuldigen. Also sobald der Konflikt da ist, habe ich schon meine Entschuldigung fast parat und einfach möglichst alles wieder in Ordnung, wieder Harmonie. Mhm. Ich verstehe das mega gut, aber irgendwo ist ja dort, ist es fast ein bisschen zu einfach.
0: Ja, auch da geht es ja schlussendlich um Verantwortung übernehmen. Das kann natürlich eine einfache Exit-Strategie sein, oder? Wenn man sich wie gerade entschuldigt, dann muss man nämlich bei sich nicht wirklich anschauen, dann schiebt man die Verantwortung wieder ab. Also das ist sicher ein Coping-Strategie, ein Schutzmechanismus, wo Menschen können haben, das ausweichen. Ich habe beim Einstieg gesagt, dass ich mich auch wirklich viel entschuldige. Wir haben eigentlich letzte Woche abgemacht für den Podcast und ich musste absagen, weil ich krank bin und ich habe mich tatsächlich dafür entschuldigt, dass ich krank bin. Mhm. Obwohl, und du hast mir eine Sprachnachricht zurückgemacht und gesagt, hey, du musst dich sicher nicht entschuldigen.
1: Genau,
0: und das ist der Klassiker.
1: Das
0: Thema. Ich kann ja nichts dafür, aber ich möchte mich entschuldigen, dass es für dich Umstände macht, oder? Aber
1: genau.
0: Ja genau, ich bin jetzt jemand, ich merke, ich bin wirklich so konditioniert worden, dass ich zu viel Verantwortung übernehme, dass ich mich verantwortlich fühle für das Wohlergehen von jedem Bürger in der Migros. und da ist jetzt nicht einmal, ich glaube, nicht einmal irgendwie eine böse Absicht dahinter, sondern das ist wirklich, das darf ich mir bewusst sein, hey, die Last von dieser Welt liegt nicht allein auf meiner Schulter. Mhm. Also da gibt es ja ganz viel, warum das so ist. Und ich glaube, da darf man mit sich selber ins Gespräch gehen. Und ich unterzwischen, eben, ich bin mir ein bisschen mehr bewusst. Und es kommt immer noch automatisch, dass ich mich gerade entschuldige für Sachen, die ich wirklich nicht müsste. Dass ich mir überlege, hey, nein, eben, ich habe genauso das Recht, um da zu sein wie die andere Person. Oder die andere Person hat ja auch Handlungsfreiraum. Also habe ich den auch, ohne dass ich gerade mich rechtfertigen muss.
1: Hey, weißt du, ich finde es so spannend bei all diesen Sachen, jetzt gerade wo wir gesagt haben, hey, wenn keine Entschuldigung kommt, dann ist man ja in dem Schmerz drin. Und ist es auch eine Möglichkeit, ich habe vorher gerade gedacht, kann es auch eine Möglichkeit sein, dass man wie das Gebet sucht, weißt du, und mit Jesus über das redet und die Hilflosigkeit, wie dort kann irgendwie besprechen und dort kann hoffen, dass irgendwie Ruhe in die Seele kommt oder so.
0: Ja, ich persönlich erlebe das tatsächlich als sehr hilfreich, gerade dort, wo ich mit Menschen vielleicht nicht weiterkomme oder wo Menschen mir nicht das geben können, was ich gerade bräuchte, um mich sicher zu fühlen, um mich gesehen zu fühlen, dass ich darf wissen, hey, Jesus hat das erstens selber erlebt. Und ja, das beeindruckt mich schon ganz, ganz fest, dass er am Kreuz das betet, Vater, vergib ihnen, weil sie wissen nicht, was sie tun. Dass er eigentlich wirklich in dem tiefsten, tiefsten Schmerz drin war, wo ich ja nicht einmal nachfühlen kann mit dem, wo ich drin bin, habe ich den Eindruck. Und dass mir aber gleichzeitig Hoffnung gibt, dass ich so fest gesehen bin in dem, was mich bewegt. Und ja, dass ich mich von ihm, der das versteht, darf gesehen fühlen und angenommen fühlen und mit ihm darum auch gewisse so Sachen darf ich klären. Oder dass manchmal wie der Flange, dass auch wenn niemand anders mich sieht oder ich die Entschuldigung nicht in dem Sinn bekomme, wo ich mir wünschte, dass wenigstens die Beziehung mit Gott die ist, die darf sein.
1: mega schön, wenn das so kann stattfinden.
0: Ja,
1: das ist natürlich mega
0: und
1: etwas
0: das ist aber eben, das hat ganz viel auch immer wieder mit Zuwendung zu tun, oder? Auch dort, wie Verantwortung übernehmen für meine Gefühle und die, ja, wenn ich es nicht Menschen kann zumuten, ich darf es Gott zumuten.
1: Und in der Bibel steht ja auch, es gibt glaube ich eine Stelle, wie heisst, vergib 7 mal 7, wie heisst das, 7 mal 7?
0: Ja, habe ich jetzt auch gerade nicht so, ja genau, aber auf jeden Fall sicher, eben, aber das ist nachher wieder wie die Vergebung, gell?
1: Ja, da hast du recht, genau.
0: Ich finde aber, in der Bibel hat es noch ein anderes Konzept, wo ich extrem spannend finde, und zwar ist das die Metanoia. Wir sehen das zum Beispiel beim Josef, ich finde das so eine spannende Geschichte, wo ich tatsächlich auch viel mit Leuten anschauen, weil ich das so hilfreich finde. Der Josef ist ja von seinen Brüdern verkauft worden als Sklave auf Ägypten und hat ja so viel, also oder? Also das ist unvorstellbar. Und dort sehen wir aber nachher, wie die Brüder nach Jahren zu ihm kommen, ihn nicht erkennen, aber wie, du merkst richtig, sie tragen die Schuld mit sich. Und da ist Reue, wo sie nachher erkennen, wer er ist, dass das ihre Brüder ist. Da ist so viel Reue, da ist so viel Verantwortung für ihr Handeln. Und dort kommt eben nachher wie das rein vom Josef, dass, hey, ich entlaste euch. Ich nehme euch das wie weg, gebe die Metanoia. Und das finde ich so ein schönes Konzept, dass wirklich Beziehungen auch wieder dürfen hergestellt werden und wieder dürfen, eben der Reset-Knopf wieder gedrückt werden, selbst bei schlimmsten Vergehen, wo eigentlich menschlich gesehen ja unentschuldbar sind. Mhm. Und das gibt mir Hoffnung. Das gibt mir wirklich Hoffnung, gerade dort, wenn so viele Scherben liegen, wie irgendwie gleich, dass die Wiederherstellung irgendwo wieder stattfinden.
1: Hey, das bringt mich gerade zur nächsten Frage. Das würde mich wirklich noch wundern. Würdest du sagen, es gibt auch Sachen, die nicht entschuldbar sind? Schwierige Frage.
0: Ja, sehr mega schwierig. Also objektiv, jetzt rein psychologisch, gibt es in dem Sinn nicht ein unentschuldbar. Jede Handlung kann zumindest theoretisch eigentlich entschuldigt werden. Aber natürlich gibt es Sachen, die sind so gravierend und so traumatisch, dass eine Entschuldigung auf der emotionalen Ebene das nicht gut macht oder das nicht repariert, dass das viel, viel zu tief ist, wie schwer Gewalt oder Verrat oder kriminelle Handlungen oder, also da gibt es ja wirklich Sachen. Aber auch dort können Entschuldigungen, können Reue und Verantwortung ausdrücken, selbst eben bei schlimmsten Vergehen. Aber die Heilung, die liegt ja nachher wie beim Opfer. Und das ist ja manchmal nachher wie aus Opfersicht, hey, manchmal langen eben dort Entschuldigung ja wie nicht. Und das ist auch valid. Also weißt, das ist auch wie, hey, das darf irgendwie wie so sein. Mhm. Und das Opfer darf nachher eben Grenzen setzen und wie entscheiden, hey, wie viel Nähe und wie viel Distanz braucht es, dass irgendwo ein Vertrauen wieder möglich ist. Ja, und gleich denke ich, ist dort die Herausforderung als Opfer, wo ganz, ganz schlimme Sachen erlebt hat, wie kommt man gleich wieder an einen guten Ort? Wie darf die innere Heilung, eben die Metanoia, wie darf das irgendwie wieder wie stattfinden? Und wie kommt man wieder an einen Ort, wo man sich wieder auf Menschen kann einlassen kann? Ja, wo man innerlich ein Stück weit wie kann das akzeptieren, was gewesen ist, und vergeben, weil der andere Weg ist Bitterkeit. Mhm. Und ich glaube aber eben, das ist natürlich, das ist so gross, und das kann man nicht in einem Podcast, oder mhm. Da gibt es keine einfache Antworten, sondern das sind ganz, ganz lange Prozesse, wo diesen Leuten wirklich bevorstehen.
1: Heisst aber auch, egal ob es jetzt so ein riesiges Feld ist und man müsste vergehen, auch bei kleineren Sachen darf ich sagen, nein, ich kann deine Entschuldigung nicht annehmen.
0: Mhm. Ja, eben, das ist ja nachher die Vergebung, oder?
1: Nehme ja, das stimmt.
0: Nehme ich Entschuldigung an oder nehme ich Entschuldigung nicht an? Mir kommt ein Zitat in den Sinn, ich weiss aber gerade nicht, wer das gesagt hat. Vergebung bedeutet, einen Gefangenen freilassen, und der Gefangene bin ich. Also Vergebung, man meint ja immer, oder man hat Tendenz zu meinen, ja, ich vergibe jemandem, damit ich diese Person loslasse oder diese Person wieder frei sein kann. Aber Vergebung ist eben in erster Linie auch für mich selber, dass ich kann frei werden und nicht mich von Sachen abdrücken lassen oder eben Sachen, ja, mich wirklich in Bitterkeit führen, weil ich so viele Emotionen in mir habe, die schlussendlich nicht zu einem guten Ziel führen. Aber eben, gell, das ist, ja, das ist nachher wieder wie ein anderes Thema, wo natürlich nochmal gerade eine riesige Box wird geöffnet werden. Ja, und wo natürlich ganz viele Aspekte auch wieder reinkommen, ja.
1: Hey, aber du hast uns so viele coole Sachen mitgegeben zu diesem Thema. Danke dir vielmals, Janine. Und
0: danke dir.
1: Ich gehe inspiriert wieder zurück und ja, freue mich aufs nächste Mal mit dir.
0: Ja, gleichfalls. Danke vielmals.
1: Janine Oesch, psychosoziale Beraterin mit eigener Praxis Zorf, gerade bei Luzern. Wenn du mehr zu ihrer Arbeit wissen willst, dann schau vorbei bei uns in den Shownotes. Danke dir fürs Dabeisein bei dieser Psychohygiene-Folge und danke dir fürs Mittragen von unserer Leidenschaft, Podcasts zu machen, wo Menschen im Alltag in den Herausforderungen helfen können, sie können begleiten, ermutigen. 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Danke dir von Herzen für dein Mittragen. Ich bin Ruth Stutz und wir hören uns bald wieder.
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1: Die Nachrichten von SRF um 4 Uhr mit Mario Stuani. Nach tagelangen Protesten hat der ukrainische Präsident Volodymyr Zelensky den Chef der Armee, Oleksandr Sirski, entlassen. Sirski werde durch Mykhailo Drapetei ersetzt, gab Zelensky am Abend bekannt. Er dankte Sirski und würdigte dessen militärische Verdienste. Letzte Woche hatte Zelensky den populären Verteidigungsminister Mykhailo Fedorov entlassen. Dieser hatte sich mit Sirski in Fragen der Kriegsführung zerstritten. An zahlreichen Kundgebungen forderten Demonstrierende seither die Wiedereinsetzung von Fedorov als Verteidigungsminister, der vor allem für seinen Einsatz von Drohnen gelobt wurde. Nun kündigte Zelensky an, er habe Fedorov eine, Zitat, angemessene Position angeboten, um den Bereich Verteidigungstechnologie zu leiten. Damit zu weiteren Meldungen der Nacht in der Übersicht. Die USA haben ihre Angriffe auf den Iran die 11. Nacht in Folge fortgesetzt. Nach Angaben des US-Militärs wurden dabei unter anderem Flugzeughangars und Drohnenlager bombardiert. In Teheran wurde erstmals seit Beginn der jüngsten Angriffe wieder die Flugabwehr aktiviert. Kinder und Jugendliche unter 15 dürfen in Frankreich künftig keine sozialen Netzwerke mehr nutzen. Das Parlament hat ein entsprechendes Gesetz verabschiedet, das Anfang September in Kraft treten soll. Durchsetzen sollen die Altersgrenzen die Plattformen. Strafen für Kinder oder Eltern sind nicht vorgesehen. Nach dem Tod eines Marokkaners bei einem Polizeieinsatz haben in mehreren italienischen Städten erneut tausende Menschen demonstriert. Auslöser ist der Tod eines 42-Jährigen in Bologna, der nach einem Polizeieinsatz starb. Bereits am Vortag kam es dort zu Ausschreitungen mit zahlreichen Verletzten. Der US-Saxophonist Plas Johnson ist im Alter von 94 Jahren gestorben, wie US-Medien berichten. Bekannt wurde der Jazzmusiker insbesondere mit seinem Saxophon-Solo in der Titelmelodie des Films Der rosarote Panther. Das Stück aus dem Jahr 1963 ist eine der bekanntesten Filmmelodien überhaupt. Komponist Henry Mancini hatte es gezielt für den Klang und Stil von Plas Johnsons Tenorsaxophon geschrieben. Johnson arbeitete im Lauf seiner Karriere mit Musikgrößen wie Frank Sinatra, Marvin Gaye und B.B. King zusammen. Die Wetteraussichten: der Mittwoch bringt viel Sonnenschein bei 25 bis 29 Grad. Das waren die Nachrichten von Radio SRF, verantwortlich Mario Stuani.
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2: Endlich leben. Oder auch endlich leben. Ja, beides hat miteinander zu tun. Weil wenn wir wissen, dass das Leben endlich ist, dann können wir auch endlich leben. Und über den Zusammenhang zwischen Tod und Leben reden wir in diesem Podcast. Wir treffen Leute, die sich mit Tod, Sterben und Trauer auskennen. Und fragen, wie gehen sie mit ihrer Endlichkeit um?
3: Schön, bist du dabei bei dieser Folge von «Endlich Leben». Ich bin Evelyn Gutknecht. Und vielleicht hast du schon gemerkt, das ist keine neue Folge. Wir machen bei «Endlich Leben» nämlich gerade eine Sommerpause. Am 18. August sind wir dann mit einer neuen Folge zurück. Bis dorthin gibt es an dieser Stelle eine Best-of-Serie. Für heute habe ich eine Folge vorgenommen, die mich selber herausgefordert und gleichzeitig auch sehr bereichert hat. Herausgefordert, weil wir über ein Thema reden, das kontrovers ist und wo ich selber auch noch gar nicht so recht weiss, wo ich stehe, was ich darüber denken soll. Wir reden über assistierten Suizid oder auch Sterbehilfe. Das beschäftigt meinen Gast, den Fabian Wendel. Vor ein paar Jahren hatte er ganz einen schweren Unfall und ist seitdem Tetraplegiker. Das heisst, er ist brustabwärts gelähmt. Dass er überhaupt überlebt hat, grenzt an ein Wunder. Er hat ein neues Leben geschenkt bekommen. Ein Leben, das aber so ganz anders ist. Vorher war er ein Top-Banker, ein Büro am Paradeplatz in Zürich, überall auf der Welt herumgechattet. Jetzt ist er auf Hilfe angewiesen bei ganz alltäglichen Sachen.
4: Und jetzt liegt es an mir, etwas aus dieser Situation zu machen. Sich zu überlegen, was kann ich noch? Es ist schon wie ein zweites Mal geboren zu werden.
3: Die Aussage zeigt, der Fabian ist ein Kämpfer. Er will leben. Und gleich gibt es eben auch die Momente, wo er über aktive Sterbehilfe nachdenkt. Also ob er einmal selbstbestimmt und freiwillig aus dem Leben gehen will. Zum Beispiel mit Exit. Weil sein Leben ist seit dem Unfall ein Kampf, sagt er. Über diese Optionen, mal selbstbestimmt aus dem Leben gehen, redet er auch viel mit seiner Familie, besonders mit seiner Frau.
4: Ja, das Schönste und Berührendste war, wo ich nach einem Jahr nochmal Rückenoperationen hatte. Dort hat mir meine Frau gesagt, weißt, ich würde es begreifen, wenn du nicht mehr wirst mögen. Und das war eigentlich von meiner Sicht der schönste Liebesbeweis gewesen. Das Verständnis.
3: Du merkst, es gibt viel zu besprechen mit dem Fabian. Und im Fall auch zu lachen. Er hat Humor und der steckt an. Vielleicht fordert dich das Thema auch raus. Dann will ich dich ermutigen, um Fabian einfach zuzuhören und die eigene Prägung, die eigenen Gedanken ein bisschen probieren auf die Seite zu schieben. Und dann schnell zur Erklärung. Es gibt verschiedene Arten von Sterbehilfe. Bei der passiven Sterbehilfe verzichtet man auf lebensverlängernde Massnahmen. Oder man tut Behandlungen, die das Leben eigentlich verlängern sollte, abbrechen. Die direkte, aktive Sterbehilfe, also die gezielte Tötung durch Dritte, ist in der Schweiz verboten und strafbar. Erlaubt ist aber der assistierte Suizid oder auch Freitod. Die sterbewillige Person nimmt selber ein tödliches Medikament, das der Arzt verschrieben hat. Es gibt Organisationen wie Exit oder Dignitas, die diesen Prozess begleiten. Und über diese Art von Sterbehilfe reden wir jetzt in dieser Folge. Leider passiert es mir im Gespräch aber, dass ich von der aktiven Sterbehilfe rede. Das ist so eigentlich nicht korrekt. Ich meine nämlich den assistierten Suizid, zum Beispiel eben durch Exit. Aber jetzt los, gehen wir zum Fabian Wendelheim auf Weinfelden im Thurgau. Fabian, ich freue mich mega, dass ich bei dir sein darf, in Weinfelden. Mit Blick auf Berge hückeln wir hier. Und du wirst uns Einblick geben, mir und allen, die zuhören, aus deinem Leben, aus den letzten Jahren, die schwierig waren. Kann man das so zusammenfassen? Oder wenn du jetzt einfach schnell in ein paar Sätzen, ein paar Worte müsstest über die letzten Jahre reden, was für Worte würdest du da brauchen?
4: Das ist eine gute Frage. Ja. Ein Lebenskampf, würde ich sagen. Ein Kampf, Krampf. Sich mit der Ungewissheit auseinandersetzen. Was die Zukunft bringt, ja.
3: Mhm. Auch ein Überlebenskampf, gell? Es
4: ist absolut.
3: Ja auch unsicher gewesen, wie überlebst du und wenn ja, wie? Auf das werden wir jetzt zu reden kommen. Du hast im 2022 einen ganz schweren Unfall gehabt. Da möchte ich nachher unbedingt darauf eingehen und was das alles ausgelöst hat. Aber zuerst einmal, hey, stell dich doch kurz vor, wer bist du, Fabian?
4: Ich bin Fabian Wendel, bin 50, Familienvater, verheiratet mit Rahel, drei Kinder. Ja, und so bin ich unterwegs in einem guten Miteinander.
3: Mhm. Ist das also das, wo du kannst sagen, hey, das ist so ein bisschen etwas von dem, was dir am wichtigsten ist, die Familie, das, was dich auch ausmacht, Familienvater sein, Ehemann sein, oder gibt es da noch andere Sachen, die dich definieren?
4: Nein, so ein bisschen die miteinander zusammen etwas erleben, einander können dienen, ermöglichen, ermutigen. Das würde ich sagen, macht mich aus. Ja. Mhm.
3: Ich habe es vorhin deinen schweren Unfall, den du im 2022 gehabt hast. Du bist biken in der Ferien im Wallis mit deiner Frau und deinem jüngsten Sohn. Und dort bist du 25 Meter in die Tiefe gestürzt. Wenn ich mir das vorstelle, was für ein Gebäude 25 Meter hoch ist, da kenne ich jetzt nicht in meiner Nachbarschaft nicht gerade viele Gebäude. Also hast du wirklich einen mega heavy Sturz gehabt. Du magst dich nicht erinnern an diesen Sturz, wahrscheinlich zum Glück, oder?
4: Ja, das ist spannend. Also mein Hirn hat auch den Sturz selber, den Tag, wo das passiert ist, und sogar den Tag vorher komplett gelöscht.
3: Mhm.
4: Auch, ich weiss nicht mehr, wie wir ins Wallis gekommen sind. Wir gehen dort jedes Jahr eins bis zweimal bei unseren Freunden vorbei, gehen Skifahren oder biken. Und ich habe keine Ahnung mehr.
3: Mhm. Bist du noch froh, dass du gar nicht mehr weisst? Oder hättest du gerne manchmal noch so gewisse Sachen, Erinnerungen an diesen Tag?
4: Das ist eine gute Frage. Zum Teil sehnst du dich schon nach, warum? Eine Antwort auf das Warum.
3: Also warum gestürzt bist,
4: warum wie es dazu gekommen? Warum gestürzt war, hätte ich ja anders machen. Fakt ist, ich kann es jetzt nicht mehr anders machen.
3: Hm. Es hat ja niemand gesehen, gell? Es kann niemand sagen, Fabiana, so ist passiert, du bist vorausgegangen.
4: Ja.
3: Deine Frau, dein Sohn haben dich nicht gesehen stürzen und dann einfach irgendwann gemerkt, oh, etwas ist komisch, du bist nicht rum.
4: Genau.
3: Und ich angefangen zu suchen und dein Sohn hat dich dann entdeckt, wie du mit dem Kopf, mit dem Gesicht in einem Bach gelegen bist. Ja, was hat man dir erzählt, weißt du, über das, wie man dich gefunden hat? Was haben dir vielleicht auch die Ärzte nachher gesagt? Was sie so für einen Eindruck gehabt haben, wo du ins Spital gekommen bist?
4: Also, was ich jetzt da eben mitbekommen habe, ist, dass es wirklich sehr extrem war, mich zu bergen. Sehr steil. Auch gerade für die Retter spezielle Situation, dass bei so einem Unfall Familienangehörige dabei sind, gefunden haben. Oft sind die Familien nicht beteiligt bei so einem Ereignis. Da hat schon, denke ich, die Retter beeinflusst, das zu machen. Und es war auch so steil, das Gebiet, dass meine Frau und mein Sohn nachher nicht haben dürfen, wieder aus dem Gebiet rauslaufen. Sondern sie sind auch ausgeflogen worden, dass sie sich nicht auch noch verletzen.
3: Mhm. Also wirklich ein gefährlicher Ort. Mhm.
4: Ja.
3: Und ich habe in einem Video, wo du eben auch über deine Geschichte erzählst, habe ich gehört, hast du gesagt, deine Überlebenswahrscheinlichkeit, also die war eigentlich sehr klein gewesen, oder einerseits von dem Sturz, den du erlebt hast, aber eben auch, dass du in einem Bach gelegen bist, weil das Herz hört irgendwann aufschlagen bei einer gewissen Temperatur, Körpertemperatur. Genau. Was sind sonst noch für Faktoren gewesen, wo die Überlebenschancen irgendwie recht abgedruckt haben?
4: Eben, es ist schon die Höhe auf der einen Seite. Man sagt, es ist etwa 5% Überlebenswahrscheinlichkeit, wenn man aus dieser Höhe geht. Und dann auch an den Folgen, Verletzungen von dem Sturz natürlich vielleicht stirbt.
3: Mhm.
4: Also weißt du, habe ich natürlich von Milz über Nieren, über also nebenbei noch dann irgendwo erfahren, dass ich noch drei Rippen gebrochen hatte. Aber das ist alles Nebensache. Dann hatte ich eine Pankreasnekrose.
3: Das musst du dann erklären.
4: Entzündung von der Bauchspeicheldrüse. Die hat sich zurückgezogen. Die haben sie gar nicht gefunden am Anfang. Und die hat sich nachher zersetzt und wieder zusammengebaut. Mhm. Und meine allein Bauchspeicheldrüsenentzündung, 40% überleben da nicht.
3: Okay.
4: Also weißt du, jedes einzelne Teil, sagst du, das alles, der ganze Würfel, das alles miteinander, 5%.
3: Mhm. Wahnsinn, oder? Auch, dass dein Sohn dich dann rechtzeitig noch gefunden hat, hat genau. Keine Träger informieren, oder? Hätte ja auch können sein, dass sie dich lange suchen
4: müssen. Genau. Ja, oder wenn ich allein wäre, gehe biken. Hätte mich niemand gefunden.
3: Mhm.
4: Und auch, im Helikopter drinnen, haben sie mich zuerst auf Fisch geflogen, das Kantonsspital in der Nähe, und haben sich aber im Helikopter noch entschieden, gerade auf Bern zu fliegen. Weil sie die mehr Kompetenzen gebraucht haben für meinen komplexen Fall.
3: Mhm.
4: Und das sind alles so Entscheidungen, wo der Bruchteil von Sekunden dann die entsprechenden Retter entscheiden, was machen wir jetzt. Und dann auch in Bern ankommen, da haben sie mich wirklich zusammengeflickt. Und die haben ein paar Mal der Arzt gesagt, jetzt muss ich aufwachen. Jetzt muss ich irgendeine Reaktion zeigen oder sonst ist vorbei. So stellen wir ab.
3: Maschinen abstellen, die dich am Leben gehalten haben in diesem Moment. Offensichtlich haben sie die Maschinen nicht müssen abstellen. Also irgendwann ist die Reaktion von dir gekommen, zeigt da bin ich. Oder wie muss ich mir das vorstellen?
4: Da ist zum Teil einfach nur eine Reaktion, ob du eine Hand bewegst oder das Gesicht bewegst. Kommuniziert. Hast nicht gross. Wenn du bist ja der Lungenmaschine und du wirst fast jeden Tag mindestens einmal operiert.
3: Wahnsinn.
4: Ja.
3: Also hat man immer wieder mal etwas Neues entdeckt. Oh, das ist noch kaputt, das müssen wir wieder zusammenflicken. Mhm. Ich stelle mir vor, eben, du hast ja das alles nicht wirklich mitbekommen. Für deine Familie muss das der Horror gewesen sein, oder? Was erzählen sie dir von dieser Zeit?
4: Das war schon sehr intensiv gewesen. Also die erste Woche hat meine Frau eigentlich auf Tipps in Bern übernachtet quasi. Ja.
3: Jetzt bist du ja dann irgendwann mal aufgewacht und hast ein bisschen angefangen zu realisieren, was da passiert ist, was du, in was für einem Zustand du bist. Magst du dich erinnern an den Moment? Oder sind das verschiedene Momente gewesen? Weißt du, so ein bisschen Puzzleteile, wie muss ich mir das vorstellen?
4: Ja, das sind so im Nachhinein einzelne Erlebnisse, die du noch hast. Ich habe nach etwa 6 Wochen hat der Sammy, ein Freund von mir, ein Gerät mitgebracht, wo du hast mit den Augen Wörter schreiben.
3: Mhm.
4: Also es trägt deine Augen und schaut, welche Buchstaben du gerne auf dem Bildschirm schreiben willst. Und da habe ich in einer halben Stunde 2 Wörter geschafft und nachher nicht mehr mögen.
3: Wow. Also 6 Wochen lang hast du eigentlich gar nicht können kommunizieren mit deinem Umfeld. Das stelle ich mir mega hart vor.
4: Und das heisst, ja, du erfährst gar nicht, was eigentlich passiert ist.
3: Also, weil du es auch nicht gehört hast, weißt du? Oder hat man dir es gesagt und du hast es nicht verstanden? Oder hast du eben nicht können nachfragen
4: können? Ja, hast du nicht können nachfragen, hast du auch nicht können einordnen. Du bist wie in einem Traum.
3: Mhm.
4: Und du hoffst, dass der Traum irgendwann aufhört. Also du machst bewusst, habe ich zum Teil die Augen zugemacht und gesagt, okay, jetzt ist es vorbei. Jetzt ist gut. Jetzt habe ich es gesehen. Jetzt ist gut.
3: Also so nach dem
4: Motto Gott, jetzt kannst du den Traum abstellen. Jetzt ist gut, jetzt habe ich begriffen, wie das ist. Wenn man Tetraplegiker ist und sich nicht bewegen kann und nicht mitteilen kann. Jetzt habe ich es glaube begriffen. So nach dem Motto, diese Lektion habe ich jetzt gelernt. Ist gut, jetzt können wir wieder
3: back to normal.
4: Genau, ins alte Programm starten.
3: Ja.
4: Genau.
3: Also das heisst, du hast schon irgendwann mal geschnallt, oh hoppla, irgendetwas ist wirklich gar nicht mehr gut. Also das ist eine Situation, in der ich nicht drin sein will. Ja. Holt mich hier raus in dem Sinn. Du hast angesprochen, Tetraplegiker. Also das heisst, bei dir sind Wirbel gebrochen und du kannst ab der Brust abwärts, hast du keine Möglichkeit mehr, dich zu bewegen.
4: Genau.
3: Ja, weißt du, das Realisieren, hey, das ist jetzt mein neues Leben, wann ist das gekommen?
4: Die Frage ist es jetzt schon gekommen? Das ist, denkst du oft wieder, nein, das kann es nicht sein. Und probierst etwas zu machen oder träumst von etwas, was einfach nicht mehr möglich ist. Oder jetzt nicht möglich. Und das ist schon, denke ich, entscheidend auch gewesen, dass ich überlebt habe, dass du den Willen hast, wieder zu leben, noch zu leben.
3: Das hast du gehabt, schon früher, oder?
4: Das hatte ich eigentlich vor dem Unfall schon gehabt. Vor dem Unfall war ich schon jemand, der, denke ich, von meiner Denkweise mehr fürs Leben ist als gegen das Leben.
3: Also bist du ein Kämpfer, wirst du
4: ein Kämpfer, ja.
3: Mhm. Und gleich ist es dann etwas anderes, wenn man als gesunder Mensch ein Kämpfer ist, wo man alle Möglichkeiten hat zum Absolut. Kämpfen, oder ob man in einem Bett oder in einem Rollstuhl gefesselt, klingt jetzt ein bisschen krass, aber vielleicht hat es so einen Moment gegeben, wo du dich so gefühlt hast und dann musst du kämpfen. Also das braucht nochmal ganz andere Ressourcen, Energie, Wille. Wo hast du das hergenommen?
4: Gute Frage. Also ich denke, es ist schon, haben wir vorher schon angesprochen, Familie, Freunde, können mit ihnen zusammen etwas erleben. Und auch Gott, gib mir die Ressourcen, zum sagen, ja, ich probiere es. Ja, ich stand wieder auf. Auch wenn es aufsteht, noch nicht ganz so gut.
3: Mhm. Ja, jetzt schon alles. Das darfst auch nur du machen.
4: So oh, jetzt, ja, oder? Nein, das ist ganz wichtig. Das ist mal ganz wichtig, der Moment, wo du nicht mehr kannst über das lachen. Dann wird es gefährlich. Aus meiner Sicht.
3: Mhm. Also so ein bisschen schwarzer Humor ist...
4: Das ist wichtig. Ja. Da. Ja. Und ich geniesse es, die Momente Also, und das ist auch spannend, auch in der Familie, da lachen wir drüber.
5: Okay.
4: Über so. Gestern hat mein Sohn gesagt, gell, hinter dieser Aussage kannst du, glaube ich, nicht stehen. Dann sage ich, nein, hinter dieser Aussage kann ich nicht stehen.
5: So gut.
4: Gib mir so Mühe, weißt du, gib mir Mühe, aber es geht nicht.
5: Oh. Du hast Gott ins Spiel gebracht. Ja, wie kann Gott einem da eine Ressource sein und helfen, wenn du ja gleichzeitig denkst, ja, warum hast du nicht gemacht, dass das nicht passiert oder dass ich den Unfall nicht habe oder dass es besser rauskommt? Weißt, so, hast du so Gedanken und denkst, ja super, warum hast du mich nicht bewahrt vor dem?
4: Ja, also die Gedanken hat man, und es wäre ja komisch, wenn ich die nicht hätte. Also wenn du bei so etwas nicht Gott anklagst und sagst, warum lässt du dazu? Aber hat man auch die Möglichkeit gegeben, zum Überleben.
5: Hm.
4: Also wer bin ich da, zum ihn anklagen? Das ist Teil vom Leben, ist ein Risiko. Es kann sein, dass man verunfällt. Es kann auch sein, dass du über die Straße laufst und
5: ja, also
4: das Auto nicht
5: ja.
4: siehst.
5: Aber hast du auch erlebt, dass dann der Glaube an einen Gott dir helfen kann, in dem Moment, wo du eben im Bett liegst und wenig Perspektive hast? Oder, ja.
4: Ich habe gemerkt, dass Gott einen Frieden gibt. Und das ist mir sehr wichtig, die Aussage von Jesus, wo er sagt, meinen Frieden gebe ich euch und meinen Frieden lasse ich auch bei euch. Das gibt einfach einen tiefen Frieden, zum wissen, da ist jemand da, der über dem wacht.
5: Mhm.
4: Über meine Situation wacht und mir einen inneren Frieden gibt.
5: Und wenn schaltet sich, ist der Frieden einfach da, weißt du? So ein bisschen etwas Permanentes, oder musst du den abholen, einfordern, suchen?
4: Nein, ich denke, der ist eigentlich permanent da. Und der trägt.
5: Mhm. Mega schön.
4: Ja, also wie jetzt die vor einer Woche haben sie mich notfallmässig ins Spital eingeliefert mit Verdacht auf Herzinfarkt. Und wenn du so im Krankenauto hinten drin hockst und einfach einen Frieden hast über diese Situation, wo du weißt, oh, Gott schaut.
5: Mhm.
4: Und der ist bereit, zum sagen, wenn es fertig ist. Das ist für mich schon wichtig. Ich glaube da, dass Gott entscheidet, wenn du stirbst.
5: Mhm. Und gleich, ich möchte jetzt da ein bisschen Spiel bringen, was wir im Vorfeld ein bisschen besprochen haben, nämlich als ich dich angefragt habe für den Podcast, hast du mir gesagt, oh, du hättest schon eine Titelidee. Wir könnten den Titel setzen, Exit ja oder nein. Ich dachte, spannend. Das habe ich jetzt noch selten erlebt, dass ein Gast schon konkrete Titel vorschlägt. Finde ich super. Aber auch das Thema habe ich gemerkt, ja, da habe ich jetzt noch nie mit jemandem so drüber geredet, mit einem Gast. Aber finde ich sehr wichtig, sehr spannend, dass du deine Gedanken darfst teilen, weil es ist für dich ein Thema. Das, ja, es ist eben, du hast mir gesagt, schon in Notwil, du bist in die Klinik gekommen, in die Reha. Paraplegikerzentrum Notwil, und dort hat man dich schon zum ersten Mal auf das aufmerksam gemacht, hey, es gibt da Exit. Ja, erzähl mal von dem Moment.
4: Ja, das war spannend, das hat mich auch, sage ich, das erste Mal überrascht, dass man das thematisiert, aber in einer Art und Weise, die sehr liebevoll ist, war für mich. Und einfach gesagt hat, hey, wenn du dir das überlegst, könnte mir das nachvollziehen, dass das eine Möglichkeit ist, aber dann kannst du mit uns reden.
5: Mhm.
4: Und auch zum Teil, wenn du eine sehr depressive Phase gehabt hast, fragen sie noch aktiv noch, ja, willst du noch leben oder nicht? Oder machst du dir Gedanken für Suizid? Oder?
5: Es finde ich noch krass, dass man dich dann fast ein bisschen drauf auflupft, oder nicht? Oder hast du es als etwas Positives empfunden? Das war für dich nicht, wow, die wollen mich jetzt da fast drinnen drängen, dass ich zu Exit soll gehen?
4: Nein, gar nicht. Aber sie denken, es liegt in Gedanken an, sich mit der Situation auseinanderzusetzen.
5: Mhm.
4: Weil ich denke, es ist etwas sehr Persönliches und sehr Individuelles. Und du kannst da nicht gross Gedanken machen, wenn würde ich so etwas ja oder nein sagen, oder wie lange sollen die Maschinen noch laufen lassen? Da machst du dir vor keine Gedanken.
5: Als gesunder Mensch,
4: ja,
5: nein. Ja, ist ja wie...
4: das Szenario hat es für mich nicht gegeben, darüber nachzudenken. Ja.
5: Und dann hat man dir das wieso zum ersten Mal unterbreitet, dass das eine Möglichkeit wäre? Und was sind so deine ersten Gedanken gewesen? So spannend? Ja, nein? Oder ja, was ist da durch den Kopf?
4: Es ist, nein, für mich ist das keine Option gewesen. Du kämpfst und kämpfst und probierst zu überleben. Mhm. Fokus ist Überlebenskampf. Und aufgeben ist keine Option. Für mich jetzt gewesen.
5: Ja.
4: Es ist aber klar gewesen für mich, wenn du da nicht mehr willst leben, dann geht da 2-3 Tage und dann ist es vorbei.
5: Mhm. An dieser Stelle möchte ich noch einen Einschub machen. Als ich das Gespräch mit dem Fabian dann einen Tag später im Büro durchgelassen habe, habe ich gemerkt, da hätte ich nachfragen müssen. Was meint er genau, wenn er sagt, wenn ich nicht mehr leben will, geht es 2-3 Tage und dann ist es vorbei? Es hat mich beschäftigt und darum habe ich dann per WhatsApp noch beim Fabian nachgefragt. Und er hat es mir so erklärt. Einerseits haben sie im Paraplegikerzentrum einen Raum geschaffen, um über Exit, um über den Freitod zu reden, wenn man das will. Das Thema war kein Tabu gewesen. Andererseits war Fabian sein gesundheitlicher Zustand zu dieser Zeit immer wieder kritisch gewesen. Er ist ein Jahr lang künstlich beatmet worden. Und da hat er realisiert, wenn er sich selber würde aufgeben und nicht mehr würde um sein Leben kämpfen, dann wäre es wahrscheinlich relativ schnell vorbei, weil er ist zu nahe an dieser Todesgrenze gewesen. Er hat es im WhatsApp noch so zusammengefasst. Das eine in Notwil ist somit die Offenheit für einen Dialog über das Thema. Das andere ist ein persönliches Erfahren, wie nahe man am Tod sein kann und man selbst entscheiden muss. So, und jetzt zurück zum Gespräch mit dem Fabian. Und hat es die Momente jetzt schon gegeben? Jetzt sind ein paar Jahre vergangen, oder? Seit dieser Notwil-Zeit. Ja. Hat es da einen Moment gegeben, wo das Thema «Ich will nicht mehr leben» auf den Tisch gekommen ist bei dir?
4: Also nicht so konkret, dass ich so würde sagen, ich habe mich entschieden, mal zum nicht leben. Ich kann aber mal mit meiner Frau einen sehr offenen Dialog darüber führen. Und ich würde sagen, das Schönste und Berührendste war, wo ich nach einem Jahr nochmal Rückenoperationen hatte, weil ich einen Infekt am Rücken hatte. Und sie dann die Metallverstrebungen ausgewechselt haben durch Nachverstrebungen, damit der Infekt weggeht. Und dort hat mir meine Frau gesagt, weißt, ich würde es begreifen, wenn du nicht mehr würdest mögen.
5: Mhm.
4: Und das war eigentlich von meiner Sicht der schönste Liebesbeweis gewesen. In so einer Situation.
5: Ja.
4: Das Verständnis.
5: Hast du gesehen, hey, du bist wirklich so am Kämpfen.

0: Okay, aber wenn der eine anders denkt als der andere, ist das schwierig.
1: Ja, was machst du denn?
0: Also genau, wenn ich dann würde sterben, meine Frau findet, nein, nachher leben, wäre schon noch schön. Mit welchem Gewissen könnte ich denn sterben? Oder ich würde dann noch leben und sie findet, nein, sterben wäre jetzt, glaub, dran bist. Es ist eine rechte Belastung für uns alle. Dann lebe ich nachher mit einer Person zusammen, die mich auch noch gerne will.
1: Das würde sie wahrscheinlich auch nicht so sagen, oder?
0: Ja.
1: Weiß es nicht. Ja, gell, in dem ganzen Thema aktive Sterbehilfe ist ja das grosse Thema, ist ja die Selbstbestimmtheit, oder? Dass jemand selber kann bestimmen, ich will jetzt so nicht mehr leben.
0: Ja.
1: Und gleich denke ich, es ist eben, ja, es ist Selbstbestimmung, aber für dein Umfeld. Sie können dann nicht selber bestimmen, oder? Wie jetzt ihre Zukunft aussieht, dass deine Frau dann Witwe ist, dass deine Kinder einen Papi verlieren. Weißt du, was ich meine? Es hat ja dann doch sehr viel. Es ist eine Entscheidung in das Beziehungsnetz rein.
0: Ich bin nicht isoliert sozusagen in dieser Entscheidung. Und ich denke, was wichtig ist in meiner Situation, einfach das immer wieder zu diskutieren, die Situation anzuschauen und weisst, unser Banker hat uns 10 Jahre lang gesagt, mach doch eine Patientenverfügung, das wäre gut. Und bei dem Unfall habe ich keine gehabt. Wir haben den notfallmässig in Notwil gemacht, mit dem Notar. Aber vorher hätte meine Frau nicht können, Entscheid fällen.
1: Ja, man weiß es eigentlich immer, oder? Ich weiß es auch. Es wäre gut, so eine Patientenverfügung zu haben. Ich habe bis jetzt auch noch keine. Aber ich glaube auch, weil es so wahnsinnig schwierig ist, sich als gesunder Mensch hineinversetzen, was ich dann will, in welchem Zustand. Also, eben du jetzt bist in einer anderen Lage. Weißt, hast jetzt eine Patientenverfügung und kannst genau sagen, das würde ich noch wählen und das nicht? Oder entwickelt sich das auch?
0: Das ist ein guter Begriff, es entwickelt sich, ja. Und die Idee ist ja, dass man die ja laufend anpasst. Und jetzt vor der letzten Operation im letzten November habe ich sie wieder gemacht, ausgefüllt, aktualisiert und auch gemerkt, ich kann dort noch nicht so dokumentieren, genau was meine Wünsche sind. Also für mich gibt es jetzt 3 Szenarien, wo ich muss sagen, nein, da mag ich nicht mehr. Also wenn ich nicht mehr kommunizieren kann. Ich hatte es noch viel jemand auf der Abteilung gehabt, gleich verletzt wie ich bin, aber die hat nicht können kommunizieren mehr. Hat aber alles wahrgenommen. Also wie so locked in.
1: Horrorvorstellung.
0: Ja, da muss ich sagen, nein. Das ist so für mich so ein Schnitt, wo wir sagen, da müssen wir etwas anderes machen. Also einfach noch die Maschine laufen lassen und ich pflege den ganzen Tag und ich bin einfach ein Vegetierer vor mich hin.
1: Ja.
0: Ja, das wäre schwierig.
1: Mhm.
0: Oder auch wenn ich merke, sie haben Operationen, die einfach über meinem Kraftniveau sind. Und da wäre auch ein Thema, wo ich dann sage, nein.
1: Also wenn nach der Operation dann wieder so geschwächt wärst,
0: ja,
1: genau. Ja, das Leben nochmal ganz anders.
0: Also als Beispiel, konkretes Beispiel, wenn ich jetzt, wenn es noch wie Krebs diagnostiziert werde und heisst, sie machen jetzt 1 Jahr lang Chemotherapien und Bestrahlungen, dann sage ich, ja. Weiss, du siehst, es ist sehr subjektiv und situativ. Vielleicht geht es mir länger gut und sage, ja, ich packe es an. Und vielleicht sage ich, ja, nein, ist zu viel.
1: Ja.
0: Und dann die letzte Frage ist sicher die heikelste, die du einfach merkst. Dann Lebensmüde bist, sozusagen. Nicht auf der depressiven Seite, sondern einfach physischen Seite.
1: Ja. Hast du so Ansätze schon mal gespürt, dass du einfach so ein bisschen müde wirst? Dass das Leben ein bisschen... Ganz am Anfang von dem Gespräch habe ich dich gefragt, wie würdest du die letzten Jahre zusammenfassen? Und dann hat es für mich schon getönt nach sehr viel Kampf und Krampf und... Oh. Und wenn das jetzt ewig so, also ewig, Jahre so wie weitergehen, weißt du? Ja, hast du so einen Moment gehabt, und denkst, hey, jetzt bin ich wirklich langsam so müde und satt von dem?
0: Also vom Leben satt bin ich noch nicht.

0: hatte ich nie gehabt, aber einfach medizinisch. Also ich hatte ein paar Mal so Lungenentzündungen gehabt, seit dem Unfall, wo du ähnliche Erfahrungen hast, wie wenn du Waterboarding hast oder gefoltert wirst. Du schnaufst, aber es kommt keine Luft in die Lunge. Aber du schnaufst, das ist wirklich etwas, würde ich sagen, etwas vom Schlimmsten, was ich erlebt habe.
1: So fast ein Erstickungsmoment.
0: Ja, genau.
1: Moment, so.
0: Genau.
1: Ja.
0: Du brauchst dann Hilfe außen, was die, beatmet.
1: Ja.
0: Aber die Momente, da bin ich nicht. Also wenn meine Prognose wäre, du kommst in so ein Erstickungsszenario für die nächste Woche, dann, ja.
1: Also meinst du, dann wäre so etwas wie Exit für dich so ein näher greifbar oder eine Option?
0: Ja.
1: Ja.
0: Ich denke, es hängt schon sehr stark mit, wieder mit dem Situativen, mit der Prognose.
1: Mhm.
0: Ja.
1: Jetzt haben wir vorher auch über deinen Glauben geredet. Du hast gesagt, hey, du hast den Frieden, das Wissen, dein Leben ist irgendwo in dieser Hand von Gott. Und gleich reden wir jetzt eben über Selbstbestimmung. Können sagen, das will ich dann schon nicht mehr. In dieser Situation würde ich nicht reinkommen. Wie geht das für dich miteinander zusammen? So, dass einerseits Vertrauen Gott, dass er darüber bestimmt, wenn du gehst, und gleich Selbstbestimmung?
0: Das ist ein spannendes Dilemma oder Konflikt, ja. Was bei mir Selbstbestimmung heisst, ist immer im Dialog gebaut sein mit Gott, aber gleich selber Verantwortung übernehmen. Der Ferdinand von Sirach ist im Stück Gott. Ach, das ist eine spannende Aussage, wo dann der eine sagt gegenüber dem Bischof, ja, es ist ein Geschenk von Gott, das Leben. Ja, aber das Geschenk kann man ja auch zurückgeben.
1: Oh, machen wir das selten, oder?
0: Und die, eben, genau. Aber die Aussage ist mir schon geblieben. Also.
1: Aha.
0: Und wenn es ein Geschenk von Gott ist, ja, warum hat er mich denn nicht bewahrt? Also da hat schon so ein bisschen, denke ich, mein Gottesbild herausgefordert.
1: Mhm.
0: Das ist so Sachen, wo man einfach sagt, eben, das Leben ist ein Geschenk von Gott, oder? Gott ist allwissend und allmächtig. Ja, wenn er ja allwissend und allmächtig ist zu jeder Situation, warum hat er denn dazu
1: zugelassen?
0: Mhm. Wenn er gewusst hat, dass da passiert, weil der ist ja nicht ein liebender Vater, der das seinem Sohn antut.
1: Ich möchte den Gedanken vom Geschenk noch ein bisschen weiterspinnen. Also, ja, ich verstehe, was du meinst. Man könnte ja das Geschenk auch zurückgeben. Man könnte jetzt aber auch sagen, hey, dass du überlebt hast, oder? Ist ja auch eigentlich recht krass, unwahrscheinlich. Ist irgendwo ja auch ein Geschenk. Aber wenn du es dann eben nicht als Geschenk empfindest, oder? Das ist jetzt meine Frage an dich. Du bist jetzt in einem Körper gefangen, darf ich das so sagen, wo du ja nicht willst sein. Du möchtest gerne wieder können laufen, rennen, selbstbestimmt durchs Leben gehen. Und ja, ist es ein Geschenk, dass du überlebt hast für dich?
0: Das ist für mich ein Geschenk, ja.
1: Mhm.
0: Definitiv. Und jetzt liegt es an mir, etwas aus dieser Situation zu machen. Sich zu überlegen, was kann ich noch?
1: Mhm.
0: Es ist schon wie das zweite Mal geboren zu werden.
1: Mhm. Und ist das etwas, was du immer wieder ein bisschen neu musst für dich definieren? Was heisst es jetzt gerade in dieser Situation? Was mache ich jetzt aus dem Leben?
0: Ja, ich denke, das ist ein permanenter Prozess. Immer sich wieder Gedanken zu machen, was kann ich noch, was könnte noch sinnstiftend sein?
1: Hast du es schon ein bisschen fühlen können? Weißt du, so mit, ja, was ist für dich jetzt sinnstiftend heute?
0: Hm. Ich sage, ich bin auf der Suche. Wir sind wahrscheinlich auf der Maslow-Pyramide, das ist mir so ein gutes Raster für Motivation. Ich denke, so Food and Shelter auf die unterste Stufe, da haben wir einigermaßen stabil.
1: Also Essen und
0: genau.
1: Shelter, sagen wir schnell, das Wort kommt gar nicht in den Sinn.
0: Bedachung.
1: Ja, danke.
0: Ich denke, da haben wir langsam Sicherheit, mehr oder weniger, ist einfach nicht so stabil, noch nicht. Beziehungen sind wir am Wirken. Hat sich Beziehungen verändert, wo unsere neue sind entstanden.
1: Mhm. Mhm. Ja.
0: Ja, aber du siehst, wir kämpfen uns, das Wort kämpfen schon wieder, oder?
1: Ja.
0: Wir kämpfen uns langsam wieder von unten auf, wo wir vorher, was ich ganz oben gewesen sind.
1: Eben, du hast, darf man mal erwähnen, also du hast einen Top-Job gehabt, oder?
0: Ja.
1: Banker, am Paradeplatz, Büro, mal schnell überall in der Welt ein bisschen rumchatten, hast alles gehabt, was man sich wünscht, wahrscheinlich,
0: ja,
1: oder?
0: Und ich muss sagen, das bin ich.
1: Mhm.
0: Also weißt du, da habe ich mich wirklich gefühlt, als ist dann meine Person. Mein Charakter, meine Fähigkeiten gehen dort auf in diesem Job.
1: Mhm. Und jetzt musst du neu herausfinden, wer bist du nebst, wenn das alles weggeht.
0: Ja.
1: Ja. Ich kann mir vorstellen, du kommst sehr nah, sehr tief so in das, im Kern von deiner Persönlichkeit hinein. Findest du das so?
0: Das ist schon ein neues Definieren von der Identität. Das ist wie eine zweite Person. Wenn man denkt, das sollte einen neuen Pass machen lassen. Mit einem neuen Namen.
1: Also ich sage, der alte Fabian Wendel, den gibt es nicht mehr so.
0: Der hat noch einen Einfluss auf den Neuen, aber wahrscheinlich ähnlich wie du als Eltern einen Einfluss auf deine Kinder hast. Viel Wert oder Vorstellungen, Lebensvorstellungen übernimmst.
1: Mhm.
0: Aber es ist eine neue Person. Ich finde es so spannend, wenn sie mich einmal fragen, wie gross sind sie? Im Pass steht 1,72, ja, wie gross bin ich jetzt im Rollstuhl? Hat mich niemand mehr nachgemessen.
1: Müssen wir mal machen, meinst
0: du? Ja. Und dann merkst du, du bist einfach wie eine neue Person.
1: Ja. Stelle ich mir auch noch herausfordernd vor für die Beziehung, oder? Dass deine Frau ja jetzt eigentlich einen neuen Mann hat. Weißt du, sind das auch so Themen? Hey, ja, sie muss immer mal ein neues Ja auch haben für dich, für die Situation. Oder wie sind ihr da miteinander im Gespräch?
0: Ja, doch, das ist sehr wichtig, immer wieder ein Ja zu haben und in dem Moment, dort, wo sie mir zu Bern gesagt hat, das wäre okay, wenn ich jetzt nicht mehr würde mögen. Sie können es nachvollziehen, habe ich auch gesagt. Dann als Antwort, ich könnte es auch nachvollziehen, wenn sie einen anderen Mann nehmen
1: würde.
0: Es wäre hart. Es täte im Herz weh. Aber ich könnte es rationell nachvollziehen.
1: Das sind krasse Aussagen, oder?
0: Ja.
1: Mhm.
0: Und ich bin dankbar, dass sie noch da ist.
1: Mhm. Wir sind ein bisschen weggekommen von dem Thema rund um Selbstbestimmung, sich entscheiden dürfen, wann will ich gehen, wann will ich bleiben, habe ich ein bisschen rausgehört. Aber das ist für dich ein Prozess, wo du jetzt noch nicht kannst sagen, wo stehst du genau, sondern das ist so ein bisschen. Ist das auch je nach Tagesform abhängig bei dir? Wenn du schwierige Tage hast, bist du eher dort, oh, ich schaue die Exit-Unterlagen vielleicht doch mal an, oder weißt, ja, wie muss ich mir das vorstellen?
0: Ja, es begegnet einem, denke ich, im Alltag schon in regelmäßigen Abständen. Und vor allem, was mich dort auch fasziniert ist, wenn du anfängst über das reden generell, triffst du viele Leute, die schon Kontakt und Berührungspunkte hatten mit dem Thema.
1: Ja, mit aktiver Sterbehilfe, ja.
0: Ja.
1: Aber ist auch, eben, du hast vorhin gesagt, du bist gläubiger Christ. Ich kann mir vorstellen, so in der religiösen Szene, christlichen Szene, ist so das Thema eher schwierig, oder? Also ich bin selber christlich sozialisiert und merke da meine Prägung auch fest, so, ui, darf man das? Darf man sich mit dem auseinandersetzen? Wie geht es dir da? Hast du da schon so ein bisschen Diskussionen gehabt oder merkst du da dem Thema aus dem Weg?
0: Ich habe jemanden, der regelmäßig einfach jede Woche mit mir kommt, kann zum Mittagessen, weil ich Unterstützung brauche. Und sein Sohn hat sich das Leben genommen. Und das ist mir eine grosse Aussage, die er gemacht hat, der Sohn. Er hat gesagt, Papi, ich weiss, ich gehe ins Paradies, aber ich mag nicht mehr leben. Also wissen, wo du hingehst, und dann einfach keine Lebenskraft mehr haben für die Zeit, wo du jetzt da bist. Das ist ein Gedanke, wo ich sehr stark von dieser Person. Eine Aussage. Ich weiss, wo ich hingehe, ich weiss, ich gehe ins Paradies. Aber ich mag nicht mehr leben.
1: Mhm. Wo du auch nachvollziehen kannst. Also
0: wo ich vorher wahrscheinlich mehr Mühe hatte, dann nachvollziehen, wo ich kann sagen, okay, das ist ein Szenario. Ein mögliches Szenario.
1: Mhm.
0: Und dann siehst du auch allein in meiner Wortwahl, es ist so persönlich. Und dort einfach gesehen, von der anderen Seite, wenn man sagt, nein, du musst noch ein bisschen länger durchheben, musst noch ein bisschen hängen, mehr kämpfen.
1: Oder mehr Vertrauen in
0: mehr
1: Gott,
0: Vertrauen,
1: könnte man jetzt auch
0: genau.
1: Sagen.
0: Oh, ja, das
1: erlasse
0: ist gut,
1: dich
0: doch ja.
1: Nicht hängen.
0: Ja, genau.
1: Ja. Sind das auch so Gedanken, die du selber dann auch durchgehst? So, ja, eben, da ist ja das noch. Der Glaube und erlasse mich doch nicht hängen.
0: Das ist genau der, du triffst genau den Nerv von dieser Diskussion.
1: Mhm.
0: Für mich ist es sehr schönes Bild ja im Luther-Film. Das war eine von der ersten Taten vom Luther, wo er gesagt hat, wo er einen Selbstmörder hatte in seiner Kirche und er hat entschieden, dass der innerhalb von der Friedhofsmauern begraben wird.
1: Mhm.
0: Weil vorher die katholische Kirche hat die als Zweiklassmenschen außerhalb vom Friedhof bestattet.
1: Ja.
0: Und da ist man schon innen, die Leute, die Selbstmord machen, sind auch Teil von unserer Gesellschaft.
1: Mhm.
0: Und wie gehen wir als Kirchen mit so Leuten um? Das ist ein Gedanke, der mich beschäftigt hat. Ein bisschen provokativ, warum sind Christen eigentlich nicht die, die genau in diesen Situationen Leute am engsten begleiten?
1: Mhm.
0: Und es versteht, wenn sie jemanden nicht mehr mag.
1: Ja, sich nicht abwendet oder verurteilt.
0: Ja, genau.
1: Mhm.
0: Das ist sicher auch im Bereich von Hospiz, von Palliativtherapie geht viel, wo sich auch sagen, Christen beteiligen.
1: Mhm. Aber bei der passiven Sterbehilfe ist es, glaube ich, noch sehr umstritten. Ja. Ja, eben, es ist mega die Frage, wie bist du prägt. Ich merke es bei mir selber auch in der Vorbereitung auf das Gespräch. Habe ich auch gemerkt, es ist ja für mich so schwierig, mich in das hineinzuversetzen. Wenn ich ja Lebensmut habe, wenn ich gesund bin, wenn ich ja, im Saft bin. Wie soll ich da können mich hineinversetzen, wie es jetzt dir geht, wie es jemandem geht, der nicht mehr mag? Und was mir mega wichtig wurde, ist so, dass hey, ich will doch nicht verurteilen oder beurteilen. Das steht mir doch einfach nicht zu.
0: Ja, das finde ich ganz eine wichtige Aussage, weil es ist so persönlich. Und ich freue mich auch bei jedem, der sagt, ich will leben, ich will kämpfen. Oder? Aber auch die zu begreifen, muss ich sagen, ich mag nicht mehr.
1: Jetzt wollen wir aufzählen, wie viel Mal dir in den letzten Jahren ist das Leben neu geschenkt wurde. Das wären einige Mal. Oder ich meine, vorher hast du gerade so in einem Nebensatz eigentlich gesagt, dass du vor einer Woche mit Verdacht auf Herzinfarkt im Spital gelandet bist. Es war dann kein Herzinfarkt gewesen, sondern Herz. Beutelentzündung. Aber ja, du hast schon x Operationen gehabt. Du bist nach dem Unfall ein Jahr lang künstlich beatmet worden. Du hast so viel Mal bist du eigentlich nahe am Tod gewesen. Wie denkst du heute über den Tod nach? Weißt du, ist es etwas? Ich meine, für mich ist der Tod. Ich bin noch nie fast gestorben. Es ist so weit weg. Ist für dich mega. Etwas Nächstes und etwas, wie soll ich das sagen, fast Alltägliches, oder ja? Wie muss ich mir das vorstellen?
0: Ja, das ist schon, ich sage, ist wahrscheinlich nicht gerade alltäglich, aber etwas, was einem immer wieder beschäftigt, immer wieder begegnet.
1: Mhm.
0: Und dann schon die Frage, wenn es jetzt so weit wäre, ist mein Leben bereinigt? Im Grossen. Im Ganzen.
1: Also im Sinne von zwischenmenschlichen Beziehungen sind die in Ordnung? Ja.
0: Genau.
1: Probierst du das auch aktiv so zu gestalten, dass du irgendwie viel Gespräche führst mit deinen Liebsten? Oder ja, wie machst du das?
0: Ich denke, es wäre selber ins eigene Herz hineinschauen und sagen, wo hat es noch Sachen, Beziehungen, wo mich irgendwie wenn ich jetzt sterben würde, in dem Moment noch offen sind, wo es gut wäre, wir würden das noch besprechen.
1: Mhm. Jetzt, mein Podcast heisst «Endlich leben». Fabian, was heisst für dich «Endlich leben» nach dem Unfall, nach all dem, was du erlebt hast?
0: Endlich leben, das ist so, da stelle ich mir vor, ich stehe auf einem Berg oben mit ausbreiteten Armen und genieße Leben. Und auf das freue ich mich in der Zukunft.
1: Mhm.
0: Im Paradies.
1: Ist das das Bild, das du hast, das nach dem Tod dann kommt, dass ja. dein Körper wieder funktioniert, so wie du es willst?
0: Ja, im letzten Kapitel von der Bibel heisst, es wird mal kein Leid mehr sein. Kein Schmerz. Und ich gehe davon aus, auch kein Rollstuhl.
1: Auf das freust du dich?
0: Ja. Yeah.
1: Mhm. Und das heisst im Hier und Jetzt, weißt du, so, ja.
0: Leben. Ja, mach etwas aus dieser Situation. Sozusagen jeden Tag tut es mir gut, wenn ich sage, das Leben ist scheiße. Und dann tut mir am besten, jetzt ein therapeutisch gesehen, wenn du jetzt meine Therapeutin wärst oder mein Freund, der mich begleitet oder Freundin, tut mir dann gut als Antwort.
1: Ja, dein Leben ist mega scheiße.
0: Ja, genau. Oh, so gut. Das tut schon gut. Und dann kann ich sagen, aber wir machen etwas draus.
1: Aha. Was ist noch gut? Vielleicht der Fokus.
0: Was ist noch gut?
1: Ja.
0: Was geht noch?
1: Ja. Und kannst du vielleicht noch etwas sagen, wo noch gut ist, wo dich noch freut, wo du kannst geniessen?
0: Ich kann sehr geniessen, unterwegs zu sein in dem limitierten Szenario, das ich noch kann. Gehen Hockey schauen, ein Hockeyspiel.
1: Mhm.
0: Das freut mich. Oder mein Traum wäre, da ja mal mit dem Flieger weg.
1: Bist du das noch nie gewesen, seit dem Unfall?
0: Mhm. Ja, nein.
1: Schwierig, so reisen.
0: Ja.
1: Ja.
0: Und da bin ich jetzt am Trainieren, dass ich könnte meine Tochter besuchen in Madrid.
1: Was musst du da trainieren? Also wie muss ich mir das vorstellen? Was kannst du da dazu beitragen?
0: Körperlich fit sein, körperlich stabil sein. Und kräftemässig. So etwas können durchstehen.
1: Hey, das wünsche ich dir von Herzen, Fabian, dass Danke. Du die Reise kannst machen, dass du deine Tochter kannst besuchen und ja, dass du die Momente, die es gibt, in deinem Alltag irgendwo kannst fassen und geniessen, die guten Momente. Danke vielmals für das mega offene Gespräch und ich wünsche dir alles Gute.
0: Danke, gleichfalls. Und wir machen etwas draus, aus dem Leben.
1: Das machen wir. Ich bin beeindruckt, wie offen und ehrlich Fabian Wendel über seine ganz persönlichen Kämpfe, Fragen und Gedanken redet. Vieles, was er gesagt hat, hängt mir noch nach und arbeitet noch weiter in mir. Mich hat aber das Gespräch und die Begegnung mit dem Fabian nicht nur beschäftigt, sondern auch bereichert, weil mein Horizont wieder ein bisschen weiter und grösser geworden ist. Jetzt nimmt es mich wunder, was das Gespräch bei dir ausgelöst hat. Was sind deine Gedanken dazu? Ich freue mich, wenn du mir schreibst. 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Ich bin Evelyn Gutknecht. 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
1: Die Nachrichten von SRF um 5 Uhr mit Mario Sturni. Strengere Regeln im Umgang mit TikTok und Instagram. Frankreich verbietet soziale Netzwerke für unter 15-Jährige. Erst der Verteidigungsminister, jetzt muss auch der Armeechef gehen. In der Ukraine sorgt ein Streit über die militärische Strategie für einen personellen Umbau. Die Wetteraussichten, es ist meist sonnig bei 25 bis 29 Grad. Kinder und Jugendliche unter 15 dürfen in Frankreich künftig keine sozialen Netzwerke mehr nutzen. Das Parlament hat ein entsprechendes Gesetz angenommen. Es soll ab dem 1. September gelten. Für bereits bestehende Social-Media-Konten gilt eine Übergangsfrist. Strafen für Eltern oder Kinder sieht das neue Gesetz nicht vor. Stattdessen sollen die Betreiber von sozialen Netzwerken entsprechende Altersbeschränkungen in Kraft setzen. Ein solches Gesetz ist eine Premiere in Europa. Bisher sind Social-Media-Verbote für Kinder etwa in Australien, Indonesien und Malaysia in Kraft. Der Druck der Straße zeigt Wirkung. Seit Tagen demonstrieren in der Ukraine Menschen gegen die Entlassung des populären Verteidigungsministers Mykhailo Fedorov. Dieser und Armeechef Oleksandr Sirski hatten sich zerstritten. Nun muss auch Armeechef Sirski gehen. Aus Kiew berichtet Stefan Lag von der ARD.
2: Der Wechsel an der Spitze der ukrainischen Armee war von vielen Beobachtern erwartet worden. Präsident Volodymyr Zelensky hat am Abend den bisherigen Oberbefehlshaber Oleksandr Sirski entlassen. Neuer Armeechef wird Mykhailo Drapaty. Zudem kündigte Zelensky eine Neubesetzung des Generalstabs an. Mit diesem Schritt erfüllt der Präsident eine zentrale Forderung der Proteste, die seit der Entlassung von Verteidigungsminister Mykhailo Fedorov in Kiew und in anderen ukrainischen Städten stattfinden. Die Demonstrierenden verlangten neben der Rückkehr Fedorovs auch die Ablösung Sirskis. Fedorov gilt bei seinen Unterstützern als moderner Reformer. Ihm werden wichtige Neuerungen im Drohnenkrieg sowie mehr Transparenz im Beschaffungswesen des Militärs zugeschrieben. Kritiker warfen Sirski vor, diese Reformen ausgebremst zu haben. Das hatte der General selbst stets zurückgewiesen. Trotz der Kritik zählt Sirski zu den erfahrensten Militärs des Landes. Zelensky würdigte seine Rolle bei der Verteidigung Kiews und der Gegenoffensive in der Region Kharkiv.
1: Die USA haben ihre Angriffe auf den Iran fortgesetzt, die 11. Nacht in Folge. Dabei seien unter anderem Flugzeughangars und Lager für Drohnen bombardiert worden, so das US-Militär. In der Hauptstadt Teheran war erstmals seit Beginn der jüngsten Angriffe wieder die Flugabwehr im Einsatz, wie ein Reporter der Nachrichtenagentur dpa berichtete. Auch iranische Staatsmedien meldeten, die Flugabwehr sei aktiviert worden. US-Präsident Donald Trump hatte zuvor erklärt, die USA seien mit ihren Militäraktionen gegen den Iran noch nicht am Ende. Er drohte mit Angriffen auf eine unterirdische Atomanlage im Zentrum des Landes. In die Schweiz. Wer im Kanton Genf in öffentlichen Bädern schwimmen geht, darf dabei vorerst wieder ein Badkleid tragen, das den ganzen Körper bedeckt. Also auch Burkinis, wie sie manche Musliminnen verwenden. Eigentlich sind Ganzkörperanzüge und lange UV-Schutzkleidung seit Mai beim Baden verboten. Gegen das Gesetz haben aber mehrere Organisationen Beschwerde eingereicht. Das zuständige Genfer Gericht hat in der Sache an sich zwar noch nicht geurteilt, bis zu einem definitiven Entscheid gilt das Verbot nun aber nicht. Das berichtet das Westschweizer Radio und Fernsehen RTS. Das Gericht begründet die aufschiebende Wirkung damit, dass ein Ausschluss vom Schwimmbad für die Betroffenen gerade im Sommer problematisch wäre. Eine KI-Anwendung des Anbieters OpenAI hat bei einem Test unerwartet einen eigenständigen Cyberangriff durchgeführt. Nach Angaben des Unternehmens gelang es dem Programm, aus seiner abgeschotteten Testumgebung auszubrechen, selbstständig ins Internet zu gelangen und dann Systeme der KI-Plattform Hugging Face anzugreifen. Dafür habe die Anwendung zuvor unentdeckte Sicherheitslücken ausgenutzt. OpenAI spricht von einem Beispiel losen Vorfall und kündigte an, die Sicherheitsvorkehrungen zu verstärken. Der US-Saxophonist Blas Johnson ist im Alter von 94 Jahren gestorben, wie US-Medien berichten. Bekannt wurde der Jazzmusiker insbesondere mit seinem Saxophon-Solo in der Titelmelodie des Films Der rosarote Panther. Das Stück aus dem Jahr 1963 ist einer der bekanntesten Filmmelodien überhaupt. Komponist Henry Mancini hatte es gezielt für den Klang und Stil von Blas Johnsons Tenorsaxophon geschrieben. Johnson arbeitete im Lauf seiner Karriere mit Musikgrößen wie Frank Sinatra, Marvin Gaye und B.B. King zusammen. In der zweiten Qualifikationsrunde zur Fußball-Champions League hat Schweizer Meister Thun im Hinspiel gegen Dinamo Zagreb aus Kroatien unentschieden gespielt. Die Partie in Thun endete 1:1. Das Wetter heute Mittwoch, den 22. Juli. Von früh bis spät scheint meist die Sonne. Nach einem kühlen Morgen steigen die Temperaturen am Nachmittag auf 25 bis 29 Grad. Das waren die Nachrichten von Radio SRF, verantwortlich Mario Storni.
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1: Die Nachrichten von SRF um 6 mit Frank Estermann. Kritik an Aargauer Behörden. Die mutmaßlichen Opfer von schweren Sexualdelikten durch einen ehemaligen Politiker sollen nicht genügend geschützt worden sein. Schutz von Kindern und Jugendlichen. Frankreich verbietet TikTok, Instagram und Co. für unter 15-Jährige. Das Wetter, es gibt viel Sonnenschein bei 25 bis 29 Grad. Ein ehemaliger SVP-Politiker soll eine 15-jährige Jugendliche sowie deren Mutter und eine weitere Frau zahlreiche Male betäubt und sexuell missbraucht haben. Anfang Woche teilte die Aargauer Staatsanwaltschaft mit, die Ermittlungen gegen den 57-Jährigen seien abgeschlossen. Sie fordert für den Mann eine lebenslängliche Freiheitsstrafe. Nun sorgt auch der Umgang der Behörden mit zwei der Opfer für Kritik. Sie gerieten nämlich umgehend in Visier der Migrationsbehörden. Die Mutter war die Lebenspartnerin des SVP-Mannes und als dessen Haushälterin aufgetreten. Alex Moser berichtet.
2: Als Opfer eines Sexualdelikts sollten die aus Irland stammenden Polinnen eigentlich besonderen Schutz genießen. Doch seit der Festnahme des Angeklagten vor knapp 3 Jahren droht Mutter und Tochter die Wegweisung aus der Schweiz. Wegen Verdachts auf Scheinarbeit. Dieter Egli, der zuständige Regierungsrat in diesem Fall, sagt, dem Aargauer Migrationsamt war die Schwere des Delikts wohl nicht bekannt.
3: Heute haben wir natürlich weitere Informationen, aktuelle Informationen und Erkenntnisse. Und deshalb beobachtet das Amt für Migration diesen Fall auch weiter und überprüft ihn auch weiter, nicht erst jetzt seit der Medienberichterstattung, sondern schon seit längerer Zeit.
2: Der Fall wird auch die Aargauer Politik noch länger beschäftigen. Die SVP will sich zu den neuesten Erkenntnissen ihres ehemaligen Kantonsparlamentariers nicht äußern. Die Aargauer Mitte und die SP haben jedoch bereits gefordert, dass dieser Fall und die Vorgänge bei den Behörden sauber aufgearbeitet werden müssen.
1: Wer im Kanton Genf in öffentlichen Bädern schwimmen geht, darf vorläufig wieder einen Ganzkörper-Badekleid tragen, also auch ein Burkini. Eigentlich sind Ganzkörperanzüge und lange UV-Schutzkleidung seit Mai beim Baden verboten. Gegen das Gesetz haben aber mehrere Organisationen Beschwerde eingereicht. Das zuständige Genfer Gericht hat das Verbot nun ausgesetzt, bis es definitiv in der Sache entschieden hat. Unter 15-Jährige sollen in Frankreich künftig keinen Zugriff mehr haben auf soziale Netzwerke wie TikTok, Instagram oder Snapchat. Als erstes europäisches Land führt Frankreich ein Mindestalter ein. Das Parlament hat ein entsprechendes Gesetz am Abend beschlossen. Das Verbot soll bereits ab dem 1. September gelten. Bei der konkreten Umsetzung gäbe es aber noch offene Fragen, sagt SRF-Frankreich-Korrespondentin Miriam Mattis.
4: Künftig sollen die Online-Plattformen technisch überprüfen müssen, ob ihre Nutzer mindestens 15 Jahre alt sind. Und wer jünger ist, der soll kein neues Konto mehr eröffnen können. Bereits bestehende Konten sollen dann nach einer Übergangsfrist geschlossen werden. Diese Systeme zur Alterskontrolle sollen von den französischen Behörden genehmigt werden. Aber genau da liegt die größte Herausforderung. Denn es gibt zwar verschiedene Verfahren zur Altersverifikation, etwa über Ausweisdokumente oder spezielle Identitätsdienste. Bislang gilt jedoch keines dieser Systeme als völlig fälschungssicher. Ob das Verbot am Ende tatsächlich wirksam ist, wird daher unter anderem von der technischen Umsetzung abhängen.
1: Zu zwei weiteren Meldungen aus dem Ausland. Nach tagelangen Protesten hat der ukrainische Präsident Volodymyr Zelensky den Chef der Armee, Oleksandr Syrsky, entlassen. Letzte Woche hatte Zelensky den populären Verteidigungsminister Michailo Fedorov abgesetzt. Dieser hatte sich mit Syrsky in Fragen der Kriegsführung zerstritten. An Demonstrationen wurde auch die Wiedereinsetzung von Fedorov gefordert. In mehreren italienischen Städten haben am Abend erneut tausende Menschen gegen Polizeigewalt demonstriert. Proteste gab es unter anderem in Mailand, Neapel und Florenz. Auslöser war ein Polizeieinsatz in Bologna am Sonntag. Ein 42-jähriger Marokkaner starb dort, nachdem ihn Polizisten minutenlang zu Boden gedrückt hatten. Eine Meldung vom Fußball. In der zweiten Qualifikationsrunde zur Fußball Champions League hat der Schweizer Meister Thun im Hinspiel gegen Dynamo Zagreb aus Kroatien unentschieden gespielt. Die Partie in Thun endete 1:1. Die Börsendaten von SIX. Der Dow Jones Index in New York hat 0,7% gewonnen. Der Nikkei Index in Tokio steigt um 1,2%. Der Euro wird zu 92,72 gehandelt und der Dollar zu 81,28. Das war Nachrichten von Radio SRF, verantwortlich Corinna Heinzmann.
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5: Mittwoch, 22. Juli, es ist angenehm kühl draussen. Das ist schon mal eine gute News. Und gerade nach den nächsten drei Songs haben wir noch mal eine gute News, gell, Raphael?
6: Ja, und zwar zum Thema Frühgeburten.
5: Aha, und weißt du noch, ob du früh oder spät auf die Welt gekommen bist?
6: Also, früh, spät, also ich weiss, es war eher am Abend gewesen, das wäre spät, aber so grob ganz gesehen kann ich mich natürlich nicht mehr daran erinnern, das ist lange her. Ich bin, glaube ich, nur zwei Tage nach dem Termin gekommen, also ganz ein bisschen spät, hat man mir gesagt, aber schon recht pünktlich.
5: Okay, und auch wir starten natürlich pünktlich den Tag heute mit The Young Escape und dem Song It's Gonna Get Better.

0: Silent.
1: Silent for the Wado, haben wir auch gehört. Wir haben heute Morgen einen Mutmacher für Frühgeborene und ihre Familie.
2: Ja, Babys, die viel zu früh oder viel zu leicht dann auch auf die Welt kommen, die haben heute gute Chance auf ein glückliches, gesundes und erfülltes Leben.
1: Und wie hat man das herausgefunden?
2: Ja, das war eine Langzeitstudie in Großbritannien. Sie gehört zu den längsten Studien dieser Art weltweit. Die Forschenden haben über 34 Jahre lang Menschen begleitet, die zu früh auf die Welt gekommen sind. Etwa die Hälfte vor der 32. Schwangerschaftswoche oder mit einem Geburtsgewicht von weniger als 1500 Gramm.
1: Und eben die Ergebnisse sind ja grundsätzlich zuversichtlich. Du hast von einem glücklichen und erfüllten Leben geredet. Was heisst das genau?
2: Mehr als die Hälfte der untersuchten Frühgeborenen haben sich in wichtigen Lebensbereichen sehr gut entwickelt. Zu diesen Bereichen gehören soziale Beziehungen, der Umgang mit Risiken oder auch die finanzielle Situation.
1: Und beim anderen Teil der Teilnehmenden, wie sieht es dort aus?
2: Ja, dort sieht man leider auch, dass die Frühgeborenen im Erwachsenenalter dann mit grösseren Schwierigkeiten zu kämpfen haben und in verschiedenen Lebensbereichen auch besondere Unterstützung brauchen. Die Forschenden empfehlen darum in der Studie, dass man die geistige und auch die Sozialentwicklung schon gezielt in der frühen Kindheit anfängt zu fördern.
1: Der Trend von diesen Frühgeborenen mit grossen Schwierigkeiten ist aber sinkend. An was liegt das jetzt?
2: Das hat vor allem mit den modernen medizinischen Möglichkeiten zu tun. Also nicht nur geht es im Erwachsenenalter dann besser, sondern es sind auch die Überlebenschancen direkt nach der Geburt natürlich grösser. Und für ein langfristiges, erfülltes Leben spielt laut den Forschenden dann auch die geistige Entwicklung schon eine wichtige Rolle.
1: Also wegen dem, wie vorher erwähnt, die Kinder auch schon im jungen Alter gezielt fördern, geistig und sozial.

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0: Creator, Mercy Me, es ist 6:30 Uhr.
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0: Heute gibt es einen sonnigen Tag mit ein paar Schleierwolken am Nami. Es geht teils eine schwache Bise und die Temperaturen sind heute bei 25 bis 28 Grad.
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0: Wir haben ein paar heisse Tage oder schon fast Wochen hinter uns. Und jetzt ist es meiner Meinung nach wieder angenehmer. Was denkst du, Raphael? Vermisst du die heissen Tage schon?
2: Nein, gar nicht. Also ich bin sehr froh, dass es nicht mehr so heiß ist. Ich bin nicht der Typ, der das mega gut verkraftet. Ich war vor ein paar Jahren mal in Italien in der Ferien im Sommer. Dort war immer heiß gewesen. Also so heiß vielleicht wie bei uns in der letzten Zeit. Und ich bin jeden Nachmittag einfach nur ins Zimmer schlafen, weil ich es einfach nicht vertrete.
0: Ja, also mir geht es genau gleich. Also ich habe das Gefühl, dass ich gar nicht so richtig in Fahrt komme, in die Gang komme, wenn es so heiß ist.
2: Darum geniessen wir doch das Wetter jetzt, oder? Angenehm, kühle 25 Grad dann oder so.
0: Absolut. Aber das Thema Hitze ist jetzt noch nicht ganz abgeschlossen. Oder Markus Henni redet aus dem Leben noch darüber, was er da genau dazu zu sagen hat. Das hörst du gerade um die 4 Uhr vor.

0: Be Blessed von Jason Gray haben wir da gehört. Schön, bist du mit dabei und lass es zu.
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0: Heute mit dem Markus Henni.
2: Sommer kann wunderschön sein. Ich habe es sogar gern, wenn es heiss ist. Aber die Hitze hat auch eine Seite an sich, die weniger angenehm kann sein. Man ist müder, gereizter, angespannter. Manchmal fühlt sich auch das Leben genau so an. Überhitzt. Termine drängen, Erwartungen steigen, Konflikte schwelgen und innerlich wächst der Druck. Hitzezeiten gehören zum Leben. Niemand bleibt dauerhaft im milden Frühlingsklima. Entscheidend ist nicht, ob Druck entsteht, sondern wie wir damit umgehen. Unter Hitze zeigt sich, wie tief etwas verwurzelt ist. Pflanzen mit starken Wurzeln überstehen Trockenperioden besser. Auch Menschen mit innerer Klarheit, mit einem tragenden Wertefundament und einem Glauben, der sich im Leben schon bewährt hat, bleiben in angespannten Phasen standfester. Das heisst nicht, dass sie nichts spüren, aber sie verlieren sich nicht. Manchmal zwingt uns gerade die Hitze da dazu, langsamer zu werden, mehr zu trinken, Pause einzulegen, auf uns zu achten. Vielleicht ist Überforderung nicht nur ein Warnsignal, sondern noch eine Einladung. Was braucht jetzt Schutz? Was braucht Abstand? Und was darf ich bewusst loslassen, bevor es mich ausbrennt? Nicht jede Hitze zerstört. Hitze kann auch stärken, wenn wir lernen, uns nicht von ihr überrollen zu lassen.
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0: Es ist 7 Uhr. Es ist 7 Uhr.
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2: Die Nachrichten von SRF um 7 Uhr. Haben die Aargauer Behörden zwei Opfer von Sexualdelikten zu wenig geschützt? Der zuständige Regierungsrat nimmt Stellung. Und Frankreich verbietet unter 15-Jährigen den Zugang zu sozialen Medien. Wie das Verbot umgesetzt und kontrolliert werden soll, ist aber noch nicht geklärt. Das Wetter, es gibt viel Sonnenschein bei 25 bis 29 Grad. Ein ehemaliger Aargauer SVP-Politiker soll eine 15-jährige Jugendliche sowie deren Mutter und eine weitere Frau zahlreiche Male betäubt und sexuell missbraucht haben. Die Aargauer Staatsanwaltschaft hat den Mann Anfang Woche angeklagt. Nun sorgt der Umgang der Behörden mit zwei der Opfer für Kritik. Sie gerieten nämlich umgehend ins Visier der Migrationsbehörden. Ein Opfer war die Lebenspartnerin des SVP-Mannes und seine Haushälterin. Alex Moser berichtet.
3: Als Opfer eines Sexualdelikts sollten die aus Irland stammenden Polinnen eigentlich besonderen Schutz genießen. Doch seit der Festnahme des Angeklagten vor knapp 3 Jahren droht Mutter und Tochter die Wegweisung aus der Schweiz. Wegen Verdachts auf Scheinarbeit. Dieter Egli, der zuständige Regierungsrat in diesem Fall, sagt, dem Aargauer Migrationsamt war die Schwere des Delikts wohl nicht bekannt.
4: Heute haben wir natürlich weitere Informationen, aktuelle Informationen.
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4: Und deshalb beobachtet das Amt für Migration.
5: Irgendwie ist da etwas mit diesen News ein bisschen komisch. Aber ja, dann machen wir doch weiter. Unser Körper ist ja schon eine faszinierende Sache.
0: Also, es ist 7 Uhr.
5: Nächste. Hey, also ein bisschen komisch da. Was passiert hier? Naja, gut. Jetzt kommt noch
6: jetzt
5: ein.
6: Sind wir nochmal da.
0: Der Morgen.
5: Gut. Schön.
0: Es ist
5: 7 Uhr. Gut.
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5: Du, wie viel Mal wollt das noch an? Jetzt ist glaube ich durch. Ja, also, 7, 2 ab 7.
6: Live-Channel.
5: Zum
6: genau sein.
5: Nein. Ja, eben. Also, wir machen jetzt da mal weiter. Ich finde, unser Körper ist schon
0: es
5: mega.
0: Ist
5: also, jetzt wird es wirklich langsam schräg. Ich weiß nicht, was wir da noch
6: ich
5: machen.
6: Ich glaube, jemand will uns pranken. Irgendeiner von unseren Arbeitskollegen, der in der Ferien ist.
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5: Wie viel Mal will das noch? Also, ich weiß ehrlich gesagt nicht genau, was wir jetzt machen.
0: 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Morgen.
6: Ja, probieren wir doch mal den nächsten Song zu spielen.
5: Ja, also gut, probieren wir mal das, hä?
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0: Ocean Floor von Audio Adrenaline war das.
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0: Würdest du bitte mal dein Hirn einschalten?
2: Moment. Ja, gut, super erledigt.
0: Sehr gut, besser ist. Also, meine, ist eigentlich schon eine lustige Redewendung, um jemandem zu sagen, dass er mal ein bisschen studieren soll. Ja. Natürlich kann man das Hirn ja nicht einfach ein- oder ausschalten, auch wenn es sich manchmal bei gewissen Menschen so anfühlt.
2: Und manchmal wäre es aber absolut praktisch, wenn man es irgendwie bewusst könnte. Also, ich meine es natürlich nicht so komplett abschalten, aber. Bei dieser Redewendung reden wir ja eigentlich nur vom Denken abschalten, nicht das ganze Hirn. Und wenn wir das einfach so abstellen können, oder vielleicht auch bewusst anstellen, aber abstellen, wenn man gerade so am Umhirn ist, das wäre schon noch praktisch.
0: Absolut. Aber ich meine, zum Glück kann unser Hirn ja auch noch viel mehr als nur denken. Heute ist der Welttag vom Hirn, also lohnt sich da, um mal ein bisschen genauer anzuschauen, was das wirklich alles kann, das Hirn. Schließlich ist das
2: ja, und grundsätzlich ist das Hirn ja einfach unser zentrales Organ für das Nervensystem. Und wegen dem Hirn können wir denken, uns erinnern, reden oder auch emotional sein.
0: Und dann kann man da ja auch noch unterscheiden zwischen Grosshirn, Kleinhirn und Hirnstamm. Was sind da die einzelnen Aufgaben?
2: Ja genau, das ist so eine ganz grobe Einteilung. Man könnte das Hirn noch mehr unterteilen, aber das Grosshirn nimmt, wie der Name schon sagt, den grössten Teil räumlich vom Hirn ein. Da werden Sinneseindrücke verarbeitet, Erinnerungen gespeichert und Entscheidungen getroffen. Dann kommt das Kleinhirn, das ist wichtig für Koordination und Bewegung und das Gleichgewicht, also Motorik eigentlich, so Abläufe. Und dann der Hirnstamm, das ist eigentlich so ein bisschen, sagt man, der älteste oder elementarste Teil vom Hirn, ist mit dem Rückenmark verbunden und steuert ganz grundlegende, unbewusste Funktionen wie die Atmung, der Herzschlag oder der Blutdruck.
0: Das Hirn gehört neben Herz, Lunge, Leber und Nieren zu den 5 Lebensorganen, also zu den lebensnotwendigen Netzwerken.
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0: Coffee, Estella Kirk.
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0: Heute wird es ein sonniger Tag mit ein paar Schleierwolken am Nami. Temperaturen sind heute bis 25 und 28 Grad und es geht teils eine schwache Brise.
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0: Etwa 100 Milliarden Nervenzellen hat das menschliche Gehirn. Und wenn alles richtig funktioniert, dann ist das unfassbar, was es alles kann leisten kann. Du hast da ein paar spannende Fakten zu dem zusammengestellt, Raffi. Ein lebenswichtiges Organ. Die einen oder anderen überraschen vielleicht von diesen Fakten.
2: Also, du hast ja schon gesagt, es ist unfassbar, was das Hirn alles kann leisten. Ein spannender Fakt finde ich da, dass wir wahrscheinlich nur etwa 5% von dem wissen, was vorgeht in unserem Hirn. Also, die Neurowissenschaft forscht viel und es gibt ständig neue Erkenntnisse. Aber es gibt dort, gerade in diesem Bereich, immer noch viele Sachen, die die Wissenschaft einfach nicht oder noch nicht erklären kann. Da bleibt man dann meistens, eher im Bereich von der philosophischen Erklärungen, zum Beispiel, wenn es ums Bewusstsein geht.
0: Das ist schon noch krass. Also, ja. Und ein weiterer spannender Fakt finde ich auch noch, wenn unser Hirn am besten funktioniert.
2: Also, ja, am leistungsfähigsten ist unser Hirn tatsächlich, so ganz allgemein gesagt, mit 22. Mhm. Blöd für uns. Nein, das logische Denken nimmt dann schon ab 27 wieder ab. Also ich habe ja jetzt noch ein gutes halbes Jahr Zeit. Du nicht mehr, gell?
0: Oh, ich habe noch ein bisschen Zeit.
2: Stimmt. Und mit 37 wird das Erinnerungsvermögen dann ja schlechter, sagt man so. Also das sind natürlich einfach so Durchschnittswerte. Es gibt aber auch Fähigkeiten, die man im Verlauf des Lebens besser lernen kann. Dem sagt man kristalline Intelligenz. Da gehört zum Beispiel die Sozialkompetenz dazu, das Erfahrungswissen oder auch Schlussfolgerungen aus komplexen Situationen.
0: Ist ja etwas, das man mit gezielten Übungen kann steigern kann. Über das reden wir dann später aber noch. Aber grundsätzlich die Lernfähigkeit bleibt lebenslang, kann man sagen, oder?
2: Ja, das weiss man aus der Hirnforschung, dass die ein Leben lang bleibt. Neues Lernen kann man tatsächlich bis ins höhere Alter. Meistens ist der Anfahrtsweg aber einfach ein bisschen anders, als wenn man jünger ist. Ja.
0: Und vorhin haben wir es noch davon gehabt, wenn das Hirn am besten funktioniert. Wie sieht das aus, wenn wir es auf die Umstände adaptieren?
2: Ja, es kommt ein bisschen darauf an, was denn genau vom Hirn jetzt funktionieren muss. Also wenn es um Kreativität geht zum Beispiel, dann funktioniert unser Hirn im Allgemeinen ein bisschen besser, wenn wir ein bisschen müde sind. Ich finde, das erklärt eigentlich jetzt noch einiges, so, was ich schon erlebt habe. Wegen dem kommen dann die meisten Ideen am Morgen unter der Dusche zum Beispiel oder gerade vor dem Einschlafen. Wenn man sich aber fest konzentrieren muss, dann sollte man fit sein. Also ein Schläfchen verbessert die Konzentration.
0: Wie wir sonst noch unsere Hirnleistungen können fördern können, von dem haben wir es noch gerade als nächstes.
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0: Beautiful Life, Switchfoot.
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0: Fit und munter im Alter, das wünschen sich die meisten Menschen. Ein wichtiges Organ, das dazu beiträgt, ist unser Hirn. Also, was können wir machen, dass wir die Hirngesundheit fördern?
2: Sport zum Beispiel, das ist gut fürs Hirn auch. Also, dass Sport den Kopf frei macht, sagt man ja so, ist aber auch neurologisch nachweisbar. Sportlerinnen und Sportler schneiden bei den Tests vom Langzeitgedächtnis zum Beispiel besser ab als Stubenhocker. aber auch, wenn es um Logik, Aufmerksamkeit oder Problemlösen geht.
0: Und andersrum, aber auch wieder die bewusste Entspannung, oder?
2: Ja, natürlich. Also, bewusst zu meditieren oder einfach mal ruhig ansitzen, die Augen zu machen. Und durchschnaufen, das ist gesund für unser Hirn. Also, ich rede jetzt nicht vom Schlafen, aber wenn wir bei der Entspannung schon sind, genug Schlaf und guter Schlaf, das ist auch ein ganz zentraler Punkt in der Hirngesundheit.
0: Und wie sieht es mit der Ernährung aus? Was kann da die Hirnleistung fördern?
2: Ja, dass Omega-3-Fettsäuren die Hirnleistung fördern und Demenz vorbeugen, das ist gut belegt in der Wissenschaft. Da kommt zum Beispiel von Fisch, Leinöl oder auch Nüsse und Samen. Grundsätzlich ist es aber wie bei allem, eine ausgewogene und gesunde Ernährung ist die beste Variante. Andersrum zeigt sogar eine Studie von Nature.com, dass Junkfood, also sehr fettiges Essen, aus dem Hirn nach nur wenigen Tagen schon schaden kann.
0: Und auch noch gerade ein grosses Thema in heutiger Zeit, wie ist das mit den sozialen Medien und der Bildschirmzeit genau?
2: Ja, die sind die digitalen Medien nicht per se schlecht. Fürs Hirn. Es kommt auf den Inhalt drauf an, die Nutzungsweise und die Dauer. Da gibt es zum Beispiel digitale Lern-Apps, die das Hirn sehr wohl fördern oder auch wenn man lang liest. Und sogar Videos können lehrreich sein, aber ungünstig ist langes, passives Konsumieren oder wenn jetzt der Inhalt die ganze Zeit wechselt.
0: Also so Social Media Shorts oder Reels?
2: Ja, zum Beispiel. Also 2 Stunden konzentriert lesen ist sicher etwas anderes, ein bisschen besser fürs Hirn als 2 Stunden scrollen. Aber auch das Alter spielt eine Rolle da. Je jünger das ein Kind jetzt ist, zum Beispiel, desto weniger Bildschirmzeit sollte es haben. Kleinkind möglichst gar keine. Pro Juventute schreibt da, man könne ab 10 Uhr zum Beispiel 1 Stunde pro Lebensjahr in der Woche vereinbaren.
0: Also mit diesen Tipps haben wir mal eine gute Basis, dass wir unsere Hirngesundheit fördern können.
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0: Es ist 8 Uhr.
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2: Die Nachrichten von SRF um 8 mit Frank Estermann. Die Aargauer Behörden sollen Opfer von Sexualdelikten zu wenig geschützt haben. Jetzt nimmt der zuständige Regierungsrat Stellung. Und Frankreich prescht vor mit einem Social-Media-Verbot für Jugendliche. Dieses könnte aber gegen EU-Recht verstoßen. Das Wetter, es gibt viel Sonnenschein bei 25 bis 29 Grad. Ein ehemaliger Aargauer SVP-Politiker soll eine 15-jährige Jugendliche sowie deren Mutter und eine weitere Frau zahlreiche Male betäubt und dann sexuell missbraucht haben. Die Aargauer Staatsanwaltschaft hat den Mann Anfang Woche angeklagt. Nun sorgt der Umgang der Behörden mit zwei der Opfer für Kritik. Sie gerieten nämlich umgehend ins Visier der Migrationsbehörden. Ein Opfer war die Lebenspartnerin und Haushälterin des SVP-Mannes. Alex Moser berichtet.
3: Als Opfer eines Sexualdelikts sollten die aus Irland stammenden Polinnen eigentlich besonderen Schutz genießen. Doch seit der Festnahme des Angeklagten vor knapp 3 Jahren droht Mutter und Tochter die Wegweisung aus der Schweiz. Wegen Verdachts auf Scheinarbeit. Dieter Egli, der zuständige Regierungsrat in diesem Fall, sagt, dem Aargauer Migrationsamt war die Schwere des Delikts wohl nicht bekannt.
4: Heute haben wir natürlich weitere Informationen, aktuelle Informationen und Erkenntnisse. Und deshalb beobachtet das Amt für Migration diesen Fall auch weiter und überprüft ihn auch weiter, nicht erst jetzt seit der Medienberichterstattung, sondern schon seit längerer Zeit.
3: Der Fall wird auch die Aargauer Politik noch länger beschäftigen. Die SVP will sich zu den neuesten Erkenntnissen ihres ehemaligen Kantonsparlamentariers nicht äußern. Die Aargauer Mitte und die SP haben jedoch bereits gefordert, dass dieser Fall und die Vorgänge bei den Behörden sauber aufgearbeitet werden müssen.
2: In Spiringen im Kanton Uri steht eine Schreinerei im Vollbrand. Die Behörden warnen vor starker Rauchentwicklung. Anwohnerinnen und Anwohner sollen die Fenster schließen und Lüftungen und Klimaanlagen ausschalten. Laut der Polizei wurden mehrere Personen evakuiert. Meldungen über Verletzte gibt es bisher nicht. Wegen des Feuers ist die Straße zum Klausenpass momentan gesperrt. Unter 15-Jährige sollen in Frankreich künftig keinen Zugriff mehr haben auf soziale Netzwerke wie TikTok, Instagram oder Snapchat. Als erstes europäisches Land führt Frankreich ab September ein Mindestalter ein. Das Parlament hat ein entsprechendes Gesetz am Abend beschlossen. Soziale Netzwerke sollen künftig das Alter der Nutzerinnen und Nutzer überprüfen müssen. Allerdings sei der Spielraum eines einzelnen EU-Landes bei solchen neuen Vorschriften für die Anbieter beschränkt, sagt Frankreich-Korrespondentin Miriam Mattis.
5: Die Regulierung großer Online-Plattformen fällt in der EU nämlich weitgehend unter das europäische Digitalgesetz. Frankreich kann deshalb nicht einfach im Alleingang neue Pflichten für Instagram und Co. festlegen. Genau deshalb hat Paris aber im Vorfeld den Kontakt mit Brüssel gesucht und das Gesetz so angepasst, dass es möglichst nicht mit EU-Recht kollidiert. Ob das am Ende rechtlich wasserdicht ist, wird sich aber wahrscheinlich erst nach der Einführung des Gesetzes zeigen. Frankreich prescht aber möglicherweise auch vor, um politischen Druck aufzubauen und eben eine gemeinsame europäische Regelung für den Schutz von Kindern und Jugendlichen in sozialen Netzwerken voranzutreiben.
2: Seit Tagen demonstrieren in der Ukraine Menschen gegen die Entlassung des populären Verteidigungsministers Michailo Fedorov. Dieser hatte sich mit dem Armeechef Oleksandr Sirski zerstritten und musste gehen. Nun hat Präsident Volodymyr Zelensky auch Armeechef Sirski abgesetzt. Ob damit die politische Krise in der Ukraine nun beendet ist, sei aber noch offen, sagt AD-Korrespondent Stefan Lack in Kiew.
6: Es ist jetzt eine der beiden Hauptforderungen der Demonstranten erfüllt worden. Sie hatten ja Zelensky ein Ultimatum gesetzt, bis Freitag solle Sirski abgesetzt werden und Fedorov zurück ins Amt geholt werden. Das wird jetzt allerdings nicht passieren. Fedorov selbst hat sich zu der Entscheidung recht positiv geäußert und hat in einem Online-Portal davon gesprochen, dass das eine Entscheidung sei, die frischen Wind bringen würde und auch eine Menge Hoffnung. Ob das nun auch von den Demonstranten so gesehen wird, Das muss man tatsächlich abwarten. Fedorov selbst soll ja eine neue Aufgabe bekommen. Es gab gestern wohl auch noch eine längere Unterredung zwischen ihm und Präsident Zelensky. Was er dann in Zukunft machen wird, das ist allerdings noch nicht bekannt.
2: Die Börsendaten von 6. Der Dow Jones Index in New York hat 0,7% gewonnen. Der Nikkei Index in Tokio steigt um 0,1%. Der Euro wird zu 92,69 gehandelt und der Dollar zu 81,25. Das waren Nachrichten von Radio SRF, verantwortlich Corinna Heinzmann.
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0: Wir sind hier im Studio am Arbeiten. Viele haben aber auch Ferien.
7: Ja, zum Beispiel auch ein paar von unseren Arbeitskolleginnen oder Arbeitskollegen. Und darum wollen wir allen, also auch euch, die nicht mit uns arbeiten, ganz liebe Grüße schicken. Irgendwo dir, die zuhört, in die Ferien, am Strand oder vielleicht auch ins Auto oder ans Morgentisch.
0: Ja, und ihr dürft uns gerne auch ein Bild schicken von euch in den Ferien per WhatsApp ins Studio. Die Nummer ist 078 410 19 45 oder du findest sie auch online auf livechannel.ch/kontakt.
7: Also ich sage die Nummer nochmal für WhatsApp 078 410 19 45. Und für euch liebe Grüße aus dem Studio von Raphael Stegmeier
0: und Julia Anliker. Guten Morgen!

0: Isaac Mather, Who You Are is Who I Love.
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0: Heute hören wir die Bibelstelle Psalm 9, Vers 20. Und die Gedanken dazu, die kommen von Johannes Tschudi oder Mimi Gravli.
2: Greif ein, Herr. Lass nicht zu, dass ein Mensch dir die Stirn bietet. Zieh die Völker vor Gericht. Sprich ihnen allen das Urteil.
3: Ich habe Sprachen studiert und wenn so ein Imperativ kommt, ne, so eine Befehlsform, dann hat es ja eine ganz krasse Dynamik. Und ich finde in so einem Psalm, da ist es aus dem Psalm und das sind ja Gebete, und ich so, wenn ich in einem Gebet einen Imperativ Gott gegenüber benutze, dann hat es schon eine ganz schöne Dringlichkeit. Also dann sage ich, jetzt musst du, dann ist es ein Flehen, dann ist es ein, ich bin total hilflos hier, du musst eingreifen, du bist der, der hier das Ruder rumreißen kann. Das fand ich irgendwie, finde ich das schön, auch ermutigend für mich zu sagen, ich darf Gott gegenüber auch mal so flehen.
4: Ja, ich glaube, also das ist ja der Psalm allgemein mega schön, dass sie so menschlich auch einfach unsere Emotionen und uns als Menschen so wahrnehmen und man eben auch mal darf ausrufen vor Gott oder auch mal auf den Tisch klopfen und sagen, mach doch endlich etwas. Und gleich, ich finde es auch noch lustig in diesem Vers, es scheint mir fast so, als würde der Better da so ein Angst haben um Gott und so ein das Gefühl haben, ui, jetzt kommt er dann drunter, jetzt muss er dann wirklich etwas machen. Und auch das ist wieder bei so einem sympathischen menschlichen Zug, dass man manchmal ja, vielleicht das Gefühl hat, jetzt muss man Gott verteidigen. Und,
3: ja, wenn man es nicht, wenn man vergisst, dass Gott das schon im Griff hat und schon im Blick hat, was gerade passiert und er denkt so, ja stimmt, es wirkt wie ein bisschen wie eine Verteidigung. Ich hätte es jetzt als erstes gar nicht so gelesen, aber lass nicht zu, dass ein Mensch dir die Stirn bietet. Das ist schon krass. Aber auch wahrzunehmen, dass Menschen sowas manchmal probieren, oder? Dass sie versuchen, Gott zu spielen und dass Gott da ruhig drüber steht und sagt, ich greife schon ein, wenn es nötig ist. Oh,
4: da kommt keine Hektik auf.
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0: 28 Grad.
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0: Wir haben vorher gesehen, heute ist der Tag vor Mango in den USA.
2: Wunderbar oder mega cool. Mhm. Und dann hast du, Julia, aber gefunden, dass du ja lieber den Tag von der Passionsfrucht hättest.
0: Ja.
2: Wieso?
0: Ja, weil einfach alles mit Passionsfrucht fein ist. Es ist meine absolute Lieblingsfrucht, wenn ich jetzt so an etwas ein bisschen Exotisches denke. Und ich finde einfach, es ist die Frucht lötig fein, Getränk mit dem Geschmack, Glasse und so weiter, alles fein mit Passionsfrucht.
2: Jetzt musst du hören, ich habe dir das Lieb vorher kurz nachgeschaut. Vorher. Kannst du dich freuen auf relativ bald, auf den 9. August.
0: Ist das der Passionsfruchttag?
2: Richtig, also in den USA ist dann der Passionsfruchttag.
0: Dann freue ich mich auf diesen Tag.

0: make better stories. Das ist der Song Scars Make Better Stories von Brandon Hickson. Schön, dass ich zu hier auf Live Channel.
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0: Wir hören nochmal rein in die besten Album, die im 2026 rausgekommen sind, in unserer Serie Best of Album vor Woche. Und da gehört das Album Broken von Hudson Tucker unbedingt dazu. Ein Album über Zweifel, Schmerz, aber auch über eine Hoffnung, die trägt. Es sind ehrliche Songs über sein Glauben an Gott, das einfache Menschsein und der Sehnsucht nach Heilung. Der Dodo Albrecht nimmt uns mit ins Debütalbum von Hudson Tucker.
2: Hudson Tucker ist ein junger Singer-Songwriter aus Nashville. Seine Musik ist ruhig, sehr persönlich und tief verwurzelt im Glauben. Aber viel wichtiger als seine Geschichte ist sein Debütalbum «Broken» und was er damit erzählen will. «Broken» heisst übersetzt «zerbrochen». Und genau um das geht es in seinem ersten Album. Die eigenen inneren Kämpfe, Schuld, Zweifel und das Gefühl, dass er Gott gegenüber einfach nicht gerecht werden kann. Und so geht es ja nicht nur um Hudson Tucker. Auch ich und ganz viele andere Menschen kennen diese Gedanken. Es sind Gedanken wie «Ich bin zu kaputt, habe zu viel Sünde oder Schuld in meinem Leben und bin viel zu weit weg von Gott». Die Botschaft vom Album «Broken» ist aber genau das Gegenteil. Gott begegnet uns genau dort, wo wir uns eben so zerbrochen fühlen. Was ich spannend finde, ist, dass alle Songs auf dem Album «Broken» mit einem Kleinbuchstaben anfangen. Der Hudson Tucker sagt in einem Statement auf kickstarter.com, dass das extra so sei. Es soll ein Symbol sein für Demut und das Gefühl des Kleinseins vor dieser Grösse von Gott. Der, der ja sowieso alles in der Hand hat. Musikalisch gesehen, da bewegt sich das Album auf einer sehr einfachen Singer-Songwriter-Schiene. Mit dem meine ich, dass es nicht eine grosse Produktion ist. Der Hudson Tucker fokussiert sich viel mehr auf Piano-Sound, ehrliche Texte und eben wenig Ablenkung durch viele verschiedene Instrumente. Die Songs im Album, die haben auch ganz klare Reihenfolge. Es geht von Schmerz und dem Ringen mit Gott bis hin zu Vertrauen und der kompletten Hingabe. Der emotionale Höhepunkt von «Broken» ist dabei der Song «Give it all», den du gerade hörst. Es ist ein Anbetungssong, der davon redet, dass man Gott alles anvertrauen kann. Und das eben auch gerade dann, wenn das Leben schwer ist. Und ich finde, das zeigt das Musikvideo zum Song sehr schön. Für den Dreh, da haben Hudson Tucker und sein Team wollen ein altes Piano in Brand setzen. Aber zuerst ist alles schief gegangen. Am Abend vorher haben sie das Piano nämlich in die Wiese gelegt und in der Nacht hat es dann geregnet. Fazit: alles nass und nichts wollte brennen. Mit ganz viel Sprit und einem Freund von ihm, der das Piano von innen angezündet hat, hat es dann schlussendlich funktioniert. Am Ende ist dann ein brennendes Piano da gestanden und sie haben nach dem Videodreh dann noch ein paar Marshmallows über dem Feuer geröstet. Ein sehr starkes Bild fürs Album. Aus Zerbruch entsteht Wärme, Licht und Hoffnung.
0: Der Hudson Tucker zeigt mit «Broken», dass Glauben nicht heisst, dass man alles im Griff hat. Es ist mehr ein Ehrlichsein vor Gott. Ein Album für alle die, die sich nach Hoffnung sehnen, genau dort, wo sie sich zerbrochen, broken fühlen.
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0: Und jetzt darfst du dich kurz zurücklehnen, da ist der Hudson Tucker mit «Rest».

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0: Es ist 9 Uhr.
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2: Die Nachrichten von SRF um 9 mit Frank Estermann. Die Opfer eines Sexualstraftäters sollen zu wenig geschützt worden sein. Die Aargauer Behörden stehen in der Kritik. Kinder und Jugendliche sollen weg von sozialen Medien. Frankreich führt als erstes EU-Land ein Verbot ein. Das Wetter, es gibt viel Sonnenschein bei 25 bis 29 Grad. Ein ehemaliger Aargauer SVP-Politiker soll eine 15-jährige Jugendliche sowie deren Mutter und eine weitere Frau zahlreiche Male betäubt und dann sexuell missbraucht haben. Die Aargauer Staatsanwaltschaft hat den Mann Anfang Woche angeklagt. Nun sorgt der Umgang der Behörden mit zwei der Opfer für Kritik. Sie gerieten nämlich umgehend ins Visier der Migrationsbehörden. Ein Opfer war die Lebenspartnerin und Haushälterin des SVP-Mannes. Alex Moser berichtet.
3: Als Opfer eines Sexualdelikts sollten die aus Irland stammenden Polinnen eigentlich besonderen Schutz genießen. Doch seit der Festnahme des Angeklagten vor knapp 3 Jahren droht Mutter und Tochter die Wegweisung aus der Schweiz. Wegen Verdachts auf Scheinarbeit. Dieter Egli, der zuständige Regierungsrat in diesem Fall, sagt, dem Aargauer Migrationsamt war die Schwere des Delikts wohl nicht bekannt.
4: Heute haben wir natürlich weitere Informationen, aktuelle Informationen und Erkenntnisse. Und deshalb beobachtet das Amt für Migration diesen Fall auch weiter und überprüft ihn auch weiter, nicht erst jetzt seit der Medienberichterstattung, sondern schon seit längerer Zeit.
3: Der Fall wird auch die Aargauer Politik noch länger beschäftigen. Die SVP will sich zu den neuesten Erkenntnissen ihres ehemaligen Kantonsparlamentariers nicht äußern. Die Aargauer Mitte und die SP haben jedoch bereits gefordert, dass dieser Fall und die Vorgänge bei den Behörden sauber aufgearbeitet werden müssen.
2: In Spiringen im Kanton Uri steht eine Schreinerei in Vollbrand. Die Behörden warnen vor starker Rauchentwicklung. Anwohnerinnen und Anwohner sollen die Fenster schließen und Lüftungen und Klimaanlagen ausschalten. Meldungen über Verletzte gibt es bisher nicht. Wegen des Feuers ist im Moment die Straße zum Klausenpass gesperrt. Unter 15-Jährige sollen in Frankreich künftig keinen Zugriff mehr haben auf soziale Netzwerke wie TikTok, Instagram oder Snapchat. Als erstes EU-Land führt Frankreich ab September ein Mindestalter ein. Das Parlament hat ein entsprechendes Gesetz beschlossen. Soziale Netzwerke sollen künftig das Alter der Nutzerinnen und Nutzer überprüfen müssen. Allerdings sei der Spielraum eines einzelnen EU-Landes bei solchen neuen Vorschriften für die Anbieter beschränkt, sagt Frankreich-Korrespondentin Miriam Mattis.
5: Die Regulierung grosser Online-Plattformen fällt in der EU nämlich weitgehend unter das europäische Digitalgesetz. Frankreich kann deshalb nicht einfach im Alleingang neue Pflichten für Instagram und Co. festlegen. Genau deshalb hat Paris aber im Vorfeld den Kontakt mit Brüssel gesucht und das Gesetz so angepasst, dass es möglichst nicht mit EU-Recht kollidiert. Ob das am Ende rechtlich wasserdicht ist, wird sich aber wahrscheinlich erst nach der Einführung des Gesetzes zeigen. Frankreich prescht aber möglicherweise auch vor, um politischen Druck aufzubauen und eben eine gemeinsame europäische Regelung für den Schutz von Kindern und Jugendlichen in sozialen Netzwerken voranzutreiben.
2: Dann in die Ukraine. Dort kam es in den letzten Tagen zu Protesten wegen Personalfragen bei der Armee. Nun hat Präsident Volodymyr Zelensky den Chef der Armee, Oleksandr Sirski, entlassen. Der Entscheid fiel nach tagelangen Demonstrationen in der Ukraine. Ausgelöst wurden diese durch die vorherige Entlassung des beliebten Verteidigungsministers Michailo Fedorov. Dieser hatte sich mit dem Armeechef zerstritten. An Demonstrationen wurde neben der Wiedereinsetzung des Verteidigungsministers auch die Absetzung des Armeechefs gefordert. Eine KI-Anwendung des Anbieters OpenAI hat bei einem Test unerwartet einen eigenständigen Cyberangriff durchgeführt. Nach Angaben des Unternehmens gelang es dem Programm, aus einer abgeschotteten Testumgebung auszubrechen, selbstständig ins Internet zu gelangen und dann Systeme einer KI-Plattform anzugreifen. Dafür habe die Anwendung zuvor unentdeckte Sicherheitslücken ausgenutzt. OpenAI spricht von einem beispiellosen Cybervorfall und kündigte an, die Sicherheitsvorkehrungen zu verstärken. Fachleute warnen seit längerem davor, dass KI künftig für hochentwickelte Cyberangriffe eingesetzt werden könnte. Die Börsendaten von SIX, der Euro wird zu 92,69 Rappen gehandelt und der Dollar zu 81,26 Rappen. Das Wetter, heute scheint meist die Sonne, über den Bergen bilden sich einige Quellwolken, die Temperaturen steigen auf 25 bis 29 Grad. Das war Nachrichten von Radio SRF, verantwortlich Corinna Heinzmann.
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0: Mal einmal leben wie ein Mönch. Ein Leben, das man sich irgendwie gar nicht so richtig vorstellen kann. Aber im Kloster Einsiedeln wird das eine Woche möglich gemacht. Mehr dazu hörst du jetzt gleich am 4. Uhr ab hier auf Live Channel. Mein Name ist Julia Anliker, schön bist du mit dabei. Ich wünsche dir ganz einen schönen Morgen.

0: Das war der Song «Always There» für Caitlin Danos hier auf Live-Channel. Schön, dass du mit dabei an diesem Mittwochmorgen. Wie sieht der Alltag eines Mönchs aus? Welche Traditionen haben sie und was bewegt sie zu einem Klosterleben? Diese Fragen wird das Kloster Einsiedeln vom 9. bis 16. August beantworten. Im Sommerkloster laden sie junge Männer ein, dass sie eine Woche lang mit dem Mönch mitleben können. Der Pater Meinhard ist seit 10 Jahren Mönch im Kloster Einsiedeln. Er ist unter anderem verantwortlich für das Sommerkloster und erzählt, wie diese Woche aussieht.
1: Das sieht dann so aus, dass sie unseren Alltag mitleben, also alle Gebetszeiten, die Essenszeiten, und dann zusätzlich noch Inputs bekommen in so kleineren Seminareinheiten, zum Beispiel über unser Leitbild, die Benediktsregel, oder dass sie etwas von der kulturellen Bedeutung des Klosters erfahren in einem Workshop Buchkultur der Klöster. Und wir machen auch noch eine kleine Pilgerwanderung, um auch praktisch zu erfahren, was das denn bedeutet, dass Einsiedeln so ein wichtiger Wallfahrtsort ist.
0: Seit 2012 werden jeden Sommer Männer zwischen 18 und 35 vom Kloster Einsiedeln eingeladen, dass sie Teil des Klosterlebens sein können. Was Teilnehmer häufig besonders berührt, ist das gemeinsame Bibellesen, sagt der Pater Meinhard.
1: Wir lesen dann die Heilige Schrift, versuchen sie wirklich zu meditieren, dann uns auch darüber auszutauschen. Und das ist für viele auch das erste Mal, dass sie in dieser Weise Bibel lesen und in dieser tiefen Weise, wo man wirklich auch ganz persönlich schaut, was heißt das eigentlich für mein Leben? Und das ist für viele, glaube ich, immer das Schönste, dass sie merken, dass unser Leben ein Versuch ist, so die verschiedenen Dinge des religiösen Lebens unser eigenen Alltag durchdringen zu lassen. Das mal eine Woche mitzumachen, das scheint Freude zu machen, auch wenn man nicht als Mönch lebt.
0: Die Teilnehmenden sagen häufig auch, dass sie in dieser Woche eine intensive Begegnung hatten mit Ruhe und mit Gott.
1: So ein richtiges Glaubenserlebnis auch für sich haben können. Ihren eigenen Glauben noch mal ein bisschen, ja, einfach frei leben zu können und andere Menschen zu sehen, die auch ihren Glauben leben und die darin unterwegs sind in dieser Beziehung mit Gott. Und das zu sehen und da mitleben zu dürfen, stärkt. Und ich glaube, diese Erfahrung, die ist wichtig und da freue ich mich, wenn junge Menschen das machen dürfen.
0: Das nächste Sommerkloster ist also vom 9. bis 16. August. Der Anmeldeschluss ist am 27. Juli und mehr Infos dazu findest du auf der Webseite vom Kloster Einsiedeln.

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0: Show Me Your Light, August Rain.
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0: Die Sonne ist am Strahlen, einfach am Nami kommen da ein paar Schleierwolken dazu. Die Temperaturen sind bei ca. 25 Grad und es geht vereinzelt noch eine schwache Brise.
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0: Jetzt im Sommer sind wir wieder viel draussen und da teilen wir den Raum eben auch mit ein paar Insekten, zum Beispiel mit Bienen und Mücken. Und da werden wir vielleicht auch mal gestochen von denen. Jetzt einfach nur so hypothetisch. Wenn man da gestochen wird und man vielleicht eine allergische Reaktion drauf hat oder wenn es fest anschwillt oder mega beißt, wie ist das versicherungstechnisch? Ist das eigentlich

0: Muckestich ist es wirklich etwas anderes, der gilt grundsätzlich nicht als Unfall. Und zwar, weil Mucke häufig stechen, das ist also etwas Alltägliches. Es fehlt sozusagen der Faktor vom Ungewöhnlichen. Darum empfehlen wir, wenn ein Bienen kommt, einfach ruhig bleiben, dann passiert meistens nichts. Und gegen Mucke helfen Schutzmittel oder lange Kleider.
1: Gestochen werden ist immer mühsam, aber ist ja schon noch spannend, dass so ein Bienenstich als Unfall gilt. Falls man den Weg also nicht schaffen kann, ist man sogar unfallversichert. Jetzt ein anderer Fall. Vielleicht geht man in den Ferien ja irgendwo in Süden oder genießt daheim mal etwa ein Aperoblättli. Und was sicher nicht darf fehlen darauf, sind Oliven. Darum, ja, aber jetzt die Frage, aber nur ein falscher Biss auf eine Olive und dann hat man einen Zahnschaden. Darum fragen wir den Mediensprecher von SUVA, was denn eigentlich passiert, wenn man auf einen Olivenkern beißt und einen Zahn abbricht.
0: Ja, bei den Oliven ist es eigentlich das gleiche Prinzip. Auch dort kommt es ganz darauf an, ob ich mit einem Kern muss rechnen muss oder nicht. Wenn man also zum Beispiel Oliven kauft, die klar als entkernte Oliven verkauft werden, dann ist es unerwartet, wenn dort gleich ein Kern drin ist. Wenn man sich darum an so einer Olive den Zahn abbricht, dann ist es in der Regel auch ein Unfall. Sind die Oliven, die man gekauft hat, aber nicht eindeutig als entkernt deklariert, dann muss man auch davon ausgehen, dass sie einen Kern drin haben. Und dann ist es grundsätzlich eben auch kein Unfall. Wer sich dann einen Zahn abbricht, hat mit dem müssen rechnen.
1: Und dann ist es grundsätzlich eben auch kein Unfall, sagt der Theo Galovan von SUVA. Wenn einem der einen Zahn abbricht, hat man mit dem müssen rechnen. Wenn man sich also bei den Oliven nicht ganz

0: Time Alone, Phil Joel. Plötzlich fliegt der Dauer ab dem Tisch aus Schreien geht los. Oder man ist gerade gestresst als Eltern und will etwas vom Kind und das rastet dann komplett aus. Man sagt dem Trotzphase. Und die Trotzphase hast du, Dodo Albrecht, zum Thema gemacht in der aktuellen Folge vom Podcast Elternfragen. Warum genau das Thema?
1: Hey, gute Frage. Ich habe mir Gedanken gemacht, wo bin ich als Elternteil gerade herausgefordert, jetzt in meinem Alltag mit meinen Kids. Mhm. Und da ist mir gerade Trotzphase in den Sinn gekommen, wo wir gerade mit einem von unseren Kids durchmachen müssen, beziehungsweise eben lernen, damit umzugehen.
0: Du sagst es gerade so schön, lernen, damit umzugehen. Das hat ja die Gast gesagt in dieser Folge, gell?
1: Ja, voll. Jeanette Papadopoulos ist individualpsychologische und psychosoziale Beraterin. Und sie hat mir erzählt, dass es ganz stark darum geht, wie wir als Eltern mit dieser Ausnahmesituation umgehen. Weil das Kind kann in dem Moment ja gar nicht wirklich reagieren, weil es gar noch nicht weiss, was da genau abgeht mit dem eigenen Gefühl.
0: Also, sie haben wie so den Blick vom Kind weggenommen und auf das Verhalten der Eltern gelenkt.
1: Ja, genau, so haben wir es gemacht. Und es ist mega spannend, was Jeanette Papadopoulos da alles erzählt hat, was in so einem Moment auch bei uns Eltern abgeht.
0: Gib uns doch kurz ein kleines Amüsmusch, warum man die Folge unbedingt hören sollte.
1: Okay, ich glaube, ich sage nur das. Die Folge die richtet sich vor allem an Eltern, die ihr Kind nicht perfekt erziehen wollen, sondern vielmehr liebevoll begleiten wollen. Und das eben genau dann, wenn es eben laut, emotional und auch anstrengend ist.
0: Laut, emotional und anstrengend, aber trotzdem ganz viel Liebe. Klingt nach einer Folge, die Eltern ermutigen soll. Und wenn du gerade in dieser Phase drin steckst mit deinem Kind oder du jemanden kennst, der die Phase gerade durchmacht, dann lass doch die Folge oder empfehle sie weiter. Lass kannst du sie auf rfmedia.ch/podcast oder auf allen gängigen Podcast-Plattformen.

0: meaning. Es ist Sani.
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2: Die Nachrichten von SRF um 10 mit Patrick Walter. Es ist sonnig und heiß in der Schweiz. Das lockt viele Menschen für eine Abkühlung an Seen und Flüsse. Doch das kann gefährlich sein. Allein in den letzten 30 Tagen sind mindestens 15 Menschen bei einem Badeunfall ums Leben gekommen. Mit Blick auf die ganze bisherige Badesaison seien die Fallzahlen eher hoch. Das sagt die Schweizerische Lebensrettungsgesellschaft zur Nachrichtenagentur Keystone STR. Durchschnittlich ertrinken in der Schweiz jedes Jahr rund 50 Personen. Besonders häufig sind es junge Männer und Personen über 65. In Spieringen im Kanton Uri ist am Morgen in einer Schreinerei ein Großbrand ausgebrochen. Die Behörden warnen vor starker Rauchentwicklung. Anwohnerinnen und Anwohner sollen die Fenster schließen und Lüftungen und Klimaanlagen ausschalten. Meldungen über Verletzte gibt es bisher nicht. Wegen des Feuers ist die Straße zum Klausenpass momentan gesperrt. Im Amazonasgebiet in Südamerika ist letztes Jahr so wenig Wald abgebrannt wie seit Jahrzehnten nicht mehr. Rund 3,1 Millionen Hektar Wald hätten letztes Jahr gebrannt, wie das brasilianische Überwachungsnetzwerk Map Biomas schreibt. Das entspricht etwa der Fläche von Belgien und ist so wenig wie seit Beginn der Aufzeichnungen vor 40 Jahren nicht mehr. In den 2 Jahren davor hatte auch eine Dürre Waldbrände begünstigt. Im letzten Jahr habe es wieder mehr Niederschlag gegeben. Trotz dieser Erholung sei die Lage langfristig weiterhin besorgniserregend, weil extreme Wetterereignisse in der Region zunehmen, sagte ein Forscher des Überwachungsnetzwerkes. Eine KI-Anwendung des Anbieters OpenAI hat bei einem Test unerwartet einen eigenständigen Cyberangriff durchgeführt. Nach Angaben des Unternehmens gelang es dem Programm, aus einer abgeschotteten Testumgebung auszubrechen, selbstständig ins Internet zu gelangen und dann Systeme einer KI-Plattform anzugreifen. Dafür habe die Anwendung zuvor unentdeckte Sicherheitslücken ausgenutzt. OpenAI spricht von einem beispiellosen Cybervorfall und kündigt an, die Sicherheitsvorkehrungen zu verstärken. Fachleute warnen seit längerem davor, dass KI künftig für hochentwickelte Cyberangriffe eingesetzt werden könnte. Jetzt die Börsendaten von SIX. Der Swiss Market Index liegt im Moment bei 14.313 Punkten plus 0,1%. Der Euro wird zu 92,66 gehandelt und der Dollar zu 81,22. Dann das Wetter. Es gibt viel Sonnenschein heute bei 25 bis 29 Grad. Das waren Nachrichten von Radio SRF. Verantwortlich war Corinna Heinz.
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3: Wir haben ein paar heiße Tage oder schon fast Wochen hinter uns. Und jetzt ist es meiner Meinung nach wieder ein bisschen angenehmer, weil, ja, wenn es so heiß ist wie in den vergangenen Wochen, dann komme ich das Gefühl gar nicht richtig in die Gänge. Darum genieße ich jetzt mal die paar Tage, wo es nicht ganz so heiß ist. Aber das Hitzethema ist gleich noch nicht ganz durch. Oder Markus Henni redet aus seinem Leben noch darüber. Was er da genau dazu zu sagen hat, das hörst du gerade um die 4 Uhr ab. Am Mikrofon Julia Amlicher.
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2: Sommer kann wunderschön sein. Ich habe es sogar gern, wenn es heiss ist. Aber die Hitze hat auch eine Seite an sich, die weniger angenehm kann sein. Man ist müder, gereizter, angespannter. Manchmal fühlt sich auch das Leben genau so an. Überhitzt. Termine drängen, Erwartungen steigen, Konflikte schwelgen und innerlich wächst der Druck. Hitzezeiten gehören zum Leben. Niemand bleibt dauerhaft im milden Frühlingsklima. Entscheidend ist nicht, ob Druck entsteht, sondern wie wir damit umgehen. Unter Hitze zeigt sich, wie tief etwas verwurzelt ist. Pflanzen mit starken Wurzeln überstehen Trockenperioden besser. Auch Menschen mit innerer Klarheit, mit einem tragenden Wertefundament und einem Glauben, der sich im Leben schon bewährt hat, bleiben in angespannten Phasen standfester. Das heisst nicht, dass sie nichts spüren, aber sie verlieren sich nicht. Manchmal zwingt uns gerade die Hitze da dazu, langsamer zu werden, mehr zu trinken, Pause einzulegen, auf uns zu achten. Vielleicht ist Überforderung nicht nur ein Warnsignal, sondern noch eine Einladung. Was braucht jetzt Schutz? Was braucht Abstand? Und was darf ich bewusst loslassen, bevor es mich ausbrennt? Nicht jede Hitze zerstört. Hitze kann auch stärken, wenn wir lernen, uns nicht von ihr überrollen zu lassen.
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0: Jetzt musst du hören, ich habe dir das Lied vorher kurz nachgeschaut. Vorher. Kannst du dich freuen auf relativ bald, auf den 9. August.
1: Ist das der Passionsfruchttag?
0: Richtig, also in den USA ist dann der Passionsfruchttag.
1: Dann freue ich mich auf den.

0: Wir haben heute einen Mutmacher für Frühgeborene und ihre Familie.
1: Ja, Babys, die viel zu früh oder viel zu leicht dann auch auf die Welt kommen, die haben heute gute Chancen auf ein glückliches, gesundes und erfülltes Leben.
0: Und wie hat man das herausgefunden?
1: Ja, das war eine Langzeitstudie in Großbritannien. Sie gehört zu den längsten Studien in dieser Art weltweit. Die Forscher haben über 34 Jahre lang Menschen begleitet, die zu früh auf die Welt gekommen sind. Etwa die Hälfte vor der 32. Schwangerschaftswoche oder mit einem Geburtsgewicht von weniger als 1500 Gramm.
0: Und eben die Ergebnisse sind ja grundsätzlich zuversichtlich. Du hast von einem glücklichen und erfüllten Leben geredet. Was heisst das genau?
1: Mehr als die Hälfte der untersuchten Frühgeborenen haben sich in wichtigen Lebensbereichen sehr gut entwickelt. Zu diesen Bereichen gehören soziale Beziehungen, der Umgang mit Risiken oder auch die finanzielle Situation.
0: Und beim anderen Teil der Teilnehmenden, wie sieht es dort aus?
1: Ja, dort sieht man leider auch, dass die Frühgeborenen im Erwachsenenalter dann mit grösseren Schwierigkeiten zu kämpfen haben und in verschiedenen Lebensbereichen auch besondere Unterstützungen brauchen. Die Forscher empfehlen darum in der Studie, dass man die geistige und auch die Sozialentwicklung schon gezielt in der frühen Kindheit anfängt zu fördern.
0: Der Trend von diesen Frühgeborenen mit grossen Schwierigkeiten ist aber sinkend. An was liegt das jetzt?
1: Das hat vor allem mit den modernen medizinischen Möglichkeiten zu tun. Also nicht nur geht es im Erwachsenenalter dann besser, sondern es sind auch die Überlebenschancen direkt nach der Geburt natürlich grösser. Und für ein langfristiges, erfülltes Leben spielt laut den Forschenden dann auch die geistige Entwicklung schon eine wichtige Rolle.
0: Also wegen dem, wie vorher erwähnt, die Kinder auch schon im jungen Alter gezielt fördern, geistig und sozial.

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0: Das ist Elfi.
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2: Die Nachrichten von SRF um 11 mit Patrick Watten. Es ist sonnig und heiß in der Schweiz. Das lockt viele Menschen für eine Abkühlung an Seen und Flüsse. Doch das kann gefährlich sein. Allein in den letzten 30 Tagen sind mindestens 15 Menschen bei einem Badeunfall ums Leben gekommen. Mit Blick auf die ganze bisherige Badesaison seien die Fallzahlen eher hoch. Das sagt die Schweizerische Lebensrettungsgesellschaft zur Nachrichtenagentur Keystone Estia. Durchschnittlich ertrinken in der Schweiz jedes Jahr rund 50 Personen. Besonders häufig sind es junge Männer und Personen über 65. In der Schweiz wird das Holz von gefällten Bäumen zunehmend als sogenanntes Energieholz verwendet. Das heißt, es wird zum Heizen oder zur Stromproduktion verbrannt. Laut neuen Zahlen des Bundes wurden im letzten Jahr in der Schweiz rund 2,2 Millionen Kubikmeter Energieholz geerntet. Das ist fast die Hälfte der gesamten Holzernte in der Schweiz und doppelt so viel wie vor 20 Jahren. Der restliche Teil des Holzes wird etwa im Bau oder der Industrie verarbeitet. Grund für die steigende Bedeutung von Energieholz dürfte sein, dass Holz als erneuerbare Energiequelle gefragter wird und die Zahl der Holzheizungen und Wärmeverbünde in der Schweiz steigt. Ins Ausland mit zwei Meldungen zu Waldbränden in Europa. In Südfrankreich bekämpfen über 1000 Feuerwehrleute einen Waldbrand, der sich seit gestern Nachmittag auf eine Fläche von 2500 Hektar ausgebreitet hat. Das entspricht etwa der Fläche der Stadt Basel. Auch Löschflugzeuge und Hubschrauber werden eingesetzt. Wegen des Brandes rund 100 Kilometer nordöstlich von Marseille mussten rund 500 Personen evakuiert werden. Und mehrere Brände weiten sich auf der italienischen Insel Sizilien aus. Im Hinterland von Palermo wurden 100 Menschen wegen eines Feuers in der Nähe ihres Dorfes evakuiert. In Palermo selbst fiel in der Nacht mehrfach der Strom aus. Laut der Feuerwehr werden die Brände auf Sizilien durch den heißen Wüstenwind Scirocco angefacht. Außerdem macht eine Hitzewelle mit Temperaturen bis 46 Grad den Menschen zu schaffen. Dann das Wetter. Es gibt viel Sonnenschein heute bei 25 bis 29 Grad. Das waren Nachrichten von Radio SRF, verantwortlich David Bock.
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4: Es tut mir leid. Vier kurze Wörter, die aber vollpackt sind mit Bedeutung. Man kann es genervt sagen und sich entschuldigen, die Worte aussprechen, weil man das einfach so macht, oder dann eben wirklich ehrlich sich entschuldigen. Aber was gehört zu einer ehrlichen Entschuldigung dazu? Über das reden wir dann gerade als nächstes. Am Mikrofon Julia Anliker.

0: KJ52 und Aisha Woods haben wir auch gehört mit dem Song «Take Every Part of Me».
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2: Ja, sorry. Oder noch besser, einfach SRY in einer Nachricht via WhatsApp oder SMS. Ja, durch mich sind jetzt nicht unbedingt so super Entschuldigungen. Aber was gehört denn da zu einer wirklich echten Entschuldigung dazu? Die psychosoziale Beraterin Janine Oesch findet da ein Modell vom Soziopsychologen Roy Levicki noch hilfreich. Und über das redet sie mit der Ruth Stutz im Podcast «Psychohygiene».
3: Er hat mit anderen Leuten haben sie so ein sechs Elemente von einer wirksamen Entschuldigung entwickelt, wo sie wie gemerkt haben, hey, ja, eben, es ist manchmal nicht einfach «sorry» und dann ist gut, sondern da sind eigentlich wie so sechs Stufen drin, die mehr oder weniger wie müssen gegeben sein, damit die Entschuldigung eben wirklich wirksam ist. Und ja, ich finde schon nur das hilfreich, um sich bewusst zu sein, hey, ja, manchmal ist es eben nicht einfach nur «hey, es tut mir leid», sondern manchmal braucht es wie noch andere Aspekte drin.
2: Der erste Punkt ist da, dass man konkret benennt, was man falsch gemacht hat. Und dann als zweites geht es darum, Verantwortung zu übernehmen. Verantwortung für einen eigenen Anteil, wo man etwas nicht gut gemacht hat. Auch wenn es vielleicht nicht ganz so schwarz-weiß ist.
3: Der dritte Punkt ist, dass man nachher auch Reue und Bedauern wie ausdrückt. Der vierte Punkt ist, dass man auch Empathie hat für das, was in der anderen Person ausgelöst hat. Also, dass man eine emotionale Haltung eigentlich wie zur Tat übernimmt und sich bewusst wird, hey, mein Verhalten hat das und das in der anderen Person ausgelöst, ohne Wertung, ob das jetzt richtig in meinen Augen ist oder nicht.
2: Der fünfte Punkt wäre dort die Bereitschaft, um es wieder gut zu machen. Sich überlegen, was kann ich konkret machen oder signalisieren, dass die Situation wieder geklärt werden kann.
3: Als sechstes eine Absicht zur Verhaltensänderung in der Zukunft. Also was kann ich mir vornehmen, wenn so Situationen wiederkommen, was ist meine Absicht, um es wie anders lösen, um es anders machen? Und nicht jede Entschuldigung braucht all die sechs Elemente, aber sie haben nachher gleich herausgefunden in ihrer Forschung, dass wenn der Punkt benennen, also der zweite Punkt, und der Punkt Verantwortung übernehmen und der Punkt Reue nicht vorhanden sind, dass es für das Opfer oft tatsächlich nicht eine richtige Entschuldigung ist.
2: Tönt aber auch sehr stark danach, dass man da sehr einen guten Selbstwert oder Selbstvertrauen braucht, um sich die Sachen auch eingestehen zu können. Ob dem so ist, das hörst du gerade kurz nach dem Halbi.
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0: Mama didn't raise no fool. Jimmy Needham, es ist halb zwölf.
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0: Heute ist ein sehr sonniger Tag mit ein paar Schleierwolken am Nami. Temperaturen sind bei ca. 25 bis 28 Grad.
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0: Sich entschuldigen, da bin ich mir ziemlich sicher, das hat jeder schon mal gemacht. Und wir reden die Stunde ein bisschen genauer über das Thema.
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0: So ganz eine ehrliche Entschuldigung, das braucht irgendwie schon noch viel. Man muss empathisch sein, sich können Fehler eingestehen, der Wille haben, der auch wirklich etwas ändern und so weiter. Im Podcast Psychohygiene fragt darum Trud Stutz, die psychosoziale Beraterin Janine Oesch, ob man denn da guten Selbstwert oder Selbstvertrauen braucht?
2: Nein, so würde ich es jetzt nicht sagen, dass es Selbstvertrauen unbedingt braucht. Aber es braucht sicher die Bereitschaft, sich selber eben irgendwo wie zu reflektieren und vielleicht auch ein Selbstbild korrigieren zu lassen.
3: Ja.
2: Schuld, das ist ja so ein bisschen wie der Unterschied zwischen Schuld und Scham. Schuld sagt wie, ich habe etwas falsch gemacht und das kann entschuldigt werden.
3: Genau.
2: Und das ist eigentlich eine extrem gute Nachricht.
3: Ja, genau, es passiert aber, uns allen.
2: Genau, es passiert uns allen. Und Gefahr ist aber, dass wir von der Schuld nachher in die Scham hineingehen. Und ich glaube, das ist das, was du ansprichst, dass wir nicht dort bleiben von, hey, ja, ich habe das falsch gemacht und eben, und das ist ganz, ganz wichtig und ich trage die Verantwortung für das, sondern dass wir in unseren Gedanken dann gerade zum Schluss kommen, ich bin falsch, ich bin nicht liebenswert, ich versage. Mhm. Oder dass es gerade sehr fatal wird und das ist nachher nicht mehr, ich habe einen Fehler gemacht oder ich habe etwas falsch gemacht, sondern das zielt nachher gerade auf die Identität und sagt, ich bin falsch. Und das ist nachher Scham.
3: Ja. Und das kann natürlich dann schon triggert werden, oder? Dass man vielleicht gar nicht erst so eine Entschuldigung aussprechen will, weil man gerade wieder in das Muster reingeht, dass einem jetzt etwas ganz verkehrt ist. Dabei hat man nur etwas falsch gemacht.
0: Aber jetzt abgesehen davon, wie man sich entschuldigt, für was ist denn überhaupt so eine Entschuldigung? Das hören wir dann gerade als nächstes.
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0: It All Alone, Rent Collective, Band oder Jervis Campbell haben wir auch gehört.
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0: Es tut mir leid, das sind drei simple, kurze Wörter, aber gleich können die viel auslösen. Eine Entschuldigung hat Wirkung. Über das redet Ruth Stutz und die psychosoziale Beraterin Janine Oesch im Podcast Psychohygiene.
2: Schlussendlich ist sie eine Gelegenheit, wo man kann schlussendlich einen Reset-Knopf drücken und kann sagen, ja, wir tun die Beziehung zusammen wiederherstellen.
3: Ja, und cool ist eigentlich, dass dann ja auch ein neues Level reinkommen kann in eine Beziehung. Also, dass eine Beziehung eigentlich auch gestärkt werden kann.
4: Ja.
3: Weil viel ist ja heute, oder, ein bisschen das Cancel Culture, wir haben es immer wieder von dem, oder?
4: Ja.
3: Dass wenn ich etwas falsch gemacht habe, oh nein, dann ist es mir zu kompliziert.
4: Ja.
3: Oder vielleicht ein Streit oder so. Aber durch die Vergebung oder eben durch eine Entschuldigung, kann dann doch die Beziehung gefestigt werden. Das ist eigentlich mega ermutigend.
2: Ja, total. Also, ich glaube, Entschuldigung ist ein Beziehungsangebot.
3: Mhm.
2: Ja, und das, darum eben, das braucht es eben Vergebung. Wir reden ja heute wirklich bewusst über Entschuldigen. Vergebung ist nachher etwas, was man nicht in der Hand hat, aber das Entschuldigen haben wir in der Hand. Kann ich, für was kann ich Verantwortung übernehmen?
3: Mhm.
2: Und gleichzeitig, gell, das ist wie nie ein Garant, dass nachher eine Beziehung wiederhergestellt wird. Es ist auch kein Anspruch, den man haben könnte, jetzt habe ich mich entschuldigt, jetzt muss mir vergeben werden, sondern es ist wirklich ein Angebot.
3: Mhm. Hat es noch spannend gefunden, was du vorher gesagt hast, vielleicht können wir auch nachher noch ein bisschen auf das Ego. Du hast gesagt, eben, dann hat die Freundin sich entschuldigt und dann hast du sie noch ein bisschen warten lassen. Manchmal ist sie aber auch nicht so weise, wenn man dann gerade sagt, ja, ist gut, kein Problem.
2: Mhm.
3: Oder es, manchmal braucht es doch vielleicht auch ein bisschen.
2: Genau.
3: So ein bisschen das Aushalten von, hey, es ist aber vielleicht jetzt gar nicht gerade so gut wieder.
2: Ja. Ja, und das ist nachher etwas anderes, gell? Es darf Konsequenzen haben.
3: Ja.
2: Das heisst ja nachher nicht, eben, wie du jetzt gesagt hast, dass alles wieder gut ist. Sondern manchmal, glaube ich, ist ein realistischer Anspruch, dass es wieder neu werden darf. Mit vielleicht Sachen, die wir jetzt mittragen, mit Verletzungen, die wir zuerst schauen müssen, ja, wie tun wir die jetzt einbüscheln.
0: In der aktuellen Folge von Psychohygiene erzählt die psychosoziale Beraterin Janine Oesch auch noch von verschiedenen Sprachen von Entschuldigung oder redet auch darüber, ob man eine Entschuldigung einfordern kann. Du findest die Folge auf erfmedien.ch/podcast und überall, wo es Podcasts gibt.
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2: Die Nachrichten von SRF um 12 mit Patrick Walter. Norwegen gedenkt heute der Terroranschläge in Oslo und auf der Insel Utøya. Vor 15 Jahren hat der Rechtsterrorist Anders Breivik in der norwegischen Hauptstadt eine Bombe gezündet und dann auf der Insel Utøya das Feuer in einem Sommerlager für Jugendliche eröffnet. Insgesamt tötete er 77 Menschen. An der Gedenkstätte in Oslo hat heute unter anderem Regierungschef Jonas Gahr Støre im Beisein von Überlebenden einen Kranz niedergelegt. Es sei wichtig, weiterhin über die Ereignisse zu sprechen, auch um Verschwörungserzählungen zu bekämpfen. Der Angreifer sitzt eine Haftstrafe von 21 Jahren ab. Bei seiner Verurteilung war dies die Höchststrafe. Die Ukraine hat erneut Logistikzentren des größten Online-Versandhändlers in Russland angegriffen. Bei den Angriffen mit Drohnen seien mindestens 8 Personen verletzt worden, teilen die russischen Behörden mit. Bereits in den letzten Tagen hatte die Ukraine Zentren desselben Online-Händlers angegriffen. Dabei starben 8 Menschen, Dutzende wurden verletzt. Der ukrainische Präsident Volodymyr Zelensky schreibt zu den Angriffen, es seien Logistikzentren getroffen worden, die die russische Armee mit Drohnenteilen, Navigationsausrüstung und anderem Material versorgen würden. Russland bezeichnet die Angriffe der Ukraine hingegen als Terroranschläge auf zivile Objekte. In der Schweiz wird das Holz von gefällten Bäumen zunehmend als sogenanntes Energieholz verwendet. Das heißt, es wird zum Heizen oder zur Stromproduktion verbrannt. Laut neuen Zahlen des Bundes wurden im letzten Jahr in der Schweiz rund 2,2 Millionen Kubikmeter Energieholz geerntet. Das ist fast die Hälfte der gesamten Holzernte in der Schweiz und doppelt so viel wie vor 20 Jahren. Der restliche Teil des Holzes wird etwa im Bau oder der Industrie verarbeitet. Grund für die steigende Bedeutung von Energieholz dürfte sein, dass Holz als erneuerbare Energiequelle gefragter wird und die Zahl der Holzheizungen und Wärmeverbünde in der Schweiz steigt. Dann noch zu einer Meldung aus dem zürcherischen Hinwil. Dort ist in der Kehricht-Verbrennungsanlage ein Brand ausgebrochen. Das Feuer führt zu viel Rauch, heißt es auf der Warn-App des Bundes Alert Swiss. Anwohnerinnen und Anwohner sollen ihre Fenster schließen sowie Lüftungen und Klimaanlagen abstellen. Zu den Börsendaten von SIX. Der Swiss Market Index liegt im Moment bei 14.338 Punkten plus 0,3%. Der Euro wird zu 92,67 gehandelt und der Dollar zu 81,25. Dann das Wetter. Heute und dann auch morgen ist es meist sonnig bei 25 bis 29 Grad. Das waren Nachrichten von Radio SRF, verantwortlich David Burkhardt.
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3: Jetzt kommen wir gerade zu den Good News. Du hast die rausgesucht, Raphael. Was gibt es für dich?
4: Ja, ich erzähle eine ganz kurze bisschen. Also, es geht um die Störche. Kennen wir grosse Vögel, lange Beine, lange Schnabel, schwarz-weiß so ein bisschen. Die sind mal ausgestorben in der Schweiz und auch in vielen Regionen in Deutschland. Und mittlerweile gibt es aber eigentlich wieder richtig viel in beiden Ländern.
3: Das ist sicher mal eine gute Neuigkeit. Wir gerade in ein paar Minuten. Wir wünschen einen guten
4: Raphael Stegmeier
3: und Julia Anliker.

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0: Die News hört dafür da, dass wir sehen, was auch Gutes passiert auf der Welt. Raphael Stegmeier.
2: Unverkaufte Schuhe und Kleider dürfen in der EU von grossen Unternehmen nicht mehr vernichtet werden. Das hat am Sonntag die Deutsche Welle berichtet. Normalerweise wird das nämlich recht häufig gemacht. Also 4-9% von allen Textilien werden in der EU vernichtet, ohne dass sie einmal angelegt worden sind. Angela Albrecht.
3: Bei so verschwendeten Textilien geht natürlich auch Rohstoff, Wasser, Energie und Arbeitskraft verloren. Aber es gibt auch Emissionen. Die Entsorgung allein stößt schon so viel CO2 aus wie 2-3 Millionen Autos pro Jahr. Entsorgt werden die Kleider, weil es günstiger ist, als wenn man sie nochmal probiert zu verkaufen oder zu spenden. Jetzt gibt es seit dem Sonntag eine EU-Vorschrift, die die Entsorgung verbietet für grosse Unternehmen. Kleine Unternehmen bekommen da noch ein bisschen länger Zeit, bis sie das umsetzen müssen.
2: Es gibt natürlich auch ein bisschen Kritik da, weil einerseits von der Textilindustrie, die das aufwendig findet, andererseits zum Beispiel auch von Greenpeace, die findet, es gäbe bei dieser Regelung noch zu viele Schlupflöcher für die Textilindustrie. Ein halbes Jahrhundert lang hat man kein Mittel gefunden gegen eines der wichtigsten Krebsgene. Jetzt ist das gelungen. So titelt die Neue Zürcher Zeitung NZZ. Laut dem Artikel handelt es sich wirklich um einen grossen Durchbruch. Auf der grössten Krebstagung der Welt hat es nach der Vorstellung dieser Studie sogar Standing Ovations gegeben. Es ist so, dass es Gene gibt, die Zellen massiv zum Wachsen bringen können. Zum Beispiel Gene aus der RAS-Familie. Und gegen die Mutation von diesen Genen hat man 45 Jahre lang wirklich nichts gefunden, das hilft. Jetzt gibt es eben das neue Mittel Daraxonrasib. Das kann die Überlebenszeit des Patienten oder der Patientin in verschiedenen Fällen massiv verlängern. In den USA gibt es das jetzt schon zum Nutzen. Zu Europa tun sie es noch ein bisschen weiter testen. In Deutschland gibt es so viele Störche wie noch nie vorher. Das meldet die Tagesschau anhand von Zahlen vom Naturschutzbund Deutschland, NABU. Noch in den 80er Jahren war der Storch nämlich in vielen Regionen verschwunden gewesen. Mit total nur noch 3'000 Brutpaar. Heute sind es wieder rund 15'000 Brutpaar in Deutschland. Die Entwicklung deckt sich auch mit den Zahlen aus der Schweiz. Die Storch Schweiz seit 1950 sei der Storch bei uns im Land ganz ausgestorben gewesen. Heute sind es über 1'000 Brutpaar. Auch das ist ein neuer Rekord.
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0: Ce ne sai, Albino Montisci?
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0: Heute haben wir einen sehr sonnigen Tag mit ein paar Schleierwolken am Nami. Temperaturen sind bei ca. 25 bis 28 Grad.
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0: Es gibt doch das Klischee mit dem schlechten Verhältnis zur Schwiegermutter. Schön ist, es ist nur ein Klischee. Auch meistens. Esther Müller hat das nämlich leider wirklich ganz schwierig erlebt. Jung verheiratet mit ihrem Mann Beat, sie sind auf den Hof von seinen Eltern gezogen. Und die Schwiegermutter hat im gleichen Haus ihre zweite Wohnung gewohnt. Esther Müller sagt an Ruth Stutz im Gespräch aber, dass es auch ihre Schwiegermami als Kind schon nicht einfach gehabt.
2: Sie hat mir nur erzählt, sie hat eine rote Jacke bekommen auf Konfirmationen. Sie hat es nie anlegen, weil es rot war.
3: Mm.
2: So verrückt zu sein.
3: Einfach so streng.
2: Ja,
3: oder?
2: Ja, so
3: streng. Man gibt das weiter, was man erlebt.
2: Ja,
3: oder? Das ist irgendwie
2: genau. Ja, genau.
3: Aber das heisst, es war eine angespannte Atmosphäre zwischen euch. Und dann wohnst du noch so nahe. Ach,
2: ja.
3: Das stelle ich mir mega schwierig vor.
2: Und dann haben wir zwar oben gewohnt und sie hat mir gesagt, was ich kochen muss. Und sie hat das Zimmer oben gehalten in meiner Wohnung.
3: Oh, wirklich?
2: So hat sie ständig.
3: Also sie hat immer raufkommen.
2: Ja. Sie, auch wenn ich nicht dort war. Sie ist aufgekommen, wenn ich nicht dort war.
3: Ja. Sie hat noch Sachen gemacht, oder wie?
2: Ja, die Fenster aufgesperrt. Also, ja, sie ist...
3: Oh, das schält es mich gerade. Aber hast du dich gar noch nicht gewehrt dort, oder? Das hat man noch nicht gemacht, wahrscheinlich.
2: Ich habe schon gesagt, ich will das eigentlich nicht, aber ich habe mich auch nicht getraut. Ich habe mich eigentlich auch nicht getraut, gell? Ich war sehr jung. Und die haben so funktioniert miteinander.
3: Mhm.
2: Und auch der Beat hat mir dann später gesagt, weißt du, ich habe nicht gedacht, ja, wieso sollen zwei heim kochen? Ich habe dann für alle gekocht.
3: Mhm.
2: So, aber ich bin mir also schon vorgekommen. Es ist einfach für mich, irgendwann habe ich das Gefühl gehabt, ich lebe nicht mehr, ich werde gelebt.
3: Ja.
2: Ich werde gelebt von dieser Familie.
3: Mhm.
2: Obwohl ich es mit dem Beat immer gut hatte.
3: Das ist mega schön.
2: Ich hatte es immer gut gehabt mit ihm und er war immer ein Liebevoller gewesen, zu mir auch und zu den Kindern. Aber ich bin wie innerlich verhungert.
3: Mhm.
2: Aber ich habe mich auch nicht so gelernt durchsetzen.
3: Ja.
2: Ich hatte schon mal Fetzen von hinten geflogen, ja. aber es hat nichts genützt. Und wenn ich reden wollte, Das ist nicht gegangen, man hat nicht können.
3: Ja.
2: Und dann ist es eben halt dann so reingekommen, wir haben dann ein zweites Kind bekommen, Martin. Da habe ich kann einfach nicht mehr mögen. Dann habe ich gedacht, ich will mir das Leben nehmen.
3: Ja, krass.
2: Ich habe auch hören müssen, vorher haben wir den Frieden gehabt, bevor du gekommen bist.
3: Ja.

0: Down to the River, die OC Supertones. Esther Müller hatte ganz eine schwierige Zeit gehabt. Jung verheiratet im Haus der Schwiegereltern, weil sie und ihr Mann den Hof von ihnen übernommen haben. Das Verhältnis zwischen ihr und ihrem Schwiegermami war da aber ganz angespannt gewesen. Und mit allem anderen zusammen, was sie belastet hat, hat Esther Müller sich entschieden, sich das Leben zu nehmen, wie sie ihr Ruth Stutz erzählt hat.
1: Dann habe ich das versucht und wenn ich dann merke, dass das Zeug wirkt, habe ich es dem Bea gesagt.
2: Hast du Schlafmedis genommen?
1: Ja, ganz viel. Ja. Volume.
2: Hi, ja.
1: Ja. Ich bin einmal zum Arzt gegangen und hat gesagt, ich bin so aufgekratzt und dann hat er mir einfach Volume gegeben, zum Beruhigen.
2: Und dann hast du von denen ganz viel genommen?
1: Ja, ja.
2: Und dann hast du es genommen und hast ihm noch gesagt,
1: ja, er war im Dorf oben und ich bin so ins Dorf gewackelt. Ich weiss gar nicht, wo ich Kind gelassen habe. Ich bin ja ohne Kind gegangen, ich weiss es nicht mehr. Und dann haben sie mich gerade ins Spital getan. Und dann bin ich heimgekommen und dann sagt meine Schwiegermutter, hättest du eigentlich müssen wissen, wie viel das man nehmen muss.
2: Wahnsinn.
1: Ich weiss nicht, wie sie das verstanden hat.
2: Ja.
1: Ich habe nicht nachgefragt.
2: So viel Härte.
1: Ja, es ist sehr.
2: Aber also, es ist ja nachdem wie etwas Neues in uns
1: ja, Leben genau.
2: Gekommen, nämlich mit einem Hauskreis.
1: Ja, genau.
2: Also, was ist
1: zu dieser genau? Zeit war es Aktion Neues Leben.
2: Mhm.
1: Es ist eine Frau zu mir gekommen und hat gesagt, ob ich nicht zu ihnen in einen Hauskreis kommen. Also, ich war ja gläubig. Aber ich habe an Gott geglaubt. Ich habe mich immer an Jesus gehabt. Der leidende Jesus, der war bei mir. Immer.
2: Der leidende Jesus,
1: ja. Ja, das war bei mir.
2: Wieso hat er gelitten?
1: Weil ich auch gelitten habe.
2: Ja. Also der Jesus wie am Kreuz, wo man sieht,
1: ja,
2: dass er leidet.
1: Ja. Der leidet auch.
2: Ja.
1: Der leidet auch und der ist bei mir, der versteht mich. Also,
2: ja.
1: Ja. Und dort sind wir, dann, der Beat hat dann gemerkt, jetzt muss etwas ändern. Und dann ist er auch gekommen. Gliederüber ist er auch gekommen. Und er hat sich zwar am Anfang fasziniert mit der Bibel unter dem Arm da. Dann auch die Bibel lesen.
2: Also in dem Hauskreis haben wir über Jesus geredet, haben wir die Bibel gelesen.
1: Ja, man hat über Jesus geredet. Und ich konnte sagen, wie es mir geht. Ich konnte sagen, wie es mir geht. Und vor allem hat sich dann auch viel geändert auf dem Betrieb. Der Beat hat dann gesehen, jetzt, wir müssen etwas ändern.
0: Also wir hören, es ist aufwärts gegangen mit der Lebensgeschichte von Esther Müller. Was sich geändert hat, das hörst du im Podcast vis-à-vis auf rfmedia.ch/podcast.

0: Real Sophie von Sophie K. haben wir da gehört. Für die gibt es jetzt Musik nonstop bis um 4 Uhr. Haben einen guten Namen. Am Mikrofon war Julia Anliker.
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1: Die Nachrichten von SRF um 1 mit Simon Richle. Es ist auf den Tag 15 Jahre her, dass der norwegische Rechtsextremist Anders Breivik ein Massaker angerichtet hat. Zuerst zündete Breivik eine Bombe im Regierungsviertel von Oslo. Später schoss er auf der Insel Utøya auf die überwiegend jugendlichen Teilnehmer eines Sommerlagers der Sozialdemokratischen Partei. 77 Menschen starben. Breivik wurde verurteilt und verwahrt. Heute gab es eine Gedenkveranstaltung im damals zerstörten Regierungsviertel. Unser Nordeuropa-Korrespondent Bruno Kaufmann sagt, die Veranstaltung habe gezeigt, auch 15 Jahre später gäbe es in Norwegen wegen des Attentats noch seelische Narben.
2: Die sind noch sehr präsent, das hat man gerade heute wieder gemerkt. Diese sind weder verheilt noch vergessen. Im Gegenteil, heute sagen, es werden eigentlich neue Narben auch geschaffen, indem zum Beispiel eine neue Generation jetzt eben aufgewachsen ist, die diese Attentate nicht bewusst miterlebt hat und dass in den sozialen Medien die Polarisierung zunimmt und auch die Unwahrheiten, die dort verbreitet werden, wieder verstärkt werden. Es gibt Untersuchungen, die zeigen, dass sehr viele Posts zum Beispiel den Terroristen auch als Held verehren, einerseits, aber auf der anderen Seite gibt es auch Verschwörungstheorien und Konspirationen, die sagen, dass die sozialdemokratische Regierungspartei diese Attentate eigentlich für sich nutzt und diese fast ausgelöst hat. Rund ein Viertel der Norwegerinnen und Norweger glauben, dass die Sozialdemokraten diese missbrauchen.
1: Die Ukraine hat erneut Logistikzentren des größten Online-Versandhändlers in Russland angegriffen. Bei den Angriffen mit Drohnen seien mindestens 8 Personen verletzt worden, teilen die russischen Behörden mit. Bereits in den letzten Tagen hatte die Ukraine Zentren desselben Online-Händlers angegriffen. Dabei starben 8 Menschen, Dutzende wurden verletzt. Der ukrainische Präsident Volodymyr Zelensky schreibt zu den Angriffen, es seien Logistikzentren getroffen worden, die die russische Armee mit Drohnenteilen, Navigationsausrüstung und anderem Material versorgen würden. Russland bezeichnet die Angriffe der Ukraine hingegen als Terroranschläge auf zivile Objekte. Und dann noch zu einer Meldung aus dem zürcherischen Hinwil. Dort ist in der Kehricht-Verbrennungsanlage ein Brand ausgebrochen. Betroffen sei ein Bunker der Anlage, also ein Zwischenlager für hingebrachten Abfall. Das Feuer führt zu viel Rauch und einem unangenehmen Geruch, heißt es auf der Warn-App des Bundes Alert Swiss. Anwohnerinnen und Anwohner sollen ihre Fenster schließen, sowie Lüftungen und Klimaanlagen abstellen. Zum Wetter, es bleibt heute und morgen meist sonnig bei 25 bis 29 Grad. Das waren Nachrichten von Radio SRF. Verantwortlich war David Burkhardt.
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1: Heute sind wir Missing Two and the Sun.
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2: Die Nachrichten von SRF um 14 Uhr mit Livia Schmidt. Zum 15. Mal jähren sich die Attentate in Oslo und Utøya. Wie geht die Bevölkerung in Norwegen heute damit um? Unser Korrespondent gibt Auskunft. Nach dem Rücktritt des Union-Fraktionspräsidenten Jens Spahn, offenbar soll der bisherige Kanzleramtschef Thorsten Frey nun nachrücken. Das Wetter heute und morgen, das ist schnell erzählt, es wird meist sonnig bei 25 bis 29 Grad. Heute vor 15 Jahren erschütterte ein Massaker Norwegen. Der Rechtsextremist Anders Breivik zündete zuerst im Regierungsviertel in Oslo eine Bombe. Später schoss er auf der Insel Utøya auf die überwiegend jugendlichen Teilnehmenden eines Sommerlagers der Sozialdemokratischen Partei. 77 Menschen starben. Breivik wurde später verurteilt und verwahrt. In Oslo fand heute Morgen eine Gedenkveranstaltung statt. 15 Jahre nach den Attentaten in Norwegen sind die Narben noch nicht verheilt, sagt Nordeuropa-Korrespondent Bruno Kaufmann.
3: Im Gegenteil, heute muss man sagen, es werden eigentlich neue Narben auch geschaffen, indem zum Beispiel eine neue Generation jetzt eben aufgewachsen ist, die diese Attentate nicht bewusst miterlebt hat und dass in den sozialen Medien die Polarisierung zunimmt und auch die Unwahrheiten, die dort verbreitet werden, wieder verstärkt werden. Es gibt Untersuchungen, die zeigen, dass sehr viele Posts zum Beispiel den Terroristen auch als Held verehren, einerseits, aber auf der anderen Seite gibt es auch Verschwörungstheorien und Konspiration, die sagen, dass die sozialdemokratische Regierungspartei diese Attentate eigentlich für sich nutzt und diese fast ausgelöst hat. Rund ein Viertel der Norwegerinnen und Norweger glauben, dass die Sozialdemokraten diese missbrauchen.
2: Sagt euer Nordeuropa-Korrespondent Bruno Kaufmann. Nun zur Politik in Deutschland. Nach dem Rücktritt von Jens Spahn als Chef der Bundestagsfraktion der Union soll sich CDU-Chef und Bundeskanzler Friedrich Merz mit CSU-Chef Markus Söder auf einen Nachfolger geeinigt haben. Und zwar auf den bisherigen Kanzleramtschef Thorsten Frey. Das berichten mehrere deutsche Medien übereinstimmend. Frey soll heute dem Fraktionsvorstand als Spahn-Nachfolger vorgeschlagen werden. Die Wahl durch die CDU-CSU-Fraktion ist nächste Woche geplant. Jens Spahn trat am Samstag zurück, nachdem er und sein Mann bekannt gegeben hatten, dass sie Eltern geworden seien, mit Hilfe einer Leihmutter in den USA. Damit umgingen sie ein Verbot in Deutschland, das Spahn in der CDU mitgetragen hat. Großbritanniens neuer Premierminister Andy Burnham will den Preisdeckel für eine einfache Busfahrt senken. Ab nächstem Jahr soll eine solche nicht mehr maximal 3, sondern 2 Pfund kosten. Umgerechnet sind das 2,17 Franken. Bereits gestern kündigte Burnham an, die Mehrwertsteuer auf Strom zu streichen, und zwar ab Oktober. Burnham ist seit Montag im Amt. Im Hinterland der Côte d'Azur in Südfrankreich kämpfen 1200 Feuerwehrleute gegen einen großen Waldbrand. Im Einsatz sind auch 4 Löschflugzeuge und 3 Helikopter. Das Feuer ist gestern ausgebrochen. Bereits sind rund 2500 Hektar verbrannt. Aus Paris berichtet AD-Korrespondent Kai Rienecker.
4: Das Feuer im bergigen Hinterland des Departements Var hat sich seit gestern Mittag in hoher Geschwindigkeit ausgebreitet. Angefacht von Mistralwinden haben die Flammen in weniger als 24 Stunden gut 2500 Hektar ausgetrocknete Wald- und Buschfläche heimgesucht. Innerhalb kürzester Zeit mobilisierten die Einsatzkräfte über 1000 Feuerwehrleute und mehrere Löschflugzeuge. Über 30 Häuser und Wohnungen wurden bislang beschädigt. Etwa 500 Menschen aus mehreren Dörfern mussten in Sicherheit gebracht werden. Der zuständige Präfekt teilte mit, der Brand sei noch nicht unter Kontrolle. Im Südwesten Frankreichs hatte ein heftiges Feuer direkt am Flughafen Bordeaux-Mérignac gestern die Einsatzkräfte überrascht. 2 Feuerwehrleute starben in einem Kiefernwald, als sie mit ihrem Löschfahrzeug von bis zu 30 Meter hohen Flammen eingeschlossen wurden. An vielen Orten in Südfrankreich besteht aktuell allerhöchste Feuergefahr. Seit Jahresbeginn sind in Frankreich bereits 40.000 Hektar abgebrannt. Nach Angaben des französischen Innenministers ist das bereits mehr als im gesamten vergangenen Jahr.
2: Ein Brand hat am Morgen in Spieringen im Kanton Uri großen Schaden angerichtet. Das Feuer brach in der Werkhalle einer Schreinerei im Schächental aus und griff auf mehrere Gebäude über, wie die Polizei mitteilte. Verletzt wurde demnach niemand. Ein Wald in der Nähe der Schreinerei habe vor den Flammen geschützt werden können. Die Klausenpassstraße musste wegen des Brandes gesperrt werden. Die Behörden warnten die Bevölkerung zwischenzeitlich vor starker Rauchentwicklung. Im Laufe des Vormittags war das Feuer unter Kontrolle. Ebenfalls gebrannt hat es in der Gemeinde Hinwil im Kanton Zürich. Dort war in der Kehricht-Verbrennungsanlage ein Brand ausgebrochen. Inzwischen sei er gelöscht worden. Das heißt es auf der Warn-App des Bundes Alert Swiss. Die Polizei warnte zwischenzeitlich die Anwohnenden, ihre Fenster zu schließen sowie Lüftungen und Klimaanlagen abzustellen. Die Börsendaten, geliefert von SIX, der Swiss Market Index, liegt im Moment bei 14.358 Punkten. Das ist ein Plus von 0,4%. Der Euro wird zu 92,68 Rappen gehandelt, der Dollar zu 81,23 Rappen. Und das Wetter heute und morgen scheint meist die Sonne. Über den Bergen bilden sich einige Quellwolken. Morgen sind vor allem im Osten die Quellwolken zahlreicher. Die Temperatur 25 bis 29 Grad. Das waren Nachrichten von Radio SRF, verantwortlich Thomas Fuchs.
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1: Die Nachrichten von SRF um 15 Uhr mit Livia Schmid. Die deutsche Bundesanwaltschaft hat gegen 4 mutmaßliche Anführer der Reichsbürgergruppierung mit dem Namen Königreich Deutschland Anklage erhoben. Diese war im Mai letzten Jahres verboten worden. Sie galt damals als größte Reichsbürgervereinigung in Deutschland. Ihr Ziel war es, laut dem deutschen Verfassungsschutz, die gültige Rechtsordnung der Bundesrepublik Deutschland durch ein eigenes System zu ersetzen. Der Verein habe sich als eigener Staat mit einer eigenen Verfassung, einer eigenen Währung und eigenen Ausweisdokumenten gesehen. Die deutsche Bundesanwaltschaft wirft den Anführern die Bildung einer kriminellen Vereinigung vor. Dem Gründer werden unter anderem auch zahlreiche Fälle von Steuerhinterziehung zu Last gelegt. Wir bleiben in Deutschland. Nach dem Rücktritt von Jens Spahn als Chef der Bundestagsfraktion der Union soll sich CDU-Chef und Bundeskanzler Friedrich Merz mit CSU-Chef Markus Söder auf einen Nachfolger geeinigt haben. Und zwar auf den bisherigen Kanzleramtschef Thorsten Frey. Das berichten mehrere deutsche Medien übereinstimmend. Frey soll heute dem Fraktionsvorstand als Spahn-Nachfolger vorgeschlagen werden. Die Wahl durch die CDU-CSU-Fraktion ist nächste Woche geplant. Jens Spahn trat Samstag zurück, nachdem er und sein Mann bekannt gegeben hatten, dass sie Eltern geworden seien, mit Hilfe einer Leihmutter in den USA. Damit umgingen sie ein Verbot in Deutschland, das Spahn in der CDU mitgetragen hat. An der Küste des südamerikanischen Landes Peru suchen seit Tagen hunderte Pelikane an Häfen und Märkten nach Nahrung. Dies sei ein Hinweis darauf, dass sich das Wetterphänomen El Niño immer mehr verstärke. Das melden mehrere Medien. Die Meerestemperaturen werden durch El Niño immer wärmer. Derzeit liegen sie im Pazifik gut 2 Grad Celsius über dem Normalwert. Das sagt die zuständige Beobachtungsstelle. Dies führe unter anderem dazu, dass es immer weniger Fische im Wasser gebe, indem sie in andere Gewässer weiterzögen und so für Pelikane nur schwer zugänglich seien. Vor wenigen Tagen warnten Wissenschaftler in peruanischen Medien auch vor einem Pinguinsterben, sollten die Wassertemperaturen immer weiter ansteigen. Bleibt der Blick aufs Wetter. Heute und morgen ist meist sonnig bei 25 bis 29 Grad. Das waren Nachrichten von Radio SRF, verantwortlich Thomas Fuchs.
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1: Die Nachrichten von SRF um 16 Uhr mit Livia Schmid. Das dritte Opfer soll er 140 Mal vergewaltigt haben. Beim Fall um einen ehemaligen Aargauer Kantonsparlamentarier kommen neue Details ans Licht. Die ausgebüxte KI-Anwendung von OpenAI, die selbstständig einen Cyberangriff durchgeführt hat, muss man sich deswegen Sorgen machen? Das versuchen wir zu klären in dieser Sendung. Das Wetter heute und morgen ist meist sonnig und warm. Der Fall eines verhafteten ehemaligen Aargauer SVP-Politikers hat eine noch größere Tragweite als bisher bekannt. Bislang war vor allem vom sexuellen Missbrauch einer Frau und ihrer Tochter die Rede. Recherchen von SRF zeigen nun, dem Mann werden im Zusammenhang mit einem dritten Opfer deutlich mehr Delikte vorgeworfen. Regionalredaktor Alex Musser berichtet.
2: Insgesamt 140 Mal soll der Beschuldigte dieses dritte Opfer über mehrere Jahre hinweg betäubt und sexuell missbraucht haben. Auch diese Taten soll er gemäß Anklageschrift, die SRF vorliegt, gefilmt haben. Die Frau leidet bis heute unter den Folgen der mutmaßlichen Übergriffe. Erst später soll sich der Beschuldigte gemäß Anklage auf eine Mutter und deren damals 15-jährige Tochter konzentriert haben. Innerhalb eines Jahres soll es dort vor allem gegenüber der Minderjährigen zu insgesamt 44 Übergriffen gekommen sein, bis er vor knapp 3 Jahren schließlich verhaftet wurde. Der ehemalige Politiker wird unter anderem wegen mehrfach versuchten Mordes angeklagt. Die Staatsanwaltschaft wirft ihm vor, die Frauen mit den eingesetzten Sedierungsmitteln in akute Lebensgefahr gebracht zu haben. Die verwendeten K.O.-Medikamente könnten bereits in geringen Mengen überdosiert werden und zu tödlichen Atemstillständen führen. Die Staatsanwaltschaft fordert für den ehemaligen Kantonsparlamentarier eine lebenslängliche Freiheitsstrafe. Für den Mann gilt die Unschuldsvermutung.
1: Weiter nach Deutschland mit 2 Meldungen in der Übersicht. Thorsten Frey soll Nachfolger von Jens Spahn werden als Chef der Bundestagsfraktion der Union. CDU-Chef und Bundeskanzler Friedrich Merz und CSU-Chef Markus Söder haben Frey dem Fraktionsvorstand vorgeschlagen. Spahn war infolge eines Skandals um eine Leihmutterschaft zurückgetreten. Die gesamte Fraktion wird kommende Woche darüber abstimmen. Die deutsche Bundesanwaltschaft hat Anklage erhoben gegen 4 mutmaßliche Anführer der Reichsbürgergruppierung mit dem Namen Königreich Deutschland. Sie wirft den Männern etwa vor, eine kriminelle Vereinigung gebildet zu haben. Die Gruppierung ist seit über einem Jahr in Deutschland verboten. Eine künstliche Intelligenz, die aus einer Testumgebung ausgebrochen ist und selbstständig einen Cyberangriff durchgeführt hat. Darüber hat das KI-Unternehmen OpenAI informiert. Was genau passiert ist und wie das einzuordnen ist, im Beitrag von Patrick Walter.
3: Dass eine KI eigenständig einen Cyberangriff durchgeführt hat, das klingt spektakulär. Sorgen machen müsse man sich aber zunächst nicht, sagt SRF-Digitalredaktor Jörg Tschirr.
4: Wenn es jetzt darum geht, dass die KI so mächtig geworden ist, dass sie uns bald alle vernichten wird, dann sicher nicht. Nein, aber es ist schon etwas Eindrückliches passiert. Also die KI hat da ganz selber Sicherheitslücken gefunden und auch selber geschafft, sich in ein System hereinzuhacken. Das ist schon einiges. Allerdings, sie hat es nicht von sich aus gemacht. Sie hat es nur gemacht, weil sie den Auftrag dazu bekommen hat und ihr auch gesagt wurde, mach alles, was nötig ist, um dein Ziel zu erreichen.
3: Mit dieser Anweisung wurde die KI auf einen Test angesetzt. Sie nutzte eine Sicherheitslücke, um die abgeschottete Testumgebung zu verlassen. Auf der Suche nach Informationen griff sie dann die Systeme einer anderen KI-Firma an. OpenAI spricht von einem beispiellosen Cybervorfall und kündigte an, die Sicherheitsvorkehrungen zu verstärken. Das Vorgehen der KI könnte aber durchaus im Interesse von OpenAI gewesen sein, gibt Jörg Tschirren zu bedenken.
4: Es gibt in der Szene so den Ausdruck Criti-Hype, das heißt, man kritisiert zum einen etwas, aber hypt es damit auch. Und das passiert natürlich, wenn man sagt, oh, schau, wie gefährlich mein System ist. Man warnt und macht Werbung gleichzeitig.
3: Sagt Digitalredaktor Jörg Tschirren. Seine ausführliche Einordnung gibt es in der heutigen Folge des SRF-Podcasts News Plus zu hören.
1: An der Küste des südamerikanischen Landes Peru suchen seit Tagen hunderte Pelikane an Häfen und Märkten nach Nahrung. Dies sei ein Hinweis darauf, dass sich das Wetterphänomen El Niño immer mehr verstärke, das melden mehrere Medien. Die Meerestemperaturen werden durch El Niño immer wärmer. Derzeit liegen sie im Pazifik gut 2 Grad Celsius über dem Normalwert, das sagt die zuständige Beobachtungsstelle. Dies führe unter anderem dazu, dass es immer weniger Fische im Wasser gebe, indem sie in andere Gewässer weiterzögen und so für Pelikane nur schwer zugänglich seien. Vor wenigen Tagen warnten Wissenschaftler in peruanischen Medien auch vor einem Pinguinsterben, sollten die Wassertemperaturen immer weiter ansteigen. Zu den Börsendaten, geliefert von SIX. Der Swiss Market Index liegt im Moment bei 14.397 Punkten plus 0,7%. Der Dow Jones Index in New York steigt um 0,3%. Der Euro wird zu 92,73 gehandelt, der Dollar zu 81,24. Soweit die Meldungen. Das Wetter heute und morgen ist es meist sonnig. Über den Bergen bilden sich einige Quellwolken. Morgen sind vor allem im Osten die Quellwolken zahlreicher. Das Ganze bei 25 bis 29 Grad. Das waren Nachrichten von Radio SRF. Verantwortlich Thomas Fuchs.
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5: 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Atmen oder das Herz schlägt zum Beispiel. Und dass das passiert, da trägt das Hirn einiges dazu bei. Wir reden diese Stunde noch genauer darüber, was das Hirn alles so macht, hören ein paar überraschende Fakten dazu und auch wie man die Hirngesundheit trainieren kann. Mehr gerade um die 4 Uhr ab im Studio Julia Anliker.

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1: Würdest du bitte mal dein Hirn einschalten?
2: Moment.
1: Mhm.
2: Mm, ja, gut, super, erledigt.
1: Sehr gut, besser ist. Also, meine, ist ja eigentlich schon eine lustige Redewendung, um jemandem zu sagen, dass er mal bitte studieren soll.
2: Ja.
1: Natürlich kann man das Hirn ja nicht einfach ein- oder ausschalten, auch wenn es sich manchmal bei gewissen Menschen so anfühlt.
2: Und manchmal wäre es aber absolut praktisch, wenn man es irgendwie bewusst könnte. Also, ich meine, es natürlich nicht so komplett abschalten, aber bei dieser Redewendung reden wir ja eigentlich nur vom Denken abschalten, nicht das ganze Hirn. Und wenn wir das einfach so abstellen können, oder vielleicht auch bewusst anstellen, aber abstellen, wenn man gerade so am Umhirn ist, das wäre schon noch praktisch.
1: Absolut. Aber ich meine, zum Glück kann unser Hirn ja auch noch viel mehr als nur denken. Heute ist der Welttag vom Hirn, also lohnt es sich da, um mal ein bisschen genauer anzuschauen, was das wirklich alles kann, das Hirn. Schließlich ist das Aufhören.
2: Ja, und grundsätzlich ist das Hirn ja einfach unser zentrales Organ für das Nervensystem. Und wegen dem Hirn können wir denken, uns erinnern, reden oder auch emotional sein.
1: Und dann kann man da ja auch noch unterscheiden zwischen Grosshirn, Kleinhirn und Hirnstamm. Was sind da die einzelnen Aufgaben?
2: Ja genau, das ist so ein bisschen eine ganz grobe Einteilung. Man könnte das Hirn noch mehr unterteilen, aber das Grosshirn nimmt, wie der Name schon sagt, den grössten Teil räumlich vom Hirn ein. Da werden Sinneseindrücke verarbeitet, Erinnerungen gespeichert und Entscheidungen getroffen. Dann kommt das Kleinhirn, das ist wichtig für Koordination und Bewegung und das Gleichgewicht, also Motorik eigentlich, so Abläufe. Und dann der Hirnstamm, das ist eigentlich so ein bisschen, sagt man, der älteste oder elementarste Teil vom Hirn, ist mit dem Rückenmark verbunden und steuert ganz grundlegende, unbewusste Funktionen wie die Atmung, der Herzschlag oder der Blutdruck.
1: Das Hirn gehört neben Herz, Lunge, Leber und Nieren zu den 5 Lebensorganen, also zu den lebensnotwendigen Netzwerken.
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1: Es ist ein sonniger Tag mit ein paar vereinzelten Schleierwochen und so bleibt es auch weiterhin. Die Temperaturen liegen bei ca. 26 Grad.
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1: Etwa 100 Milliarden Nervenzellen hat das menschliche Gehirn. Und wenn alles richtig funktioniert, dann ist das unfassbar, was es alles leisten kann. Du hast da ein paar spannende Fakten zu dem zusammengestellt, Raffi. Ein lebenswichtiges Organ. Die einen oder anderen überraschen vielleicht von diesen Fakten.
2: Also, du hast ja schon gesagt, es ist unfassbar, was das Hirn alles leisten kann. Ein spannender Fakt finde ich da, dass wir wahrscheinlich nur etwa 5% von dem wissen, was vorgeht in unserem Hirn. Also, die Neurowissenschaft forscht viel und es gibt ständig neue Erkenntnisse. Aber es gibt dort, gerade in diesem Bereich, immer noch viele Sachen, die die Wissenschaft einfach nicht oder noch nicht erklären kann. Da bleibt man dann meistens eher im Bereich von der philosophischen Erklärungen, zum Beispiel wenn es ums Bewusstsein geht.
1: Und ein weiterer spannender Fakt finde ich auch noch, wenn unser Hirn am besten funktioniert.
2: Also, ja, am leistungsfähigsten ist unser Hirn tatsächlich, so ganz allgemein gesagt, mit 22. Blöd für uns. Nein, das logische Denken nimmt dann schon ab 27 wieder ab. Also ich habe ja jetzt noch ein gutes halbes Jahr Zeit. Du nicht mehr, gell?
1: Oh, ja, noch ein bisschen Zeit.
2: Stimmt. Und mit 37 wird das Erinnerungsvermögen dann ja schlechter, sagt man so. Also das sind natürlich einfach so Durchschnittswerte. Es gibt aber auch Fähigkeiten, die man im Verlauf des Lebens besser lernen kann. Dem sagt man kristalline Intelligenz. Da gehört zum Beispiel die Sozialkompetenz dazu, das Erfahrungswissen oder auch Schlussfolgerungen aus komplexen Situationen.
1: Ist ja etwas, wo man mit gezielten Übungen steigern kann. Über das reden wir dann später aber noch. Aber grundsätzlich, die Lernfähigkeit bleibt lebenslang, kann man sagen, oder?
2: Ja, das weiss man aus der Hirnforschung, dass die ein Leben lang bleibt. Neues Lernen kann man tatsächlich bis ins höhere Alter. Meistens ist der Anfahrtsweg aber einfach ein bisschen anders, als wenn man jünger ist. Ja.
1: Und vorher haben wir es noch davon gehabt, wenn das Hirn am besten funktioniert. Wie sieht das aus, wenn wir es auf die Umstände adaptieren?
2: Ja, es kommt ein bisschen darauf an, was denn genau vom Hirn jetzt funktionieren muss. Also wenn es um Kreativität geht zum Beispiel, dann funktioniert unser Hirn im Allgemeinen ein bisschen besser, wenn wir ein bisschen müde sind. Ich finde, das erklärt eigentlich jetzt noch einiges, so, was ich schon erlebt habe. Wegen dem kommen dann die meisten Ideen am Morgen unter der Dusche zum Beispiel oder gerade vor dem Einschlafen. Wenn man sich aber fest konzentrieren muss, dann sollte man fit sein. Also ein Schläfchen verbessert die Konzentration.
1: Wie wir sonst noch unsere Hirnleistungen fördern können, von dem haben wir es noch gerade als nächstes.
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1: Fit und munter im Alter, das wünschen sich die meisten Menschen. Ein wichtiges Organ, das dazu beiträgt, ist unser Hirn. Also, was können wir machen, dass wir die Hirngesundheit fördern?
2: Sport zum Beispiel, das ist gut fürs Hirn auch. Also, dass Sport den Kopf frei macht, sagt man ja so, ist aber auch neurologisch nachweisbar. Sportlerinnen und Sportler schneiden bei den Tests vom Langzeitgedächtnis zum Beispiel besser ab als Stubenhocker. Aber auch, wenn es um Logik, Aufmerksamkeit oder Problemlösen geht.
1: Und andersrum, aber auch wieder die bewusste Entspannung, oder?
2: Ja, natürlich. Also bewusst zu meditieren oder einfach mal ruhig ansitzen, die Augen zu machen und durchschnaufen, das ist gesund für unser Hirn. Also ich rede jetzt nicht vom Schlafen, aber wenn wir bei der Entspannung schon sind, genug Schlaf und guter Schlaf, das ist auch ein ganz zentraler Punkt in der Hirngesundheit.
1: Und wie sieht es mit der Ernährung aus? Was kann da die Hirnleistung fördern?
2: Ja, dass Omega-3-Fettsäuren die Hirnleistung fördern und Demenz vorbeugen, das ist gut belegt in der Wissenschaft. Da kommt zum Beispiel von Fisch, Leinöl oder auch Nüsse und Samen. Grundsätzlich ist es aber wie bei allem, eine ausgewogene und gesunde Ernährung ist die beste Variante. Andersrum zeigt sogar eine Studie von Nature.com, dass Junkfood, also sehr fettiges Essen, unserem Hirn nach nur wenigen Tagen schon schaden kann.
1: Und auch noch gerade ein grosses Thema in heutiger Zeit. Wie ist das mit den sozialen Medien und der Bildschirmzeit genau?
2: Ja, die sind die digitalen Medien nicht per se schlecht fürs Hirn. Es kommt auf den Inhalt drauf an, die Nutzungsweise und die Dauer. Da gibt es zum Beispiel digitale Lern-Apps, die das Hirn sehr wohl fördern oder auch wenn man lang liest. Und sogar Videos können lehrreich sein, aber ungünstig ist langes passives Konsumieren oder wenn jetzt der Inhalt die ganze Zeit wechselt.
1: Also so Social Media Shorts oder Reels?
2: Ja, zum Beispiel, also 2 Stunden konzentriert lesen ist sicher etwas anderes, ein bisschen besser fürs Hirn als 2 Stunden scrollen. Aber auch das Alter spielt eine Rolle da. Je jünger das ein Kind jetzt ist, zum Beispiel, desto weniger Bildschirmzeit sollte es haben. Kleinkind möglichst gar keine. Pro Juventute schreibt da, man könne ab 10 Uhr zum Beispiel 1 Stunde pro Lebensjahr in der Woche vereinbaren.
1: Also mit diesen Tipps haben wir mal eine gute Basis, dass wir unsere Hirngesundheit fördern können.
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1: Die Nachrichten von SRF um 17 Uhr mit Konrad Muschk und diesen Schwerpunkten. Die Vorwürfe gegen einen ehemaligen Aargauer Kantonspolitiker erhalten eine neue Dimension. Nun werden Einzelheiten zum dritten Opfer bekannt. Und ein KI-Programm verselbstständigt sich. Nun will die Firma OpenAI ihre Sicherheitsvorkehrungen erhöhen. Unser Digitalredaktor ordnet ein. Und das Wetter heute Abend und morgen meist sonnig bei 25 bis 29 Grad. Der Fall eines verhafteten ehemaligen Aargauer SVP-Politikers hat eine noch größere Tragweite als bisher bekannt. Bislang war vor allem von sexuellem Missbrauch einer Frau und ihrer Tochter die Rede. Recherchen von SRF zeigen nun, dem Mann werden im Zusammenhang mit einem dritten Opfer deutlich mehr Delikte vorgeworfen. Regionalredaktor Alex Moser berichtet.
2: Insgesamt 140 Mal soll der Beschuldigte dieses dritte Opfer über mehrere Jahre hinweg immer wieder betäubt und sexuell missbraucht haben. Auch diese Taten soll er gemäß Anklageschrift, die SRF vorliegt, gefilmt haben. Die Person leidet bis heute unter den Folgen der mutmaßlichen Übergriffe. Erst später soll sich der Beschuldigte gemäß Anklage auf eine Mutter und deren damals 15-jährige Tochter konzentriert haben. Innerhalb eines Jahres soll es dort vor allem gegenüber der Minderjährigen zu insgesamt 44 Übergriffen gekommen sein, bis er vor knapp 3 Jahren schließlich verhaftet wurde. Der ehemalige Politiker wird unter anderem wegen mehrfach versuchten Mordes angeklagt. Die Staatsanwaltschaft wirft ihm vor, die Frauen mit den eingesetzten Sedierungsmitteln in akute Lebensgefahr gebracht zu haben. Die verwendeten K.O.-Medikamente könnten bereits in geringen Mengen überdosiert werden und zu tödlichen Atemstillständen führen. Die Staatsanwaltschaft fordert für den ehemaligen Kantonsparlamentarier eine lebenslängliche Freiheitsstrafe. Für den Mann gilt die Unschuldsvermutung.
1: Alex Moser hat berichtet. Weiter nun nach Deutschland mit 2 Meldungen in der Übersicht. Kanzleramtschef Thorsten Frey soll Nachfolger von Jens Spahn werden als Chef der Bundestagsfraktion der Union. CDU-Chef und Bundeskanzler Friedrich Merz und CSU-Chef Markus Söder haben Frey dem Fraktionsvorstand vorgeschlagen. Spahn war infolge eines Skandals um eine Leihmutterschaft zurückgetreten. Die gesamte Fraktion wird kommende Woche darüber abstimmen. Die deutsche Bundesanwaltschaft hat Anklage erhoben gegen 4 mutmaßliche Anführer der Reichsbürgergruppierung mit dem Namen Königreich Deutschland. Sie wirft den Männern etwa vor, eine kriminelle Vereinigung gebildet zu haben. Die Gruppierung ist seit über einem Jahr in Deutschland verboten. Die Außenminister Russlands und der USA, Sergei Lavrov und Marco Rubio, haben angekündigt, dass sie sich morgen treffen werden. Dies am Rand eines Treffens der südostasiatischen Staatengemeinschaft ASEAN in der philippinischen Hauptstadt Manila. US-Außenminister Rubio sagte dazu, sein Land sei weiterhin bereit, eine konstruktive Rolle bei der Beendigung des Ukraine-Kriegs zu spielen. Russlands Außenminister Lavrov erklärte, das Treffen werde trotz der angespannten Beziehungen nützlich sein. Den USA warf er erneut vor, die ukrainischen Angriffe auf Russland zu unterstützen, indem diese der Ukraine Waffen verkaufe und Zieldaten weitergebe. Eine künstliche Intelligenz, die aus einer Testumgebung ausgebrochen ist und selbstständig einen Cyberangriff durchgeführt hat. Darüber hat das KI-Unternehmen OpenAI informiert. Was genau passiert ist und wie das einzuordnen ist, im Beitrag von Patrick Walter.
3: Dass eine KI eigenständig einen Cyberangriff durchgeführt hat, das klingt spektakulär. Sorgen machen müsse man sich aber zunächst nicht, sagt SRF-Digitalredaktor Jörg Tschirr.
4: Wenn es jetzt darum geht, dass die KI so mächtig geworden ist, dass sie uns bald alle vernichten wird, dann sicher nicht. Nein, aber es ist schon etwas Eindrückliches passiert. Also die KI hat da ganz selber Sicherheitslücken gefunden und auch selber geschafft, sich in ein System hereinzuhacken. Das ist schon einiges. Allerdings, sie hat das nicht von sich aus gemacht. Sie hat es nur gemacht, weil sie den Auftrag dazu bekommen hat und ihr auch gesagt wurde, mach alles, was nötig ist, um dein Ziel zu erreichen.
3: Mit dieser Anweisung wurde die KI auf einen Test angesetzt. Sie nutzte eine Sicherheitslücke, um die abgeschottete Testumgebung zu verlassen. Auf der Suche nach Informationen griff sie dann die Systeme einer anderen KI-Firma an. OpenAI spricht von einem beispiellosen Cybervorfall und kündigte an, die Sicherheitsvorkehrungen zu verstärken. Das Vorgehen der KI könnte aber durchaus im Interesse von OpenAI gewesen sein, gibt Jörg Tschirren zu bedenken.
4: Es gibt in der Szene so den Ausdruck Criti-Hype, das heißt, man kritisiert zum einen etwas, aber hypt es damit auch. Und das passiert natürlich, wenn man sagt, oh, schau, wie gefährlich mein System ist. Man warnt und macht Werbung gleichzeitig.
3: Sagt Digitalredaktor Jörg Tschirren. Seine ausführliche Einordnung gibt es in der heutigen Folge des SRF-Podcasts News Plus zu hören.
5: Patrick Walter berichtet. Und wir sind bei den Börsendaten übermittelt von SIX. Der Swiss Market Index liegt im Moment bei 14.357 Punkten, ein Plus von 0,4%. Der Dow Jones Index in New York steigt um 0,1%. Der Euro wird zu 92,77 Rappen gehandelt, der Dollar zu 81,32 Rappen. Und das Wetter heute Abend und morgen scheint meist die Sonne. Morgen bilden sich über den Bergen einige Quellwolken, vor allem im Osten sind sie zahlreicher. Die Temperatur erreicht 25 bis 29 Grad. Das waren Nachrichten von Radio SRF, verantwortlich Thomas Fuchs.
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6: 25 Meter in Tiefe stürzen bei einem Bike-Unfall, das hat der Fabian Wendel erlebt. Nach dem Unfall ist er als Tetraplegiker im Spital wieder aufgewacht. Er ist von Brust an abwärts gelähmt. Wie er das erlebt hat, das hörst du gerade um die 4 Uhr ab. Am Mikrofon Julia Anliker.

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1: Ich gehe biken und den 25 Meter in die Tiefe gestürzt. Der Fabian Wendel muss sich nicht mehr an diesen Tag erinnern. Einerseits sei das gut, aber andererseits habe er teils schon am Warum umgestudiert. Warum ist er gestürzt und was hätte er anders machen können? Beantworten kann ihm das niemand. Seine Frau und sein Sohn waren zwar dabei beim Biken, der Sturz haben sie aber nicht gesehen. Gefunden hat ihn sein Sohn liegend mit dem Gesicht im Bach.
2: Also wenn ich jetzt da eben mitbekommen habe, ist, dass es wirklich sehr extrem war, mich zu bergen. Sehr steil. Auch gerade für die Retter spezielle Situation, dass bei einem so Unfall Familienangehörige dabei sind, gefunden haben. Oft sind Familien nicht beteiligt bei so einem Ereignis. Das hat schon, denke ich, die Retter beeinflusst, das zu machen. Und es war auch so steil, das Gebiet, dass meine Frau und mein Sohn nachher nicht haben dürfen, wieder aus dem Gebiet rauslaufen, sondern sie sind auch ausgeflogen worden, dass sie sich nicht auch noch verletzen.
1: Die Überlebenschancen waren sehr klein von Fabian Wendel. Sehr starke Verletzungen vom Sturz, aber auch, dass er in einem Bach gelegen ist, haben dazu beigetragen. Das Herz fängt bei einer gewissen Körpertemperatur nämlich auf mit Schlagen.
2: Das ist schon die Höhe auf der einen Seite. Wenn man sagt, es ist etwa 5% Überlebenswahrscheinlichkeit, wenn man aus dieser Höhe und dann auch an den Folgen Verletzungen von dem Sturz natürlich vielleicht stirbt. Also weißt du, habe ich natürlich von Milz über Nieren, über also nebenbei noch dann irgendwo erfahren, dass ich noch drei Rippen gebrochen habe, aber das ist alles Nebensache.
1: Und es hat auch noch weitere Sachen gegeben, die die Ärzte im Spital gesagt haben, die Überlebenschance ist klein.
2: Und dann auch in Bern ankommen, da haben sie mich wirklich zusammengeflickt. Und die haben ein paar Mal hat der Arzt gesagt, jetzt muss ich aufwachen. Jetzt muss man irgendeine Reaktion zeigen oder sonst ist es vorbei. So stellen wir ab.
1: Also die Maschine, die Fabian Wendel am Leben gehalten hat. Die Reaktion ist dann gekommen, der Fabian Wendel ist wieder aufgewacht. Wie er sich an diesen Moment erinnert, das hörst du gerade kurz nach dem Halbi.

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1: Es ist ein sonniger Tag mit ein paar vereinzelten Schleierwochen und so bleibt es auch weiterhin. Die Temperaturen liegen bei ca. 26 Grad.
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1: Im Spital aufgewacht nach einem 25-Meter-Sturz in die Tiefe beim Biken. Der Fabian Wendel hat nicht können reden, sich nicht können bewegen und darum auch nicht nachfragen, was gerade los ist, erzählt er Evelyn Gutknecht.
2: Das konnte ich nicht einordnen. Du bist wie in einem Traum.
3: Mhm.
2: Und du hoffst, dass der Traum irgendwann aufhört. Also du machst bewusst, habe ich zum Teil die Augen zugemacht und gesagt, okay, jetzt ist vorbei, jetzt ist gut. Jetzt habe ich es gesehen, jetzt ist gut.
3: Also so nach dem Motto,
2: Motto Gott, jetzt kannst du den Traum abstellen, jetzt ist gut, jetzt habe ich begriffen, wie das ist, wenn man Tetraplegiker ist und sich nicht bewegen und nicht mitteilen kann. Jetzt habe ich es, glaube ich, begriffen. So nach dem Motto, diese Lektion habe ich jetzt gelernt, ist gut, jetzt können wir wieder
3: back to normal.
2: Genau, ins alte Programm starten.
3: Ja.
2: Genau.
3: Also das heisst, du hast schon irgendwann mal geschnallt, oh hoppla, irgendetwas ist wirklich gar nicht mehr gut. Also das ist ein, ja, eine Situation, wo ich nicht wo drin sein will. Ja. Holt mich hier raus in dem Sinn. Du hast angesprochen, Tetraplegiker. Also das heisst, bei dir sind Wirbel gebrochen und du kannst ab der Brust abwärts, hast du keine Möglichkeit mehr, dich zu bewegen.
2: Genau.
3: Ja, weißt du, das Realisieren, hey, das ist jetzt mein neues Leben. Wann ist das gekommen?
2: Die Frage ist, ist es jetzt schon gekommen? Das ist, denkst du oft immer wieder, nein, das kann es nicht sein. Und probierst etwas zu machen oder träumst von etwas, was einfach nicht mehr möglich ist. Oder jetzt nicht möglich. Und das ist schon, denke ich, entscheidend auch gewesen, dass ich überlebt habe, dass du den Willen hast, wieder zu leben, noch zu leben.
3: Das hast du gehabt, schon früher, oder?
2: Das habe ich eigentlich vor dem Unfall schon gehabt. Vor dem Unfall bin ich schon jemand gewesen, wo, denke ich, von meiner Denkweise mehr fürs Leben ist als gegen das Leben.
1: Der Fabian Wendel sagt von sich, er sei ein Kämpfer. Gleich hat er sich mit der Frage beschäftigt, ist der assistierte Suizid eine Option, wenn er selbstbestimmt aus dem Leben geht. 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
1: Die News sind heute dafür da, dass wir sehen, was auch Gutes passiert auf der Welt. Raphael Stegmeier.
2: Unverkaufte Schuhe und Kleider dürfen in der EU von grossen Unternehmen nicht mehr vernichtet werden. Das hat am Sonntag die Deutsche Welle berichtet. Normalerweise wird das nämlich recht häufig gemacht. Also 4-9% von allen Textilien werden in der EU vernichtet, ohne dass sie einmal angelegt worden sind. Angela Albrecht.
3: Bei so verschwendeten Textilien geht natürlich auch Rohstoff, Wasser, Energie und Arbeitskraft verloren. Aber es gibt auch Emissionen. Die Entsorgung allein stößt schon so viel CO2 aus wie 2-3 Millionen Autos pro Jahr. Entsorgt werden die Kleider, weil es günstiger ist, als wenn man sie nochmal probiert zu verkaufen oder zu spenden. Jetzt gibt es seit dem Sonntag eine EU-Vorschrift, die die Entsorgung verbietet für grosse Unternehmen. Kleine Unternehmen bekommen da noch ein bisschen länger Zeit, bis sie das umsetzen müssen.
2: Es gibt natürlich auch ein bisschen Kritik da, weil einerseits von der Textilindustrie, die das aufwendig findet, andererseits zum Beispiel auch von Greenpeace, die findet, es gäbe bei dieser Regelung noch zu viele Schlupflöcher für die Textilindustrie. Ein halbes Jahrhundert lang hat man kein Mittel gefunden gegen eines der wichtigsten Krebsgene. Jetzt ist das gelungen. So titelt die neue Zürcher Zeitung NZZ. Laut dem Artikel handelt es sich wirklich um einen grossen Durchbruch. Auf der grössten Krebstagung der Welt hat es nach der Vorstellung dieser Studie sogar Standing Ovations gegeben. Es ist so, dass es Gene gibt, die Zellen massiv zum Wachsen bringen können. Zum Beispiel Gene aus der RAS-Familie. Und gegen die Mutation von diesen Genen hat man 45 Jahre lang wirklich nichts gefunden, das hilft. Jetzt gibt es eben das neue Mittel Daraxonrasib. Das kann die Überlebenszeit des Patienten oder der Patientin in verschiedenen Fällen massiv verlängern. In den USA gibt es das jetzt schon zum Nutzen. Zu Europa testen sie es noch ein bisschen weiter. In Deutschland gibt es so viele Störche wie noch nie vorher. Das meldet die Tagesschau anhand von Zahlen vom Naturschutzbund Deutschland, NABU. Noch in den 80er Jahren sei der Storch nämlich in vielen Regionen verschwunden gewesen. Mit total nur noch 3'000 Brutpaar. Heute sind es wieder rund 15'000 Brutpaar in Deutschland. Die Entwicklung deckt sich auch mit den Zahlen aus der Schweiz. Die Storch Schweiz sagt, 1950 sei der Storch bei uns im Land ganz ausgestorben gewesen. Heute sind es über 1'000 Brutpaar. Auch das ist ein neuer Rekord.
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1: Die Nachrichten von SRF um 18 Uhr mit Livia Schmid. Guten Abend. Vorwürfe gegen einen ehemaligen Politiker aus dem Kanton Aargau. Im Fall gibt es neue Informationen, die SRF vorliegen. Dann eine künstliche Intelligenz, die auf eigene Faust eine andere Plattform hackt. OpenAI will nach diesem Vorfall höhere Sicherheitsvorkehrungen treffen. Das Wetter heute Abend und morgen ist es meist sonnig. Der Fall eines verhafteten ehemaligen Aargauer SVP-Politikers hat eine noch größere Tragweite als bisher bekannt. Bislang war vor allem vom sexuellen Missbrauch einer Frau und ihrer Tochter die Rede. Recherchen von SRF zeigen nun, dem Mann werden im Zusammenhang mit einem dritten Opfer deutlich mehr Delikte vorgeworfen. Regionalredaktor Alex Moser berichtet.
2: Insgesamt 140 Mal soll der Beschuldigte dieses dritte Opfer über mehrere Jahre hinweg immer wieder betäubt und sexuell missbraucht haben. Auch diese Taten soll er gemäß Anklageschrift, die SRF vorliegt, gefilmt haben. Die Person leidet bis heute unter den Folgen der mutmaßlichen Übergriffe. Erst später soll sich der Beschuldigte gemäß Anklage auf eine Mutter und deren damals 15-jährige Tochter konzentriert haben. Innerhalb eines Jahres soll es dort vor allem gegenüber der Minderjährigen zu insgesamt 44 Übergriffen gekommen sein, bis er vor knapp 3 Jahren schließlich verhaftet wurde. Der ehemalige Politiker wird unter anderem wegen mehrfach versuchten Mordes angeklagt. Die Staatsanwaltschaft wirft ihm vor, die Frauen mit den eingesetzten Sedierungsmitteln in akute Lebensgefahr gebracht zu haben. Die verwendeten K.O.-Medikamente könnten bereits in geringen Mengen überdosiert werden und zu tödlichen Atemstillständen führen. Die Staatsanwaltschaft fordert für den ehemaligen Kantonsparlamentarier eine lebenslängliche Freiheitsstrafe. Für den Mann gilt die Unschuldsvermutung.
1: Ins Ausland mit 2 Meldungen kurz zusammengefasst. In Deutschland soll Thorsten Frey Nachfolger von Jens Spahn werden als Chef der Bundestagsfraktion der Union aus CDU-CSU. Frey ist Chef des Kanzleramts. CDU-Chef und Bundeskanzler Friedrich Merz und CSU-Chef Markus Söder haben Frey dem Fraktionsvorstand vorgeschlagen. Spahn war infolge eines Skandals um eine Leihmutterschaft zurückgetreten. Und in Frankreich hat die Hitzewelle von Mitte bis Ende Juni mehr als 5.700 Menschen das Leben gekostet. Das zeigt eine Berechnung der französischen Gesundheitsbehörden. Die Sterblichkeit sei mehr als ein Drittel höher gewesen als üblich. In ganz Europa forderte die Hitzewelle über 14.000 Tote. Eine künstliche Intelligenz, die aus einer Testumgebung ausgebrochen ist und selbstständig einen Cyberangriff durchgeführt hat. Darüber hat das KI-Unternehmen OpenAI informiert. Was genau passiert ist und wie das einzuordnen ist, im Beitrag von Patrick Walter.
3: Dass eine KI eigenständig einen Cyberangriff durchgeführt hat, das klingt spektakulär. Sorgen machen müsse man sich aber zunächst nicht, sagt SRF-Digitalredaktor Jörg Tschirn.
4: Wenn es jetzt darum geht, dass die KI so mächtig geworden ist, dass sie uns bald alle vernichten wird, dann sicher nicht. Nein, aber es ist schon etwas Eindrückliches passiert. Also die KI hat da ganz selber Sicherheitslücken gefunden und auch selber geschafft, sich in ein System hereinzuhacken. Das ist schon einiges. Allerdings, sie hat das nicht von sich aus gemacht. Sie hat es nur gemacht, weil sie den Auftrag dazu bekommen hat und ihr auch gesagt wurde, mach alles, was nötig ist, um dein Ziel zu erreichen.
3: Mit dieser Anweisung wurde die KI auf einen Test angesetzt. Sie nutzte eine Sicherheitslücke, um die abgeschottete Testumgebung zu verlassen. Auf der Suche nach Informationen griff sie dann die Systeme einer anderen KI-Firma an. OpenAI spricht von einem beispiellosen Cybervorfall und kündigte an, die Sicherheitsvorkehrungen zu verstärken. Das Vorgehen der KI könnte aber durchaus im Interesse von OpenAI gewesen sein, gibt Jörg Tschirn zu bedenken.
4: Es gibt in der Szene so den Ausdruck Criti-Hype, das heißt, man kritisiert zum einen etwas, aber hypt es damit auch. Und das passiert natürlich, wenn man sagt, oh, schau, wie gefährlich mein System ist. Man warnt und macht Werbung gleichzeitig.
3: Sagt Digitalredaktor Jörg Tschirn. Seine ausführliche Einordnung gibt es in der heutigen Folge des SRF-Podcasts News Plus zu hören.
1: Eine Meldung vom Radsport. Der Belgier Jasper Philipsen hat die 17. Etappe der Tour de France gewonnen. Philipsen war im Schlusssprint der schnellste. Zweiter wurde der Schweizer Mauro Schmid. In der Gesamtwertung führt weiterhin Tadej Pogacar aus Slowenien. Zu den Börsendaten, geliefert von SIX. Der Swiss Market Index schließt bei 14.316 Punkten plus 0,1%. Der Dow Jones Index in New York steigt um 0,3%. Der Euro wird zu 92,83 gehandelt, der Dollar zu 81,37. Soweit die Meldungen. Bleibt der Blick aufs Wetter. Heute Abend und morgen scheint meist die Sonne. Morgen bilden sich über den Bergen einige Quellwolken. Vor allem im Osten sind sie zahlreicher. Die Temperatur erreicht 25 bis 29 Grad. Das waren Nachrichten von Radio SRF. Verantwortlich Lukas Siegfried.
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5: Es tut mir leid. Vier kurze Wörtchen, die aber vollpackt sind mit Bedeutung. Man kann es genervt sagen und sich entschuldigen, die Worte aussprechen, weil man das einfach so macht, oder dann eben wirklich ehrlich sich entschuldigen. Aber was gehört zu einer ehrlichen Entschuldigung dazu? Über das reden wir dann gerade als nächstes. Am Mikrofon Julia Anliker.

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2: Ja, sorry. Oder noch besser, einfach SRY in einer Nachricht via WhatsApp oder SMS. Ja, durch mich sind jetzt nicht unbedingt so super Entschuldigungen. Aber was gehört denn da zu einer wirklich echten Entschuldigung dazu? Die psychosoziale Beraterin Janine Oesch findet da ein Modell vom Soziopsychologen Roy Levicki noch hilfreich. Und über das redet sie mit der Ruth Stutz im Podcast Psychohygiene.
3: Er hat mit anderen Leuten haben sie so ein bisschen 6 Elemente von einer wirksamen Entschuldigung entwickelt, wo sie wie gemerkt haben, hey, ja, eben, es ist manchmal nicht einfach sorry und dann ist gut, sondern da sind eigentlich wie so 6 Stufen drin, die mehr oder weniger wie müssen gegeben sein, damit die Entschuldigung eben wirklich wirksam ist. Und ja, ich finde schon nur das hilfreich, um sich bewusst zu sein, hey, ja, manchmal ist es eben nicht einfach nur, hey, es tut mir leid, sondern manchmal braucht es wie noch andere Aspekte drin.
2: Der erste Punkt ist da, dass man konkret benennt, was man falsch gemacht hat. Und dann als zweites geht es darum, Verantwortung zu übernehmen. Verantwortung für einen eigenen Anteil, wo man etwas nicht gut gemacht hat. Auch wenn es vielleicht nicht ganz so schwarz-weiß ist.
3: Der dritte Punkt ist, dass man nachher auch Reue und Bedauern wie ausdrückt. Der vierte Punkt ist, dass man auch Empathie hat für das, was in der anderen Person ausgelöst hat. Also, dass man eine emotionale Haltung eigentlich wie zur Tat übernimmt und sich bewusst wird, hey, mein Verhalten hat das und das in der anderen Person ausgelöst, ohne Wertung, ob das jetzt richtig in meinen Augen ist oder nicht.
2: Der fünfte Punkt wäre dort die Bereitschaft, um es wieder gut zu machen. Sich überlegen, was kann ich konkret machen oder signalisieren, dass die Situation wieder geklärt werden kann.
3: Als sechstes eine Absicht zur Verhaltensänderung in der Zukunft. Also was kann ich mir vornehmen, wenn so Situationen wiederkommen, was ist meine Absicht, um es wie anders zu lösen, um es anders zu machen? Und nicht jede Entschuldigung braucht all die 6 Elemente, aber sie haben nachher gleich herausgefunden in ihrer Forschung, dass wenn der Punkt benennen, also der zweite Punkt, und der Punkt Verantwortung übernehmen und der Punkt Reue nicht vorhanden sind, dass es für das Opfer oft tatsächlich nicht eine richtige Entschuldigung ist.
2: Tönt aber auch sehr stark danach, dass man da sehr einen guten Selbstwert oder Selbstvertrauen braucht, um sich die Sachen auch eingestehen können. Ob dem so ist, das hörst du gerade kurz nach dem Halbi.
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1: Es ist wunderbar, sonnig mit ein paar vereinzelten Schleierwolken und so bleibt es auch weiterhin. Die Temperaturen liegen bei ca. 26 Grad. Und morgen geht es sonnig weiter, es hat aber auch ein paar Quellwolken. Die Temperaturen sind morgen bei ungefähr 26 Grad.
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1: So ganz eine ehrliche Entschuldigung, das braucht irgendwie schon noch viel. Man muss empathisch sein, sich können Fehler eingestehen, der Willen haben, der auch wirklich etwas ändern und so weiter. Im Podcast Psychohygiene fragt darum Trud Stutz die psychosoziale Beraterin Janine Oesch, ob man denn da einen guten Selbstwert oder Selbstvertrauen braucht.
2: Nein, so würde ich es jetzt nicht sagen, dass es Selbstvertrauen unbedingt braucht. Aber es braucht sicher die Bereitschaft, sich selber eben irgendwo wie zu reflektieren und vielleicht auch ein Selbstbild korrigieren zu lassen.
3: Ja.
2: Schuld, das ist ja so ein bisschen wie der Unterschied zwischen Schuld und Scham. Schuld sagt wie, ich habe etwas falsch gemacht und das kann entschuldigt werden.
3: Genau.
2: Und das ist eigentlich eine extrem gute Nachricht.
3: Ja, genau, es passiert aber, uns allen.
2: Genau,
3: ja.
2: Es passiert uns allen. Und Gefahr ist aber, dass wir von der Schuld nachher in die Scham hineingehen. Und ich glaube, das ist das, was du ansprichst, dass wir nicht dort bleiben von, hey, ja, ich habe das falsch gemacht und eben, das ist ganz, ganz wichtig und ich trage die Verantwortung für das, sondern dass wir in unseren Gedanken dann gerade zum Schluss kommen, ich bin falsch, ich bin nicht liebenswert, ich versage. Mhm. Oder, dass es gerade sehr fatal wird und das ist nachher nicht mehr, ich habe einen Fehler gemacht oder ich habe etwas falsch gemacht, sondern das zielt nachher gerade auf die Identität und sagt, ich bin falsch. Und das ist nachher Scham.
3: Ja. Und das kann natürlich dann schon triggert werden, oder? Dass man vielleicht gar nicht erst so eine Entschuldigung aussprechen will, weil man gerade wieder in das Muster reingeht, dass bei einem jetzt etwas ganz verkehrt ist. Dabei hat man nur etwas falsch gemacht.
1: Aber jetzt abgesehen davon, wie man sich entschuldigt, für was ist denn überhaupt so eine Entschuldigung? Das hören wir dann gerade als nächstes.
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1: Es tut mir leid, das sind drei simple, kurze Wörter, aber gleich können die viel auslösen. Eine Entschuldigung hat Wirkung. Über das reden Ruth Stutz und die psychosoziale Beraterin Janine Oesch im Podcast Psychohygiene.
2: Schlussendlich ist sie eine Gelegenheit, wo man kann schlussendlich einen Reset-Knopf drücken und kann sagen, ja, wir tun die Beziehung zusammen wiederherstellen.
3: Ja, und cool ist eigentlich, dass dann auch ein neues Level reinkommen kann in eine Beziehung. Also, dass eine Beziehung eigentlich auch gestärkt werden kann.
2: Ja.
3: Weil viel ist ja heute, oder, ein bisschen das Cancel Culture, wir haben es immer wieder von dem, oder?
2: Ja.
3: Dass wenn ich etwas falsch gemacht habe, oh nein, dann ist es mir zu kompliziert.
2: Ja.
3: Oder vielleicht ein Streit oder so. Aber durch die Vergebung oder eben durch eine Entschuldigung, kann dann doch die Beziehung gefestigt werden. Das ist eigentlich mega ermutigend.
2: Ja, total. Also, ich glaube, Entschuldigung ist ein Beziehungsangebot.
3: Mhm.
2: Ja, und das, darum eben, das braucht es eben Vergebung. Wir reden ja heute wirklich bewusst über Entschuldigen. Vergebung ist nachher etwas, was man nicht in der Hand hat, aber das Entschuldigen haben wir in der Hand. Für was kann ich Verantwortung übernehmen?
3: Mhm.
2: Und gleichzeitig, gell, das ist wie nie ein Garant, dass nachher eine Beziehung wiederhergestellt wird. Es ist auch kein Anspruch, den man könnte haben. Jetzt habe ich mich entschuldigt, jetzt muss mir vergeben werden. Sondern es ist wirklich ein Angebot.
3: Mhm. Hat es noch spannend gefunden, was du vorher gesagt hast. Vielleicht können wir auch nachher noch ein bisschen auf das Ego. Du hast gesagt, eben, dann hat die Freundin sich entschuldigt und dann hast du sie noch ein bisschen warten lassen. Manchmal ist sie aber auch nicht so weise, wenn man dann gerade sagt, ja, ist gut, kein Problem.
2: Mhm.
3: Oder manchmal braucht es doch vielleicht

0: ein bisschen.
1: Genau.
0: So ein bisschen das Aushalten von, hey, es ist aber vielleicht jetzt gar nicht gerade so gut wieder.
1: Ja. Ja, und das ist nachher etwas anderes, gell? Es darf Konsequenzen haben.
0: Ja.
1: Das heisst ja nachher nicht, eben, wie du jetzt gesagt hast, dass alles wieder gut ist. Sondern manchmal, glaube ich, ist ein realistischer Anspruch, dass es wieder neu werden darf. Mit vielleicht Sachen, die wir jetzt mittragen, mit Verletzungen, die wir zuerst schauen müssen, ja, wie tun wir die jetzt einbüscheln.
2: In der aktuellen Folge von Psychohygiene erzählt die psychosoziale Beraterin Janine Oesch auch noch von verschiedenen Sprachen von Entschuldigung oder redet auch darüber, ob man eine Entschuldigung einfordern kann. 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
2: Die Nachrichten von SRF um 19 Uhr mit Konrad Muschk. In Deutschland soll Thorsten Frey, der Chef des Kanzleramts, Nachfolger von Jens Spahn werden, als Chef der Bundestagsfraktion der Union aus CDU und CSU. Bundeskanzler Friedrich Merz von der CDU schlägt zusammen mit CSU-Chef Markus Söder vor, Frey zu wählen. Die Fraktion wird kommende Woche darüber abstimmen. Jens Spahn war als Folge eines Skandals um eine Leihmutterschaft zurückgetreten. Mit dem Wechsel zu Thorsten Frey dürfte sich auch der Führungsstil in der Fraktion ändern, sagt Auslandredaktor Stefan Reinhardt.
3: Jens Spahn war ein Machtpolitiker, der unbedingt Macht wollte. Das war auch der Grund, warum Friedrich Merz ihn zum Fraktionschef gemacht hat. Er wollte ihn irgendwie einbinden, weil er ihm sonst, wenn er free-floating gewesen wäre, quasi zu gefährlich wurde. Bei Thorsten Frey ist das etwas anderes. Es ist der Mann, der auch sehr konziliant führt. Jens Spahn hat oft in der Fraktion auf diese doch sehr heterogene Mannschaftsfrauschaft auf Linie zu bringen. Da sind ganz viele Flügel von ganz vielen Bundesländern, ganz vielen Ausrichtungen, von sehr christlich bis eher liberal, von Nord nach Süd. Frauen, Männer, die auch andere Positionen haben, zum Beispiel, wie wir es gesehen haben, jetzt in dieser Leihmutterfrage. Und diese zusammenzubringen, da kann man eben entweder Druck machen oder man kann es konziliant versuchen, und das wird Frey tun.
2: Die Einschätzung von Auslandredaktor Stefan Reinhardt. Mitte Juni hatte Frankreichs Premierminister Sébastien Lecornu Regierungsbeamte und Mitarbeitende in Ministerien gewarnt, und zwar historischen Drogentests in Form von unangekündigten Speicheluntersuchungen. Nun hat es deshalb offenbar die ersten Kündigungen gegeben. Nach positiven habe man mehrere Mitarbeitende entlassen, sagte Lecornu dem Magazin Paris Match. Darunter seien auch hochrangige Beamte. Lecornu begründet Gründen der Sicherheit. Die Mitarbeitenden, die getestet worden seien, hätten Zugang zu äußerst sensiblen Informationen. Ein weiterer Grund sei, dass der Staat in Drogenkriminalität glaubhaft bleiben wolle. Eine Meldung vom Radsport. Der Belgier Jasper Philipsen hat die 17. Etappe der Tour de France. Philipsen war im Schlusssprint der schnellste. Zweiter wurde der Schweizer Mauro Schmid. In der Gesamtwertung führt weiterhin Tadej Pogacar aus Slowenien. Das Wetter heute Abend und morgen ist es meist sonnig bei 25 bis 29 Grad. Das waren Nachrichten von Radio SRF, verantwortlich Lukas Siegfried.
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4: Mitte Woche, 22. Juli, haben wir. Schön, bist du mit dabei auf Live Channel und lass es zu. Ich führe dich durch die 7. Stunde im Studio, Julia Anliker.

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1: Heute hören wir die Bibelstelle Psalm 9, Vers 20. Und die Gedanken dazu, die kommen vom Johannes Tschudi oder Mimi Gravli.
2: Greif ein, Herr. Lass nicht zu, dass ein Mensch dir die Stirn bietet. Zieh die Völker vor Gericht. Sprich ihnen allen das Urteil.
3: Ich habe Sprachen studiert und wenn so ein Imperativ kommt, ne, so eine Befehlsform, dann hat es ja eine ganz krasse Dynamik. Und ich finde in so einem Psalm, da ist es aus dem Psalm und das sind ja Gebete, und ich so, wenn ich in einem Gebet einen Imperativ Gott gegenüber benutze, dann hat es schon eine ganz schöne Dringlichkeit. Also dann sage ich, jetzt musst du, dann ist es ein Flehen, dann ist es ein, ich bin total hilflos hier, du musst eingreifen, du bist der, der hier das Ruder rumreißen kann. Das fand ich irgendwie, finde ich das schön, auch ermutigend für mich zu sagen, ich darf Gott gegenüber auch mal so flehen.
4: Ja, ich glaube, also das ist ja der Psalm allgemein mega schön, dass sie so menschlich auch einfach unsere Emotionen und uns als Menschen so wahrnehmen und man eben auch mal darf ausrufen vor Gott oder auch mal auf den Tisch klopfen und sagen, mach doch endlich etwas. Und gleich, ich finde es auch noch lustig in diesem Vers, es scheint mir fast so, als würde der Better da so ein Angst haben um Gott und so ein das Gefühl haben, ui, jetzt kommt er dann drunter, jetzt muss er dann wirklich etwas machen. Und auch das ist wieder bei so einem sympathischen menschlichen Zug, dass man manchmal ja, vielleicht das Gefühl hat, jetzt muss man Gott verteidigen. Und,
3: ja, wenn man vergisst, dass Gott das schon im Griff hat und ja, schon im Blick hat, was gerade passiert und er denkt so, ja stimmt, das wirkt wie ein bisschen wie eine Verteidigung. Ich hätte es jetzt als erstes gar nicht so gelesen, aber lass nicht zu, dass ein Mensch dir die Stirn bietet. Das ist schon krass. Aber auch wahrzunehmen, dass Menschen sowas manchmal probieren, oder? Dass sie versuchen, Gott zu spielen und dass Gott da ruhig drüber steht und sagt, ich greife schon ein, wenn es nötig ist. Oh,
4: da kommt keine Hektik auf.
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1: Es ist wunderbar sonnig mit ein paar vereinzelten Schleierwolken und so bleibt es auch weiterhin. Die Temperaturen liegen bei ca. 26 Grad. Und morgen geht es sonnig weiter, es hat aber auch ein paar Quellwolken. Die Temperaturen sind morgen bei ungefähr 26 Grad.
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1: Wir hören noch mal rein in die besten Album, die im 2026 rausgekommen sind, in unserer Serie Best of Album vor Woche. Und da gehört das Album Broken von Hudson Tucker unbedingt dazu. Ein Album über Zweifel, Schmerz, aber auch über eine Hoffnung, die trägt. Es sind ehrliche Songs über sein Glauben an Gott, das einfache Menschsein und der Sehnsucht nach Heilung. Der Dodo Albrecht nimmt uns mit ins Debütalbum von Hudson Tucker.
2: Der Hudson Tucker ist ein junger Singer-Songwriter aus Nashville. Seine Musik ist ruhig, sehr persönlich und tief verwurzelt im Glauben. Aber viel wichtiger als seine Geschichte ist sein Debütalbum «Broken» und was er damit erzählen will. «Broken» heisst übersetzt «zerbrochen». Und genau um das geht es in seinem ersten Album. Die eigenen inneren Kämpfe, Schuld, Zweifel und das Gefühl, dass er Gott gegenüber einfach nicht gerecht werden kann. Und so geht es ja nicht nur um Hudson Tucker. Auch ich und ganz viele andere Menschen kennen diese Gedanken. Es sind Gedanken wie «Ich bin zu kaputt, habe zu viel Sünde oder Schuld in meinem Leben und bin viel zu weit weg von Gott». Die Botschaft vom Album «Broken» ist aber genau das Gegenteil. Gott begegnet uns genau dort, wo wir uns eben so zerbrochen fühlen. Was ich spannend finde, ist, dass alle Songs auf dem Album «Broken» mit einem Kleinbuchstaben anfangen. Der Hudson Tucker sagt in einem Statement auf kickstarter.com, dass das extra so sei. Es soll ein Symbol sein für Demut und das Gefühl des Kleinseins vor dieser Grösse von Gott. Der, der ja sowieso alles in der Hand hat. Musikalisch gesehen, da bewegt sich das Album auf einer sehr einfachen Singer-Songwriter-Schiene. Mit dem meine ich, dass es nicht eine grosse Produktion ist. Der Hudson Tucker fokussiert sich viel mehr auf Piano-Sound, ehrliche Texte und eben wenig Ablenkung durch viele verschiedene Instrumente. Die Songs im Album, die haben auch ganz klare Reihenfolge. Es geht von Schmerz und dem Ringen mit Gott bis hin zu Vertrauen und der kompletten Hingabe. Der emotionale Höhepunkt von «Broken» ist dabei der Song «Give it all», den du gerade hörst. Es ist ein Anbetungssong, der davon redet, dass man Gott alles anvertrauen kann. Und das eben auch gerade dann, wenn das Leben schwer ist. Und ich finde, das zeigt das Musikvideo zum Song sehr schön. Für den Dreh, da haben Hudson Tucker und sein Team wollen ein altes Piano in Brand setzen. Aber zuerst ist alles schief gegangen. Am Abend vorher haben sie das Piano nämlich in die Wiese gelegt und in der Nacht hat es dann geregnet. Fazit: alles nass und nichts wollte brennen. Mit ganz viel Sprit und einem Freund von ihm, der das Piano von innen angezündet hat, hat es dann schlussendlich funktioniert. Am Ende ist dann ein brennendes Piano da gestanden und sie haben nach dem Videodreh dann noch ein paar Marshmallows über dem Feuer geröstet. Ein sehr starkes Bild fürs Album. Aus Zerbruch entsteht Wärme, Licht und Hoffnung.
1: Der Hudson Tucker zeigt mit «Broken», dass Glauben nicht heisst, dass man alles im Griff hat. Es ist mehr ein Ehrlichsein vor Gott. Ein Album für alle die, die sich nach Hoffnung sehnen, genau dort, wo sie sich zerbrochen, broken fühlen.
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1: Und jetzt darfst du dich kurz zurücklehnen. Da ist der Hudson Tucker mit «Rest».

0: Plötzlich fliegt der Dauer ab dem Tisch aus Schreien geht los. Oder man ist gerade gestresst als Eltern und will etwas vom Kind und das rastet dann komplett aus. Man sagt dem Trotzphase. Und die Trotzphase hast du, Dodo Albrecht, zum Thema gemacht in der aktuellen Folge vom Podcast Elternfragen. Warum genau das Thema?
1: Hey, gute Frage. Ich habe mir Gedanken gemacht. Wo bin ich als älterer Teil gerade herausgefordert, jetzt in meinem Alltag mit meinen Kids? Mhm. Und da ist mir gerade Trotzphase in den Sinn gekommen, wo wir gerade mit einem von unseren Kids durchmachen müssen, beziehungsweise eben lernen, damit umzugehen.
0: Du sagst es gerade so schön, lernen, damit umzugehen. Das hat ja die Gast gesagt in dieser Folge, gell?
1: Ja, voll. Jeanette Papadopoulos ist individualpsychologische und psychosoziale Beraterin. Und sie hat mir erzählt, dass es ganz stark darum geht, wie wir als Eltern mit dieser Ausnahmesituation umgehen. Weil das Kind kann in dem Moment ja gar nicht wirklich reagieren, weil es gar noch nicht weiss, was da genau abgeht mit dem eigenen Gefühl.
0: Also, sie hat wie so den Blick vom Kind weggenommen und auf das Verhalten der Eltern gelenkt.
1: Ja, genau, so haben wir es gemacht. Und es ist mega spannend, was Jeanette Papadopoulos da alles erzählt hat, was in so einem Moment auch bei uns Eltern abgeht.
0: Gib uns doch kurz ein kleines Amüsmusch, warum man die Folge unbedingt hören sollte.
1: Okay, ich glaube, ich sage nur das. Die Folge die richtet sich vor allem an Eltern, die ihr Kind nicht perfekt erziehen wollen, sondern vielmehr liebevoll begleiten wollen. Und das eben genau dann, wenn es eben laut, emotional und auch anstrengend ist.
0: Laut, emotional und anstrengend, aber trotzdem ganz viel Liebe. Klingt nach einer Folge, die Eltern ermutigen soll. Und wenn du gerade in dieser Phase drin steckst mit deinem Kind oder du jemanden kennst, der die Phase gerade durchmacht, dann lass doch die Folge oder empfehle sie weiter. Lass kannst du sie auf rfmedia.ch/podcast oder auf allen gängigen Podcast-Plattformen. Oder als dritte Variante kannst du auch gerade noch dranbleiben und dir die Podcast-Folge zur Trotzphase jetzt noch gerade gönnen. Die Folge vom Podcast Elternfragen läuft nämlich jetzt hier auf dem Sender und zwar um 8 Uhr. Ich mache jetzt Feierabend und wünsche dir noch ganz einen schönen Hinweg. Am Mikrofon war Julia Hemmecker.
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1: Die Nachrichten von SRF um 20 Uhr mit Konrad Muschk. Die EU-Kommission hat zugestimmt, dass der US-Medienkonzern Paramount den Konkurrenten Warner Brothers übernehmen kann. Die Zustimmung der Brüsseler Behörde war nötig, weil auch der Filmvertrieb in Europa betroffen ist. Die Kommission knüpft ihr Einverständnis jedoch an Auflagen, mit denen sich Paramount offenbar einverstanden erklärt hat. Damit soll eine zu hohe Marktdominanz von Paramount in Europa verhindert werden. Die US-Regierung hat dem Milliardendeal bereits zugestimmt. Allerdings haben 10 US-Bundesstaaten dagegen geklagt. Sie befürchten eine Wettbewerbsverzerrung. Die Übernahme wurde deshalb Anfang Woche durch ein Gericht für 14 Tage ausgesetzt. Zwei Meldungen in Kurzform. Am 1. Juni 2027 soll in den USA der Prozess gegen den ehemaligen venezolanischen Machthaber Nicolas Maduro beginnen. Das berichten Nachrichtenagenturen. US-Spezialkräfte haben Maduro und seine Frau vor einem halben Jahr in Venezuela gefangen genommen und in die USA gebracht. Die US-Behörden werfen ihnen, Zitat, Drogenterrorismus vor. Und in Frankreich sind mehrere hohe Regierungsbeamte entlassen worden wegen positiver Drogentests. Diese Tests hatte Premierminister Sébastien Lecornu im Juni angekündigt. Einerseits, weil die getesteten Personen Zugang zu äußerst sensiblen Daten hätten. Andererseits wollte der Staat im Kampf gegen Drogenkriminalität glaubhaft bleiben. Noch eine Meldung vom Radsport. Der Weltverband UCI verteidigt die aktuelle Vorgehensweise bei Dopingtests. Teilweise geschehen diese mitten in der Nacht, so auch in den vergangenen Tagen während der Tour de France. Die UCI räumt ein, dass nächtliche Dopingkontrollen die Erholung der Fahrer beeinträchtigen können. Der Verband sei sich dieser zusätzlichen Belastung bewusst. Aber letztlich dienten die Kontrollen dem übergeordneten Interesse des Sports, nämlich dem Kampf gegen Doping. Und nächtliche Kontrollen seien eine Ausnahme. Auch die Besten der Gesamtwertung, der Tour de France, wurden in den letzten Tagen nachts von Kontrolleuren geweckt, was teilweise Kritik ausgelöst hat. Der Blick aufs Wetter. Auch morgen wird es meist sonnig bei 25 bis 29 Grad. Das waren Nachrichten von Radio SRF, verantwortlich Lukas Siegfried.
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2: Ich sage immer den Eltern, hey, desto besser es euch persönlich geht, desto besser könnt ihr koregulieren, desto besser könnt ihr auch Beziehung herstellen, desto besser sind ihr überhaupt mit dem Kind unterwegs. Also immer zuerst bei euch schauen, was braucht ihr, und dann könnt ihr das auch wieder weitergeben.
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4: Ein Podcast von ERF Media Schweiz. Der Podcast Elternfragen macht aktuell gerade eine kleine Sommerpause. Am 19. August sind wir aber wieder zurück mit einer neuen Folge. Bis dahin wollen wir dich aber jetzt nicht hängen lassen, sondern wir wollen dir gerne die Wartezeit ein bisschen verkürzen. Darum haben meine Co-Host Christina Frener und ich, Dodo Albrecht, für dich drei Best-of-Folgen von Elternfragen zusammengestellt. Und zwar sind das Folgen, die uns persönlich geblieben sind, aber auch Folgen, die am meisten Gesprächsstoff gegeben haben. Heute tauchen wir darum ein ins Thema «Zwischen der Wut und Liebe, trotz Phasen verstehen». Vielleicht kennst du den Moment. Du sitzt mit den Kindern, mit deiner Partnerin, einem Partner am Tisch und gefühlt aus dem Nichts fängt das Kind an rumzuschreien, schmeißt sich auf den Boden und lässt sich nicht mehr beruhigen. Auch ich kenne diesen Moment gut und sie haben mich und meine Frau immer wieder an unsere Grenzen gebracht. Ich rede von der bekannten Trotzphase. Und die kann Eltern ganz schön herausfordern. Sie bringt nämlich ganz viel Unsicherheit und Erschöpfung mit sich. Wenn ich mit anderen Eltern im Gespräch bin, dann kommt häufig die Frage, was machen wir als Eltern falsch, dass unser Kind so reagiert? Oder eine andere ist, wie kann ich einem Kind in so einem Moment liebevoll begegnen? Ich bin der Dodo Albrecht und rede in dieser Folge mit der Jeanette Papadopoulos über die Trotzphase und Fragen, die wir uns als Eltern häufig stellen. Sie ist psychosoziale und individualpsychologische Beraterin und weiss genau, was hinter dieser Trotzphase steckt und wie wir unsere Kinder in genau diesem Moment mit ganz viel Liebe begleiten können. Wir reden darüber, wieso Beziehung viel mehr verändert als ein ständiger Machtkampf, warum wir lernen müssen, die starken Gefühle zu verstehen und wie wir das Ganze auch aus einer göttlichen Perspektive sehen können. Wenn du dir also wünschst, dein Kind nicht perfekt erziehen, sondern liebevoll, dann bist du in diesem Podcast genau richtig. Jeanette Papadopoulos, danke vielmals, darf ich da sein bei dir, in eurem Atelier. Ich habe als erstes gerade eine Frage an dich. Kennst du das mit der Trotzphase?
2: Ja, aber das ist schon lange seither. Nur sind meine Kinder jetzt in der Pubertät und man sagt eben, Pubertät ist so wie die zweite Trotzphase. Also man kann das ein bisschen vergleichen.
4: Okay.
2: Einfach noch ein bisschen extremer, weil sie ein bisschen grösser sind.
4: Wie würdest du dich vorstellen?
2: Ich würde mich vorstellen als individualpsychologische Beraterin, aber auch psychosoziale Beraterin. Das habe ich neu abgeschlossen seit letztem Jahr. Und als Familienfrau, Theaterfrau, Hundefrau und einfach Menschenfreund. So. Genau.
4: Es geht ja heute um das Thema Trotzphase. Ich kenne das momentan gerade sehr gut. Unser Kleinste ist gerade in dieser Phase. Aber was versteht man eigentlich genau unter dieser Trotzphase?
2: Hey, Trotzphase sagt man heutzutage oft Autonomiephase. Es ist eigentlich so die erste Phase, wo das Kind autonomer wird, selbstständiger wird und eben den eigenen Willen entdeckt. Und das spürst du nachher in dem eben Trötzeln. Mhm. Es ist aber so, dass das Kind das nicht extra macht.
4: Also es ist so wie so ein bisschen unüberlegt oder beziehungsweise es weiss gar nicht, was macht.
2: Es kann nicht anders. Also es entdeckt so die Welt langsam und wird selbstständiger. Man kann auch sagen Freiheitentdeckung, wenn man jetzt nach Erik Erikson geht, der das Stufenmodell von der Identitätsentwicklung hat. Und dann hast du immer den Konflikt zwischen das, was das Kind will und das, was die Umwelt will. Und der Konflikt ist, dass das Kind vielleicht links will und ihr als Eltern sagt, wir gehen rechts. Und jetzt kommt es in den Stress rein und kann das gar nicht handeln aufgrund von der Hirnentwicklung, weil so weit ist es noch nicht, dass mit Frust oder Impulskontrolle kann umgehen. Und dann ist er noch sehr egozentrisch unterwegs. Das heisst, es kann sich noch nicht in dich hineinversetzen. Also wenn er etwas will, das Kind, oder das Kind etwas will, dann will es und zwar gerade sofort. Und dann musst du dir das eben vorstellen wie ein Computer, wo du irgendwo überlastet, weil du zuerst rumdrückst. Das ist wie ein Systemzusammenbruch, das Trötzeln dann.
4: Jetzt gibt es ja ein gewisses Alter, wo die Trotzphase so ein bisschen auftritt. Was würdest du sagen, wo fängt das an und wo hört das dann aus der Elternsicht endlich dann mal auf?
2: Ja, du kannst etwa zwischen 2 und 4 sagen. Das kann aber schon 1,5 sein, bis irgendwie 3. Also es ist nicht ganz, aber ungefähr bei 4 solltest du dann so langsam merken, dass es einfacher wird.
4: Kann denn die Trotzphase später wieder mal kommen?
2: Hey, also in dem Sinn ja nicht mehr. Eben in der Pubertät, sagt man, ist wieder so eine Phase, wo es dann wirklich um das Ablösen geht von den Eltern. Aber das ist dann ziemlich anders. Dort haben sie aber auch starke Stimmungsschwankungen, die Pubertierenden. Aber sonst in dem Sinn nicht mehr. Und es ist gut, wenn die sehr gut begleiten, die Phase, weil alles, was sie dort lernen und du ihnen kannst mitgeben, das kannst du dann auch festigen und das bleibt für nachher. Also du hast es nachher wie einfacher.
4: Mhm. Was würdest du jetzt sagen, was passiert jetzt da so emotional vielleicht auch oder auch entwicklungspsychologisch im Kind rein?
2: Also sie lernen wirklich so den Umgang mit dem Frust auch. Also ich habe jetzt vorher gesagt, sie können es noch nicht, aber
4: ja, genau.
2: Es ist auch ein gutes Lernfeld. Sie müssen es wie lernen, mit dem umzugehen. Und das können sie nur, wenn sie immer wieder an eine Situation kommen, die frustrierend ist. Würdest du ihnen jetzt alles wegschaufeln, dann können sie es nicht lernen. Außerdem ist das eine gute Phase, um selbstbewusst zu werden. Also später wirklich können sagen, hey, ich weiss, was ich will. Also wie so zu lernen, dass ich etwas bewirken kann. Je nach Begleitung, die wir Erwachsene machen.
4: Also ist es wichtig, dass man die Trotzphase durchmacht, dass man irgendwo durch ein bisschen, wie soll ich sagen, so ein bisschen die Stärke überkommt als Kind, dass man das nach später auch ein bisschen sich durchsetzen kann.
2: Ja, es geht wirklich fest darum, dass man lernt, hey, ich kann etwas bewirken. Man nennt sich das so Selbstwirksamkeit. Ich kann etwas leisten, ich kann etwas bewirken und das gibt wiederum ein gutes Gefühl. Und wenn du jetzt immer in der Autonomiephase am Kind alles abklemmst, eben immer den Willen brichst in dem Sinn, immer sagst, es geht immer nach dem Willen der Eltern, dann kann es das wie nicht gut entwickeln. Dann hat es immer das Gefühl, okay, es geht nie so, wie ich will. Und man nennt das so ein bisschen den Scham, der dann so ein bisschen mit sich schwingt. Und somit wirst du einfach weniger selbstbewusst später.
4: Spannend. Jetzt ist ja das für Eltern extrem herausfordernd. Ich kenne es so gut. Ich komme dann häufig an meine Grenzen, meine Frau genau gleich. Warum wirkt sich das Verhalten für die Eltern so herausfordernd an?
2: Also ich habe das Gefühl, es sind ja immer Gefühle, die es bei uns Erwachsenen auslöst. Und oft ist es so ein hilfloses Gefühl oder ohnmächtig. Und das sind beides Gefühle, wo du eben, wie es schon sagt, du weißt nicht mehr, wie weiter. Du bist so fremdbestimmt, dass wir Erwachsenen haben ja mittlerweile sind wir uns gewöhnt, dass wir doch sehr gut selber entscheiden können, wo wir hinwollen oder wo wir durchwollen und auch so ein bisschen unsere Gefühle gut regulieren können. Jetzt werden wir aber so durchs Kind wie fremdbestimmt und die ganzen starken Gefühle können sich auch auf uns übertragen. Also, dass wir die wie so aufsaugen und uns dann auch in die gleiche Thematik hineinbegeben.
3: Also, dass wir selber auch in eine Trotzphase hineinkommen, fast.
2: Jetzt nicht gerade Trotzphase, aber so ein bisschen überfordert werden und dann für den Moment auch nicht wissen, woher jetzt mit dem Ganzen, mit diesen Gefühlen. Und gell, da kommen natürlich auch Sachen auf wie, ui, was denkt jetzt der Nachbar nebendran? Hilfe, da kommt es darauf an, was hast du für Wertvorstellungen? Wenn dort noch etwas drin spielt, ist es viel strenger. Also, wenn du so ein chilliger Typ bist, weißt du, der sagt, du bist mir eigentlich gleich, was links und rechts läuft und im Migros dein Kind sich am Boden schmeißt und du sagst, oh, ist nicht so schlimm, dann bist du auch ruhiger, wie wenn du sagst, ui, nein, was denken jetzt alle anderen von mir, oder?
3: Du hast es jetzt gerade angesprochen, Migros. Ich erlebe die Trotzphase jetzt hauptsächlich zu Hause, so am Esstisch, gerade zu Mittag, zu Nacht. Aber eben, du hast das Mikro angesprochen, die Trotzphase kann überall passieren.
2: Sie kann überall passieren, aber es ist schon so, dass gewisse Kinder das mehr im sicheren Rahmen machen.
3: Also im eigenen Heim.
2: Genau, mehr im eigenen Heim. Aber es gibt schon auch Kinder, die das aussen zeigen. Also es ist ein bisschen verschieden.
3: Würdest du jetzt sagen, es macht einen Unterschied, ob sie es jetzt aussen machen oder dort drinnen machen, zu Hause machen?
2: Ja,
3: so vom Verhalten her.
2: Vom Verhalten vielleicht weniger, weißt, aber für die Eltern ist es sicher zuhause einfacher, weil es ist der geschützte Rahmen, also du fühlst dich dort ja auch wohler. Und draussen ist es halt anstrengender. Oder eben, wir haben dann die Blicke der anderen Leute noch ein bisschen mehr.
3: Mhm. Warum eskalieren jetzt die Konflikte? Also ich spüre das häufig zuhause. Man ist vielleicht gestresst. Man hat die Grosse ist heimgekommen, der Mittler hat auch ein Problem, der Kleinste ist irgendwie gerade ein bisschen untergegangen, man hat den Stress mit der Nacht kochen, zum Mittag kochen. Man ist sonst schon gestresst. Warum eskalieren so Situationen häufig dann?
2: Ja, du hast dann einfach ein dünneres Nervenkostüm. Du selber als Erwachsene bist dann nicht so parat, vertreibst es weniger. Eben bist gedanklich ja meistens schon einen Schritt weiter, sondern dazu. Die Kinder sind ja immer sehr im Hier und Jetzt, wir Erwachsene aber nicht. Und sie kommen dann gar nicht mit unserer Geschwindigkeit und finden dann, jetzt geht es gar nicht mehr, eben wieder der Systemzusammenbruch. Und wir haben aber null Kapazität, um jetzt das auch noch zu büscheln.
3: Mhm.
2: Weil wir eh schon im Stress sind.
3: Und dann ist es ja mega schwierig, irgendwie mit dem umzugehen, weil man ja die eigenen Gefühle als Erwachsener irgendwie sollte in den Griff bekommen. Und gleichzeitig ist das Bedürfnis vom Kind, was braucht das Kind in so einem Wutanfall, in so einem Trotzanfall?
2: Du hast es jetzt super gut angesprochen. Wir Erwachsenen haben unsere Gefühle und unsere Wut oder Stress oder was es ist. Und eigentlich sollten wir das Kind koregulieren. Das bedeutet, wir müssten ihre Gefühle können büscheln, nehmen, stabilisieren. Jetzt, wenn du aber selber so krass am Hadern bist, ist es schwierig, auch noch das Kind koregulieren. Also wichtig wäre dort eigentlich vor allem mal zu schauen, wie tun ich mich selber regulieren für den Moment, weißt? Weil das sind oft Strategien, die wir vielleicht nicht gelernt haben als Kind, wo wir selber nicht so genau wissen, was mache ich eigentlich, wenn ich so eine Wut komme. Oder Strategien, die da mit dem Kind eben nicht funktionieren. Also jetzt wie nochmal zu überlegen, was brauche ich eigentlich? Und dort hilft es schon mal, wenn du merkst, es ist nicht persönlich. Also das Kind greift nicht dich als Person an, es kann einfach gerade nicht anders. Das hilft mir immer schon fest, weißt, zu wissen, es geht nicht um mich oder das Kind liebt mich nicht mehr, sondern es kann jetzt nicht anders. Und dann kannst du es wie noch anders nehmen und sagen, okay, wichtig ist, dass ich dabei bleibe, dass ich sage, hey, ich verstehe dich, es ist wirklich eine mega mühsame Situation. Aber du musst es nicht korrigieren oder du musst nicht, wenn jetzt das Kind den Schleckstängel will und du findest, nein, jetzt gibt es keinen mehr, musst du ihm den Schleckstängel nicht geben. Also ist nicht die Idee, aber die Idee ist, dass wir sagen, okay, ich sehe, das regt dich jetzt gerade mega auf oder ist gerade schwierig für dich und einfach dabei zu bleiben.
3: Ja.
2: Und dann ist es halt sehr verschieden, nicht jedes Kind braucht das Gleiche.
3: Also der eine braucht vielleicht mehr Zuwendung, ein anderer braucht dann Auszeit. Was würdest du jetzt sagen, eben jetzt ist das Kind in dieser Trotzphase, wie lange kann so eine Trotzphase andauern? Also ich sehe, die ist manchmal unterschiedlich, jetzt gerade bei unserem, da kann sie, er braucht einfach eine Umarmung, dann ist es nach einer Minute fertig. Aber es kann auch sein, dass er eine Viertelstunde einfach nur noch am Ausrasten ist.
2: Hey, also ich habe schon von Eltern gehört, die mir gesagt haben, das geht eine Stunde.
3: Krass.
2: Die haben eine ganze Stunde ein tobendes Kind gehabt. Ich hatte das jetzt weniger gehabt. Mein Sohn hat es dafür sehr extrem ausgelebt. Weißt du, so wirklich mit dem Kopf am Boden schlagen, aber dann einfach sehr kurz, intensiv und kurz. Und meine Tochter hat es schon länger, aber sie hat wirklich dich als Mensch braucht, also als Mama oder als Papa. Sie hat müssen haben, dass du in den Arm nimmst, dass du sagst, ich kann dich lieb. Das hat sie einfach gebraucht. Und andere brauchen aber wirklich, dass man sie ja nicht anlangt, weil dann wäre es noch stinkiger, wenn da noch einer kommt und findet, oh. Also das muss man ein bisschen ausprobieren beim eigenen Kind. Was braucht mein Kind? Und irgendwann weisst du es. Und ja, wenn jetzt eine Stunde lang das musst wie aushalten, dann ist es natürlich gut, wenn du vielleicht wirklich Kopfhörer an tust, selber Musik los ist. Einfach, dass du dich kannst büscheln.
3: Es geht in dem Moment eigentlich viel mehr darum, wie tue ich mich als Erwachsener eigentlich wahrnehmen. Und wie gehe ich mit meinen Gefühlen um, als dass das Kind sich ändern
2: müsste? Mhm. Das Kind kannst du nie verändern als Erwachsener. Also wir können immer nur uns verändern. Und wenn wir uns verändern, gibt es oft eine Veränderung beim Kind. Jetzt, gell, die Trotzphase oder eben die Autonomiephase, die ist schon einfach, die gehört dazu. Weil es ist wirklich so das erste Mal, wo sie merken, hey, eben, ich kann links und du gehst rechts. Und so das bewirken können. Und dann haben sie aber noch die sprachliche Barriere. Sie können sich noch nicht so gut verständigen. Und eben die ganze Thematik, die ich vorgesagt habe, mit Frustrationstoleranz, Impulskontrolle. Also es ist schon eine Zeit, wo sie einfach werden an ihre Grenzen stoßen, weil sie es von der Hirnentwicklung noch nicht anders können. Aber es macht viel aus, wie gehst du als Erwachsener damit um? Eben, wie fest nimmst du es persönlich? Oder sagst du, hey, was soll jetzt das wieder? Oder wie fest kannst du sagen, oh ja, ich merke, jetzt ist es gerade einfach überlastet. Also wenn wirklich wie der Computer, ich sage es wirklich oft so, oder das Navi, weißt du, wo einfach die Route nicht neu berechnen kann. So ein bisschen so.
3: Error.
2: Ja, genau.
3: Genau. Ich finde es mega einen spannenden Punkt, dass du eben sagst, das Kind oder ich nehme das so ein bisschen aus dem raus, was du gesagt hast. Das Kind wird in dem Moment eigentlich so ein bisschen, am Kind wird zuerst mal so ein bisschen bewusst, ich bin ein eigenes Individuum und ich habe ein Gefühl, ich kann mich für etwas entscheiden.
2: Mhm.
3: Also ein spannender Punkt eigentlich, wo das so ein bisschen anfängt.
2: Ja.
3: Du hast vorhin noch kurz angesprochen, wenn das Kind einen Schleckstängel will und jetzt willst du ihm den nicht geben, ist ja irgendwo eine Grenze setzen. Wie können wir Eltern jetzt Grenzen setzen, ohne dass wir vielleicht die Beziehung zwischen unserem Kind gefährden
2: können? Hey, ich sage, ich komme von der Individualpsychologie und dort gehen wir von der gleichwertigen Haltung aus. Die ist mir ganz wichtig, dass wir uns mal überlegen, wie stehe ich eigentlich dem Kind gegenüber? Also will ich mich jetzt so als Oberhaupt anschauen, die hierarchische Sache, so das Autoritäre, oder stelle ich das Kind auf den Thron? Und ich bin wie unten dran. Und ich finde, wenn du gleichwertig bist und auch so deine Grenzen überlegst, dann ist es nochmal ganz anders. Also du überlegst dir dann, wie gut, welche Grenzen setze ich. Sind es einfach willkürliche Grenzen oder sind es Grenzen, die Sinn machen? Und gell, ein Kind kann ja nicht mit zwei schon entscheiden, ist jetzt ein Schleckstängel gesund, ist es gut, also ja, wie viel darf ich haben? Und du als Erwachsener weisst, hey, Zucker müssen wir irgendwo regulieren. Wenn es vielleicht dann der fünfte Schleckstängel hat, kumpelt es nur noch im Zeug umeinander oder schon viel vorher. Also du musst ja wie so ein bisschen abschätzen, was vertreibt mein Kind. Und das ist auch der Rahmen, ich sage immer, das ist der Rahmen, den wir als Erwachsene auch geben müssen. Und das ist auch nicht beziehungsschädigend, wenn du den anständig weißt, mitgibst, eben gleichwertig, freundlich, respektvoll, überlegt. Und dann braucht es aber den Rahmen, weil wenn es keinen Rahmen hat, dann ist es wie ein Auto, das einfach keine Leitplanke hätte. Also weißt du, auf der Autobahn ist das ein komischer Vergleich, aber wenn du jetzt einfach irgendwo nirgendwo rausfährst, dann kannst du einfach fahren, es gibt wirklich keinen Halt, oder? Und wenn das Kind nie Grenzen spürt, dann probiert es immer noch mehr das Verhalten aus, bis du irgendwann eine Grenze setzt. Und das wird halt immer extremer. Darum Grenzen sind mega wichtig, damit sie können sagen, hey, ja, bis daher weiss ich, kann ich und weiter darf ich eigentlich nicht.
3: Also es ist wie auch wichtig, dass wir Eltern das wahrnehmen und die Grenzen setzen, dass wir auch akzeptiert werden vom Kind irgendwie, dass wir wieso die Autorität nicht verlieren.
2: Die Autorität hat ja schnell mal das inbegriffen, wir stehen oben am Kind. Jetzt gibt es aber den Keimo mehr, weiss nicht, ob du den kennst. Mhm. Das ist ja die neue Autorität, der bringt das Wort ja wieder rein. Und wir dürfen das schon reinbringen, solange die Haltung stimmt. Ich glaube, es ist immer wichtig, zu überprüfen, wie ist meine Haltung. Also sehe ich das Kind auf Augenhöhe von mir, oder eben sehe ich mich oben am Kind. Wenn dich aber auf Augenhöhe siehst, kannst du es schon so vergleichen. Es geht wirklich darum, dass das Kind nur lernen kann, eben ein bisschen, was ist richtig und was ist falsch, indem wir ihm das vorleben, aber auch aufzeigen, wo bist jetzt drüber gegangen. Es weiss es ja wie nicht. Im Rucksack hat es noch keine Erfahrungen drin. Oder? Es kann noch nichts nehmen und sagen, ah ja, habe ich schon mal gemacht, ist nicht so schlau. Also lernt alles durch uns Erwachsenen. Und ich sage immer, wir wollen ihnen die Welt zeigen, wo du darfst nicht und was ist gefährlich. Und das ist auch unser Auftrag. Darum ist es schon auch wichtig, oder, dass wir ihnen wie das auch die Grenzen setzen. Und es gibt ihnen wirklich Sicherheit und Halt, weil sie wissen dann, was dürfen und was darf ich nicht. Viel mühsamer ist es, wenn du als Eltern selber nicht so recht weißt, wie viel lerne ich jetzt durch. Weil dann bist du jeden Tag unterschiedlich und das Kind kann sich nie etwas umheben. Einmal sagt der Papi, ja, du darfst 10-mal Fernsehen schauen, einmal nur einmal. Und das Kind weiss ja dann wie nie, warum jetzt 10-mal, warum nur einmal. Oder das macht es viel schwieriger.
3: Also ist es wie wichtig auch, dass man mit der Partnerin, mit dem Partner auch ganz klar sagt, was sind unsere Grenzen, wo sind unsere Linien, dass man das miteinander anschaut.
2: Am besten, also wäre am schönsten, wenn ihr so die Familiengrenzen, Familienwerte habt. Natürlich das Kind, die sind ja sehr clever, sind auch sehr gut im Beobachten, sie merken sehr schnell. Ah, beim Papi darf ich 5-mal Fernsehen schauen, bei Mami nur einmal. Oder bei mir haben sie auch schnell herausgefunden, bei der Mami kann man immer verhandeln beim Fernsehen schauen, beim Papi nicht. Also das spürt ihr schon. Aber es ist natürlich einfacher, wenn ihr selber die gleichen Regeln habt, dann habt ihr auch weniger Konflikte untereinander oder pfuscht einander nicht rein. Oder das gibt es ja dann auch, dass der eine sagt, nein, aber sicher nicht, während dem du findest, ah, oh, ist doch noch nicht so schlimm. Das wäre dann ungünstig, so vor dem Kind das austragen, oder?
3: Mhm. Jetzt hast du eben gesagt, man muss dem Kind die Grenzen setzen, man muss dem Kind auch vielleicht aufzeigen, wo sind die Leitplanken, die man als Eltern gesetzt hat. Jetzt kann man das ja nicht in der Trotzphase machen. Wann würdest du das ansprechen?
2: Also eben, sinnvoll ist wirklich das Vorleben. Jetzt ganz die kleinen Kinder, da kannst du nicht an sitzen und sagen, so, jetzt halten wir da, ich sage immer Familienrat, weißt, das macht man so ab dem Kindergarten. Aber mit den ganz Kleinen kannst du das wirklich nicht machen. Und dort geht es einfach um das Vorleben. Und auch mal aufzeigen und sagen, oh Moment, das möchte ich nicht, das geht nicht. Oder mal ein Kind aus einer Situation rausnehmen, anstatt so explizit zu sagen, hast du wie etwas falsch gemacht, sondern mehr sagen, hey Moment, komm ich mal da her. Also wenn es jetzt immer an einer Pflanze rumrupft, kannst du es auch einfach mal wegnehmen, anstatt 10-mal Nein zu sagen. Also dort kann man wie so ein bisschen schauen, wie macht man das schlau. Man kann schon mit Bildern arbeiten, weißt, dass man wirklich bildlich die Regeln auch hat, zum Beispiel nicht hauen, dass man dann wirklich dort das Bild dazu nimmt und man kann dem Kind langsam zeigen, wenn es etwas macht, hey, schau, das möchten wir nicht, das ist unsere Familienregel. Aber das Vorleben ist eigentlich immer das Beste.
3: Jetzt komme ich häufig in die Phase oder in den Moment rein, der Kleine tut blöd am Tisch, will nicht essen, hat jetzt gerade keinen Bock, dass ich ihm jetzt die Brätkügel auf den Herdöpfelstock drauf tue, er hat sie nebendran haben und es rastet aus. Es kommt zu einer Trotzphase. Ich komme schnell in die Situation, dass ich sage, so, jetzt gehst du ins WC. Gehst dich beruhigen. Warum helfen die Strafen in dieser Phase gerade nicht weiter? Gibt es da Alternativen?
2: Ja, für das Kind ist es schwierig, den Zusammenhang zu sehen. Also wenn du jetzt sagst, beim Essen, hey, geh ins WC, hat das null Zusammenhang mit dem, was am Tisch passiert ist für das Kind. Es kann es wie nicht verstehen, ja, warum jetzt WC gehen, wenn das Problem da ist. So. Es ist wie nicht verknüpft. Und oft sind Strafen bei uns so, dass wir es willkürlich geben. Also wir sind genervt, wir sind gestresst und wir finden, es muss sofort sich verbessern. Also machen wir einfach schnell etwas, was uns in den Sinn kommt. Später ist dann oft, gibst du mir mal dein Handy ab oder darfst nicht Fernsehen schauen. Das kommt dann ein bisschen später. Und das ist ja auch so, dass wir das machen, nicht weil wir das jetzt lustig finden als Eltern, sondern wir sind in einer Not und wissen uns ja dann im Moment auch nicht zu helfen. Und gerade deine Situation am Esstisch ist so ein bisschen typisch, weil das sind dann auch wieder Übergänge, also oft kommen sie von etwas anderem zum Essen, dann haben sie meistens ja noch Hunger vorher, also, oder vielleicht sind sie auch schon müde je nach Phase vom Tag, also du hast mehrere Sachen, die zusammentreffen und dann braucht es für das Kind eben nicht mehr viel, dass dann wirklich eben anfangen zu trotzen, wie wir jetzt das vorher gesagt haben, weißt, so in den Wutanfall hineinkommt oder was dann dein Kind macht. Das sind ja alle ein bisschen unterschiedlich. Aber es braucht dann einfach nicht mehr viel, weil eigentlich der Ballon, ich sage immer, es ist wie ein Ballon, wie sich über den Tag füllt, explodiert dann halt einfach. Und Strafen sind von dem her eben einfach kontraproduktiv, weil sie können es nicht verknüpfen. Und sie erleben es oft als ungerecht.
3: Würdest du sagen, ist es besser geworden, Konsequenz daraus zu ziehen?
2: Wir sagen sogar Folgen.
3: Folgen?
2: Folgen. Also bei uns in der Individualpsychologie sagen wir Folgen. Du kannst aber auch Konsequenzen sagen. Es ist wirklich besser, dir zu überlegen, okay, wie kann ich am Kind das verknüpfen, dass es versteht? Eben wenn es jetzt, ich wüsste jetzt nicht genau deine Situation mit dem Tisch, weißt du, jetzt anfängt Zeichen machen und das Essen umrührt. Dann musst du immer zuerst abwägen, geht es jetzt um die kindliche Entwicklung? Also willst du zuerst mal schauen, wie fühlt sich etwas an? Was passiert, wenn ich es abrühre? Wenn du aber merkst, es geht wie nicht mehr um das, dann kannst du den Teller einmal wegnehmen und sagen, hey, ich merke, du bist fertig mit Essen, oder ich habe das Gefühl, du bist fertig mit Essen, ich tue es auf die Seite stellen. Und wenn das Kind mega fest oben, kannst du schon noch mal eine Chance geben und sagen, okay, gut, in dem Fall nicht. Und wenn es aber genau das Gleiche wieder macht, dann ist es wirklich fertig. Also, dass du dort wie so ein bisschen schaust, okay, kann ich es mal wegnehmen und schau mal, wie das Kind reagiert.
3: Dass dort eben wieder Grenzen setzt, oder?
2: Ja, genau. Ja. Oder was super ist, wenn du am Kind zwei Alternativen bietest. Also so eine Wahl lassen ist oft besser, wie jetzt eben eine Strafe. Also wie sagst du, okay, schau, du darfst am Tisch bleiben, aber dann spielst du nicht mit dem Essen. Oder du gehst vom Tisch. Obwohl, Kind wegschicken ist grundsätzlich immer recht schwierig. Ich weiss nicht, wie einfach es dir gelingt, das Kind noch mit herzuschicken.
3: Es ist manchmal recht schwierig, weil er dann ja auch wieder aus dem WC rauskommt. Und ja, einschliessen, das wollen wir auf keinen Fall. Ja. Was wir uns überlegt haben, dass wir mal eine Ecke schaffen, neben dem Tisch, dass er wie kann dort hinsitzen und einfach die Situation mal beobachten. Ich merke einfach jetzt im Gespräch, es geht zwar um die Trotzphase vom Kind, aber es kommt stark darauf an, wie wir Eltern reagieren. Ich möchte gerne aus der christlichen Perspektive schauen. Was würde uns Eltern vielleicht für ein Menschenbild helfen, gerade in dieser herausfordernden Erziehungssituation?
2: Ich glaube wirklich, das gleichwertige Menschenbild, das positive Menschenbild und auch dort rein können zu sagen, weißt du, wie wenn du es jetzt vom Gott anschaust. Er sagt ja auch, wir Menschen haben den freien Willen. Also er geht ja auch nicht her und könnte ja auch eigentlich vieles voraus wahrscheinlich regulieren oder uns irgendwo anders steuern. Aber oft lässt er uns ja auch irgendwo reinlaufen. Weil er denkt, ja, okay, ich habe den freien Willen, also machen. Und bei den Kindern ist es so ein bisschen ähnlich. Wir sollten ein bisschen das Menschenbild bekommen, um zu sagen, die liebevolle Begleitung, so da zu sein für das Kind, aber auch mal zu sagen, okay, wenn es nicht gefährlich ist, natürlich nicht auf die Strasse rennen lassen, darf es auch mal irgendwo etwas halt erleben. Weißt du, wenn jetzt mal auf eine Herdplatte langst, wenn sie schon so ein bisschen am Abklingen ist, das haben wir doch alle mal gemacht.
3: Haben wir alle gemacht.
2: Und gemerkt, ui, das ist heiß. Und so lernst du viel besser, wie wenn jemand die ganze Zeit redet. Und ich glaube, das Menschenbild, das wirklich das, den liebevollen Blick auf dein Kind zu haben, mit dem Wissen, hey, ich bin zuständig, um irgendwo die Begleitung zu machen.
3: So wie Gott eigentlich mit uns Menschen auch wird unterwegs sein. So.
2: Ja, genau. Und wirklich auch in dieser Beziehung. Also wir sollten ja auch mit dem Gott in der Beziehung sein und immer wieder austauschen und auch in Kontakt gehen. Und für mich ist sowieso so ein bisschen der Leitsatz von mir ist immer, Erziehung geht nur über Beziehung. Also desto besser deine Beziehung ist zum Kind, desto besser akzeptiert es auch etwas von dir.
3: Warum ist jetzt gerade Geduld etwas, was ich ganz sicher nicht als Stärke habe? Warum ist jetzt Geduld keine Schwäche, sondern eben gerade eine wichtige Stärke?
2: Fragst du jetzt gerade die Richtung? Ich bin auch nicht so die geduldigste Person. Ich musste es auch fest lernen mit dem Kind und jetzt wieder mit dem Hund. Aber wirklich, Geduld ist eigentlich eine Stärke, weil wir dann in der Ruhe etwas können am Kind auch beibringen. Also weißt, wir können es wie aushalten, wir können es wie mitbegleiten und wir können auch Zeit geben, am Kind einen Entwicklungsschritt zu machen. Und wenn wir immer im Stress sind, übertragen wir das ja auch nochmal aufs Kind. Also das Kind wird auch schneller gestresster, weil es unsere Emotionen auch spürt und für das Kind ist das auch schwieriger. Also es ist dort wieder, es hat schon fast mit dieser Korregulation zu tun, weißt du, was wir gesagt haben. Einfach, desto geduldiger ich bin, desto eher akzeptiere ich auch etwas vom Kind und verstehe es auch nicht gerade immer persönlich. Und desto gestresster oder durchtakter mein Tag ist, desto weniger Platz hat es ja auch für mal einen Ausbruch vom Kind. Und wir können es auch ein bisschen so anschauen, ich habe mal ein Video dazu gemacht, wenn du quasi das Kind hast, das am Spielen ist oder, und du bist am Kochen und merkst, oh, ich habe die Eier vergessen.
3: Ganz schwieriger Abend. Moment.
2: Super, oder? Jetzt müssen wir das Kind unter den Arm klemmen, mit dem posten. Und das Kind ist aber so im Spielen und versteht ja nicht, warum du jetzt musst posten, weil das kann es noch gar nicht machen, die Verknüpfungen. Und das ist ganz ein schwieriger Moment, ja, weil dann bist du so in einem Stress rein und dort ist wirklich wie die Frage, was mache ich jetzt, oder? Mhm. Und dort kann es wie helfen, wenn du wirklich nochmal zurückstehst und sagst, okay, wie schlimm ist es, wenn jetzt das Essen eine halbe Stunde später auf den Tisch kommt? Und ich dann mit dem Kind das langsam aufbaue, dass ich jetzt aus dem Haus muss, anstatt ihn wie rauszureissen aus etwas.
3: Ja. Was schwierig ist, während dem Mittag Essen kochen. Also am Pfanne auf dem Herd steht.
2: Ja, das ist so.
3: Wir sind immer noch bei der christlichen Perspektive. Wie kann jetzt die christliche Haltung vielleicht Eltern auch entlasten, dass wir nicht so unter dem Druck stehen?
2: Hey, ich glaube, da kommt es aber wieder auch ein bisschen auf das Menschenbild drauf an, das du vorgesagt hast. Weil wenn man sehr fest an, wenn es uns um Leistung geht, um etwas...
3: Wir müssen etwas machen.
2: Ja, also weißt du, dass du das so fest verankert hast, dass du vielleicht, ich muss Leistung bringen, ich muss genügen. Mhm. Ich bin nur gut genug, wenn ich 10-mal am Tag bete zum Beispiel, sonst hat Gott mich nicht mehr lieb. Und wenn du das auch das Gefühl hast beim Kind, dann ist es ja mehr ein Stress. Also ich glaube, wenn du so deine christliche Haltung hast und sagst, ja, es ist eben Beziehung ist wichtig und ich darf auch das wieder reinbringen, den Glauben, oder eben auch mal beten darüber und sagen, hey, siehst du meine Thematik, wo ich gerade stehe, mit meinem Kind, das fordert mich gerade mega raus. Dann kann es auch ein Anker sein, wenn du es wie abladen im Gespräch mit Gott. Aber wenn du es als Leistung anschaust, dass du das auch noch machen musst, dann ist es natürlich kontraproduktiv.
3: Mhm. Jetzt machen wir ganz viele Fehler als Eltern. Gerade in dieser Trotzphase, ich verwünsche mich immer wieder, ich mache Fehler. Ich tue nicht richtig reagieren. Was heisst es denn genau, Fehler dürfen machen? Für Kinder wie auch für Eltern?
2: Also erstens sind wir alles Menschen. Wir machen einfach unsere Fehler. Da dürfen wir wirklich auch nachsichtig mit uns sein. Und das Kind lernt eben wieder von uns. Also wenn es sieht, hey, die machen auch nicht alles perfekt und wir uns können entschuldigen und sagen, hey, es tut mir leid, da habe ich falsch gehandelt, dann ist das für uns ein super Lernprozess. Und auch zu merken, okay, Fehler sind auch ja wieder Entwicklung. Also es gehört ja dazu, Fehler zu machen, denn nur durch Fehler lernen wir. Und wenn Fehler für uns etwas sind, so, es darf nicht sein, ich bin dann nicht mehr genug, ich genüge nicht mehr oder bin nicht mehr wertvoll, ist das eigentlich etwas blöd, wenn wir das durchs Leben mitnehmen. Weil wir machen einfach Fehler im Leben. Viel schöner ist, wenn wir können sagen, ja, ich kann da jetzt falsch reagieren, aber ich lerne ja durch etwas daraus. Ich weiss fürs nächste Mal, das bringt nichts und kann mich aber entschuldigen.
3: Ist aber auch ein schwieriger Moment. Eben, wenn ich gerade einen Fehler mache, dann habe ich nachher richtig viel ein schlechtes Gewissen, dass ich sage, oh nein, jetzt habe ich so kacke reagiert, sorry für das Wort. Aber gleich ist es mega wichtig, dass wir wissen, für Kinder, oder würdest du es so sagen, Kinder sehen uns als perfekt an. Wenn wir nachher uns entschuldigen bei den Kindern, werden wir durch ihre Augen noch perfekter. Kann man das so sagen?
2: Nein, die Kinder sehen uns einfach so als erhaben. Die können alles, denen gelingt alles, die machen alles. Aber irgendwann dann nicht mehr, gell? Also eben in der Pubertät ist klar, dann sind wir das überhaupt nicht mehr und schon viel vorher nicht mehr. Aber in dieser Kleinkindphase schauen sie uns wirklich so an, so wow, denen gelingt das, die können kochen, die können dieses, die können jenes und sie ja noch nicht, sie müssen das alles lernen. Und wenn sie wie merken, hey ja, aber auch ihnen passiert ein Fehler, dann ist das einfach für sie auch irgendwo mal schön zu sehen, weil sie haben noch so viele Sachen, die ihnen nicht gelingen. Oder? Mhm. Also zu merken, es ist einfach auch menschlich, dass uns nicht alles gelingt. Und dass man aber immer wieder kann sagen, es tut mir auch leid. Also nicht jeden Fehler musst du dich entschuldigen. Ich meine, es kann etwas sein, wo du jetzt sagst, okay, ist mir jetzt etwas umgekehrt, dann musst du dich ja nicht entschuldigen. Aber wenn du jetzt einen Fehler machst im Verhalten gegenüber dem Kind, kann man sich ja entschuldigen. Und das Kind kann das ja dann auch übernehmen und später sagen, hey, ich komme vielleicht auch zu dir und sage, hey Papi, jetzt habe ich auch einen Fehler gemacht, es tut mir leid.
3: Mega schön. Zu wissen, dass wir Fehler machen dürfen und dass auch wir nicht perfekt sind als Eltern.
2: Also Alfred, da würde ich jetzt ja sagen, weißt, wenn wir irgendwo, wenn uns etwas nicht gelingt, gehen wir so ein Minderwertigkeitsgefühl rein. Und das ist so ein unschönes Gefühl. Und wir wollen das ja nicht haben. Wir wollen das irgendwo überwinden. Und gehen aber dann in eine Überkompensation. Und oft verhalten wir uns dann, eben, wenn wir etwas falsch machen oder ob uns etwas nicht reinbringt, das muss nicht mal etwas Falsches sein, verhalten wir uns ganz komisch. Einfach um das wieder zu verbessern. Und wenn wir einfach so bewusst machen, hey, ja, jetzt geht es mir gerade nicht so gut, weil ich glaube einfach irgendwo eben in einem Gefühl hinein bin, wo ich das Gefühl habe, ich genüge nicht mehr oder ich bin nicht mehr wertvoll, dann ist das schon mal der erste Schritt. Und dann kann man dort auch eben merken, hey, was brauche ich denn eigentlich als Erwachsene? Und oft haben wir das ja selber nicht so gelernt, mit diesen Fehlern umzugehen. Weil es vielfach so ist, wenn du einen Fehler machst, dann bist du einfach nicht mehr gut genug, oder? Und das dürfen wir wirklich aufbrechen.
3: Ich würde sagen, es ist auch mega wichtig, dass man dem Kind erklärt, was ich als Papi oder ich als Mami jetzt wirklich brauche.
2: Also du meinst deine Bedürfnisse?
3: Ja, jetzt gerade in dieser Trotzphase vielleicht auch.
2: Ja,
3: oder nachträglich.
2: Man kann gut sagen, hey, schau, jetzt ist es mir einfach gerade zu viel, es ist mir zu laut, jetzt muss ich mich schnell zurücknehmen. Das Kind kann jetzt eben so von 1,5 bis 3 das noch nicht so verstehen, was du jetzt brauchst. Aber sagen darfst du es trotzdem. Auf jeden Fall kannst du es erwähnen. Später können sie es ja dann auch verstehen. Aber so die ganz Kleinen können eigentlich sich noch nicht in dich hineinversetzen. Was braucht jetzt ein anderer Mensch? Das geht noch nicht.
3: Mhm. Ich möchte gerne ein bisschen auf Alltagstipps kommen. Was hilft mir jetzt konkret in so einem Wutanfall? In einem akuten Wutanfall, wo jetzt einfach plötzlich, du bist schön am Essen, alles stimmt und dann macht der Teller und er ist am Boden, es tätscht. Was hilft?
2: Dir selber oder im Umgang mit dem Kind?
3: Beides.
2: Hey, also ehrlich sage ich immer so, wie ein Rezept. Du musst dir ein bisschen überlegen, was für Zutaten brauche ich? Einerseits brauchst du vielleicht einmal eine Preisengelassenheit. Einfach mal zu sagen, okay, Moment mal. Dann hilft es mir immer, mir jetzt selber, das muss jeder ein bisschen für sich herausfinden, zuerst mal durchschnaufen, bevor ich handle. Also zuerst mal warten und nicht gerade drauf losschiessen. Also zuerst mal sagen, Moment, einschnaufen, ausschnaufen oder mal auf 10 zählen. Und dann nochmal überlegen, okay, wie soll ich jetzt handeln? Also was ist jetzt genau passiert? Und wenn dann weisst, ah, es ist die Phase, das Kind hat jetzt, kann jetzt gerade nicht anders, kannst du das wirklich nochmal anders büscheln. Und dann geht es aber fest darum, ich würde immer beim Erwachsenen ansetzen, was brauchen wir als Erwachsene, damit wir eben nicht anfangen, auch mitschwingen, sage ich, in die Wut hineinzukommen. Und da braucht jeder etwas anderes. Mir hat es zum Beispiel immer geholfen, summen. Weisst du, so einfach mal anfangen summen oder ein Lied singen oder Musik hören. Aufstehen ist auch super, das Fenster öffnen. Oder was gut ist, wenn du dich auf etwas ganz anderes konzentrierst. Also wenn es jetzt nicht ein dringender Notfall ist, wo du eben sofort handeln musst, kannst du einfach mal sagen, Moment, ich schaue mal, wie viele grüne Tischsätze haben wir zum Beispiel. Oder fangst etwas an zu zählen. Irgend so etwas. Einfach etwas, was dich für den Moment so aus dem rausbringt, damit eben wieder in eine Balance kommst. Und es hat ja viel mit dem Nervensystem zu tun, weil wenn das so überlastet ist, oder? Dann musst du es wie korregulieren. Also du selber eigentlich, dich überlisten. Und dann helfen all die Strategien. Es kann auch ein Mantra sein, wo du dir vorher überlegst, was jeweils sage ich in so einer Situation mir selber. Aber das musst du ein bisschen einüben. Also es sind halt oft Sachen, die jetzt nicht gerade zuerst mal funktionieren, sondern wo man sich eigentlich schon vorher muss damit beschäftigen. Weil wenn du schon in der Wut rein bist, dann kannst du gar nicht mehr. Also dann können auch wir Erwachsenen nicht mehr sinnvoll handeln. Mhm. Es ist dann wirklich so, dass Flucht, Kampf oder Erstarren, weißt, anders geht dir dann wie nicht mehr. Und darum ist auch bei uns gut vor und, was bei uns Erwachsenen oft Thema ist, dass es eben nicht der eine Wutanfall am Tisch ist, sondern dass wir uns überlegen müssen, wie geht es mir eigentlich, wenn ich am Tisch sitze. Wie viel hat sich vorher schon aufkumuliert bei mir, dass ich schon lange nicht mehr in einer Balance bin und eigentlich es auch nicht mehr viel braucht, bis es mich verjagt. Also wenn wir jetzt wieder den Ballon nehmen, weißt. Also so arbeite ich oft mit den Leuten in der Beratung, um mal herauszufinden, wann am Tag fängt es eigentlich an, dass du merkst, jetzt bin ich schon gar nicht mehr so ganz stimmig unterwegs. Und oft ist nicht der eine Trotzanfall vom Kind, es hat vielleicht schon viel, viel vorher angefangen. Nur der bringt es dann auch noch zum Überlaufen für uns. Muss nicht, kann, gell? Es ist immer individuell.
3: Das kann ja aber schon früh am Morgen anfangen.
2: Ja, mega früh. Du stehst auf, es klingt dir schon etwas nicht oder du hast schon mal schlechte Laune. Es kann einfach sein, weil du aufstehst und es geht dir nicht gut. Hast Kopfweh. Und dann ist es eben, sich zu weit bewusst zu machen, heute bin ich einfach sensibler unterwegs. Heute wird es nicht viel brauchen und es verjagt mich. So dort schon. Oder am Kind, wenn es ein bisschen älter wird, mit 1,5 kannst du das noch nicht. Hast du ein 4-jähriges Kind, kannst du mal sagen, hey, look, ich bin heute einfach nicht gut gelaunt und es ist einfach so, ich vertrage viel weniger. So, also tut mir jetzt schon leid, wenn ich vielleicht schneller laut wird. Also du kannst das auch schon mal vorausgeben. Und die Kinder können mit dem zum Teil recht gut umgehen. Und könntest du das manchmal auch wirklich sagen, oh nein, jetzt ist nicht gut bei Mami. Vielleicht dann eben, Kind ist noch ein bisschen früh, aber so ab Schulanfang kannst du das wirklich super gut machen.
3: Also ich könnte das dann auch mehr einordnen.
2: Ja, sie wissen dann, ah, okay, es hat nicht mit mir zu tun. Bei ihnen hat es immer so ein bisschen die Tendenz, sie nehmen alles auf sich. Sie haben dann das Gefühl, ich bin immer allem schuld, die Eltern sind nicht gut gelaunt wegen mir. Und dann verstehen sie, es geht nicht um mich, ah, der hat einfach sonst schon mal eine schlechte Laune. So ein und du hast vorhin noch gefragt, ja, die Alltagstipps auch fürs Kind, weißt du? Beim Kind ist es wirklich sehr unterschiedlich. Eben, vielleicht lange, wenn du aufstehst und das Kind in den Arm nimmst und sagst, hey, ja, ich merke, jetzt bist du einfach gerade überfordert oder gerade das Essen, das hast du jetzt einfach wirklich nicht gern. Oder keine Ahnung, was es denn ist, oder? Oder es ist einfach zu laut oder zu viel, dass du anfängst, eigentlich Gefühle vom Kind spiegeln. Das geht aber nur, wenn du selber gut reguliert bist. Also, wenn du kannst aufstehen oder hergehen, in den Arm nehmen und sagen, hey, ich sehe, du bist jetzt einfach gerade wütig, auch immer so ein bisschen sagen, was du das Gefühl hast, könnte das Kind für ein Gefühl haben, weil sie können es noch nicht benennen. Sie merkt oft schon im Bauch, weißt du, etwas ist nicht stimmig. Manchmal haben sie auch Bauchweh, aber eigentlich ist es ein Gefühl, wo irgendetwas auslöst, aber für sie gibt es wie Bauchweh, weil sie können es nicht in Wort fassen.
3: Sie können dann nicht sagen, wo ist jetzt der Schmerz eigentlich,
2: genau.
3: Oder?
2: Ja. Du kannst ihnen wie helfen, dann zu erklären, was könnte es jetzt sein. Es gibt aber auch Kinder, wo du wie musst daraus rausholen,

0: Wut abbauen durch ein Spiel, das ja nicht wehtut. Es kann auch ein weicher Böller sein. Also manchmal braucht ein Kind wirklich von uns auch etwas, damit es runterfahren kann. Unabhängig von einer Umarmung, weißt
1: du. Ist jetzt wie so ein bisschen ein Ablenkungsmanöver, das du jetzt hier beschrieben hast, ja, mit dem Papierknäuel wegrühren. Würdest du sagen, das ist auch etwas, das kann nützen? Das Kind ist voll im Trötzlein und du sagst, hey, schau mal, da aus, hat's einen Vogel. Mega cool, der ist bei uns im Vogelhäuschen.
0: Kann, aber eben, es ist wirklich so, jedes Kind ist anders. Du das kann dir jetzt wie nicht sagen, das funktioniert genau bei deinem Kind. Aber es ist immer gut, wenn du so Sachen probierst.
1: Jetzt hast du vorher ein bisschen angesprochen, eben, man kann sich überlegen, die grünen Tischsätze hast du angesprochen. Jetzt hat es im Lidl an der Kasse keine grünen Tischsätze. Was mache ich dann?
0: Hey, also dann ist es manchmal wirklich so Augen zu und durch. Weißt? Manchmal geht es einfach nicht, dass du jetzt kannst, das ist auch mehr aufs Kind gelenkt. Also manchmal musst du aushalten, dass das Kind jetzt halt mal tober in diesem Wägeli. Und dass du dir wirklich wie sagst, hey, ich kann jetzt eigentlich nicht mehr viel machen, wie mich auf das konzentrieren, was ich jetzt machen muss. Das heisst, ich muss jetzt schnell den Kassenvorgang fertig machen. Und dort wirklich nochmal versuchen, kann ich einschnaufen, ausschnaufen, weißt? Oder eben summen hilft mir mega gut. Wenn du einfach ein Lied anfängst zu summen.
1: Willst du das jetzt im Lidl anfangen, so ein
0: ja,
1: Lied singen?
0: Also nicht singen, ich kann nicht singen, also geht dann wieder da davor. Aber summen, das kannst du ja wie auch fast so ein bisschen innerlich machen, weißt du? Da musst du nicht wahnsinnig laut werden. Da kannst du ja ganz fein ein bisschen summen. Und das hilft mir schon mal so ein bisschen zu sagen, okay. Oder einfach mir selber sagen, Moment, ruhig bleiben, einschnaufen, ausschnaufen. Also da hilft wirklich so wie ein Mantra, wo du vorher aber wirklich überlegt hast, was mache ich denn? Und dann kann es aber auch mal sein, dass auch dort in die Schweiz kommst und sagst, hey, Das ist einfach auch menschlich, gell? Dass man nicht immer perfekt handelt.
1: Das ist einfach so, genau. Auch nicht im Lidl an der Kasse. Gell?
0: Nein.
1: Wie können wir Eltern jetzt mit unseren eigenen Grenzen besser umgehen? Wir stoßen selber immer wieder an die Grenzen. Ich weiss nicht, wie ich so umgehen damit mit dieser Trotzphase.
0: Hey, also die eigenen Grenzen sind auch ein Akzeptieren, weißt du? Dass ich jetzt halt Grenzen habe. Ich darf Grenzen haben. Ich muss nicht alles vertragen oder alles aushalten können. Und ich glaube, Akzeptanz ist schon mal gut zu merken. Ich zum Beispiel merke, wenn es dann sehr laut wird, vertrage ich das mega schlecht. Und dann werde ich hässig aufgrund von der Lautstärke. Und dort hat es mir wie genützt, dann halt wirklich einen Kopfhörer oder einfach die Stöpsel rein mit Musik. Auch wenn das Kind vielleicht komisch findet, dass du jetzt da Musik hörst, während das Kind trotzt. Aber ich mache es ja für mich, zum merken, okay, das ist jetzt halt meine Grenze. Ich kann das jetzt nicht anders. Es geht jetzt nicht anders, ich kann es nicht aushalten, weil dann werde ich noch wütiger, also mache ich etwas, was mir gut tut.
1: Und beim Kind passiert ja in der Trotzphase eigentlich grundsätzlich auch nichts. Außer du hast, wie du vorher gesagt hast, das Kind schlägt den Kopf am Boden, dann musst du wahrscheinlich eingreifen, oder?
0: Hey, auch dort, also weißt du, in der Regel, also jetzt bei meinem Sohn ist es nicht so gewesen, dass das ewig lang gedauert hat. Sich 2-3 Mal, dann hat er von allein aufgehört, weil es ist ein Plattenboden gewesen, also es tut ja dann auch schnell mal weh. Und wenn jetzt aber wirklich merkst, es könnte viel, viel länger gehen, dann würde ich schon eingreifen. Also wenn du wirklich das Gefühl hast, hey, ui nein, es gibt auch Kinder, die haben dann so, weißt du, die kommen jetzt so in ein Brüllen rein, dass sie für den Moment wie ohnmächtig werden. Das habe ich zum Glück nie gehabt, das gibt es aber auch. Dort wüsste ich jetzt im Fall auch nicht so genau, wie du handeln musst. Dann müsste man sich dann, glaube ich, mal ärztlich informieren, weißt du, was braucht das Kind dann. Aber es gibt wirklich, dass das Kind sich so steigert, ja, dass dann das einfach passiert. Und ich glaube, wirklich wichtig ist, dass, wie du jetzt gesagt hast, hey, ja, wie gehe ich mit so einer Trotzphase um? Ich glaube, einfach auch zu merken oder zu wissen, es ist eine Phase. Es hat mal so ein cooles Lied mit diesen Phasen. Und das wirklich wie zu merken, hey, es ist ein Lernprozess und es ist etwas, was passiert beim Kind und es kann wirklich nicht anders. Ich glaube, das hilft wirklich schon so fest, wenn du verstehst, eben, es geht nicht als Papi, es geht nicht um dich irgendwo ja, zu nerven oder so, sondern es ist einfach der Moment, wo das Kind nicht anders kann reagieren. Wenn das sich jetzt herziehen würde, bis in Schulalter, dann, oder sogar schon Kindes, und es nicht besser wird, dann müssen wir wirklich drüber schauen. Weil dann ist es vielleicht nicht mehr eine Trotzphase, sondern es ist ein Lernmuster vom Kind. Das heisst, das Kind hat wie gelernt, wenn ich so handle, reagieren meine Eltern wieder und das gibt mir wieder Bestärkung.
1: Also ich bekomme dann vielleicht auch das, was ich will.
0: Entweder das, oder ich habe einfach Aufmerksamkeit mit meinem Verhalten. Auch wenn es negativ ist.
1: Genau.
0: Aber nicht zwischen 2 und 4. Also dort wirklich einfach mal. Genau.
1: Also würdest du sagen, es braucht die Trotzphase?
0: Ja, also brauchen doch. Ich glaube, es ist eine gute Sache, weil das Kind wirklich darf merken, ich kann etwas selber bewirken. Wir müssen dem Kind aber auch die Möglichkeiten geben, am Tag irgendwie einzubauen, dass es etwas bewirken kann. Es ist so wirklich ein schöner Lerneffekt. Es darf aber auch lernen, Frustration gehört dazu im Leben

0: und haut mich auch nicht gerade um. Also ich kann wie das aushalten und es ist trotzdem noch möglich, weiter zu leben oder unterwegs zu sein. Genau.
1: Ich möchte nochmal konkret auf einen Alltagstipp kommen. Was hilft mir jetzt nach dem Konflikt wieder die Verbindung mit meinem Kind wieder aufzubauen?
0: Hey, also wichtig ist, dass ihr wieder einfach Zeit miteinander könnt verbringen. Was das jetzt genau ist, ob das jetzt ist, dass du das Kind in den Arm nimmst, mit ihm ein Büchli anschaust, mit ihm ein Spiel machst oder einfach mit ihm ansitzt, das Kind hebst, ist eigentlich nicht so wichtig. Was? Dort kannst du herausspüren, was macht das Kind dann gerne. Also das, was das Kind cool findet, das würde ich übernehmen zu machen, weil das zeigt dem Kind wieder, ah, okay, die verstehen mich, die gehen dort drauf ein, auf das, was wichtig ist für mich. Und auch mal zu sagen, hey, ich liebe dich, auch wenn wir jetzt gerade eine schwierige Situation hatten, es gerade laut geworden ist oder für dich auch nicht einfach war, ich liebe dich trotzdem. Also das immer wieder zu sagen, die Liebe hat nichts mit dem Verhalten zu tun. Man kann auch mal einem Kind sagen, jetzt vielleicht nicht mit eineinhalb, aber so mit Richtung vier, hey, schau, wenn du die Vase von meinem ferne Verwandte kaputt machst, ist das für mich schwierig, weil da hängen meine ganzen Emotionen dran. Das finde ich nicht lässig, vor allem vielleicht nicht, wenn ich davor schon gesagt habe, spielst du nicht mit dem Böller. Aber das hat eigentlich nichts mit der Liebe zu tun. Also das Kind immer versteht, ich bin geliebt, egal was für Verhalten das ich mache. Das Verhalten ist schon, was man thematisieren darf, aber nicht die Liebe.
1: Kann man ja auch sagen, aus der göttlichen Perspektive, jetzt, Gott liebt uns ja auch wenn wir Fehler machen.
0: Genau, und Gott vergibt ja uns und wir dürfen uns ja auch beten darum und sagen, hey, kannst du uns vergeben? Und so dürfen wir es vielleicht auch ein bisschen mit uns selber machen. Mhm. Uns eben auch selber vergeben oder dann halt wieder den Bezug zum Gott machen und sagen, hey, schau, ich weiss, ich hätte nicht so sollen handeln, aber es ist im Moment ja nicht anders möglich gewesen. Es ist ja meistens nicht so, eben, dass wir es bösartig machen, sondern wir können auch nicht anders handeln.
1: Mhm. Gibt es einen Gedanken, wo du jetzt ja, würdest weitergeben den Eltern, die in diesen stressigen Moment völlig einen Anschlag kommen, wo ihnen könnte ich helfen?
0: Es ist alles nur eine Phase.
1: Schön. Alles, bis 18.
0: Genau. Ich glaube nicht, dass das wahnsinnig viel hilft. Also was mir persönlich extrem geholfen hat, ist ein Verständnis für Kinder zu bekommen. Wieso mich mehr mit der Entwicklung auseinandersetzen und zu merken, wann ist so ein bisschen was beim Kind. Weil dann hast du ganz einen anderen Bezug und merkst, okay, eben, es geht wirklich nicht um das, dass mich das Kind einfach per se doof findet. Weißt du, so, das hat mir mega geholfen. Ja, und die Beziehung, also ich glaube, den Fokus fest auf das zu legen, was gut läuft. Also vielleicht, wenn du so eine Phase wieder gehabt hast oder am Abend im Bett bist und sagst, hey, es ist einfach den ganzen Tag wieder nur gewesen, dann hol dir mal einen Block mit Häuschen, so die kleinen, weißt du, viereckigen Häuschen, und geh mal Kreuzchen machen, wie viele Sachen sind am Tag wirklich nicht gut gelaufen. Und dann kommst du ganz ein anderes Bild, weil dann merkst du, vielleicht sind es drei Häuschen, aber der Block ist ja riesig. Und es hätte vielleicht dutzende Häuschen drauf. Und du hast drei abgestrichen, die nicht gut gelaufen sind. Einfach auch dort nochmal zu schauen. Wir haben den Fokus fest als Eltern oder sowieso als Menschen auf dem, was nicht gut läuft, und viel weniger auf dem, was eigentlich gut läuft. Und das, der Blickwinkelwechsel ist wichtig. Wirklich zu sagen, hey, aber Moment mal. Auch dir selber zu sagen, was habe ich denn heute alles Gutes gemacht? Vielleicht habe ich dreimal eine Trotzphase super begleitet und die vierte habe ich halt nicht mehr begleiten. Ja, du hast aber dreimal super korreguliert. Dann dürftest du das aufschreiben und sagen, hey, mega gut. Es ist noch eine, die ich nicht geschafft habe. Nachsichtig, weißt du, so, auch mit sich selber.
1: Ein Lernprozess auch für uns Eltern.
0: Ja, genau.
1: Sehr schön. Also jetzt, alle da außen Eltern, die gerade in dieser Trotzphase reinstecken, was hast du noch für einen Tipp? Wo setzen wir gerade als erstes an?
0: Bei sich selber. Wirklich fest bei sich ansetzen und sagen, hey, Moment, warum macht mich das eigentlich so fest wütig? Warum werde ich so hässig, wenn das Kind diese Phase hat? Dort mal drüber schauen. Weil es kann auch etwas sein, was mit unserer Vergangenheit zu tun hat. Dass man irgendein Gefühl, das bei uns ein Gefühl hochkommt, das mit der Vergangenheit zu tun hat. Also zuerst mal so ein bisschen herschauen, wieso werde ich so fest wütig oder wann am Tag fängt es eigentlich an? Und mir dann wirklich nochmal bewusst zu werden, was tut mir persönlich gut? Habe ich dann eigentlich auch genug Auszeiten für mich selber? Oder würde es mir helfen, wenn ich sage, hey, dann tue ich mir einen Babysitter, der mehr kommt und ich ein bisschen mehr Pausen habe? Weil ich sage immer den Eltern, hey, desto besser es euch persönlich geht, desto besser könnt ihr korregulieren, desto besser könnt ihr auch Beziehung herstellen, desto besser seid ihr überhaupt mit dem Kind unterwegs. Also immer zuerst bei euch schauen, was braucht ihr, und dann könnt ihr das auch wieder weitergeben.
1: Sehr schön. Danke vielmals, Jeanette Papadopoulos, haben wir bei dir im Atelier sein.
0: Sehr gerne. Danke vielmals fürs Gespräch.
1: Sehr schön gewesen. Danke vielmals.
0: Danke dir. Tschüss zusammen.
1: Vielleicht hast du jetzt gerade beim Zuhören gemerkt, die Trotzphase ist nicht einfach eine Zeit, die man irgendwie überstehen muss. Es ist mehr eine Einladung, dass wir unsere Kinder aus einem neuen Blickwinkel sehen können und dass wir auch ein bisschen gnädiger sind mit uns selber. Ich persönlich konnte wirklich viel mitnehmen aus dem Gespräch mit der Jeanette Papadopoulos. Zum Beispiel, dass einem Kind in dieser Zeit zuerst mal bewusst wird, dass es eigene Gefühle hat und eine eigene Persönlichkeit. Und das hat mir stark geholfen, um jetzt das Ganze aus einer neuen Perspektive zu sehen. Und etwas weiteres ist, im Moment von dem Trötzeln kommt es stark darauf an, wie ich mit meinen Gefühlen umgehe. Ich hoffe natürlich, dass auch du etwas für deinen Alltag hast rausnehmen und möchte dir danke sagen, dass du dir Zeit genommen hast. Zeit für dich, aber letztendlich auch für das Kind. Wenn dich ein Thema rund ums Elternsein besonders bewegt oder wenn du dir wünschst, dass wir über etwas Bestimmtes reden, dann melde dich mega gerne bei uns auf rfmedien.ch/podcast oder auch auf unserem Instagram-Profil Elternfragen. Und jetzt verabschiede ich mich. Ich bin der Dodo Albrecht. Mach's gut und tschüssli.
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1: Die Nachrichten von SRF um 21 Uhr mit Konrad Muschk. Die EU-Kommission hat zugestimmt, dass der US-Medienkonzern Paramount den Konkurrenten Warner Brothers übernehmen kann. Die Zustimmung der Brüsseler Behörde war nötig, weil auch der Filmvertrieb in Europa betroffen ist. Die Kommission knüpft ihr Einverständnis jedoch an Auflagen, mit denen sich Paramount offenbar einverstanden erklärt hat. Damit soll eine zu hohe Marktdominanz von Paramount in Europa verhindert werden. Die US-Regierung hat dem Milliardendeal bereits zugestimmt. Allerdings haben 10 US-Bundesstaaten dagegen geklagt. Sie befürchten eine Wettbewerbsverzerrung. Die Übernahme wurde deshalb Anfang Woche durch ein Gericht für 14 Tage ausgesetzt. Der UNO-Hochkommissar für Menschenrechte Volker Türk zeigt sich besorgt über die Einschränkung der Menschenrechte in Nicaragua. Am Sonntag hatte Nicaraguas Präsident Daniel Ortega erklärt, es werde in dem zentralamerikanischen Land keine Wahlen mehr geben. Diese Entwicklung verschärfe die bereits bestehenden Einschränkungen der Grundfreiheiten und den Abbau der Rechtsstaatlichkeit, schreibt Türk. Gestern hatte US-Außenminister Marco Rubio die internationale Gesellschaft aufgefordert, Nicaragua zu isolieren. Derweil arbeitet das Parlament in Nicaragua bereits an einem Gesetz, das die Teilnahme von Oppositionsparteien an Wahlen untersagt. Zu zwei Meldungen in Kürze. Am 1. Juni 2027 soll in den USA der Prozess gegen den ehemaligen venezolanischen Machthaber Nicolas Maduro beginnen. Das berichten Nachrichtenagenturen. US-Spezialkräfte haben Maduro und seine Frau vor einem halben Jahr in Venezuela gefangen genommen und ihn in die USA gebracht. Die US-Behörden werfen ihnen, Zitat, Drogenterrorismus vor. Und in Frankreich sind mehrere hohe Regierungsbeamte entlassen worden wegen positiver Drogentests. Diese Tests hatte Premierminister Sébastien Lecornu im Juni angekündigt. Einerseits, weil die getesteten Personen Zugang zu äußerst sensiblen Daten hätten. Andererseits wolle der Staat im Kampf gegen Drogenkriminalität glaubhaft bleiben. Und noch der Blick aufs Wetter, das wird auch morgen meist sonnig bei 25 bis 29 Grad. Das waren Nachrichten von Radio SRF, verantwortlich Lukas Siegfried.
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2: Das ist ja so ein bisschen wie der Unterschied zwischen Schuld und Scham. 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
4: Auch unsere Psychohygiene ruht ein bisschen über den Sommer. Wir sind im Summer Break. Am 17. August sind wir aber zurück mit einer brandneuen Folge. Und dass ihr aber nicht einfach die Däumchen drehen bis dorthin, wiederholen wir euch die Folgen von der Psychohygiene, die uns am meisten geblieben sind. Best of Psychohygiene. Für mich persönlich gehört da mein Gespräch mit Janine Oest dazu über das Thema Entschuldigen. Wenn man es schafft, dann könnte man sagen, ist es eine Superkraft. Man kann wieder durchschnaufen, fühlt sich 10 Kilo leichter, wird reifer, Beziehung zum Gegenüber wird im besten Fall stärker, der Wunsch nach Rache wird kleiner und ich fühle mich plötzlich verstanden. Das und noch vieles mehr kann eine Entschuldigung auslösen. Ob ich jetzt der oder die bin, der den Bock geschossen hat oder ob ich das Opfer bin. Wenn man es schafft, eine Entschuldigung auszudrücken oder auch anzunehmen, dann kann das extrem positive Auswirkungen haben. Aber das ist gar nicht so einfach. Warum fällt es einem manchmal so wahnsinnig schwer zuzugeben, dass man einen Fehler gemacht hat? Was ist denn überhaupt eine Entschuldigung, die man ernst nehmen kann? Und darf ich auch eine Entschuldigung einfordern? Mit diesen und noch einen Haufen Fragen mehr bin ich zu der Janine Oest, psychosoziale Beraterin. Und schön, dass du dabei bist bei dieser Folge. Janine Oest, Ich freue mich mega, dass ich wieder hier bei dir sein darf, in Luzern in deiner Praxis. Und wir haben ganz viel zu besprechen. Ein Thema, das mich mega interessiert. Weil da hat man so viel damit zu tun, auch mit Kind. Also da gibt es ganz viel, wo wir bereden können. Wir haben es vom Entschuldigen. Ich würde mega gerne einfach dich fragen, Janine. Wie hast du es eigentlich du mit Entschuldigen? Bist du jemand, der gerade Entschuldigung sagen kann oder da ein bisschen rumknurzen muss?
5: Hey, nein, ich würde sagen, ich bin jemand, der sich so ein bisschen überentschuldigt.
4: Ja, das kann ich.
5: Ich bin wirklich die Person, die durch die Migros läuft mit dem Wägeli und überall, wo ich nur ein bisschen im Weg stehe, tue ich mich gerade entschuldigen. Ich bin da wirklich selber ein bisschen, ja, konditioniert, so merke ich. Mhm. Und ja, eher in einer Überentschuldigung inne, dass ich manchmal wie mir selber muss sagen, hey, nein, ich habe ja genauso das Recht, um jetzt hier in diesem Gang zu stehen wie die andere Person.
4: Oh, ich verstehe dich so gut. Das habe ich echt auch. Wann hast du dich denn das letzte Mal entschuldigt? Magst du dich gerade erinnern? Heute in dem Mikro.
5: Ja, genau. So klein wirklich ist mir, eben jetzt in der Vorbereitung für den Podcast, ist mir wirklich gestern wieder aufgefallen, als ich mit dem Velo so durchs Dorf gefahren bin, mit meinem Anhänger und natürlich ein bisschen breiter unterwegs bin. Aber so richtig entschuldigt habe ich mich tatsächlich letztes Wochenende bei meiner Tochter müssen. Mhm. Weil ich etwas gesagt habe, was ich nicht so hätte sollen sagen. Und wo ich gemerkt habe, hey, da muss ich jetzt Verantwortung übernehmen. Und das fordert jetzt eben nicht einfach so sorry wie der Migros, sondern ja, da ist jetzt dran, eine richtige Entschuldigung auszusprechen und Verantwortung zu übernehmen für mein Handeln, das ich da habe.
4: Ja. Gar nicht so einfach. Oder einem Kind gegenüber. Ich habe da immer gestaunt, dass mein Vater hat das irgendwie auch mega gut können. Der ist an mich runtergekommen, hat geklopft an der Tür, wenn ich mich da so hässig versteckt habe, fast im Zimmer. Und er hat das können und sich entschuldigt. Und ich glaube, ich habe auch von ihm mega viel gelernt und spannend finde ich, dass er das glaube selber gar nicht so erlebt hat.
5: Ja.
4: Und das er können lernen, das fasziniert mich eigentlich bis heute, weil es ist nicht so etwas Einfaches. Also es gibt schon auch Leute, die ganz fest Mühe haben mit dem, oder? Es ist ja berechtigt. Man macht sich ja wirklich klein, kann man das sagen? Oder braucht es Demut?
5: Ja, ich glaube, es braucht tatsächlich Demut. Es braucht auch die Fähigkeit, um wie vielleicht einen Schritt zurückzustehen und von außen anzuschauen. Es braucht die Fähigkeit, um sich auf andere Menschen einzulassen, um wie anerkennen, hey, ja, da hat jetzt etwas, was ich gemacht habe oder auch etwas, was ich nicht gemacht habe, eine Verletzung in jemand anderem ausgelöst.
4: Mhm.
5: Und für das muss ich jetzt wie Verantwortung tragen. Und ich kann mir vorstellen, du hast vorher angesprochen, eben dein Papi hat das selber gar nicht gelernt. Und ich denke, da hat sich ja auch unsere Gesellschaft gewandelt, dass man das früher tatsächlich, dass das vom Machtgefälle her ganz klar gewesen ist. Die Eltern sind die Eltern,
4: genau.
5: Und sind ein bisschen richtig.
4: Ja, voll.
5: Und müssen sich darum auch nicht entschuldigen oder die Verantwortung übernehmen für ihr Handeln, sondern sie haben die Aufgabe zum Erziehen. Und da haben ganz viele haben das ja nie als Vorbild so mitbekommen, dass man sich auf Augenhöhe kann begeben. Das ist ja auch Entschuldigen. Und die Gleichwertigkeit ein Stück weit auch wieder herstellen.
4: Ja, und ich habe schon gehört, dass auch heute erwachsene Leute eigentlich immer noch auf eine Entschuldigung manchmal warten von Mami oder von Papi, weil Verletzungen da sind, aber das wie nicht stattfinden kann. Ja. Das ist schon noch krass.
5: Ja, ich glaube, da ist ganz viel, gell, wo vielleicht manchmal nicht geklärt ist. Und wo es aber, wir werden nachher vielleicht so ein bisschen von Opfer und Täter reden.
4: Mhm.
5: Und ich finde es aber gleich auch wichtig zu betonen, wenn man so stigmatisiert und eben sagt, wie ja, da ist jemand Täter gewesen und der muss sich entschuldigen und das Opfer wartet dann eben vielleicht jahrelang auf Entschuldigung, jetzt bei dem Beispiel, wie du gesagt hast, dass man sich gleich auch da wie einen Perspektivenwechsel getraut, vollzuziehen und sich bewusst ist, hey, das Gegenüber kann auch nicht hell sehen. Ganz, ganz vieles, oder ich merke das manchmal wie bei mir, ich bin mir bewusst, ja, ich verletze Menschen, offensichtlich. Eben, ich muss mich manchmal entschuldigen, aber ich meine sie eigentlich gut. Ich gehe nie nicht an und entscheide mich aktiv, jetzt bin ich gemein oder jetzt verletze ich. Sondern ganz oft bin ich ja in meiner Wahrnehmung, in meinem Umfeld, ich merke zum Beispiel als Frau, wenn ich kurz vor meinen Tagen, da bin ich gereizter oder Schlafmangel oder von meiner Prägung und bin mir dann manchmal gar nicht bewusst im Moment, was jetzt meine Taten oder Handlungen oder das, was ich verbal sage, auslösen.
4: Mhm.
5: Und ich glaube, da braucht es manchmal wie den Spiegel, den liebevollen Spiegel von jemandem, der sagt, hey, das hat mich jetzt verletzt.
4: Mhm.
5: Und so denke ich auch gerade in diesen Generationenkonflikt. Darf man sich vielleicht manchmal bewusst sein, hey, vielleicht darf auch das Opfer mal einen ersten Schritt machen und benennen, hey, das ist für mich nicht stimmig gewesen oder hey, das das und das, was du gemacht hast, das hat in mir das und das ausgelöst.
6: Mhm.
5: Und ich glaube, dass, also, dass man selber wie ins Handeln hineinkommt, und ins Gespräch kommt, das Gespräch Angebot macht und nicht einfach wartet und davon ausgeht, dass die andere Person kann hellsehen oder dass die andere Person jetzt meine Lebensrealität vollständig erkennt und erfasst und sich gerade bewusst ist, was das ausgelöst hat.
6: Und gleich wahrscheinlich ist es auch schwierig, oder? Über das reden wir dann später, oder? Was ist, wenn ich es formuliert habe und es kommt gleich nicht, oder? Darf ich eine Entschuldigung überhaupt einfordern? Das ist ein Thema, das wir unbedingt zusammen anschauen. Aber Janine, zuerst mal, weißt du, was bedeutet denn überhaupt Entschuldigen? Weil da steckt ja wie, kann man sagen, zwei Wörter, also einfach das Entschuldigen, also dass wie die Schuld wegkommt.
5: Oder ja, genau. Also jetzt einfach rein vom Wort her, oder? Ich tue jemanden von seiner Schuld entbinden. Ich nehme ihm die Schuld weg. Er muss die wie nicht mehr tragen. Das ist, oder? Das ist wie so ein bisschen, hey, ja, die Schuld, also ich stelle mir das manchmal wie auch vor, wir tragen vielleicht wie einen Stein um, es belastet uns, es ist schwer. Und die andere Person nimmt dann den wie weg und man legt ihn zusammen neu mit an und sagt wie so, hey, ja, der ist jetzt da, wir nehmen das wie weg. Und so, aber im Alltag merke ich, ist es ja oft, dass wir uns wünschen, dass eigentlich Bedauern ausgedrückt wird, dass wir eine Harmonie wieder wie können herstellen und wie so auch zwischenmenschlich wie können Spannungen reduzieren. Genau. Und spannend bei Entschuldigung ist ja wie, ich kann meine Schuld bekennen, ich kann meine Schuld anerkennen, aber ich kann mich nicht selber davon befreien.
6: Ja, genau, da braucht es jemanden.
5: Genau,
6: ja,
5: genau, da braucht es wie jemanden, der das auf uns auf irgendeine Art wie zu verstehen gibt. Und das ist manchmal ganz, ganz schwierig, weil da sind wir natürlich voll in zwischenmenschlichen Dynamiken drin.
6: Also eigentlich ist ja, das habe ich auch noch schön gefunden, habe das gelesen, Entschuldigung bedeutet eigentlich, ich bitte es gegenüber, dass er oder sie die Schuld von mir nimmt.
5: Ja. Ja, genau. Und dass man zusammen nachher aber auch etwas macht mit dieser Schuld. Das wäre dann wie im Idealfall, oder? Dass sie nicht nachher den anderen trägt, sondern dass man sie zusammen noch jemand ableitet. Und es ja eigentlich auch ein Angebot ist, Beziehung wieder herzustellen.
6: Und dann ist eigentlich erst richtig Versöhnung, oder? Wenn so wie beide die Schuld zusammen irgendwie begraben können. Kann man das sagen? Sonst ist es so ein bisschen einseitig, aber ja, ich habe dann einfach meinen Teil gemacht.
5: Ja, genau. Und das ist natürlich gerade die nächste Schwierigkeit. Gell? Ich glaube, vieles, was man jetzt so redet, kann man in der Theorie gut bereden. Und ist aber in der Praxis nachher ganz, ganz schwierig, weil es ja eben oft eine Dynamik ist und nicht einfach eine Theorie, wo man Schritt 1 bis 6 kann machen und dann ist es gut.
6: Ja, noch viele Emotionen drin und aufgeladene Stimmung und alles.
5: Und manchmal ist ja auch Sachen, die schon jahrelang niederschwellig irgendwo sind und plötzlich explodiert. Also oder es gibt wie einmalige Events und dann kann man sich wie entschuldigen und sagen, hey, das habe ich falsch gemacht. Und das ist einfacher, als wenn man in Dynamiken drin ist, wo einem jemand schon jahrelang neu mit triggert oder verletzt.
6: Ja, genau.
5: Und darum eben ist es wie gar nicht so einfach und ist brutal vielschichtig. Und das finde ich ganz, ganz wichtig, um sich das bewusst zu sein.
6: Aber würdest du sagen, Entschuldigung ist gleichzusetzen oder ist das Gleiche wie Vergebung?
5: Nein, entschuldigen, eben, um jetzt nochmal wie das ganz plakativ einfach machen, entschuldigen kann sich der Täter, aber vergeben kann er nachher nur das Opfer. Also, es hat eben nicht einfach jemand in der Hand, sondern es braucht tatsächlich beide.
6: Was eine Entschuldigung nützt, das ist ja erwiesen. Also, das ist eigentlich mega krass. Also eine Entschuldigung hat mega viele positive Auswirkungen. Es ist eigentlich auch schön. Also, es kann ganz viel auslösen, wo dann mega viel Positives daraus rauskommt. Und jetzt vielleicht ganz ein bisschen in die Täter-Opfer-Positionen, die du vorher gesagt hast. Was kann das bewirken, so eine Entschuldigung?
5: Ja, bei einem Täter kann es natürlich bewirken, dass man Schuldgefühl kann abbauen. Man darf sich selber entlasten. Wenn man Entschuldigung ausspricht, dann ist das oft, als könnte man wieder wie durchschnaufen und merkt wie, ich muss das wie nicht mehr selber umtragen. Es hilft aber auch, dass man wie kann Verantwortung übernehmen, dass man wirklich etwas wie kann, benennen und das hilft dir nachher auch, dass ich mir etwas bewusst werde. Also, dass ich es vielleicht nicht nochmal mache.
6: Ja, genau.
5: Oder dass ich das nächste Mal tatsächlich früher mir merke, aha, letztes Mal hat das jemand verletzt, also mache ich es vielleicht anders. Oder es ist mir zumindest bewusst.
6: Weil es ja schwierig ist, Entschuldigung. Es braucht
5: total.
6: Etwas. Und das
5: ja,
6: will
5: genau.
6: man ja vielleicht auch nicht
5: etwas. Ja, genau. Und es steht ja ein bisschen etwas auf dem Spiel manchmal. Und längerfristig ist es aber auch die Möglichkeit zum Wachstum. Eben, ich darf mich verändern, ich darf wachsen, gerade auch an Fehlern, an Sachen, die ich vielleicht nicht ideal gemacht habe.
6: Hm.
5: Und für das Opfer auf der anderen Seite, das Opfer kommt wie ein Stück an Macht zurück über. Es kommt wieder wie Handlungsspielraum über. Es ist nicht mehr einfach nur gelähmt, sondern es merkt, ich bin gesehen in dem, innen, was mir passiert ist.
6: Ja.
5: Ich werde wahrgenommen und ich bin nicht allein mit meinen Gefühlen. Es ist auch wie so vielleicht eine gewisse Verunsicherung, wo wie weggenommen wird. Das, was ich empfinde, das wird ein Stück weit validiert. Ich darf so empfinden. Und das schafft natürlich wieder neues Vertrauen im Idealfall. Es nimmt auch wie so ein bisschen den Wunsch nach vielleicht Rache, den wir ja manchmal haben, oder? Und das ist genau das, was ich vorher gemeint habe. Man kann nicht einfach so sagen, Opfertäter, weil die Macht, die man wieder zurückbekommt, die gibt einem ja nachher neuen Handlungsspielraum, dass man auch aufpassen muss, dass man nicht wieder zum Täter wird. Also,
6: könntest du das so mit einem Beispiel beschreiben? Also das finde ich, das ist nämlich mega, das stimmt. Das ist so einfach. Das passiert ganz einfach.
5: Ja, ja, ich kann es von einem Beispiel erzählen, wo mir das passiert ist. Jemand hat sich für etwas bei mir entschuldigt und ich habe gemerkt, hey, nein, ich wollte jetzt noch ein bisschen hässig sein und ich tue jetzt nicht gerade reagieren. Ich tue jetzt die Person noch ein bisschen zappeln lassen. Die soll sich jetzt noch ein bisschen schuldig fühlen. Ich verschrecke selber an mir, dass ich das so sage, oder?
6: Aber nein,
5: es sind
6: das
5: dann die Dynamiken,
6: gut,
5: die kommen. Die Macht, die gibt einem etwas. Und dann dort, sich bewusst sein, hey, nein, halt. Jetzt bin ich wieder am Ball. Jetzt muss ich wieder aufstehen und mich auf die andere Person wieder einlassen und nicht an dem, Opfer kann ein Opfer sein, kann einem Macht geben, kann einem auch Identität geben, ein Stück weit. Und es gibt, vielleicht gibt es so Menschen, oder, die sich sehr wohl fühlen in dem Opfer sein, weil das etwas ist, wo sie Handlungsfreiraum erleben. Und da glaube ich eben, da muss man ganz fest aufpassen. Aber eben, du hast eigentlich gefragt, hey, was bringt, was bringt dann Entschuldigung? Und da glaube ich, schlussendlich ist sie eine Gelegenheit, wo man kann schlussendlich einen Reset-Knopf drücken und kann sagen, wir tun die Beziehung zusammen wiederherstellen.
6: Ja, und cool ist eigentlich, dass dann ja auch ein neues Level reinkommen kann in eine Beziehung. Also, dass eine Beziehung eigentlich auch gestärkt werden kann.
5: Ja.
6: Weil viel ist ja heute, oder, ein bisschen das Cancel Culture, wir haben es immer wieder von dem, oder?
5: Ja.
6: Dass wenn ich etwas falsch gemacht habe, dann ist es mir zu kompliziert.
5: Ja.
6: Oder vielleicht ein Streit oder so. Aber durch die Vergebung oder eben durch eine Entschuldigung kann dann doch die Beziehung gefestigt werden. Das ist eigentlich mega ermutigend.
5: Ja, total. Also, ich glaube, Entschuldigung ist ein Beziehungsangebot. Und das braucht eben Vergebung. Wir reden ja heute wirklich bewusst über Entschuldigen. Vergebung ist nachher etwas, was man nicht in der Hand hat, aber das Entschuldigen haben wir in der Hand. Für was kann ich Verantwortung übernehmen? Und gleichzeitig, das ist wie nie ein Garant, dass nachher eine Beziehung wiederhergestellt wird. Es ist auch kein Anspruch, den man könnte haben, jetzt habe ich mich entschuldigt, jetzt muss mir vergeben werden, sondern es ist wirklich ein Angebot.
6: Hättest du noch spannend gefunden, was du vorher gesagt hast, wir können auch nachher noch ein bisschen auf das Ego. Du hast gesagt, eben, dann hat die Freundin sich entschuldigt und dann hast du sie noch ein bisschen warten lassen. Manchmal ist sie aber auch nicht so weise, wenn man dann gerade sagt, ist gut, kein Problem. Oder manchmal braucht es doch vielleicht auch ein bisschen.
5: Genau.
6: So ein bisschen das Aushalten von, hey, es ist aber vielleicht jetzt gar nicht gerade so gut wieder.
5: Ja, und das ist nachher etwas anderes, gell? Es darf Konsequenzen haben.
6: Ja.
5: Das heisst ja nachher nicht, eben wie du jetzt gesagt hast, dass alles wieder gut ist. Sondern manchmal, glaube ich, ist ein realistischer Anspruch, dass es wieder neu werden darf. Mit vielleicht Sachen, die wir jetzt mittragen, mit Verletzungen, wo wir zuerst schauen müssen, wie tun wir die jetzt einbüscheln. Und eben, aber das wäre nachher wieder das Thema Vergebung, gell? Wo ja manchmal nicht einfach eben jemand entschuldigt sich und ich kann gerade vergeben. Das braucht manchmal Zeit. Aber was ich mir gemeint habe, ist wie, dass wir aufpassen in dieser Dynamik inne, wo es oft dann ein Wechselspiel ist, wo man nicht einfach Täter oder Opfer ist, sondern wo man sehr schnell auch wieder eine Verantwortung überkommt als Opfer. Was mache ich jetzt daraus?
6: Genau. Was braucht es denn für eine richtige Entschuldigung? Es gibt ja auch so die Sorrys oder so, ah, sorry, nicht, oder einfach so das nicht ernst gemeinte. Was würdest du sagen, was braucht es? Ja, oder manchmal liest es ja auch einfach SRY oder so.
5: Ja.
6: Was braucht es für eine richtige Entschuldigung? Kann man sagen, weißt, welche Teile müssen vorkommen?
5: Ja, genau. Ja, da bist du natürlich nicht die Einzige, die die Frage stellt. Gell? Da ist schon mega viel dazu geforscht worden. Mir selber hilft ein Modell von einem Soziologen oder Soziopsychologen, Roy Lewicki. Er hat mit anderen Leuten haben sie so ein bisschen 6 Elemente von einer wirksamen Entschuldigung entwickelt, wo sie wie gemerkt haben, hey, ja, eben, es ist manchmal nicht einfach sorry und dann ist gut, sondern da sind eigentlich wie so 6 Stufen drin, wo mehr oder weniger wie müssen gegeben sein, damit die Entschuldigung eben wirklich wirksam ist. Und ja, ich finde schon nur das hilfreich, um sich bewusst zu sein, hey, ja, manchmal ist es eben nicht einfach nur, hey, es tut mir leid, sondern manchmal braucht es wie noch andere Aspekte drin. Und das Erste ist, dass man konkret benennt, was habe ich falsch gemacht. Möglichst konkret einfach sagen, hey, ja, das habe ich da oder das habe ich vielleicht auch eben unterlassen, dass man das benennt. Dann der zweite Punkt ist, dass man nachher dieser Verantwortung übernimmt und dabei wie nicht einfach sagt, aber du hast ja auch oder so, sondern dass man wirklich bei sich die Verantwortung übernimmt für den eigenen Anteil, den man da hat. Auch wenn die Situation vielleicht nicht einfach schwarz-weiß ist und es nicht nur mein Fehler war, aber dass ich mir wirklich konkret überlege und die Verantwortung übernehme, ja, das ist mein Anteil.
6: Was könnte das für ein Satz sein? Also, dass man das konkret sich
5: auf... Ja, wir können es nachher auch gerne konkreten Beispiel wie durchgehen. Ja, genau. Der dritte Punkt ist, dass man nachher auch Reue und Bedauern wie ausdrückt. Der vierte Punkt ist, dass man auch Empathie hat für das, was in der anderen Person ausgelöst hat. Also, dass man eine emotionale Haltung eigentlich wie auch zur Tat übernimmt und sich bewusst wird, hey, mein Verhalten hat das und das in der anderen Person ausgelöst, ohne Wertung, ob das jetzt richtig in meinen Augen ist oder nicht. Und dann auch die Bereitschaft, um es wieder gut zu machen. Sich überlegen, hey, was kann ich konkret tun oder signalisieren, dass die Situation wieder geklärt werden kann. Und dann als 6. Absicht zur Verhaltensänderung in der Zukunft. Also was kann ich mir vornehmen, wenn so Situationen wiederkommen? Was ist meine Absicht, um es wie anders zu lösen, um es anders zu machen? Und nicht jede Entschuldigung braucht all die 6 Elemente, aber sie haben nachher gleich herausgefunden in ihrer Forschung, dass wenn der Punkt benennen, also der zweite Punkt, und der Punkt Verantwortung übernehmen und der Punkt Reue nicht vorhanden sind, dass es für das Opfer oft tatsächlich nicht eine richtige Entschuldigung ist oder dass man es dann so ein bisschen als manipulativ oder eben eher oberflächlich, dass du gesagt hast, einfach SRY irgendwie in einem WhatsApp schreiben, ja, dass das dann schnell so ein bisschen als billige Entschuldigung eigentlich überkommt. Ja, genau.
6: Und man auch nicht so genau muss bei sich heranschauen, oder?
5: Ja, und eben, das ist natürlich, gell, mega theoretisch. Und gleich finde ich es sehr hilfreich,
6: mega.
5: Um mir wie bewusst zu sein, hey, ja, es braucht manchmal doch ein bisschen mehr als einfach sagen, es tut mir leid. Und es ist ganz, ganz viel davon, ist auch eine Haltungsfrage. Merke ich nicht nur an dem, was die Person sagt oder an dem, was ich sage, dass es jemandem leid tut, sondern spüre ich das tatsächlich auch an einer Haltung. Und eben, ich habe vorhin gesagt, gell, wir können es auch an einem praktischen Beispiel
6: festmachen. Ja, jetzt bin ich gespannt,
5: und zwar muss ich jetzt gerade mein Mann ein bisschen
6: anheben. Ah, sehr gut.
5: Aber es ist gerade so ein gutes Beispiel. Letzten Sonntag bin ich so früher in der Kirche. Ich habe moderiert in der Kirche und ich wollte jemandem noch ein Geschenk geben. Und ich habe aber im Stress am Morgen das Geschenk vergessen, zu Hause, und habe nachher meinen Mann angerufen, weil er noch zu Hause war, und habe gesagt, hey, kannst du das bitte mitbringen? Ich habe das vergessen. Und mein Mann sagt, ja, ja, klar, das mache ich. Und dann hat er es vergessen und nicht mitgenommen. Und dann habe ich gemerkt, das mag mich jetzt mega, weil ich habe ihm ja extra angerufen. Und er hat aber nachher wirklich gerade, also hat wie selber ja gerade gemerkt, Scheibe, oder? Und hat dann aber nicht nur gesagt, ja, Entschuldigung, sondern er hat wirklich eigentlich die 6 Punkte wie ganz schön automatisch so exemplarisch wie gemacht. Er hat gesagt, hey, ja, es tut mir leid, ich habe es vergessen, das mitzunehmen, obwohl du mir angerufen hast. Also er hat einfach ganz konkret benannt, hey, es tut mir leid, ich habe das wirklich vergessen. Er hat nicht irgendwie eine Ausrede, ich bin gerade im Stress gewesen, oder ich kann noch mein Kind parat machen und allen schauen, sondern er hat einfach mir gesagt, hey, ja, das habe ich falsch gemacht. Und hat wie Verantwortung übernommen für das. Das wäre eben der zweite Punkt, hat gesagt, hey, ja, das ist mein Bug. Er hat seinen eigenen Anteil wie übernommen. Er hat nicht irgendwie ein Gefühl entschuldigt, so, ja, jetzt du nicht so, oder ja, komm, kann ja mal passieren, oder ja, sorry, dass du dich so fühlst, oder so. Sondern er hat wirklich einfach Verantwortung übernommen, hey, ja, das habe ich vergessen. Und nachher eben auch wie so ein Ausdruck vom Bedauern, gesagt, hey, ja, es tut mir leid, jetzt hast du wegen mir das Geschenk nicht können überreichen. Hat nicht irgendwie wie, also keine Floskeln, weißt nicht irgendwie so, ja, Mist oder so, sondern wirklich, hey, ja, das und das habe ich ausgelöst. Und nachher eben als vierte die Empathie für die Wirkung auf die andere Person, hey, ich kann verstehen, dass dich das ärgert. Schon nur sich auf der Emotion mit mir verbinden, hey, ja, es hat mich geärgert, und wie anerkennen, ja, ich verstehe, dass du dich so fühlst, ich kann das nachvollziehen. Und nicht irgendwie wie sagen, ja, musst dich jetzt ja nicht ärgern oder so.
6: Ja, genau.
5: Oder so ein bisschen die Verantwortung wie abschieben, sondern wirklich da empathisch wie aufeinander eingehen und sagen, hey, ja, das kann ich verstehen. Und nach dieser Bereitschaft zum Wiedergutmachung, wie so ein konkreter Schritt vielleicht, wie man den Schaden wieder reparieren kann. Also eben, es ist jetzt ein dummes kleines Beispiel und hat auch nicht grosse Auswirkungen gehabt, aber nicht irgendwie leere Versprechungen machen, irgendwie wie so, hey, ja, nächstes Mal denke ich dann sicher dran oder so, sondern wie einfach überlegen, hey, was könnte ein konkreter Schritt sein, um den Schaden zu begrenzen. Zum Beispiel, hey, ich gehe es noch schnell holen. Ja, oder ja, was auch immer das nachher ist. Und dann als sechstes so ein bisschen Verhaltensänderung in der Zukunft. Wie so signalisieren, hey, ich habe die Absicht, das nächste Mal wie besser zu machen. Wieso, hey, das nächste Mal mache ich es gerade während dem Telefon parat, lege es an, dann vergesse ich es nicht. So im Trubel. Also wie so eine Absicht, was könnte ich jetzt ändern an meinem Verhalten? Und nicht so ein das Unverbindliche, oh ja, hey, ich hoffe, es passiert nicht mehr. Und das gibt ja keine Garantie, gell? Logisch kann es immer noch passieren, aber so, ich glaube, es ist manchmal wichtig, dass man wie spürt, hey, die Person ist sich so ein bisschen Tragweite bewusst. Eben, auch wenn es ein kleines Beispiel ist, aber wirklich so, hey, ich bin mir bewusst, dass ich da irgendwie im Stress dazu tendiere, dann das nicht zu machen, und ich muss mir irgendwie eine Strategie überlegen.
6: Wenn du das so sagst, weißt du, das klingt extrem gesund. So nach einem gesunden Erwachsenen, der reflektiert ist und wie auch ein Selbstvertrauen, oder wie will man dem sagen, gefestigt ist in sich hinein. Ja. Also braucht es das, dass man so eine richtige Entschuldigung kann aussprechen
5: kann? Nein, so würde ich es jetzt nicht sagen, dass es Selbstvertrauen unbedingt braucht. Aber es braucht sicher die Bereitschaft, sich selber eben irgendwo wie zu reflektieren und vielleicht auch ein Selbstbild korrigieren zu lassen.
6: Ja.
5: Gell, Schuld, das ist ja so ein bisschen wie der Unterschied zwischen Schuld und Scham. Schuld sagt wie, ich habe etwas falsch gemacht und das kann entschuldigt werden.
6: Genau.
5: Und das ist eigentlich eine extrem gute Nachricht.
6: Ja, genau, es passiert
5: aber
6: uns allen.
5: Genau,
6: ja.
5: Es passiert uns allen. Und Gefahr ist aber, dass wir von der Schuld nachher in die Scham hineingehen. Und ich glaube, das ist das, was du ansprichst, dass wir nicht dort bleiben von, hey, ja, ich habe das falsch gemacht und eben, das ist ganz, ganz wichtig und ich trage die Verantwortung für das, sondern dass wir in unseren Gedanken dann gerade zum Schluss kommen, ich bin falsch, ich bin nicht liebenswert, ich versage. Oder dass es gerade sehr fatal wird und das ist nachher nicht mehr, ich habe einen Fehler gemacht oder ich habe etwas falsch gemacht, sondern das zielt nachher gerade auf die Identität und sagt, ich bin falsch. Und das ist nachher Scham.
6: Ja. Und das kann natürlich dann schon triggert werden, oder? Dass man vielleicht gar nicht erst so eine Entschuldigung aussprechen will, weil man gerade wieder in das Muster reingeht, dass bei einem jetzt etwas ganz verkehrt ist. Dabei hat man nur etwas falsch gemacht.
5: Ja, und wir haben vorher von den Vorteilen geredet, die eine richtige Entschuldigung mit sich bringt. Und das ist ja schlussendlich, dass Beziehungen dürfen tiefer werden. Aber ja klar, man macht sich natürlich verletzlich, wenn ich mich jemandem zumute und sage, hey, da habe ich einen Fehler gemacht. Dann biete ich ja ein Stück weit auch wie Angriffsfläche eben, von, dass ich abgelehnt werden könnte in dem, dass die andere Person nicht bereit ist, schlussendlich mir zu vergeben oder mich eben zu entschuldigen von dem Fehlverhalten. Und ich glaube, das ist nachher eine Angst, die uns tatsächlich kann hindern, Dass wir wie über Entschuldigungen überhaupt aussprechen und durch das eben vom Täter nachher zum Opfer werden selber und in die Negativspirale reinkommen von schlussendlich eben dieser Scham, die sagt, ich bin es nicht wert, ich bin falsch. Und das habe ich vorher wie auch ein bisschen angesprochen, eben, das ist oft eine Wechselwirkung und nachher eine Dynamik, man ist selten nur Täter oder nur Opfer, sondern man muss ein bisschen sich wie bewusst sein oder darf sich bewusst sein, ja, dass man da wie nicht stehen bleibt und dass man sich überwindet und eben verletzlich macht.
6: Und vielleicht hat man ja das auch erlebt, oder? Das kann ja, ja. sein, dass ja. man wie so eine Art Missbrauch erlebt hat, also dass man sich geöffnet hat und dann in dem rein, dass es gegen einen verwendet worden ist, oder?
5: Ja, genau. Und darum
6: es braucht
5: eben,
6: mehr.
5: Es klingt in der Theorie, gibt es eben so Konzepte von was ist eine gute Entschuldigung und was gehört da dazu. Aber es ist klar, in der Realität kommt da eine ganze Lebensumwelt wie zusammen, wo man drinsteckt, von Prägung, von Erlebtem, von Konditionierung. Ja, das ist ganz herausfordernd, das nachher gesund zu leben. Und zu eben gefestigten Beziehungen kommen. Und oft ist aber ja nicht dann, gell, es hat ja sowieso Konsequenzen. Und ich glaube, das darf man sich auch bewusst sein, hey, wenn ich in einer Opferhaltung bleibe, mich nicht dazu kann bewegen, mich zu entschuldigen, hat das ebenso Konsequenzen, wie wenn jetzt im schlimmsten Fall ein Beziehungsabbruch würde erfolgen, weil die Person mir nicht kann vergeben oder meine Entschuldigung nicht kann annehmen.
6: Hey, also so eine Entschuldigung, die du jetzt gerade gebracht hast, das klingt für mich wie Himmel auf Erde, oder?
5: Ja, schön wär's. Ja, genau.
6: Also wenn wir das hier umsetzen, dann klappt es dann quasi ja immer. Also das Erfolgsrezept, können wir das sagen.
5: Ja, dann gibt es nur noch Frieden auf Erde. Und löst sie beim Konflikt befriedigt.
6: Seit dem Podcast haben
5: wir genau, acht Welt gerettet. Nein, ich glaube, die Herausforderung ist ja, und das merke ich jetzt auch, da rede ich jetzt auch wieder aus meiner persönlichen Erfahrung, hey, jemand kann es aus seiner Perspektive und seiner Wahrnehmung ungut meinen und sich richtig entschuldigen. Und es kommt aber vielleicht trotzdem nicht an. Ich merke zum Beispiel, mir ist es wichtig und da muss ich ja auch wieder bei mir anschauen, wenn sich jemand entschuldigt, dann habe ich ein bisschen die Erwartung, dass er das nicht macht, weil ich die Entschuldigung so ein bisschen einfordere, sondern mir ist es mega wichtig oder für mich ganz ein wichtiger Punkt ist, dass ich merke, hey, die Person hat sich selber Gedanken gemacht und die Person ist selber darauf gekommen, dass sie sich bei mir entschuldigen will und nicht, weil ich das jetzt einfordere. Also ich fordere fast ein bisschen von anderen Menschen, dass sie können hellsehen, wie ich jetzt eine Entschuldigung brauche. Und das hat nachher wieder ganz, ganz viel mit mir zu tun und die andere Person kann sie dann fast nicht richtig machen, auch wenn sie eigentlich all diese 6 Punkte, die ich jetzt vorher genannt habe, nach Textbuch sich vielleicht wie so entschuldigt hat. Manchmal, mir ist wie so ein bisschen in den Sinn gekommen, es gibt doch die 5 Sprachen der Liebe, so wie wir die Liebe verstehen. Und ich glaube, so gibt es auch ein bisschen verschiedene Sprachen, von wie ich Entschuldigung verstehe. Und wie ich verstehe, hey, jemand meint das ernst. Ich glaube, es gibt Menschen, ja, die verstehen Entschuldigung, wenn jemand sich Mühe macht und einen Blumenstrauß kaufen. Bei mir würde es jetzt gar nicht ankommen, das ist mir egal. Eben, ich möchte gesehen werden, ich möchte, dass jemand wirklich von sich aus benennt. Und ich glaube, das dürfen wir uns auch bewusst sein. Hey, wir ticken ganz unterschiedlich und da können wir uns auch eben als Opfer erkenntlich zeigen, was bräuchte ich jetzt vom Täter? Wie höre ich Entschuldigung? Wie kann ich sie nachher annehmen für mich? Und eben uns bewusst sein, hey, das Gegenüber kann nicht hellsehen.
6: Also wir müssen auch formulieren, was wir brauchen.
5: Ganz fest kommunizieren, ja genau. Wie geht es uns gerade damit und was wäre für uns dann eine richtige Entschuldigung?
6: Und immer hoffen, das andere Gegenüber ist offen für das, oder? Weil das macht bei mir schon, ja, aber wenn dann die Person sagt, oh nein, es ist mir zu kompliziert mit dir.
5: Genau. Ja, und das kann natürlich passieren. Und darum auch wie für uns selber. Manchmal gibt es auch Sachen, die wir in uns lösen müssen. Und nicht können warten, bis das Gegenüber so richtig handelt, wie wir das jetzt gerade bräuchten. Und das darf man auch anerkennen. Hey, ich bräuchte jetzt gerade das. Und manchmal nachher auch betrauern, dass wir jetzt gerade das nicht überkommen von einem Gegenüber. Und aber dann nicht dort stehen bleiben. Sondern ich glaube, manchmal ja, sind wir gezwungen, etwas zu heilen, wo jetzt von außen vielleicht nicht die Entschuldigung so kommt, wie wir sie bräuchten, mhm, oder wie sie für uns wirklich eine richtige Entschuldigung wäre.
6: Haben Sie am Anfang von dieser Eltern-Kind-Situation gehabt, wo jetzt ein Erwachsener immer noch ganz fest wartet, zum Beispiel auf so eine Entschuldigung, mhm, und das vielleicht auch formuliert hat und gesagt hat, ich bräuchte das und es kommt halt eben gleich nicht. Ja. Eben so die Frage, die ich mega wichtig finde, eben, kann ich so eine Entschuldigung einfordern? Ja. Eben, was ist, wenn sie nicht kommt?
5: Ja, genau. Ja, und das ist ganz ein wichtiger Punkt, den du ansprichst, weil ich glaube, das ist ganz eine feste Realität, wo nachher auch die Frage ist, gell, wie weiter jetzt mit einer Beziehung? Und da gibt es ja ganz viele unterschiedliche Aspekte, warum sich eine Person nicht kann oder will entschuldigen. Mhm. Es gibt Leute, die sehen tatsächlich ihre Schuld nicht. Es gibt Leute, die sind emotional unreif oder nicht verfügbar und können eben die Empathie, die es dann braucht, um anerkennen, hey, ja, bei dir löst es etwas aus, die haben die Kapazität nicht, aus was für Gründen auch immer. Oder sie schützen, das hast du vorher auch schon angesprochen, man schützt sein Selbstbild um jeden Preis, oder? Man will nicht schlecht dastehen, Schuld anerkennen würde bedeuten, dass man Schwäche zeigt oder so.
6: Könnte auch so Traumata irgendwie Grund sein. Weißt du, will mir irgendwie noch helfen, zu man es verstehen, mm-hmm, oder nicht? Dass man sich sagt, die ist halt so verletzt, die Person, ja, oder irgendwie so.
5: Ja, da können wir einfach. Ja, da können wir einfach oft nur mutmassen. Ja. Ich glaube, die Herausforderung ist ja gerade, dass wir ganz, ganz oft nicht wissen, was ist da hinter dieser Person noch verborgen und warum kann oder will sie nicht.
6: Mhm.
5: Ja. Und das macht es tatsächlich auch schwierig. Und dann gibt es aber auch Menschen, hey, die haben einfach ganz andere Wahrnehmung. So viel Konflikt, da ist man in einer Situation und man hat einfach ganz andere Wahrnehmung. Und eben das merke ich wie bei mir, hey, ich meine es ja nie böse. Wirklich nicht.
6: Mhm.
5: Und doch verletze ich Menschen, weil ich eben vielleicht im Moment gerade eine andere Wahrnehmung habe, weil ich die Person anders einschätze. Oder, und das eben nicht einmal mit einer bösen Absicht. Und ich glaube, das ist etwas, was ich ganz einen wichtigen Punkt finde, dass wir den anderen auch als Mensch sehen. Und nicht gerade abstempeln als eben der Täter, mhm, oder der Böse, sondern dass wir uns wie bewusst sind, hey, ja, irgendeinen Grund wird es geben, dass die Person nicht kann oder will. Und das bedeutet aber nicht, dass mein Schmerz nicht real ist. Und dass ich den nicht darf empfinden. Und gleich aber eben nachher weiter nicht in dem stehen bleiben, in dem verletzt sein, sondern mir überlegen, hey, was ist denn gerade, wieso ist mir die Entschuldigung jetzt gerade so wichtig? Was ist da alles wieder hinter? Und das klar benennen, die Verletzung. Im Idealfall im Gespräch, aber manchmal muss es tatsächlich lange, wenn wir es mit uns selber machen oder vielleicht noch einmal in eine Seelsorge gehen, in eine Therapie gehen, das an, eben, je nach, weißt, wie gravierend das ist, oder auch wenn man merkt, hey, ich gerate immer mal wieder in so Situationen und es verletzt mich einfach viele Menschen. Dann lohnt es sich vielleicht auch, wie bei sich mal anschauen, hey, auf welchen Grund fallen dann die Sachen? Warum löst das bei mir gerade so viel aus und andere scheinen einfach weiterzumachen, mhm, ohne dass sie das merken, was sie auslösen. Ja, und nachher auch, also eben Trauer zulassen, auch über dem, was ich vielleicht eben nicht bekomme. Und dann als vielleicht praktischer Schritt auch, man darf auch Grenzen ziehen. Man darf auch irgendwo sich überlegen, hey, und wo ist es jetzt auch dran, mich zu schützen. Je nachdem, wie man verletzt wird.
6: Hat eigentlich auch wieder mit Verantwortung übernehmen zu tun, gell?
5: Ja, eben, es müssen eben beide Seiten Verantwortung übernehmen, genau. Nicht nur, eben, es ist einfach immer nur der Täter ist der Böse und das Opfer ist das Arme, oder? Es ist eben weiter als das. Und in die Verantwortung, ja genau, müssen schlussendlich beide Parteien reinkommen.
6: Dann gibt es ja auch ein anderes Phänomen, was ich auch spannend finde, es gibt ja auch die Leute, die sich sehr schnell und sehr viel entschuldigen. Also sobald der Konflikt da ist, habe ich schon meine Entschuldigung fast parat, ja, und einfach möglichst alles wieder in Ordnung, wieder Harmonie.
5: Mhm.
6: Ich verstehe das mega gut, aber irgendwo ist ja dort, ist es fast ein bisschen zu einfach.
5: Ja, auch da geht es ja schlussendlich um Verantwortung übernehmen. Das kann natürlich eine einfache Exit-Strategie sein, oder? Wenn man sich wie gerade entschuldigt, dann muss man nämlich bei sich nicht wirklich anschauen, dann schiebt man die Verantwortung wieder ab. Also das ist sicher ein Coping-Strategie, ein Schutzmechanismus, wo Menschen können haben, das ausweichen. Ich habe beim Einstieg gesagt, dass ich mich auch wirklich viel entschuldige. Wir haben

0: Jedem Bürger, jedem Migros. ja, und da ist jetzt nicht einmal, ich glaube, nicht einmal irgendwie eine böse Absicht dahinter, sondern das ist wirklich, das darf ich mir bewusst sein, hey, die Last von dieser Welt liegt nicht allein auf meiner Schulter. Mhm. Also da gibt es ja ganz viel, warum das so ist. Und ich glaube, da darf man mit sich selber ins Gespräch gehen. Und ich unterzwischen, eben, ich bin mir das ein bisschen mehr bewusst. Und es kommt immer noch automatisch, dass ich mich gerade entschuldige für Sachen, die ich wirklich nicht müsste. Dass ich mir überlege, hey, nein, eben, ich habe genauso das Recht, um da zu sein wie die andere Person. Oder die andere Person hat ja auch Handlungsfreiraum. Also habe ich den auch, ohne dass ich gerade mich rechtfertigen muss.
1: Hey, weißt du, ich finde es so spannend bei all diesen Sachen, jetzt gerade wo wir gesagt haben, hey, wenn keine Entschuldigung kommt, dann ist man ja in dem Schmerz drin. Und ist es auch eine Möglichkeit, ich habe vorher gerade gedacht, kann es auch eine Möglichkeit sein, dass man wie das Gebet sucht, weißt, und mit Jesus über das redet und die Hilflosigkeit, wie dort kann irgendwie besprechen und dort kann hoffen, dass irgendwie Ruhe in die Seele kommt oder so.
0: Ja, ich persönlich erlebe das tatsächlich als sehr hilfreich, gerade dort, wo ich mit Menschen vielleicht nicht weiterkomme oder wo Menschen mir nicht das geben können, was ich gerade bräuchte, um mich sicher zu fühlen, um mich gesehen zu fühlen, dass ich darf wissen, hey, Jesus hat das erstens selber erlebt. Und ja, das beeindruckt mich schon ganz, ganz fest, dass er am Kreuz das betet, Vater, vergib ihnen, weil sie wissen nicht, was sie tun. Dass er eigentlich wirklich in dem tiefsten, tiefsten Schmerz drin war, wo ich ja nicht einmal nachfühlen kann mit dem, wo ich drin bin, habe ich den Eindruck. Und dass mir aber gleichzeitig Hoffnung gibt, dass ich so fest gesehen bin in dem, was mich bewegt. Und ja, dass ich mich von ihm, wo das versteht, darf gesehen fühlen und angenommen fühlen und mit ihm darum auch gewisse so Sachen darf ich klären. Oder dass manchmal wie der Flange, dass auch wenn niemand anders mich sieht oder ich die Entschuldigung nicht in dem Sinn bekomme, wo ich mir wünschte, dass wenigstens die Beziehung mit Gott die ist, die darf sein.
1: Mega schön, wenn das so kann stattfinden kann.
0: Ja,
1: das ist natürlich mega
0: und
1: etwas
0: das ist aber eben, das hat ganz viel auch immer wieder mit Zuwendung zu tun, oder? Auch dort, wie Verantwortung übernehmen für meine Gefühle und die, ja, wenn ich es nicht Menschen kann zumuten, ich darf es Gott zumuten.
1: Und in der Bibel steht ja auch, es gibt glaube ich eine Stelle, die heisst, vergib 7 mal 7, wie heisst das? 7 mal 7, 7.
0: Ja, ich jetzt auch gerade nicht so, ja genau, aber auf jeden Fall sicher. Eben, aber das ist nachher wieder wie die Vergebung, gell?
1: Ja, da hast du recht, genau.
0: Ich finde aber, in der Bibel hat es noch ein anderes Konzept, wo ich extrem spannend finde. Und zwar ist das die Metanoia. Wir sehen das zum Beispiel beim Josef. Ich finde das so eine spannende Geschichte, wo ich tatsächlich auch viel mit Leuten anschauen, weil ich das so hilfreich finde. Der Josef ist ja von seinen Brüdern verkauft worden als Sklave auf Ägypten und hat ja so viel, also oder? Also das ist unvorstellbar. Und dort sehen wir aber nachher, wie die Brüder nach Jahren zu ihm kommen, ihn nicht erkennen, aber wie du merkst richtig, sie tragen die Schuld mit sich. Und da ist Reue, wo sie nachher erkennen, wer er ist, dass das ihre Brüder ist. Da ist so viel Reue, da ist so viel Verantwortung für ihr Handeln. Und dort kommt eben nachher wie das rein vom Josef, dass, hey, ich entlaste euch. Ich nehme euch das wie weg, gebe die Metanoia. Und das finde ich so ein schönes Konzept, dass wirklich Beziehungen auch wieder dürfen hergestellt werden und wieder dürfen, eben der Reset-Knopf wieder gedrückt werden, selbst bei schlimmsten Vergehen, wo eigentlich menschlich gesehen unentschuldbar sind. Und das gibt mir Hoffnung, das gibt mir wirklich Hoffnung, gerade dort, wenn so viele Scherben liegen, wie irgendwie gleich, dass die Wiederherstellung irgendwo wieder stattfinden.
1: Hey, das bringt mich gerade zur nächsten Frage. Das würde mich wirklich noch wundern, würdest du sagen, es gibt auch Sachen, die nicht entschuldbar sind? Schwierige
0: ja,
1: Frage.
0: Ja, mega schwierig. Also objektiv, jetzt rein psychologisch, gibt es in dem Sinn nicht ein unentschuldbar. Jede Handlung kann zumindest theoretisch eigentlich entschuldigt werden. Aber natürlich gibt es Sachen, die sind so gravierend und so traumatisch, dass eine Entschuldigung auf der emotionalen Ebene das nicht gut macht oder das nicht repariert, dass das viel, viel

0: tief ist, wie viel Schwergewalt oder Verrat oder kriminelle Handlungen. Oder, also da gibt es ja wirklich Sachen. Aber auch dort können Entschuldigungen, können Reue und Verantwortung ausdrücken, selbst eben bei schlimmsten Vergehen. Aber die Heilung, die liegt ja nachher wie beim Opfer. Und das ist, ja, das ist ja manchmal nachher wie aus Opfersicht, hey, manchmal langen eben dort Entschuldigungen ja wie nicht. Und das ist auch valid. Also weißt, das ist auch wie, hey, das darf irgendwie wie so sein. Mhm. Und das Opfer darf nachher eben Grenzen setzen und wie entscheiden, hey, wie viel Nähe und wie viel Distanz braucht es, dass irgendwo ein Vertrauen wieder möglich ist. Ja, und gleich denke ich, ist dort die Herausforderung als Opfer, wo ganz, ganz schlimme Sachen erlebt hat, wie kommt man gleich wieder an einen guten Ort? Wie darf die innere Heilung, eben die Metanoia, wie darf das irgendwie wieder wie stattfinden? Und wie kommt man wieder an einen Ort, wo man sich wieder auf Menschen kann einlassen kann? Ja, wo man innerlich ein Stück weit wie kann das akzeptieren, was gewesen ist, und vergeben, weil der andere Weg ist Bitterkeit. Mhm. Und ich glaube aber eben, das ist natürlich, das ist so gross, und das kann man nicht in einem Podcast, oder mhm. da gibt es keine einfachen Antworten, sondern das sind ganz, ganz lange Prozesse, wo diesen Leuten wirklich bevorstehen.
1: Heisst aber auch, egal ob es jetzt so ein riesiges Feld ist, und man müsste vergehen, auch bei kleineren Sachen darf ich sagen, nein, ich kann deine Entschuldigung nicht annehmen.
0: Mhm. Ja, eben, das ist ja nachher die Vergebung, oder?
1: Nehme ich eine
0: Entschuldigung
1: stimmt, ja.
0: an oder nehme ich eine Entschuldigung nicht an? Mir kommt ein Zitat in den Sinn, ich weiss aber gerade nicht, wer das gesagt hat. Vergebung bedeutet, einen Gefangenen freilassen, und der Gefangene bin ich. Also Vergebung, man meint ja immer, oder man hat Tendenz zu meinen, ja, ich vergibe jemandem, damit ich die Person loslasse oder die Person wieder frei sein kann. Aber Vergebung ist eben in erster Linie auch für mich selber, dass ich kann frei werden und nicht mich von Sachen abdrücken lassen oder eben Sachen, ja, mich wirklich in Bitterkeit führen, weil ich so viele Emotionen in mir habe, die schlussendlich nicht zu einem guten Ziel führen. Aber eben, gell, das ist, ja, das mhm. ist nachher wieder wie ein anderes Thema, mhm. wo natürlich nochmal gerade eine riesige Box wird geöffnet werden. Mhm. Ja, und wo natürlich ganz viele Aspekte auch wieder reinkommen. Ja.
1: Hey, aber du hast ja so viele coole Sachen mitgegeben zu diesem Thema. Danke dir vielmals, Janine. Und
0: danke dir.
1: Ich gehe inspiriert wieder zurück und ja, freue mich aufs nächste Mal mit dir.
0: Ja, gleichfalls. Danke vielmals.
1: Janine Oesch, psychosoziale Beraterin mit eigener Praxis Zorw, gerade bei Luzern. Wenn du mehr zu ihrer Arbeit wissen willst, dann schau vorbei bei uns in den Shownotes. Danke dir fürs Dabeisein bei dieser Psychohygiene-Folge und danke dir fürs Mittragen von unserer Leidenschaft, Podcasts zu machen, wo Menschen im Alltag in den Herausforderungen helfen können, sie können begleiten, ermutigen. 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Danke dir von Herzen für dein Mittragen. Ich bin Ruth Stutz und wir hören uns bald wieder.
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1: Die Nachrichten von SRF um 22 Uhr mit Konrad Muschk. Das sind unsere Schwerpunkte. Eine Brücke oder ein Kraftwerk für jedes angegriffene Schiff. US-Präsident Donald Trump droht dem Iran. Dieser reagiert seinerseits mit Drohungen. Und keine Marktdominanz in Europa. Die EU-Kommission billigt Paramounts Milliardenübernahme von Warner Brothers, allerdings nur unter Auflagen. Und das Wetter bleibt auch morgen sonnig bei 25 bis 29 Grad. Zuerst also zum Krieg im Nahen Osten. Erneut hat US-Präsident Donald Trump dem Iran gedroht mit Luftangriffen auf zivile Infrastruktur. ARD-Korrespondentin Nina Barth berichtet.
2: Auf seiner Plattform Truth Social schrieb Trump, ab sofort würden die USA jedes Mal, wenn Iran in der Straße von Hormuz auf ein Schiff schieße, eine Brücke oder ein Kraftwerk bombardieren und zerstören. Und Trump fügte hinzu, das schließe auch Brücken oder Kraftwerke in oder in der Nähe der Hauptstadt Teheran mit ein. Ob Trump mit seiner Drohung tatsächlich ernst machen würde, ist nicht klar. Der US-Präsident hat bereits mehrfach Drohungen ausgesprochen oder Ankündigungen gemacht, die dann nicht so eingetreten sind. Und es ist auch nicht das erste Mal, dass Trump mit Angriffen auf die zivile Infrastruktur Irans droht. Es ist aber ein weiteres Zeichen dafür, dass in dem wieder neu entfachten Krieg keine diplomatische Annäherung in Sicht ist.
1: Nina Barth von der ARD. Der Iran reagiert darauf auch so, wie das bisher oft der Fall war. Jede Aggression gegen den Iran werde eine mächtige und entscheidende Antwort erzwingen, schreibt der iranische Außenminister Abbas Araghchi. Die EU-Kommission hat zugestimmt, dass der US-Medienkonzern Paramount den Konkurrenten Warner Brothers übernehmen kann. Die Zustimmung der Brüsseler Behörde war nötig, weil auch der Filmvertrieb in Europa betroffen ist. Die Kommission knüpft ihr Einverständnis jedoch an Auflagen, mit denen sich Paramount offenbar einverstanden erklärt hat. Damit soll eine zu hohe Marktdominanz von Paramount in Europa verhindert werden. Die US-Regierung hat dem Milliardendeal bereits zugestimmt. Allerdings haben 10 US-Bundesstaaten dagegen geklagt. Sie befürchten eine Wettbewerbsverzerrung. Die Übernahme wurde deshalb Anfang Woche durch ein Gericht für 14 Tage ausgesetzt. Der UNO-Hochkommissar für Menschenrechte, Volker Türk, zeigt sich besorgt über die Einschränkung der Menschenrechte in Nicaragua. Am Sonntag hatte Nicaraguas Präsident Daniel Ortega erklärt, es werde in dem zentralamerikanischen Land keine Wahlen mehr geben. Diese Entwicklung verschärfe die bereits bestehenden Einschränkungen der Grundfreiheiten und den Abbau der Rechtsstaatlichkeit, schreibt Türk. Derweil arbeitet das Parlament in Nicaragua bereits an einem Gesetz, das die Teilnahme von Oppositionsparteien bei Wahlen untersagt. Der Radsport-Weltverband UCI verteidigt die aktuelle Vorgehensweise bei Dopingtests. Teilweise geschehen diese mitten in der Nacht, so auch in den vergangenen Tagen während der Tour de France. Die UCI räumt ein, dass nächtliche Dopingkontrollen die Erholung der Fahrer beeinträchtigen können. Der Verband sei sich dieser zusätzlichen Belastung bewusst. Aber letztlich dienten die Kontrollen dem übergeordneten Interesse des Sports, nämlich dem Kampf gegen Doping. Und nächtliche Kontrollen seien eine Ausnahme. Auch die Besten der Gesamtwertung der Tour de France wurden in den letzten Tagen nachts von Kontrolleuren geweckt, was teilweise Kritik ausgelöst hat. Nun zur weiteren Meldung des Tages in der Übersicht. Der Fall eines verhafteten ehemaligen SVP-Kantonsparlamentariers im Aargau hat ein größeres Ausmaß als bisher bekannt. Dem Mann werden im Zusammenhang mit einem dritten Opfer deutlich mehr Delikte vorgeworfen. Insgesamt 140 Mal soll er die Person betäubt und sexuell missbraucht haben. Das geht aus der Anklageschrift hervor. Für den Mann gilt die Unschuldsvermutung. In Deutschland soll Thorsten Frey neuer Chef der Bundestagsfraktion der Union aus CDU-CSU werden, als Nachfolger von Jens Spahn. CDU-Chef und Bundeskanzler Friedrich Merz und CSU-Chef Markus Söder haben Frey dem Fraktionsvorstand vorgeschlagen. Frey ist aktuell Chef des Kanzleramts. Spahn war infolge eines Skandals um eine Leihmutterschaft zurückgetreten. 15 Jahre nach den Terroranschlägen in Oslo und Utøya haben in Norwegen Gedenkveranstaltungen stattgefunden. Der Rechtsextremist Anders Breivik hatte am 22. Juli 2011 insgesamt 77, mehrheitlich junge Menschen, getötet. Breivik wurde später zu 21 Jahren Haft mit anschließender Verwahrung verurteilt. Eine KI-Anwendung des Anbieters OpenAI hat bei einem Test unerwartet einen eigenständigen Cyberangriff durchgeführt. Dem Programm sei es gelungen, aus einer Testumgebung auszubrechen, selbstständig ins Internet zu gelangen und dann Systeme einer anderen KI-Plattform anzugreifen, schreibt OpenAI. Das Unternehmen kündigt an, die Sicherheitsvorkehrungen zu verstärken. Und damit zu den Börsendaten von 22.05 Uhr, geliefert von SIX. Der Swiss Market Index schließt bei 14.316 Punkten, 0,1% im Plus. Der Dow Jones Index in New York war kurz vor Schluss im Vergleich zum Vortag unverändert. Der Euro wird zu 92,92 Rappen gehandelt, der Dollar zu 81,44 Rappen. Und auch das Wetter. Morgen scheint meist die Sonne, über den Bergen bilden sich vor allem im Osten einige Quellwolken. Die Temperatur erreicht 25 bis 29 Grad. Das waren Nachrichten von Radio SRF, verantwortlich Lukas Siegfried.
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1: Die Nachrichten von SRF um 11 mit Michael Wieland. Die USA und Saudi-Arabien haben ein Abkommen unterzeichnet zur Zusammenarbeit bei einem zivilen Atomprogramm für Saudi-Arabien. Das teilt das US-Energieministerium mit. US-Energieminister Chris Wright und sein saudischer Amtskollege Abdulaziz bin Salman hätten das Abkommen unterzeichnet. Gleichzeitig sei ein Sicherheitsabkommen beschlossen worden. Das Atomabkommen eröffne US-amerikanischen Unternehmen umfangreiche Zugangsmöglichkeiten zum saudischen Kernenergieprogramm. Es gehe um eine jahrzehntelange, milliardenschwere Partnerschaft, so das Energieministerium. Die Vereinbarung zwischen den USA und Saudi-Arabien muss vom US-Kongress noch geprüft werden. Dann zum Krieg im Nahen Osten. Erneut hat US-Präsident Donald Trump dem Iran gedroht mit Luftangriffen auf zivile Infrastruktur. ARD-Korrespondentin Nina Barth berichtet.
2: Auf seiner Plattform Truth Social schrieb Trump, ab sofort würden die USA jedes Mal, wenn Iran in der Straße von Hormuz auf ein Schiff schieße, eine Brücke oder ein Kraftwerk bombardieren und zerstören. Und Trump fügte hinzu, das schließe auch Brücken oder Kraftwerke in oder in der Nähe der Hauptstadt Teheran mit ein. Ob Trump mit seiner Drohung tatsächlich ernst machen würde, ist nicht klar. Der US-Präsident hat bereits mehrfach Drohungen ausgesprochen oder Ankündigungen gemacht, die dann nicht so eingetreten sind. Und es ist auch nicht das erste Mal, dass Trump mit Angriffen auf die zivile Infrastruktur Irans droht. Es ist aber ein weiteres Zeichen dafür, dass in dem wieder neu entfachten Krieg keine diplomatische Annäherung in Sicht ist.
1: Nina Barth von der ARD. Der Iran reagiert darauf auch so, wie das bisher oft der Fall war. Jede Aggression gegen den Iran werde eine mächtige und entschiedene Antwort erzwingen, schreibt der iranische Außenminister Abbas Araghchi. Der UNO-Hochkommissar für Menschenrechte Volker Türk zeigt sich besorgt über die Einschränkung der Menschenrechte in Nicaragua. Am Sonntag hatte Nicaraguas Präsident Daniel Ortega erklärt, es werde in dem zentralamerikanischen Land keine Wahlen mehr geben. Diese Entwicklung verschärfe die bereits bestehenden Einschränkungen der Grundfreiheiten und den Abbau der Rechtsstaatlichkeit, schreibt Türk. Derweil arbeitet das Parlament in Nicaragua bereits an einem Gesetz, das die Teilnahme von Oppositionsparteien bei Wahlen untersagt. Die Börsendaten von SIX. Der Swiss Market Index schließt bei 14.316 Punkten. Das ist ein Plus von 0,1%. Der Dow Jones Index in New York ist im Vergleich zum Vortag unverändert. Der Euro wird zu 92,96 gehandelt, der Dollar zu 81,46. Und das Wetter, auch morgen wird es meist sonnig, bei 25 bis 29 Grad. Das waren Nachrichten von Radio SRF, verantwortlich Michael Wieland.
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0: Es ist 12 Uhr.
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2: Die Nachrichten von SRF um Mitternacht mit Michael Wieland und diesen Themen. Die USA wollen Saudi-Arabien beim Aufbau eines zivilen Atomprogramms helfen. Die Energieminister beider Länder haben dazu ein Abkommen unterzeichnet. Und eine Brücke oder ein Kraftwerk für jedes angegriffene Schiff. US-Präsident Donald Trump droht dem Iran. Dieser reagiert seinerseits mit Drohungen. Das Wetter: heute Donnerstag wird es meist sonnig bei 25 bis 29 Grad. Die USA und Saudi-Arabien haben ein Abkommen unterzeichnet zur Zusammenarbeit bei einem zivilen Atomprogramm für Saudi-Arabien. Das teilte das US-Energieministerium mit. US-Energieminister Chris Wright und sein saudischer Amtskollege Abdulaziz bin Salman hätten das Abkommen unterzeichnet. Gleichzeitig sei ein Sicherheitsabkommen beschlossen worden. Das Atomabkommen eröffne US-amerikanischen Unternehmen umfangreiche Zugangsmöglichkeiten zum saudischen Kernenergieprogramm. Es gehe um eine jahrzehntelange, milliardenschwere Partnerschaft, so das Energieministerium. Gleichzeitig stellten die Abkommen sicher, dass das Atomprogramm nicht für militärische Zwecke missbraucht werden könne. Die Vereinbarung zwischen den USA und Saudi-Arabien muss vom US-Kongress noch geprüft werden. Dann zum Krieg im Nahen Osten. Erneut hat US-Präsident Donald Trump dem Iran gedroht mit Luftangriffen auf zivile Infrastruktur. ARD-Korrespondentin Nina Barth berichtet.
3: Auf seiner Plattform Truth Social schrieb Trump: Ab sofort würden die USA jedes Mal, wenn Iran in der Straße von Hormuz auf ein Schiff schieße, eine Brücke oder ein Kraftwerk bombardieren und zerstören. Und Trump fügte hinzu, das schließe auch Brücken oder Kraftwerke in oder in der Nähe der Hauptstadt Teheran mit ein. Ob Trump mit seiner Drohung tatsächlich ernst machen würde, ist nicht klar. Der US-Präsident hat bereits mehrfach Drohungen ausgesprochen oder Ankündigungen gemacht, die dann nicht so eingetreten sind. Und es ist auch nicht das erste Mal, dass Trump mit Angriffen auf die zivile Infrastruktur Irans droht. Es ist aber ein weiteres Zeichen dafür, dass in dem wieder neu entfachten Krieg keine diplomatische Annäherung in Sicht ist.
2: Nina Barth von der ARD. Der Iran reagiert darauf auch, so wie das bisher oft der Fall war. Jede Aggression gegen den Iran werde eine mächtige und entschiedene Antwort erzwingen, schreibt der iranische Außenminister Abbas Araghchi. Die EU-Kommission hat zugestimmt, dass der US-Medienkonzern Paramount den Konkurrenten Warner Brothers übernehmen kann. Die Zustimmung der Brüsseler Behörde war nötig, weil auch der Filmbetrieb in Europa betroffen ist. Die Kommission knüpft ihr Einverständnis jedoch an Auflagen, mit denen sich Paramount offenbar einverstanden erklärt hat. Damit soll eine zu hohe Marktdominanz von Paramount in Europa verhindert werden. Die US-Regierung hat dem Milliardendeal bereits zugestimmt, allerdings haben 10 US-Bundesstaaten dagegen geklagt. Sie befürchten eine Wettbewerbsverzerrung. Die Übernahme wurde deshalb Anfang Woche durch ein Gericht für 14 Tage ausgesetzt. Der UNO-Hochkommissar für Menschenrechte, Volker Türk, zeigt sich besorgt über die Einschränkung der Menschenrechte in Nicaragua. Am Sonntag hatte Nicaraguas Präsident Daniel Ortega erklärt, es werde im zentralamerikanischen Land keine Wahlen mehr geben. Diese Entwicklung verschärfe die bereits bestehenden Einschränkungen der Grundfreiheiten und den Abbau der Rechtsstaatlichkeit, schreibt Türk. Derweil arbeitet das Parlament in Nicaragua bereits an einem Gesetz, das die Teilnahme von Oppositionsparteien beim Wahlen untersagt. Mitte Juni hatte Frankreichs Premierminister Sébastien Lecornu Regierungsbeamte und Mitarbeitende in Ministerien gewarnt, und zwar von obligatorischen Drogentests in Form von unangekündigten Speicheluntersuchungen. Nun hat es deshalb offenbar die ersten Kündigungen gegeben. Nach positiven Testergebnissen habe man mehreren Mitarbeitenden entlassen, sagte Lecornu dem Magazin Paris Match. Darunter seien auch hochrangige Beamte. Lecornu begründete die Tests mit Gründen der Sicherheit. Die Mitarbeitenden, die getestet worden seien, hätten Zugang zu äußerst sensiblen Informationen. Ein weiterer Grund sei, dass der Staat in seinem Kampf gegen die Drogenkriminalität glaubhaft bleiben wolle. Der Radsport-Weltverband UCI verteidigt die aktuelle Vorgehensweise bei Dopingtests. Teilweise geschehen diese mitten in der Nacht, so auch in den vergangenen Tagen während der Tour de France. Die UCI räumt ein, dass nächtliche Dopingkontrollen die Erholung der Fahrer beeinträchtigen können. Der Verband sei sich dieser zusätzlichen Belastung bewusst. Aber letztlich dienten die Kontrollen dem übergeordneten Interesse des Sports, nämlich dem Kampf gegen Doping. Und nächtliche Kontrollen seien eine Ausnahme. Auch die Besten der Gesamtwertung der Tour de France wurden in den letzten Tagen nachts von Kontrolleuren geweckt, was teilweise Kritik ausgelöst hat. Der Blick aufs Wetter. Heute Donnerstag wird es meist sonnig. Vor allem über den Bergen bilden sich einige Quellwolken. Im Osten sind sie zahlreicher. Die Temperaturen steigen beidseits der Alpen auf 25 bis 29 Grad. Das waren Nachrichten von Radio SRF. Verantwortlich Michael Wieland. SRF-Verkehrsinformationen von 0 Uhr und 6 Minuten. A1 Zürich Richtung Bern, zwischen Neuenhof und dem Barecktunnel Stau wegen Bauarbeiten.
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0: Ich sage immer den Eltern, hey, desto besser es euch persönlich geht, desto besser könnt ihr koregulieren, desto besser könnt ihr auch Beziehung herstellen, desto besser seid ihr überhaupt mit dem Kind unterwegs. Also immer zuerst bei euch schauen, was braucht ihr, und dann könnt ihr das auch wieder weitergeben.
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5: 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Der Podcast «Elternfragen» macht aktuell gerade eine kleine Sommerpause. Am 19. August sind wir aber wieder zurück mit einer neuen Folge. Bis dahin wollen wir dich aber jetzt nicht hängen lassen, sondern wir wollen dir gerne die Wartezeit ein bisschen verkürzen. Darum haben meine Co-Host Christina Frener und ich, Dodo Albrecht, für dich drei Best-of-Folgen von «Elternfragen» zusammengestellt. Und zwar sind das Folgen, die uns persönlich geblieben sind, aber auch Folgen, die am meisten Gesprächsstoff gegeben haben. Heute tauchen wir darum ein ins Thema «Zwischen der Wut und Liebe, trotz Phase verstehen». Vielleicht kennst du den Moment. Du sitzt mit den Kind, mit deiner Partnerin, einem Partner am Tisch und gefühlt aus dem Nichts fängt das Kind an rumschreien, schmeißt sich auf den Boden und lässt sich nicht mehr beruhigen. Auch ich kenne diesen Moment gut und sie haben mich und meine Frau immer wieder an unsere Grenzen gebracht. Ich rede von der bekannten Trotzphase. Und die kann Eltern ganz schön herausfordern. Sie bringt nämlich ganz viel Unsicherheit und Erschöpfung mit sich. Wenn ich mit anderen Eltern im Gespräch bin, dann kommt häufig die Frage, was machen wir als Eltern falsch, dass unser Kind so reagiert? Oder eine andere ist, wie kann ich einem Kind in so einem Moment liebevoll begegnen? Ich bin Dodo Albrecht und rede in dieser Folge mit der Jeanette Papadopoulos über die Trotzphase und Fragen, die wir uns als Eltern häufig stellen. Sie ist psychosoziale und individualpsychologische Beraterin und weiss genau, was hinter dieser Trotzphase steckt und wie wir unsere Kinder in genau diesem Moment mit ganz viel Liebe begleiten können. Wir reden darüber, wieso Beziehung viel mehr verändert als ein ständiger Machtkampf, warum wir lernen müssen, die starken Gefühle zu verstehen und wie wir das Ganze auch aus einer göttlichen Perspektive sehen können. Wenn du dir also wünschst, dein Kind nicht perfekt erziehen, sondern liebevoll, dann bist du in diesem Podcast genau richtig. Jeanette Papadopoulos, danke vielmals, darf ich da sein bei dir, in eurem Atelier. Ich habe als erstes gerade eine Frage an dich. Kennst du das mit der Trotzphase?
0: Ja, aber das ist schon lange seither. Nur sind meine Kinder jetzt in der Pubertät und man sagt eben, Pubertät ist so wie die zweite Trotzphase. Also man kann das ein bisschen vergleichen.
5: Okay.
0: Einfach noch ein bisschen extremer, weil sie ein bisschen grösser sind.
5: Wie würdest du dich vorstellen?
0: Ich würde mich vorstellen als individualpsychologische Beraterin, aber auch psychosoziale Beraterin. Das habe ich neu abgeschlossen seit letztem Jahr. Und als Familienfrau, Theaterfrau, Hundefrau und einfach Menschenfreund, so, genau.
5: Es geht ja heute um das Thema Trotzphase. Ich kenne das momentan gerade sehr gut. Unser Kleinste ist gerade in dieser Phase. Aber was versteht man eigentlich genau unter dieser Trotzphase?
0: Hey, Trotzphase sagt man heutzutage oft Autonomiephase. Es ist eigentlich so die erste Phase, wo das Kind autonomer wird, selbstständiger wird und eben den eigenen Willen entdeckt. Und das spürst du nachher in dem eben Trötzeln. Mhm. Es ist aber so, dass das Kind das nicht extra macht.
5: Also es ist so wie so ein bisschen unüberlegt oder beziehungsweise es weiss gar nicht, was macht.
0: Es kann nicht anders. Also es entdeckt so die Welt langsam und wird selbstständiger. Man kann auch sagen Freiheitentdeckung, wenn man jetzt nach Erik Erikson geht, der das Stufenmodell von der Identitätsentwicklung hat. Und dann hast du immer den Konflikt zwischen das, was das Kind will und das, was die Umwelt will. Und der Konflikt ist, dass das Kind vielleicht links will und ihr als Eltern sagt, wir gehen rechts. Und jetzt kommt sie in den Stress hinein und kann das gar nicht handeln aufgrund von der Hirnentwicklung, weil so weit ist es noch nicht, dass mit Frust oder Impulskontrolle kann umgehen. Und dann ist er noch sehr egozentrisch unterwegs. Das heisst, es kann sich noch nicht in dich hineinversetzen. Also wenn er etwas will, das Kind, oder das Kind etwas will, dann will es, und zwar gerade sofort. Und dann musst du dir das eben vorstellen wie ein Computer, wo du irgendwo überlastet, weil du zuerst rumdrückst. Das ist wie ein Systemzusammenbruch, das Trötzeln dann.
4: Jetzt gibt es ja ein gewisses Alter, wo die Trotzphase so ein bisschen auftritt. Was würdest du sagen, wo fängt das an und wo hört das dann aus der Elternsicht endlich dann einmal auf?
0: Ja, du kannst etwa zwischen 2 und 4 sagen. Das kann aber schon 1,5 sein, bis irgendwie 3. Also es ist nicht ganz, aber ungefähr bei 4 solltest du dann so langsam merken, dass es einfacher wird.
4: Kann denn die Trotzphase später wieder mal kommen?
0: Hey, also in dem Sinn ja nicht mehr. Eben in der Pubertät, sagt man, ist wieder so eine Phase, wo es dann wirklich um das Ablösen geht von den Eltern. Aber das ist dann ziemlich anders. Dort haben sie aber auch starke Stimmungsschwankungen, die Pubertierenden. Aber sonst in dem Sinn nicht mehr. Und es ist gut, wenn die sehr gut begleiten, die Phase, weil alles, was sie dort lernen und du ihnen kannst mitgeben, das kannst du dann auch festigen und das bleibt für nachher. Also du hast es nachher wie einfacher.
4: Mhm. Was würdest du sagen, was passiert jetzt da so emotional vielleicht auch oder auch entwicklungspsychologisch im Kind rein?
0: Also sie lernen wirklich so den Umgang mit dem Frust auch. Also ich habe jetzt vorher gesagt, sie können es noch nicht, aber
4: ja, genau.
0: Es ist auch ein gutes Lernfeld. Sie müssen es wie lernen, mit dem umzugehen. Und das können sie nur, wenn sie immer wieder an eine Situation kommen, die frustrierend ist. Würdest du ihnen jetzt alles wegschaufeln, dann können sie es nicht lernen. Außerdem ist das eine gute Phase, um selbstbewusst zu werden. Also später wirklich können sagen, hey, ich weiss, was ich will. Mhm. Also wie so zu lernen, dass ich etwas kann bewirken kann. Je nach Begleitung, die wir Erwachsenen machen.
4: Also ist es wichtig, dass man die Trotzphase durchmacht, dass man irgendwo durch ein bisschen, wie soll ich sagen, so ein bisschen die Stärke überkommt als Kind, dass man das nach später auch ein bisschen sich durchsetzen kann.
0: Ja, es geht wirklich fest darum, dass man lernt, hey, ich kann etwas bewirken. Man nennt sich das so Selbstwirksamkeit. Ich kann etwas leisten, ich kann etwas bewirken und das gibt wiederum ein gutes Gefühl. Und wenn du jetzt immer in der Autonomiephase am Kind alles abklemmst, eben immer den Willen brichst in dem Sinn, immer sagst, es geht immer nach dem Willen der Eltern, dann kann es das wie nicht gut entwickeln. Dann hat sie immer das Gefühl, okay, es geht nie so, wie ich will. Und man nennt das so ein bisschen den Scham, der dann so ein bisschen mit sich schwingt. Und somit wirst du einfach weniger selbstbewusst später.
4: Spannend. Jetzt ist ja das für Eltern extrem herausfordernd. Ich kenne es so gut. Ich komme dann häufig an meine Grenzen, meine Frau genau gleich. Warum wirkt sich das Verhalten für die Eltern so herausfordernd an?
0: Also ich habe das Gefühl, es sind ja immer Gefühle, die es bei uns Erwachsenen auslöst. Und oft ist es so ein hilfloses Gefühl oder ohnmächtig. Und das sind beides Gefühle, wo du eben, wie es schon sagt, du weißt nicht mehr wie weiter. Du bist so fremdbestimmt, dass wir Erwachsenen haben ja mittlerweile sind wir uns gewöhnt, dass wir doch sehr gut selber entscheiden können, wo wir hinwollen oder wo wir durchwollen und auch so ein bisschen unsere Gefühle gut regulieren können. Jetzt werden wir aber so durchs Kind wie fremdbestimmt. Und die ganzen starken Gefühle können sich auch auf uns übertragen. Also, dass wir die wie so aufsaugen und uns dann auch in die gleiche Thematik hineinbegeben.
4: Also, dass wir selber auch in eine Trotzphase hineinkommen, fast.
0: Jetzt nicht gerade Trotzphase, aber so ein bisschen überfordert werden und dann für den Moment auch nicht wissen, woher jetzt mit dem Ganzen, mit diesen Gefühlen. Und dann kommen natürlich auch Sachen auf wie, ui, was denkt jetzt der Nachbar nebendran? Hilfe, da kommt es darauf an, was hast du für Wertvorstellungen? Wenn noch etwas drin spielt, ist viel strenger. Also wenn du so ein chilliger Typ bist, weißt du, der sagt, du bist mir eigentlich gleich, was links und rechts läuft und im Migros dein Kind sich am Boden schmeißt und du sagst, oh, ist nicht so schlimm, dann bist du auch ruhiger, wie wenn du sagst, ui nein, was denken jetzt alle anderen von mir, oder?
4: Du hast jetzt gerade angesprochen, Migros. Ich erlebe die Trotzphase jetzt hauptsächlich zu Hause, so am Esstisch, gerade zu Mittag, zu Nacht. Aber eben, du hast das Mikro angesprochen, die Trotzphase kann überall passieren.
0: Sie kann überall passieren, aber es ist schon so, dass gewisse Kinder das mehr im sicheren Rahmen machen.
4: Also im eigenen Heim.
0: Genau, mehr im eigenen Heim. Aber es gibt schon auch Kinder, die das aussen zeigen. Also es ist ein bisschen verschieden.
4: Würdest du jetzt sagen, es macht einen Unterschied, ob sie es jetzt aussen machen oder dort drinnen machen, zu Hause machen?
0: Ja,
4: so vom Verhalten her.
0: Vom Verhalten vielleicht weniger, weißt, aber für die Eltern ist es sicher zuhause einfacher, weil es ist der geschützte Rahmen, also du fühlst dich dort ja auch wohler. Und draussen ist es halt anstrengender. Oder eben, wir haben dann die Blicke der anderen Leute noch ein bisschen mehr.
4: Mhm. Warum eskalieren jetzt die Konflikte? Also ich spüre es häufig zu Hause. Man ist vielleicht gestresst. Man hat die Grosse ist heimgekommen, der Mittler hat auch ein Problem, der Kleinste ist irgendwie gerade ein bisschen untergegangen, man hat den Stress mit der Nacht kochen, zum Mittag kochen. Man ist sonst schon gestresst. Warum eskalieren so Situationen häufig dann?
0: Ja, du hast dann einfach ein dünneres Nervenkostüm. Du selber als Erwachsene bist dann nicht so parat, vertreibst es weniger. Eben bist gedanklich ja meistens schon einen Schritt weiter. Das kommt noch dazu. Die Kinder sind ja immer sehr im Hier und Jetzt, wir Erwachsene aber nicht. Und sie kommen dann gar nicht mit unserer Geschwindigkeit und finden dann, jetzt geht es gar nicht mehr, eben wieder der Systemzusammenbruch. Und wir haben aber null Kapazität, um jetzt das auch noch zu büscheln. Mhm. Weil wir eh schon im Stress sind.
4: Und dann ist es ja mega schwierig, irgendwie mit dem umzugehen, weil man ja die eigenen Gefühle als Erwachsener irgendwie sollte in den Griff bekommen. Und gleichzeitig ist das Bedürfnis vom Kind, was braucht das Kind in so einem Wutanfall, in so einem Trotzanfall?
0: Du hast es jetzt super gut angesprochen. Wir Erwachsenen haben unsere Gefühle und unsere Wut oder Stress oder was es ist. Und eigentlich sollten wir das Kind koregulieren. Das bedeutet, wir müssten ihre Gefühle können büscheln, nehmen, stabilisieren. Jetzt, wenn du aber selber so krass am Hadern bist, ist es schwierig, auch noch das Kind koregulieren. Also wichtig wäre dort eigentlich vor allem mal zu schauen, wie ich mich selber reguliere für den Moment, weißt? Weil das sind oft Strategien, die wir vielleicht nicht gelernt haben als Kind, wo wir selber nicht so genau wissen, was mache ich eigentlich, wenn ich so eine Wut komme. Oder Strategien, die da mit dem Kind eben nicht funktionieren. Also jetzt wie nochmal zu überlegen, was brauche ich eigentlich? Und dort hilft es schon mal, wenn du merkst, es ist nicht persönlich. Also das Kind greift nicht dich als Person an, es kann einfach gerade nicht anders. Das hilft mir immer schon fest, weißt, zu wissen, es geht nicht um mich oder das Kind liebt mich nicht mehr, sondern es kann jetzt nicht anders. Und dann kannst du es wie noch anders nehmen und sagen, okay, wichtig ist, dass ich dabei bleibe, dass ich sage, hey, ich verstehe dich, es ist wirklich eine mega mühsame Situation. Aber du musst es nicht korrigieren oder du musst nicht, wenn jetzt das Kind den Schleckstängel will und du findest, nein, jetzt gibt es keinen mehr, musst du ihm den Schleckstängel nicht geben. Also ist nicht die Idee, aber die Idee ist, dass wir sagen, okay, ich sehe, das regt dich jetzt gerade mega auf oder ist gerade schwierig für dich und einfach dabei zu bleiben. Ja. Und dann ist es halt sehr verschieden, nicht jedes Kind braucht das Gleiche.
4: Also der eine braucht vielleicht mehr Zuwendung, ein anderer braucht dann Auszeit. Was würdest du jetzt sagen, eben jetzt ist das Kind in dieser Trotzphase, wie lange kann so eine Trotzphase andauern? Also ich sehe, die ist manchmal unterschiedlich, jetzt gerade bei unserem, da kann sie, er braucht einfach eine Umarmung, dann ist es nach einer Minute fertig. Aber es kann auch sein, dass er eine Viertelstunde einfach nur noch am Ausrasten ist.
0: Hey, also ich habe schon von Eltern gehört, die mir gesagt haben, es geht eine Stunde.
4: Krass.
0: Die haben eine ganze Stunde ein tobendes Kind gehabt. Ich habe das jetzt weniger gehabt. Mein Sohn hat es dafür sehr extrem ausgelebt. Weißt du, so wirklich mit dem Kopf am Boden schlagen, aber dann einfach sehr kurz, intensiv und kurz. Und meine Tochter hat es schon länger, aber sie hat wirklich dich als Mensch braucht, also als Mama oder als Papa, sie hat müssen haben, dass sie einen Arm nimmst, dass er sagt, ich kann dich lieb. Das hat sie einfach gebraucht. Und andere brauchen aber wirklich, dass man sie ja nicht anlangt, weil dann wäre es noch stinkiger, wenn da noch einer kommt und findet, oh. Also das muss man ein bisschen ausprobieren beim eigenen Kind. Was braucht mein Kind? Und irgendwann weisst es. Und wenn jetzt eine Stunde lang das musst wie aushalten, dann ist es natürlich gut, wenn du vielleicht wirklich Kopfhörer an tust, selber Musik los ist. Einfach, dass du dich kannst büscheln.
4: Es geht in dem Moment eigentlich viel mehr darum, wie tue ich mich als Erwachsener eigentlich wahrnehmen und wie gehe ich mit meinen Gefühlen um, als dass das Kind sich müsste ändern.
0: Das Kind kannst du nie verändern als Erwachsener. Also wir können immer nur uns verändern. Und wenn wir uns verändern, gibt es oft eine Veränderung beim Kind. Jetzt, gell, die Trotzphase oder eben die Autonomiephase, die ist schon einfach, die gehört dazu. Weil es ist wirklich so das erste Mal, wo sie merken, hey, eben ich kann links und du gehst rechts. Und so das bewirken können. Und dann haben sie aber noch die sprachliche Barriere. Also sie können sich noch nicht so gut verständigen. Und eben die ganze Thematik, die ich vorhin gesagt habe, mit Frustrationstoleranz, Impulskontrolle. Also es ist schon eine Zeit, wo sie einfach werden an ihre Grenzen stoßen, weil sie es von der Hirnentwicklung noch nicht anders können. Aber es macht viel aus, wie gehst du als Erwachsener damit um? Eben, wie fest nimmst du es persönlich? Oder sagst du, hey, was soll jetzt das wieder? Oder wie fest kannst du sagen, oh ja, ich merke, jetzt ist es gerade einfach überlastet. Also wenn wirklich wie der Computer, ich sage es wirklich oft so, oder das Navi, weißt du, wo einfach die Route nicht neu berechnen kann. So ein bisschen so.
4: Error.
0: Ja, genau.
4: Genau. Ich finde es mega einen spannenden Punkt, dass du eben sagst, das Kind, oder ich nehme das so ein bisschen aus dem raus, was du gesagt hast, das Kind wird in dem Moment eigentlich so ein bisschen Am Kind wird zuerst mal so ein bisschen bewusst, ich bin ein eigenes Individuum und ich habe ein Gefühl, ich kann mich für etwas entscheiden.
0: Mhm.
4: Also ein spannender Punkt eigentlich, wo das so ein bisschen anfängt.
0: Ja.
4: Du hast vorhin noch kurz angesprochen, wenn das Kind einen Schleckstängel will und jetzt willst du ihm den nicht geben, ist ja irgendwo eine Grenze setzen. Wie können wir Eltern jetzt Grenzen setzen, ohne dass wir vielleicht die Beziehung zwischen unserem Kind gefährden
0: können? Hey, ich sage, ich komme von der Individualpsychologie und dort gehen wir von der gleichwertigen Haltung aus. Die ist mir ganz wichtig, dass wir uns mal überlegen, wie stehe ich eigentlich dem Kind gegenüber? Also will ich mich jetzt so als Oberhaupt anschauen, die hierarchische Sache, so das Autoritäre, oder stelle ich das Kind auf den Thron? Und ich bin wie unten dran. Und ich finde, wenn du gleichwertig bist und auch so deine Grenzen überlegst, dann ist es nochmal ganz anders. Also du überlegst dir dann, wie gut, welche Grenzen setze ich. Sind es einfach willkürliche Grenzen oder sind es Grenzen, die Sinn machen? Und gell, ein Kind kann ja nicht mit zwei schon entscheiden, ist jetzt ein Schleckstängel gesund, ist es gut, also ja, wie viel darf ich haben? Und du als Erwachsener weisst, hey, Zucker müssen wir irgendwo regulieren. Wenn es vielleicht dann der fünfte Schleckstängel hat, kumpelt es nur noch im Zeug umeinander oder schon viel vorher. Also du musst ja wie so ein bisschen abschätzen, was vertreibt mein Kind. Und das ist auch der Rahmen, ich sage immer, das ist der Rahmen, den wir als Erwachsene auch münden. Und das ist auch nicht beziehungsschädigend, wenn du den anständig weißt, mitgibst, eben gleichwertig, freundlich, respektvoll, überlegt. Und dann braucht es aber den Rahmen, weil wenn es keinen Rahmen hat, dann ist es wie ein Auto, das einfach keine Leitplanke hätte. Also weißt du, auf der Autobahn ist das ein komischer Vergleich, aber wenn du jetzt einfach irgendwo nirgendwo rausfährst, dann kannst du einfach fahren, es gibt wie keinen Halt, oder? Und wenn das Kind nie Grenzen spürt, dann probiert es immer noch mehr das Verhalten aus, bis du irgendwann eine Grenze setzt. Und das wird halt immer extremer. Darum Grenzen sind mega wichtig, damit sie können sagen, hey, ja, bis daher weiss ich, kann ich, und weiter darf ich eigentlich nicht.
4: Also es ist wie auch wichtig, dass wir Eltern das wahrnehmen und die Grenzen setzen, dass wir auch akzeptiert werden vom Kind irgendwie, dass wir wieso die Autorität nicht verlieren.
0: Die Autorität hat ja schnell mal das inbegriffen, wir stehen oben am Kind. Jetzt gibt es aber den Keimo mehr, weiss nicht, ob du den kennst. Mhm. Das ist ja die neue Autorität, der bringt das Wort ja wieder rein. Und wir dürfen das schon reinbringen, solange die Haltung stimmt. Ich glaube, es ist immer wichtig, zu überprüfen, wie ist meine Haltung. Also sehe ich das Kind auf Augenhöhe von mir, oder eben sehe ich mich oben am Kind. Wenn dich aber auf Augenhöhe siehst, kannst du es schon so vergleichen. Es geht wirklich darum, dass das Kind nur lernen kann, eben ein bisschen, was ist richtig und was ist falsch, indem wir ihm das vorleben, aber auch aufzeigen, wo bist du jetzt drüber gegangen. Es weiss es ja wie nicht. Im Rucksack hat es noch keine Erfahrungen drin. Oder? Es kann noch nichts nehmen und sagen, ah ja, habe ich schon mal gemacht, ist nicht so schlau. Also lernt alles durch uns Erwachsene. Und ich sage immer, wir wollen ihnen die Welt zeigen. Wo du darfst nicht und was ist gefährlich. Und das ist auch unser Auftrag. Darum ist es schon auch wichtig, oder, dass wir ihnen wie das auch die Grenzen setzen. Und es gibt ihnen wirklich Sicherheit und Halt, weil sie wissen dann, was darf ich und was darf ich nicht. Viel mühsamer ist es, wenn du als Eltern selber nicht so recht weisst, wie viel lasse ich jetzt durch. Weil dann bist du jeden Tag unterschiedlich und das Kind kann sich nie etwas umheben. Einmal sagt der Papi, ja, du darfst 10-mal Fernsehen schauen, einmal nur einmal. Und das Kind weiss ja dann wie nie, warum jetzt 10-mal? Warum nur einmal? Oder das macht es viel schwieriger.
4: Also ist es wie wichtig auch, dass man mit der Partnerin, mit dem Partner auch ganz klar sagt, was sind unsere Grenzen, wo sind unsere Linien, dass man das miteinander anschaut.
0: Am besten. Also wäre am schönsten, wenn ihr so die Familiengrenzen, Familienwerte habt. Natürlich das Kind, die sind ja sehr clever, sind auch sehr gut im Beobachten, sie merken sehr schnell, ah, beim Papi darf ich 5-mal Fernsehen schauen, bei Mami nur einmal. Oder bei mir haben sie auch schnell herausgefunden, mit der Mami kann man immer verhandeln beim Fernsehen schauen, beim Papi nicht. Also das spürt ihr schon. Aber es ist natürlich einfacher, wenn ihr selber die gleichen Regeln habt, dann habt ihr auch weniger Konflikte untereinander oder pfuscht einander nicht rein. Oder das gibt es ja dann auch, dass der eine sagt, nein, aber sicher nicht, während du findest, ah, ist doch noch nicht so schlimm. Das wäre dann ungünstig, so vor dem Kind das austragen, oder?
4: Mhm. Jetzt hast du eben gesagt, man muss dem Kind die Grenzen setzen, man muss dem Kind auch vielleicht aufzeigen, wo sind die Leitplanken, die man als Eltern gesetzt hat. Jetzt kann man das ja nicht in der Trotzphase machen. Wann würdest du das ansprechen?
0: Also eben, sinnvoll ist wirklich das Vorleben. Jetzt ganz die kleinen Kinder, da kannst du nicht sitzen und sagen, so, jetzt halten wir da, ich sage immer Familienrat, weißt du, macht man so ab dem Kindergarten. Aber mit den ganz Kleinen kannst du das wirklich nicht machen. Und dort geht es einfach um das Vorleben. Und auch mal aufzeigen und sagen, oh Moment, das möchte ich nicht, das geht nicht. Oder mal ein Kind aus einer Situation rausnehmen, anstatt so explizit zu sagen, hast du wie etwas falsch gemacht, sondern mehr sagen, hey Moment, komm, ich geh mal da her. Also wenn es jetzt immer an einer Pflanze rumrupft, kannst du es auch einfach mal wegnehmen, anstatt 10-mal Nein zu sagen. Also dort kann man wie so ein bisschen schauen, wie macht man das schlau. Man kann schon mit Bildern arbeiten, weißt, dass man wirklich bildlich die Regeln auch hat. Zum Beispiel nicht hauen, dass man dann wirklich dort das Bild dazu nimmt und man kann dem Kind langsam zeigen, wenn es etwas macht, hey, schau, das möchten wir nicht. Das ist unsere Familienregel. Aber das Vorleben ist eigentlich immer das Beste.
4: Jetzt komme ich häufig in die Phase oder in den Moment rein. Der Kleine tut blöd am Tisch, will nicht essen, hat jetzt gerade keinen Bock, dass ich ihm jetzt die Brätkügel auf den Herdöpfelstock drauf tue. Er hat sie nebendran haben und es rastet aus. Es kommt zu einer Trotzphase. Ich komme schnell in die Situation, dass ich sage, so, jetzt gehst du ins WC. Gehst dich beruhigen. Warum helfen die Strafen in dieser Phase gerade nicht weiter? Gibt es da Alternativen?
0: Ja, für das Kind ist es schwierig, den Zusammenhang zu sehen. Also wenn du jetzt sagst, beim Essen, hey, geh ins WC, hat das null Zusammenhang mit dem, was am Tisch passiert ist für das Kind. Es kann es wie nicht verstehen, ja, warum jetzt WC gehen, wenn das Problem da ist. So. Es ist wie nicht verknüpft. Und oft sind Strafen bei uns so, dass wir es willkürlich geben. Also wir sind genervt, wir sind gestresst und wir finden, es muss sofort sich verbessern. Also machen wir einfach schnell etwas, was uns in den Sinn kommt. Später ist dann oft, gibst du mir mal dein Handy ab oder darfst nicht Fernsehen schauen. Das kommt dann ein bisschen später. Und das ist ja auch so, dass wir das machen, nicht weil wir das jetzt lustig finden als Eltern, sondern wir sind in einer Not und wissen uns ja dann im Moment auch nicht zu helfen. Und gerade deine Situation am Esstisch ist so ein bisschen typisch, weil das sind dann auch wieder Übergänge, also oft kommen sie von etwas anderem zum Essen, dann haben sie meistens ja noch Hunger vorher, also, oder vielleicht sind sie auch schon müde je nach Phase vom Tag, also du hast mehrere Sachen, die zusammentreffen und dann braucht es für das Kind eben nicht mehr viel, dass dann wirklich eben anfangen zu trotzen, wie wir jetzt das vorher gesagt haben, weißt, so in den Wutanfall hineinkommt oder was dann dein Kind macht. Das sind ja alle ein bisschen unterschiedlich. Aber es braucht dann einfach nicht mehr viel, weil eigentlich der Ballon, ich sage immer, es ist wie ein Ballon, wie sich über den Tag füllt, explodiert dann halt einfach. Und Strafen sind von dem her eben einfach kontraproduktiv, weil sie können es nicht verknüpfen. Und sie erleben es oft als ungerecht.
4: Würdest du sagen, ist es besser geworden, Konsequenz daraus zu ziehen?
0: Wir sagen sogar Folgen.
4: Folgen?
0: Folgen. Also bei uns in der Individualpsychologie sagen wir Folgen. Du kannst aber auch Konsequenzen sagen. Es ist wirklich besser, dir zu überlegen, okay, wie kann ich am Kind das verknüpfen, dass es versteht? Eben wenn es jetzt, ich wüsste jetzt nicht genau deine Situation mit dem Tisch, weißt du, jetzt anfängt Zeichen machen und das Essen umrührt, dann musst du immer zuerst abwägen, geht es jetzt um die kindliche Entwicklung? Also willst du zuerst mal schauen, wie fühlt sich etwas an? Was passiert, wenn ich es abrühre? Wenn du aber merkst, es geht wie nicht mehr um das, dann kannst du den Teller einmal wegnehmen und sagen, hey, ich merke, du bist fertig mit Essen oder ich habe das Gefühl, du bist fertig mit Essen, ich tue es auf die Seite stellen. Und wenn dann das Kind mega fest oben, kannst du schon noch mal eine Chance geben und sagen, okay, gut, in dem Fall nicht. Und wenn es aber genau das Gleiche wieder macht, dann ist es wirklich fertig. Also, dass du dort wie so ein bisschen schaust, okay, kann ich es mal wegnehmen und schau mal, wie das Kind reagiert.
4: Dass dort eben wieder Grenzen setzt, oder?
0: Ja, genau. Ja. Oder was super ist, wenn du am Kind zwei Alternativen bietest. Also so eine Wahl lassen ist oft besser, wie jetzt eben eine Strafe. Also wie sagst du, okay, look, du darfst am Tisch bleiben, aber dann spielst du nicht mit dem Essen oder du gehst vom Tisch. Obwohl Kind wegschicken ist grundsätzlich immer recht schwierig. Ich weiss nicht, wie einfach es dir gelingt, das Kind noch mit herzuschicken.
4: Es ist manchmal recht schwierig, weil er dann ja auch wieder aus dem WC rauskommt. Und ja, einschliessen, das wollen wir auf keinen Fall. Ja. Was wir uns überlegt haben, dass wir mal eine Ecke schaffen, neben dem Tisch, dass er wie kann dort hinsitzen und einfach die Situation mal beobachten. Ich merke einfach jetzt im Gespräch, es geht zwar um die Trotzphase vom Kind, aber es kommt stark darauf an, wie wir Eltern reagieren. Ich möchte gerne aus der christlichen Perspektive schauen. Was würde uns Eltern vielleicht für ein Menschenbild helfen, gerade in dieser herausfordernden Erziehungssituation?
0: Ich glaube wirklich, das gleichwertige Menschenbild, das positive Menschenbild und auch dort rein können zu sagen, weißt du, wie wenn du es jetzt vom Gott anschaust. Er sagt ja auch, wir Menschen haben den freien Willen. Also er geht ja auch nicht her und könnte ja auch eigentlich vieles voraus wahrscheinlich regulieren oder uns irgendwo anders steuern. Aber oft lässt er uns ja auch irgendwo reinlaufen. Weil er denkt, ja, okay, ich habe den freien Willen, also macht. Und bei den Kindern ist es so ein bisschen ähnlich. Wir sollten ein bisschen das Menschenbild bekommen, um zu sagen, die liebevolle Begleitung, so da zu sein für das Kind, aber auch mal zu sagen, okay, wenn es nicht gefährlich ist, natürlich nicht auf die Strasse rennen lassen, darf es auch mal irgendwo etwas halt erleben. Weißt du, wenn jetzt mal auf eine Herdplatte langst, wenn sie schon so ein bisschen am Abklingen ist, das haben wir doch alle mal gemacht.
4: Haben wir alle gemacht.
0: Und gemerkt, ui, das ist heiß. Und so lernst du viel besser, wie wenn jemand die ganze Zeit redet. Und ich glaube, das Menschenbild, das wirklich das, den liebevollen Blick auf dein Kind zu haben, mit dem Wissen, hey, ich bin zuständig, um irgendwo die Begleitung zu machen.
4: So wie Gott eigentlich mit uns Menschen auch wird unterwegs sein. So.
0: Ja, genau. Und wirklich auch in dieser Beziehung. Also wir sollten ja auch mit dem Gott in der Beziehung sein und immer wieder austauschen und auch in Kontakt gehen. Und für mich ist sowieso so ein bisschen der Leitsatz von mir ist immer, Erziehung geht nur über Beziehung. Also desto besser deine Beziehung ist zum Kind, desto besser akzeptiert es auch etwas von dir.
4: Warum ist jetzt gerade Geduld etwas, was ich ganz sicher nicht als Stärke habe? Warum ist jetzt Geduld keine Schwäche, sondern eben gerade eine wichtige Stärke?
0: Fragst du jetzt gerade die Richtung? Ich bin auch nicht so die geduldigste Person. Ich musste es auch fest lernen mit dem Kind und jetzt wieder mit dem Hund. Aber wirklich, Geduld ist eigentlich eine Stärke, weil, ja, weil wir dann in der Ruhe etwas können am Kind auch beibringen. Also weißt, wir können es wie aushalten, wir können es wie mitbegleiten und wir können auch Zeit geben, am Kind einen Entwicklungsschritt zu machen. Und wenn wir immer im Stress sind, übertragen wir das ja auch nochmal aufs Kind. Also das Kind wird auch schneller gestresster, weil es unsere Emotionen auch spürt und für das Kind ist das auch schwieriger. Also es ist dort wieder, es hat schon fast mit dieser Korregulation zu tun, weißt du, was wir gesagt haben. Einfach, desto geduldiger ich bin, desto eher akzeptiere ich auch etwas vom Kind und verstehe es auch nicht gerade immer persönlich. Und desto gestresster oder durchtakter mein Tag ist, desto weniger Platz hat es ja auch für mal einen Ausbruch vom Kind. Und wir können es auch ein bisschen so anschauen, ich habe mal ein Video dazu gemacht, wenn du quasi das Kind hast, vom Spielen ist, oder, und du bist am Kochen und merkst, oh oh, ich habe die Eier vergessen.
4: Ganz schwieriger Abend. Moment.
0: Super, oder? Jetzt müssen wir das Kind unter den Arm klemmen, mit dem posten. Und das Kind ist aber so im Spielen und versteht ja nicht, warum du jetzt musst posten, weil das kann es noch gar nicht machen, die Verknüpfungen. Und das ist ganz ein schwieriger Moment, ja, weil dann bist du so in einem Stress rein und dort ist wirklich wie die Frage, was mache ich jetzt, oder? Mhm. Und dort kann es wie helfen, wenn du wirklich nochmal zurückstehst und sagst, okay, wie schlimm ist es, wenn jetzt das Essen eine halbe Stunde später auf den Tisch kommt? Und ich dann mit dem Kind das langsam aufbaue, dass ich jetzt aus dem Haus muss, anstatt ihn wie rauszureissen aus etwas.
4: Ja. Was schwierig ist, während dem Mittag Essen kochen. Also wenn vorne auf dem Herd steht.
0: Ja, das ist so.
4: Wir sind immer noch bei der christlichen Perspektive. Wie kann jetzt die christliche Haltung vielleicht die Eltern auch entlasten, dass wir nicht so unter dem Druck stehen?
0: Hey, ich glaube, da kommt es aber wieder auch ein bisschen auf das Menschenbild drauf an, was du vorhin gesagt hast. Weil wenn man sehr fest an, weißt, wenn es uns um Leistung geht, um etwas...
4: Wir müssen etwas machen.
0: Ja, also weißt, dass du das so fest verankert hast, dass du vielleicht, ich muss Leistung bringen, ich muss genügen, ich bin nur gut genug, wenn ich zehnmal am Tag bete zum Beispiel, sonst hat Gott mich nicht mehr lieb. Und wenn du das auch das Gefühl hast beim Kind, dann ist ja mehr ein Stress. Also ich glaube, wenn du so deine christliche Haltung hast und sagst, ja, es ist eben, Beziehung ist wichtig und ich darf auch das wieder reinbringen, den Glauben, oder eben auch mal beten drüber und sagen, hey, siehst du meine Thematik, wo ich gerade stehe, mit meinem Kind, das fordert mich gerade mega raus. Dann kann es auch ein Anker sein, wenn du es wie abladen im Gespräch mit Gott. Aber wenn du es als Leistung anschaust, dass du das auch noch machen musst, dann ist es natürlich kontraproduktiv.
4: Jetzt machen wir ganz viele Fehler als Eltern. Gerade in dieser Trotzphase, ich verwünsche mich immer wieder, ich mache Fehler. Ich tue nicht richtig reagieren. Was heisst denn genau, Fehler dürfen machen? Für Kind wie auch für Eltern?
0: Also erstens sind wir alles Menschen. Wir machen einfach unsere Fehler. Da dürfen wir wirklich auch nachsichtig mit uns sein. Und das Kind lernt eben wieder von uns. Also wenn es sieht, hey, die machen auch nicht alles perfekt und wir uns können entschuldigen und sagen, hey, es tut mir leid, da habe ich falsch gehandelt, dann ist das für uns ein super Lernprozess. Und auch zu merken, okay, Fehler sind auch ja wieder Entwicklung. Also es gehört ja dazu, Fehler zu machen, denn nur durch Fehler lernen wir. Und wenn Fehler für uns etwas sind, so, es darf nicht sein, ich bin dann nicht mehr genug, ich genüge nicht mehr oder bin nicht mehr wertvoll, ist das eigentlich etwas blöd, wenn man das durchs Leben mitnimmt. Weil wir machen einfach Fehler im Leben. Viel schöner ist, wenn man sagen, ja, ich kann da jetzt falsch reagieren, aber ich lerne ja etwas daraus. Ich weiss fürs nächste Mal, das bringt nichts und kann mich aber entschuldigen.
4: Ist aber auch ein schwieriger Moment. Eben, wenn ich gerade einen Fehler mache, dann habe ich nachher richtig viel ein schlechtes Gewissen, dass ich sage, oh nein, jetzt habe ich so kacke reagiert, sorry für das Wort. Aber gleich ist es mega wichtig, dass wir wissen, für Kinder, oder würdest du es so sagen, Kinder sehen uns als perfekt an. Wenn wir nachher uns entschuldigen bei den Kindern, werden wir durch ihre Augen noch perfekter. Kann man das so sagen?
0: Nein, Kinder sehen uns einfach so als erhaben. Die können alles, denen gelingt alles, die machen alles. Aber irgendwann dann nicht mehr, gell? Also eben in der Pubertät ist klar, dann sind wir das überhaupt nicht mehr und schon viel vorher nicht mehr. Aber in dieser Kleinkindphase schauen sie uns wirklich so an, so wow, denen gelingt das, die können kochen, die können dieses, die können jenes und sie ja noch nicht, sie müssen das alles lernen. Und wenn sie wie merken, hey ja, aber auch ihnen passiert ein Fehler, dann ist das einfach für sie auch irgendwo mal schön zu sehen, weil sie haben noch so viele Sachen, die ihnen nicht gelingen, oder? Mhm. Also zu merken, es ist einfach auch menschlich, dass uns nicht alles gelingt. Und dass man aber immer wieder kann sagen, es tut mir auch leid. Also nicht jeden Fehler musst du dich entschuldigen. Ich meine, es kann etwas sein, wo du jetzt sagst, okay, ist mir jetzt etwas umgekehrt, dann musst du dich ja nicht entschuldigen. Aber wenn du jetzt einen Fehler machst im Verhalten gegenüber dem Kind, kann man sich ja entschuldigen. Und das Kind kann das ja dann auch übernehmen und später sagen, hey, ich komme vielleicht auch zu dir und sage, hey Papi, jetzt habe ich auch einen Fehler gemacht, es tut mir leid.
4: Mega schön. Zu wissen, dass wir Fehler machen dürfen und dass auch wir nicht perfekt sind als Eltern.
0: Hey, also Alfred, da würde ich jetzt ja sagen, weißt, wenn wir irgendwo, wenn uns etwas nicht gelingt, gehen wir so ein Minderwertigkeitsgefühl rein. Und das ist so ein unschönes Gefühl. Und wir wollen das ja nicht haben. Wir wollen das irgendwo überwinden. Und gehen aber dann in eine Überkompensation. Und oft verhalten wir uns dann, eben, wenn wir etwas falsch machen oder ob uns etwas nicht reinbringt, das muss nicht mal etwas Falsches sein, verhalten wir uns ganz komisch. Einfach um das wieder zu verbessern. Und wenn wir einfach so bewusst machen, hey, ja, jetzt geht es mir gerade nicht so gut, weil ich glaube einfach irgendwo eben in einem Gefühl hinein bin, wo ich das Gefühl habe, ich genüge nicht mehr oder ich bin nicht mehr wertvoll, dann ist das schon mal der erste Schritt. Und dann kann man dort auch eben merken, hey, was brauche ich denn eigentlich als Erwachsene? Und oft haben wir das ja selber nicht so gelernt, mit diesen Fehlern umzugehen. Weil es vielfach so war, wenn du einen Fehler machst, dann bist du einfach nicht mehr gut genug, oder? Und das dürfen wir wirklich aufbrechen.
4: Ich würde sagen, es ist auch mega wichtig, dass man dem Kind erklärt, was ich als Papi oder ich als Mami jetzt wirklich brauche.
0: Also du meinst deine Bedürfnisse?
4: Ja, jetzt gerade in dieser Trotzphase vielleicht auch.
0: Ja,
4: oder nachträglich.
0: Man kann gut sagen, hey, schau, jetzt ist es mir einfach gerade zu viel, es ist mir zu laut, jetzt muss ich mich schnell zurücknehmen. Ein Kind kann jetzt eben so von 1,5 bis 3 das noch nicht so verstehen, was du jetzt brauchst. Aber sagen darfst du es trotzdem. Auf jeden Fall kannst du es erwähnen. Später können sie es ja dann auch verstehen. Aber so die ganz Kleinen können eigentlich sich noch nicht in dich hineinversetzen. Was braucht jetzt ein anderer Mensch? Das geht noch nicht.
4: Mhm. Ich möchte gerne ein bisschen auf Alltagstipps kommen. Was hilft mir jetzt konkret in so einem Wutanfall? In einem akuten Wutanfall, wo jetzt einfach plötzlich, du bist schön am Essen, alles stimmt und dann macht der Teller und er ist am Boden, es tatscht. Was hilft?
0: Dir selber oder im Umgang mit dem Kind?
4: Beides.
0: Beides. Hey, also ehrlich sage ich immer so, wie ein Rezept. Du musst dir überlegen, was für Zutaten brauche ich. Einerseits brauchst du vielleicht mal eine Prisengelassenheit. Einfach mal zu sagen, okay, Moment mal. Dann hilft es mir immer, mir jetzt selber, das muss jeder ein bisschen für sich herausfinden, zuerst mal durchschnaufen, bevor ich handle. Also zuerst mal warten und nicht gerade drauf losschiessen. Also zuerst mal sagen, Moment, einschnaufen, ausschnaufen oder mal auf 10 zählen. Und dann nochmal überlegen, okay, wie soll ich jetzt handeln? Also was ist jetzt genau passiert? Und wenn dann weisst, ah, es ist die Phase, das Kind hat jetzt, kann jetzt gerade nicht anders, kannst du es wirklich nochmal anders büscheln. Und dann geht es aber fest darum, ich würde immer beim Erwachsenen ansetzen, was brauchen wir als Erwachsene, damit wir eben nicht anfangen, auch mitschwingen, sage ich, in die Wut hineinzukommen. Und da braucht jeder etwas anderes. Mir hat es zum Beispiel immer geholfen, summen. Weisst du, so einfach mal anfangen summen oder ein Lied singen oder Musik hören. Aufstehen ist auch super, das Fenster öffnen. Oder was gut ist, wenn du dich auf etwas ganz anderes konzentrierst. Also wenn es jetzt nicht ein dringender Notfall ist, wo du eben sofort handeln musst, kannst du einfach mal sagen, Moment, ich schaue mal, wie viele grüne Tischsätze haben wir zum Beispiel. Oder fangst du etwas anzählen, irgend so etwas. Einfach etwas, was dich für den Moment so aus dem rausbringt, damit eben wieder in eine Balance kommst. Und es hat ja viel mit dem Nervensystem zu tun, wenn man das so überlastet ist, oder? Dann musst du es wie korregulieren, also du selber eigentlich, dich überlisten. Und dann helfen all die Strategien. Es kann auch ein Mantra sein, wo du dir vorher überlegst, was jeweils sage ich in so einer Situation mir selber. Aber das musst du ein bisschen einüben. Also es sind halt oft Sachen, die jetzt nicht gerade zuerst mal funktionieren, sondern wo man sich eigentlich schon vorher muss damit beschäftigen. Weil wenn du schon in der Wut rein bist, dann kannst du gar nicht mehr. Also dann können wir Erwachsenen nicht mehr sinnvoll handeln. Mhm. Es ist dann wirklich so, dass Flucht, Kampf oder Erstarren, weißt, anders geht dir dann wie nicht mehr. Und darum ist auch bei uns gut vor, und was bei uns Erwachsenen oft Thema ist, dass es eben nicht der eine Wutanfall am Tisch ist, sondern dass wir uns überlegen müssen, wie geht es mir eigentlich, wenn ich am Tisch sitze. Wie viel hat sich vorher schon aufkumuliert bei mir, dass ich schon lange nicht mehr in einer Balance bin und eigentlich es auch nicht mehr viel braucht, bis es mich verjagt. Also wenn wir jetzt wieder den Ballon nehmen, weisst. Also so arbeite ich oft mit den Leuten in der Beratung, um mal herauszufinden, wann am Tag fängt es eigentlich an, dass du merkst, jetzt bin ich schon gar nicht mehr so ganz stimmig unterwegs. Und oft ist nicht der eine Trotzanfall vom Kind. Es hat vielleicht schon viel, viel vorher angefangen. Nur der bringt es dann auch noch zum Überlaufen für uns. Muss nicht, kann. Gell? Es ist immer individuell.
4: Das kann ja aber schon früh am Morgen anfangen.
0: Ja, mega früh. Du stehst auf, es klingt dir schon etwas nicht oder du hast schon mal schlechte Laune. Es kann einfach sein, weil du aufstehst und es geht dir nicht gut. Hast Kopfweh. Und dann ist es eben, sich zu weit bewusst zu machen, heute bin ich einfach sensibler unterwegs. Heute wird es nicht viel brauchen und es verjagt mich. So dort schon. Oder am Kind, wenn es ein bisschen älter wird, mit eineinhalb kannst du das noch nicht. Hast du ein vierjähriges Kind, kannst du mal sagen, hey, look, ich bin heute einfach nicht gut gelaunt und es ist einfach so, ich vertrage viel weniger. So, also tut mir jetzt schon leid, wenn ich vielleicht schneller laut wird. Also du kannst das auch schon mal vorausgeben. Und die Kinder können mit dem zum Teil recht gut umgehen und könntest du das manchmal auch wirklich sagen, oh nein, jetzt ist nicht gut bei Mami. Vielleicht dann eben, Kind ist noch ein bisschen früh, aber so ab Schulanfang kannst du das wirklich super gut machen.
4: Also ich könnte das dann auch mehr einordnen.
0: Ja, sie wissen dann, ah, okay, es hat nicht mit mir zu tun. Bei ihnen hat es immer so ein bisschen die Tendenz, sie nehmen alles auf sich. Sie haben dann das Gefühl, ich bin immer allem schuld, die Eltern sind nicht gut gelaunt wegen mir. Und dann verstehen sie, es geht nicht um mich, ah, der hat einfach sonst schon mal eine schlechte Laune. So ein. Und du hast vorhin noch gefragt, ja, die Alltagstipps auch fürs Kind, weißt du? Beim Kind ist es wirklich sehr unterschiedlich. Eben, vielleicht

0: können es nicht in Wort fassen.
1: Sie können dann nicht sagen, wo ist jetzt der Schmerz eigentlich,
0: genau,
1: oder?
0: Ja. Du kannst ihnen wie helfen, dann zu erklären, was könnte es jetzt sein. Es gibt aber auch Kinder, wo du wie musst daraus rausholen. Also ich habe schon in Extremsituationen, die sind aber ein bisschen älter gewesen. Ich habe in einer Sonderschule gearbeitet, für Kinder im Bereich ADHS und ASS. Und dort hat das Kind sich nicht mehr beruhigen können. Und dann bin ich auch in meinen Anschlag gekommen, weil eben irgendwann, die sind dann auch schon ein bisschen grösser. Habe ich auch gemerkt, was machen wir jetzt? Und dann habe ich angefangen, Zeitungspapier verkrugeln, dem Kind anrühren, und das ist zuerst so ein bisschen wie eine Provokation gewesen. Aber es hat dann angefangen mitzumachen und irgendwann hat es die Gefühle können, du das regulieren, weil es gemerkt hat, es ist eigentlich noch lässig. Also ich kann jetzt auch meine Wut abbauen durch ein Spiel, das ja nicht wehtut. Es kann auch ein weicher Böller sein. Also manchmal braucht ein Kind wirklich von uns auch etwas, damit es runterfahren kann. Unabhängig von einer Umarmung, weißt du.
1: Ist jetzt wie so ein Ablenk- oder ein Ablenkungsmanöver, das du jetzt da beschrieben hast, ja, mit dem Papierknäuel wegrühren. Würdest du sagen, das ist auch etwas, das kann nützen? Das Kind ist voll im Trötzlein und du sagst, hey, schau mal, da aus, hat es einen Vogel. Mega cool, der ist bei uns im Vogelhäuschen.
0: Kann, aber eben, es ist wirklich so, jedes Kind ist anders. Du das kannst dir jetzt wie nicht sagen, das funktioniert genau bei deinem Kind, aber es ist immer gut, wenn du so Sachen probierst.
1: Jetzt hast du vorher ein bisschen angesprochen, eben, man kann sich überlegen, die grünen Tischsätze hast du angesprochen. Jetzt hat es im Lidl an der Kasse hat's keine grünen Tischsätze. Was mache ich dann?
0: Hey, also dann ist es manchmal wirklich so Augen zu und durch. Weißt? Manchmal geht es einfach nicht, dass du jetzt kannst, also das ist ja mehr aufs Kind gelenkt, also manchmal musst du wie aushalten, das Kind jetzt halt mal tober in dem Wägeli. Und dass du dir wirklich wie sagst, hey, ich kann jetzt eigentlich nicht mehr viel machen, wie mich auf das konzentrieren, was ich jetzt machen muss. Das heisst, ich muss jetzt schnell den Kassenvorgang fertig machen und dort wirklich nochmal versuchen, kann ich einschnaufen, ausschnaufen, weißt? Oder eben summen hilft mir mega gut. Wenn du einfach ein Lied anfängst zu summen.
1: Willst du das jetzt im Lied anfangen, so ein
0: ja,
1: Lied singen?
0: Also nicht singen, ich kann eh nicht singen, also geht dann wieder da davor hin. Aber summen, das kannst du ja wie auch fast so ein bisschen innerlich machen, weißt? Da musst du ja nicht wahnsinnig laut werden. Da kannst du ja ganz fein ein bisschen summen und das hilft mir schon mal so ein bisschen zu sagen, okay, oder einfach mir selber sagen, Moment, ruhig bleiben, einschnaufen, ausschnaufen. Also da hilft wirklich so wie ein Mantra, wo du vorher aber wirklich überlegt hast, was mache ich denn? Und dann kann es aber auch mal sein, dass auch dort in die Schweiz kommt und sagst, hey, das ist einfach auch menschlich, gell? Dass man nicht immer perfekt handelt.
1: Das ist einfach so, genau. Auch nicht am Lidl, im Lidl an der Kasse, gell?
0: Nein.
1: Wie können wir Eltern jetzt mit unseren eigenen Grenzen besser umgehen? Wir stoßen selber immer wieder an die Grenzen. Ich weiss nicht, wie ich damit umgehen soll, mit dieser Trotzphase.
0: Hey, also die eigenen Grenzen sind auch ein Akzeptieren, weißt du? Dass ich jetzt halt Grenzen habe. Ich darf Grenzen haben. Ich muss nicht alles vertragen oder alles aushalten können. Und ich glaube, Akzeptanz ist schon mal gut zu merken. Ich zum Beispiel merke, wenn es dann sehr laut wird, vertrage ich das mega schlecht. Und dann werde ich hässig aufgrund von der Lautstärke. Und dort hat es mir wie genützt, dann halt wirklich einen Kopfhörer oder einfach die Stöpsel rein mit Musik. Auch wenn das Kind vielleicht komisch findet, dass du jetzt da Musik hörst, während das Kind trotzt, aber ich mache es ja für mich, zum zu merken, okay, das ist jetzt halt meine Grenze, ich kann das jetzt nicht anders. Es geht jetzt nicht anders, ich kann es nicht aushalten, weil dann werde ich noch wütiger, also mache ich etwas, was mir gut tut.
1: Und beim Kind passiert ja in der Trotzphase eigentlich grundsätzlich auch nichts. Außer du hast, wie du vorher gesagt hast, das Kind schlägt den Kopf am Boden, dann musst du wahrscheinlich eingreifen, oder?
0: Hey, auch dort, also weißt du, in der Regel, also jetzt bei meinem Sohn war es nicht so, dass das ewig lang gedauert hat. Sich 2-3 Mal, dann hat er von allein aufgehört, weil es ein Plattenboden war. Also es tut ja dann auch schnell mal weh. Und wenn du jetzt aber wirklich merkst, es könnte viel, viel länger gehen, dann würde ich schon eingreifen. Also wenn du wirklich das Gefühl hast, hey, ui nein, es gibt auch Kinder, die haben dann so, weißt du, die kommen jetzt so in ein Brüllen rein, dass sie für den Moment wie ohnmächtig werden. Das habe ich zum Glück nie gehabt, das gibt es aber auch. Dort wüsste ich jetzt im Fall auch nicht so genau, wie man handeln muss. Dann müsste man sich dann, glaube ich, mal ärztlich informieren, weißt, was braucht das Kind dann. Aber es gibt wirklich, dass das Kind sich so steigert, ja, dass dann das einfach passiert. Und ich glaube, wirklich wichtig ist, dass, wie du jetzt gesagt hast, hey, ja, wie gehe ich mit so einer Trotzphase um? Ich glaube, einfach auch zu merken oder zu wissen, es ist eine Phase. Es hat mal so ein cooles Lied mit diesen Phasen. Und das wirklich wie zu merken, hey, es ist ein Lernprozess und es ist etwas, was passiert beim Kind. Und es kann wirklich nicht anders. Ich glaube, das hilft wirklich schon so fest, wenn du verstehst, es geht nicht als Papi, es geht nicht um dich irgendwo ja, zu nerven oder so, sondern es ist einfach der Moment, wo das Kind nicht anders kann reagieren. Wenn das sich jetzt herziehen würde, bis in Schulalter, dann, oder sogar schon Kindes, und es nicht besser wird, dann müssen wir wirklich drüber schauen. Weil dann ist es vielleicht nicht mehr eine Trotzphase, sondern es ist ein Lernmuster vom Kind. Das heisst, das Kind hat wirklich

0: gelernt, wenn ich so handle, reagieren meine Eltern wieder und das gibt mir wieder Bestärkung.
1: Also ich bekomme dann vielleicht auch das, was ich will?
0: Entweder das oder ich habe einfach Aufmerksamkeit mit meinem Verhalten, auch wenn es negativ ist.
1: Mhm.
0: Aber nicht zwischen 2 und 4. Also dort wirklich einfach mal. Genau.
1: Also würdest du sagen, es braucht die Trotzphase?
0: Ja, also brauchen doch. Ich glaube, es ist eine gute Sache, weil das Kind wirklich darf merken, ich kann etwas selber bewirken. Mhm. Wir müssen dem Kind aber auch die Möglichkeiten geben, am Tag irgendwie einzubauen, dass es etwas bewirken kann. Es ist wirklich ein schöner Lerneffekt. Es darf aber auch lernen, Frustration gehört dazu im Leben und hält mich auch nicht gerade um. Also ich kann wie das aushalten und es ist trotzdem noch möglich, weiter zu leben oder unterwegs zu sein. Genau.
1: Ich möchte nochmal konkret auf einen Alltagstipp kommen. Was hilft mir jetzt nach dem Konflikt wieder die Verbindung mit meinem Kind wieder aufzubauen?
0: Hey, also wichtig ist, dass ihr wieder einfach Zeit miteinander verbringen könnt. Was das jetzt genau ist, ob das jetzt ist, dass du das Kind in den Arm nimmst, mit ihm ein Büchli anschaust, mit ihm ein Spiel machst oder einfach mit ihm ansitzt, das Kind hebst, ist eigentlich nicht so wichtig, was. Dort kannst du ein bisschen spüren, was macht das Kind dann gerne. Also das, was das Kind cool findet, das würde ich übernehmen zu machen, weil das zeigt dem Kind wieder, ah, okay, die verstehen mich, die gehen dort drauf ein, auf das, was wichtig ist für mich. Und auch mal zu sagen, hey, ich liebe dich, auch wenn wir jetzt gerade eine schwierige Situation hatten, es gerade laut geworden ist oder für dich auch nicht einfach war, ich liebe dich trotzdem. Also das immer wieder zu sagen, die Liebe hat nichts mit dem Verhalten zu tun. Man kann auch mal einem Kind sagen, jetzt vielleicht nicht mit 1,5, aber so mit richtig 4, hey, schau, wenn du die Vase von meinem ferne Verwandte kaputt machst, ist das für mich schwierig, weil da hängen meine ganzen Emotionen dran. Das finde ich nicht lässig, vor allem vielleicht nicht, wenn ich davor schon gesagt habe, spielst du nicht mit dem Böller. Aber das hat eigentlich nichts mit der Liebe zu tun. Also das Kind immer versteht, ich bin geliebt, egal was für Verhalten das ich mache. Das Verhalten ist schon, was man thematisieren darf, aber nicht die Liebe.
1: Kann man ja auch sagen, aus der göttlichen Perspektive, jetzt, Gott liebt uns ja auch wenn wir Fehler machen.
0: Genau, und Gott vergibt ja uns und wir dürfen uns ja auch beten darum und sagen, hey, kannst du uns vergeben? Und so dürfen wir es vielleicht auch ein bisschen mit uns selber machen. Mhm. Uns eben auch selber vergeben oder dann halt wieder den Bezug zum Gott machen und sagen, hey, schau, ich weiss, ich hätte nicht so sollen handeln, aber es ist im Moment ja nicht anders möglich gewesen. Es ist ja meistens nicht so, eben, dass wir es bösartig machen, sondern wir können auch nicht anders handeln.
1: Mhm. Gibt es einen Gedanken, den du jetzt würdest weitergeben diesen Eltern, die in diesen stressigen Moment völlig einen Anschlag kommen, wo ihnen könnte helfen?
0: Es ist alles nur eine Phase.
1: Schön. Alles, bis 18.
0: Genau. Ich glaube nicht, dass das wahnsinnig viel hilft. Also was mir persönlich extrem geholfen hat, ist ein Verständnis für Kind zu bekommen. Wieso mich mehr mit der Entwicklung auseinandersetzen und zu merken, wann ist so ein bisschen was beim Kind. Weil dann hast du ganz einen anderen Bezug und merkst, okay, eben, es geht wirklich nicht um das, dass mich das Kind einfach per se doof findet. Weißt so, das hat mir mega geholfen. Ja, und die Beziehung, also ich glaube, der Fokus fest auf das zu legen, was gut läuft. Also vielleicht, wenn du so eine Phase wieder gehabt hast oder am Abend im Bett bist und sagst, hey, es ist einfach den ganzen Tag wieder nur gewesen, dann hol dir mal einen Block mit Häusli, so die kleinen, weißt du, viereckigen Häusli, und geh mal Kreuzchen machen, wie viele Sachen sind am Tag wirklich nicht gut gelaufen. Und dann kommst du ganz ein anderes Bild, weil dann merkst du, vielleicht sind es 3 Häusli, aber der Block ist ja riesig. Und es hätte vielleicht dutzende Häusli drauf. Und du hast 3 abgestrichen, die nicht gut gelaufen sind. Einfach auch dort nochmal zu schauen, wir haben den Fokus fest als Eltern oder sowieso als Menschen auf dem, was nicht gut läuft und viel weniger auf dem, was eigentlich gut läuft. Und das, der Blickwinkelwechsel ist wichtig. Wirklich zu sagen, hey, aber Moment mal. Auch dir selber zu sagen, was habe ich denn heute alles gut gemacht? Vielleicht habe ich 3-mal eine Trotzphase super begleitet und die 4. habe ich halt nicht mehr begleiten. Ja. Du hast aber 3-mal super korreguliert. Dann dürftest du das aufschreiben und sagen, hey, mega gut. Es ist noch eine, die ich nicht geschafft habe. Nachsichtig, weißt du, auch mit sich selber.
1: Ein Lernprozess auch für uns Eltern.
0: Ja, genau.
1: Sehr schön. Also jetzt, alle da außen Eltern, die gerade in dieser Trotzphase reinstecken, was hast du noch für einen Tipp? Wo setzen wir gerade als erstes an?
0: Bei sich selber. Wirklich fest bei sich ansetzen und sagen, hey Moment, warum macht mich das eigentlich so fest wütig? Warum werde ich so hässig, wenn das Kind diese Phase hat? Dort mal drüber schauen. Weil es kann auch etwas sein, was mit unserer Vergangenheit zu tun hat, dass wir irgendein Gefühl, dass bei uns ein Gefühl hochkommt, das mit der Vergangenheit zu tun hat. Also zuerst mal so ein bisschen herschauen, wieso werde ich so fest wütig oder wann am Tag fängt es eigentlich an? Und mir dann wirklich nochmal bewusst zu werden, was tut mir persönlich gut? Habe ich dann eigentlich auch genug Auszeiten für mich selber? Oder würde es mir helfen, wenn ich sage, hey, dann tue ich mir einen Babysitter, der mehr kommt und ich ein bisschen mehr Pausen habe? Weil ich sage immer den Eltern, hey, desto besser es euch persönlich geht, desto besser könnt ihr koregulieren, desto besser könnt ihr auch Beziehung herstellen, desto besser seid ihr überhaupt mit dem Kind unterwegs. Also immer zuerst bei euch schauen, was braucht ihr, und dann könnt ihr das auch wieder weitergeben.
1: Sehr schön. Danke vielmals, Jeanette Papadopoulos, haben wir bei dir im Atelier sein.
0: Sehr gerne. Danke vielmals fürs Gespräch.
1: Sehr schön gewesen. Danke vielmals.
0: Danke dir. Tschüss zusammen.
1: Vielleicht hast du jetzt gerade beim Zuhören gemerkt, die Trotzphase ist nicht einfach eine Zeit, die man irgendwie noch überstehen muss. Es ist mehr eine Einladung, dass wir unsere Kinder aus einem neuen Blickwinkel sehen können und dass wir auch ein bisschen gnädiger sind mit uns selber. Ich persönlich konnte wirklich viel mitnehmen aus dem Gespräch mit Jeanette Papadopoulos. Zum Beispiel, dass einem Kind in dieser Zeit zuerst mal bewusst wird, dass es eigene Gefühle hat und eine eigene Persönlichkeit. Und das hat mir stark geholfen, um jetzt das Ganze aus einer neuen Perspektive zu sehen. Und etwas weiteres ist, im Moment von dem Trötzeln kommt es stark darauf an, wie ich mit meinen Gefühlen umgehe. Ich hoffe natürlich, dass auch du etwas für deinen Alltag hast rausnehmen und möchte dir danke sagen, dass du dir Zeit genommen hast. Zeit für dich, aber letztendlich auch für das Kind. Wenn dich ein Thema rund ums Elternsein besonders bewegt oder wenn du dir wünschst, dass wir über etwas Bestimmtes reden, dann melde dich mega gerne bei uns auf rfmedien.ch/podcast oder auch auf unserem Instagram-Profil Elternfragen. Und jetzt verabschiede ich mich. Ich bin der Dodo Albrecht. Mach's gut und tschüssli.
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1: Die Nachrichten von SRF um 1 mit Michael Wieland. Die USA wollen Saudi-Arabien beim Aufbau eines zivilen Atomprogramms helfen. Die Energieminister beider Länder haben dazu ein Abkommen unterzeichnet. Das teilte das US-Energieministerium mit. Das Atomabkommen eröffne US-amerikanischen Unternehmen umfangreiche Zugangsmöglichkeiten zum saudischen Kernenergieprogramm. Es gehe um eine jahrzehntelange, milliardenschwere Partnerschaft, so das Energieministerium. Gleichzeitig sei ein Sicherheitsabkommen beschlossen worden. Beide Abkommen stellten sicher, dass das Atomprogramm nicht für militärische Zwecke missbraucht werden könne. Die Vereinbarung zwischen den USA und Saudi-Arabien muss vom US-Kongress noch geprüft werden. Wir bleiben in den USA. Das US-Repräsentantenhaus hat Geld genehmigt, damit der Krieg im Iran weitergeführt werden kann. Dies mit 216 gegen 214 Stimmen. Insgesamt umfasst das Paket 95 Milliarden Dollar, wovon der größte Teil ans Militär und die Geheimdienste fließen soll. Der Rest ist für die Landwirtschaft vorgesehen und für geplante Änderungen des Wahlrechts. Als nächstes entscheidet die zweite Parlamentskammer, der Senat. Derweil haben die USA den Iran erneut angegriffen, das teilte das zuständige US-Militärkommando mit. Im Visier seien militärische Ziele, es gehe darum, die Schifffahrt zu schützen. Anfang Woche haben die Houthi-Rebellen in Jemen eine Seeblockade gegen Saudi-Arabien angekündigt. Nun teilten sie mit, sie hätten zwei Schiffe im Roten Meer angegriffen. Die beiden Schiffe hätten die Blockade verletzt. Die Houthi-Rebellen werden vom Iran unterstützt. Etwa zur gleichen Zeit meldet die britische Behörde zur Sicherheit der Schifffahrt, dass ein Tanker im Roten Meer von einem unbekannten Geschoss getroffen worden sei. Dieses habe ein Feuer ausgelöst, Verletzte seien keine gemeldet worden. Zwei Wirtschaftsmeldungen aus den USA. Alphabet, der Mutterkonzern von Google, hat im zweiten Quartal mehr Umsatz und Gewinn gemacht. Der Umsatz legte im Vergleich zum gleichen Zeitraum vor einem Jahr um 24% zu, auf knapp 120 Milliarden Dollar. Der Gewinn stieg von rund 28 auf gut 112 Milliarden Dollar. Dies auch wegen des Börsengangs des Raumfahrtsunternehmens SpaceX, an dem Alphabet beteiligt ist. Und der US-Elektroautokonzern Tesla hat im zweiten Quartal mehr Umsatz, aber weniger Gewinn gemacht. Der Umsatz stieg von April bis Juni im Jahresvergleich um 26% auf rund 28 Milliarden Dollar. Der Gewinn sank dagegen um 5% auf gut 1,1 Milliarden Dollar. Der Blick aufs Wetter. Heute Donnerstag wird es meist sonnig bei 25 bis 29 Grad. Das waren Nachrichten von Radio SRF. Verantwortlich Michael Wieland.
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3: Schön bist du dabei bei dieser Folge von «Endlich leben». Ich bin Evelyn Gutknecht. Und vielleicht hast du schon gemerkt, das ist keine neue Folge. Wir machen bei «Endlich leben» nämlich gerade eine Sommerpause. Am 18. August sind wir dann mit einer neuen Folge zurück. Bis dorthin gibt es an dieser Stelle eine Best-of-Serie. Für heute habe ich eine Folge vorgenommen, die mich selber herausgefordert und gleichzeitig auch sehr bereichert hat. Herausgefordert, weil wir über ein Thema reden, das kontrovers ist und wo ich selber auch noch gar nicht so recht weiss, wo ich stehe, was ich darüber denken soll. Wir reden über assistierten Suizid oder auch Sterbehilfe. Das beschäftigt meinen Gast, den Fabian Wendel. Vor ein paar Jahren hatte er einen ganz schweren Unfall und ist seitdem Tetraplegiker. Das heisst, er ist brustabwärts gelähmt. Dass er überhaupt überlebt hat, grenzt an ein Wunder. Er hat ein neues Leben geschenkt bekommen. Ein Leben, das aber so ganz anders ist. Vorher war er ein Top-Banker, ein Büro am Paradeplatz in Zürich, überall auf der Welt rumgechattet. Jetzt ist er auf Hilfe angewiesen bei ganz alltäglichen Sachen.
4: Und jetzt liegt es an mir, etwas aus dieser Situation zu machen. Sich zu überlegen, was kann ich noch. Es ist schon wieder das zweite Mal geboren zu werden.
3: Die Aussage zeigt, der Fabian ist ein Kämpfer. Er will leben. Und gleich gibt es eben auch die Momente, wo er über aktive Sterbehilfe nachdenkt. Also ob er einmal selbstbestimmt und freiwillig aus dem Leben gehen will. Zum Beispiel mit Exit. Weil sein Leben ist seit dem Unfall ein Kampf, sagt er. Über diese Optionen, mal selbstbestimmt aus dem Leben gehen, redet er auch viel mit seiner Familie, besonders mit seiner Frau.
4: Ja, das Schönste und Berührendste war, als ich nach einem Jahr noch mal Rückenoperationen hatte. Dort hat mir meine Frau gesagt, weißt, ich würde es begreifen, wenn du nicht mehr würdest mögen. Und das war von meiner Sicht der schönste Liebesbeweis gewesen. Das Verständnis.
3: Du merkst, es gibt viel zu besprechen mit dem Fabian. Und im Fall auch zu lachen. Er hat Humor und der steckt an. Vielleicht fordert dich das Thema auch raus. Dann will ich dich ermutigen, um Fabian einfach zuzuhören und die eigene Prägung, die eigenen Gedanken ein bisschen probieren auf die Seite zu schieben. Und noch schnell zur Erklärung. Es gibt verschiedene Arten von Sterbehilfe. Bei der passiven Sterbehilfe verzichtet man auf lebensverlängernde Massnahmen. Oder man tut Behandlungen, die das Leben eigentlich verlängern sollte, abbrechen. Die direkte, aktive Sterbehilfe, also die gezielte Tötung durch Dritte, ist in der Schweiz verboten und strafbar. Erlaubt ist aber der assistierte Suizid oder auch Freitod. Die sterbewillige Person nimmt selber ein tödliches Medikament, das der Arzt verschrieben hat. Es gibt Organisationen wie Exit oder Dignitas, die diesen Prozess begleiten. Und über diese Art von Sterbehilfe reden wir jetzt in dieser Folge. Leider passiert es mir im Gespräch aber, dass ich von der aktiven Sterbehilfe rede. Das ist so eigentlich nicht korrekt. Ich meine dann nämlich den assistierten Suizid, zum Beispiel eben durch Exit. Aber jetzt los, gehen wir zum Fabian Wendelheim auf Weinfelden im Thurgau. Fabian, ich freue mich mega, dass ich heute bei dir sein in Weinfelden. Mit Blick auf die Berge hückeln wir da. Und du wirst uns Einblick geben, mir und allen, die zuhören, aus deinem Leben, aus den letzten Jahren, wo schwierig sind, kann man das so zusammenfassen? Oder wenn du jetzt einfach schnell in ein paar Sätzen, ein paar Worte müsstest über die letzten Jahre reden, was für Worte würdest du da brauchen?
4: Das ist eine gute Frage. Ja, ein Lebenskampf, würde ich sagen. Ein Kampf, Krampf. Sich mit der Ungewissheit auseinandersetzen. Was die Zukunft bringt, ja.
3: Mhm. Auch ein Überlebenskampf, gell? Es ist
4: absolut.
3: Ja auch unsicher gewesen, wie überlebst du und wenn ja, wie? Auf das werden wir jetzt zu reden kommen. Du hast im 2022 einen ganz schweren Unfall gehabt. Da möchte ich nachher unbedingt drauf eingehen und was das alles ausgelöst hat. Aber zuerst einmal, hey, stell dich doch kurz vor. Wer bist du, Fabian?
4: Ich bin Fabian Wendel, bin 50, Familienvater. Verheiratet mit Rahel, drei Kinder. Ja, und so war ich unterwegs in einem guten Miteinander.
3: Mhm. Ist das also das, wo du kannst sagen, hey, das ist so ein bisschen von dem, was dir am wichtigsten ist, die Familie, das, was dich auch ausmacht, Familienvater sein, Ehemann sein, oder gibt es da noch andere Sachen, die dich definieren?
4: Nein, so ein bisschen die miteinander zusammen etwas erleben, einander können dienen, ermöglichen, ermutigen. Da würde ich sagen, macht mich aus. Ja.
3: Hm. Ich habe es vorher an deinen schweren Unfall, den du im 2022 gehabt hast. Du bist biken in der Ferien im Wallis mit deiner Frau und deinem jüngsten Sohn. Und dort bist du 25 Meter in die Tiefe gestürzt. Wenn ich mir das vorstelle, was für ein Gebäude 25 Meter hoch ist, da kenne ich jetzt nicht in meiner Nachbarschaft nicht gerade viele Gebäude. Also hast du wirklich einen mega heavy Sturz gehabt. Du magst dich nicht erinnern an diesen Sturz, wahrscheinlich zum Glück, oder?
4: Ja, das ist spannend. Also mein Hirn hat auch den Sturz selber, den Tag, wo das passiert ist, und sogar den Tag vorher komplett gelöscht.
3: Mhm.
4: Auch ich weiss nicht mehr, wie wir in Wallis gekommen sind. Wir gehen dort jedes Jahr eins bis zweimal bei unseren Freunden vorbei, gehen Skifahren oder biken. Und ich habe keine Ahnung mehr.
3: Mhm. Bist du noch froh, dass du gar nicht mehr weisst? Oder hättest du gerne manchmal noch so gewisse Sachen, Erinnerungen an diesen Tag?
4: Das ist eine gute Frage. Zum Teil sehnst du dich schon nach, warum? Eine Antwort auf das Warum.
3: Also warum gestürzt bist,
4: warum gestürzt, was hätte ich anders machen können? Fakt ist, ich kann es jetzt nicht mehr anders machen.
3: Es hat ja niemand gesehen, gell? Es kann niemand sagen, Fabiana, so ist es passiert, du bist vorausgegangen, deine Frau, dein Sohn haben dich nicht gesehen stürzen und dann einfach irgendwann gemerkt, oh, etwas ist komisch, du bist nicht rum.
4: Genau.
3: Und ich habe angefangen zu suchen und dein Sohn hat dich dann entdeckt, wie du mit dem Kopf, mit dem Gesicht in einem Bach gelegen bist. Ja, was hat man dir erzählt, weißt du, über das, wie man dich gefunden hat? Was haben dir vielleicht auch die Ärzte nachher gesagt? Was sie so für einen Eindruck gehabt haben, wo du ins Spital gekommen bist?
4: Also, was ich jetzt da eben mitbekommen habe, ist, dass es wirklich sehr extrem war, mich zu bergen. Sehr steil. Auch gerade vertrete spezielle Situation, dass bei einem so Unfall Familienangehörige dabei sind, gefunden haben. Oft sind Familien nicht beteiligt. Bei so einem Ereignis, da hat schon die Dritte beeinflusst, das zu machen. Und es war auch so steil, das Gebiet, dass meine Frau und mein Sohn noch nicht haben dürfen, wieder aus dem Gebiet rauslaufen. Sondern sie sind auch ausgeflogen worden, dass sie sich nicht auch noch verletzen.
3: Mhm. Also wirklich ein gefährlicher Ort.
4: Mhm. Ja.
3: Und ich habe in einem Video, wo du eben über deine Geschichte erzählst, habe ich gehört, hast du gesagt, deine Überlebenswahrscheinlichkeit, also die war eigentlich sehr klein gewesen, oder? Einerseits von dem Sturz, den du erlebt hast, aber eben auch, dass du in einem Bach gelegen bist, weil das Herz hört irgendwann aufschlagen bei einer gewissen Temperatur, Körpertemperatur. Genau. Was sind sonst noch für Faktoren gewesen, wo die Überlebenschancen irgendwie recht abgedruckt haben?
4: Eben, es ist schon die Höhe auf der einen Seite. Man sagt, es ist etwa 5% Überlebenswahrscheinlichkeit, wenn man aus dieser Höhe geht. Und dann auch an den Folgen, Verletzungen von dem Sturz natürlich vielleicht stirbt.
3: Mhm.
4: Also weißt du, da habe ich natürlich von Milz über Nieren, über also nebenbei noch dann irgendwo erfahren, dass ich noch drei Rippen gebrochen hatte, aber das ist alles Nebensache. Dann hatte ich eine Pankreasnekrose.
3: Das musst du schnell erklären.
4: Entzündung von der Bauchspeicheldrüse. Die hat sich zurückgezogen. Die haben sie gar nicht gefunden am Anfang. Und die hat sich nachher zersetzt und wieder zusammengebaut. Mhm. Und meine alleine Bauchspeicheldrüsenentzündung, 40% überleben da nicht.
3: Okay.
4: Also weißt du, jedes einzelne Teil, sagst das alles, der ganze Würfel, das alles miteinander, 5%.
3: Mhm. Wahnsinn, oder? Ja. Auch, dass dein Sohn dich dann rechtzeitig noch gefunden hat, hat genau. Keine Träger informieren, oder? Hätte ja auch können sein, dass sie dich lang suchen müssen.
4: Genau. Ja, oder wenn ich allein gewesen wäre, gehe biken. Hätte mich niemand gefunden.
3: Mhm.
4: Und auch, weißt du, im Helikopter drinnen, haben sie mich zuerst auf Fisch fliegen, das Kantonsspital in der Nähe. Und haben sich aber im Helikopter noch entschieden, gerade auf Bern zu fliegen. Weil sie die mehr Kompetenzen gebraucht haben für meinen komplexen Fall.
3: Mhm.
4: Und das sind alles so Entscheide, wo der Bruchteil von Sekunden dann die entsprechenden Retter entscheiden, was machen wir jetzt. Und dann auch in Bern ankommen, da haben sie mich wirklich zusammengeflickt. Und die haben ein paar Mal hat der Arzt gesagt, jetzt muss er aufwachen, jetzt muss er irgendeine Reaktion zeigen oder sonst ist es vorbei. So stellen wir ab.
3: Maschinen abstellen, die dich am Leben gehalten haben in diesem Moment. Offensichtlich haben sie die Maschinen nicht müssen abstellen, also irgendwann ist die Reaktion von dir gekommen, zeig da bin ich, oder wie muss ich mir das vorstellen?
4: Und da ist zum Teil einfach nur eine Reaktion, ob du eine Hand bewegst oder das Gesicht bewegst. Kommuniziert hast du nicht gross. Wenn du bist an der Lungenmaschine und du wirst fast jeden Tag mindestens einmal operiert.
3: Wahnsinn.
4: Ja.
3: Also hat man immer wieder mal etwas Neues entdeckt. Oh, das ist noch kaputt, das müssen wir wieder zusammenflicken. Mhm. Ich stelle mir vor, eben, du hast ja das alles nicht wirklich mitbekommen, aber für deine Familie muss das der Horror gewesen sein, oder? Was erzählen sie dir von dieser Zeit?
4: war schon sehr intensiv. Also die erste Woche hat meine Frau eigentlich auf Tipps in Bern übernachtet quasi. Ja.
3: Jetzt bist du ja dann irgendwann mal aufgewacht und hast ein bisschen angefangen zu realisieren, was da passiert ist, was du, in was für einem Zustand du bist. Magst du dich erinnern an den Moment? Oder sind das verschiedene Momente gewesen? Weißt du, so ein bisschen Puzzleteile? Wie muss ich mir das vorstellen?
4: Ja, das sind so im Nachhinein einzelne Erlebnisse, die du noch hast. Ich habe nach etwa 6 Wochen hat der Sammy, ein Freund von mir, ein Gerät mitgebracht, wo du hast können mit den Augen Wörter schreiben.
3: Mhm.
4: Also es trägt deine Augen und schaut, welche Buchstaben du gerne auf dem Bildschirm schreiben willst. Und da habe ich in einer halben Stunde 2 Wörter geschafft und nachher nicht mehr mögen.
3: Wow. Also 6 Wochen lang hast du eigentlich gar nicht können kommunizieren mit deinem Umfeld. Das stelle ich mir mega hart vor.
4: Und das heisst, ja, du erfährst gar nicht, was eigentlich passiert ist.
3: Also, weil du es auch nicht gehört hast, weißt du? Oder hat man dir gesagt und du hast es nicht verstanden? Oder hast du eben nicht können nachfragen
4: können? Naja, hast du nicht können nachfragen, hast du auch nicht können einordnen können. Du bist wie in einem Traum.
3: Mhm.
4: Und du hoffst, dass der Traum irgendwann aufhört. Also du machst bewusst, habe ich zum Teil die Augen zugemacht und gesagt, okay, jetzt ist vorbei, jetzt ist gut. Jetzt habe ich es gesehen, jetzt ist gut.
3: Also so nach dem Motto,
4: Motto Gott, jetzt kannst du den Traum abstellen, jetzt ist gut, jetzt habe ich begriffen, wie das ist, wenn man Tetraplegiker ist und sich nicht bewegen kann und nicht mitteilen. Jetzt habe ich es, glaube ich, begriffen. So nach dem Motto, diese Lektion habe ich jetzt gelernt. Ist gut, jetzt können wir wieder
3: back to normal.
4: Genau, ins alte Programm starten.
3: Ja.
4: Genau.
3: Also das heisst, du hast schon irgendwann mal geschnallt, oh hoppla, irgendetwas ist wirklich gar nicht mehr gut. Also das ist eine Situation, wo ich nicht wo drin sein will. Holt mich hier raus in dem Sinn. Du hast angesprochen, Tetraplegiker. Also das heisst, bei dir sind Wirbel gebrochen und du kannst ab der Brust abwärts, hast du keine Möglichkeit mehr, dich zu bewegen.
4: Genau.
3: Ja, weißt du, das Realisieren, hey, das ist jetzt mein neues Leben. Wann ist das gekommen?
4: Die Frage ist, ist es jetzt schon gekommen? Das ist, denkst du oft immer wieder, nein, das kann es nicht sein. Und probierst etwas zu machen oder träumst von etwas, was einfach nicht mehr möglich ist. Oder jetzt nicht möglich. Und das ist schon, denke ich, entscheidend auch gewesen, dass ich überlebt habe, dass du den Willen hast, wieder zu leben, noch zu leben.
3: Das hast du gehabt, schon früher, oder?
4: Das hatte ich eigentlich vor dem Unfall schon gehabt. Vor dem Unfall war ich schon jemand, der, denke ich, von meiner Denkweise mehr fürs Leben ist als gegen das Leben.
3: Also bist du ein Kämpfer, wirst du
4: ein Kämpfer, ja.
3: Mhm. Und gleich ist es dann etwas anderes, wenn man als gesunder Mensch ein Kämpfer ist, wo man alle Möglichkeiten hat zum Absolut. Kämpfen, oder ob man in einem Bett oder in einem Rollstuhl gefesselt, klingt jetzt ein bisschen krass, aber vielleicht hat es so einen Moment gegeben, wo du dich so gefühlt hast und dann musst du kämpfen. Also es braucht nochmal ganz andere Ressourcen, Energie, Wille. Wo hast du das hergenommen?
4: Gute Frage. Also ich denke, es ist schon, haben wir vorher schon angesprochen, Familie, Freunde, können mit ihnen zusammen etwas erleben. Und auch Gott gibt mir die Ressourcen, zum sagen, ja, ich probiere es. Ja, ich stand wieder auf. Auch wenn es aufsteht, noch nicht ganz so gut.
3: Mhm. Ja, jetzt schnall ich es. Das ist auch nur du, der machen
4: soll. Das ist ganz wichtig. Das ist mal ganz wichtig, der Moment, wo du nicht mehr kannst über das lachen. Dann wird es gefährlich. Aus meiner Sicht.
3: Mhm. Also so ein bisschen schwarzer Humor ist...
4: Das ist wichtig. Ja. Und ich geniesse es, die Momente. Also, und das ist auch spannend, auch in der Familie, da lachen wir drüber.
3: Okay.
4: Über so. Gestern hat mein Sohn gesagt, gell, hinter dieser Aussage kannst du, glaube ich, nicht stehen. Dann sage ich, nein, hinter dir raus kann ich nicht stehen.
3: So gut.
4: Gib mir so Mühe, weißt du, gib mir Mühe, aber es geht nicht.
3: Oh. Du hast Gott ins Spiel gebracht. Wie kann Gott einem da eine Ressource sein und helfen, wenn du ja gleichzeitig denkst, ja, warum hast du nicht gemacht, dass das nicht passiert oder dass ich den Unfall nicht habe oder dass es besser rauskommt? Weißt du, so, hast du so Gedanken, wo du denkst, ja super, warum hast du mich nicht bewahrt vor dem?
4: Ja, also die Gedanken hat man, und es wäre ja komisch, wenn ich die nicht hätte. Also wenn du bei so etwas nicht Gott anklagst und sagst, warum lässt du dazu? Aber hat man auch die Möglichkeit gegeben, zum Überleben.
3: Hm.
4: Also wer bin ich da, zum Nachleben? Das ist Teil vom Leben, ist ein Risiko. Es kann sein, dass man verunfällt. Es kann auch sein, dass du über die Straße laufst und
3: ja, also
4: das Auto nicht siehst.
3: Aber hast du auch erlebt, dass dann der Glaube an einen Gott dir helfen kann, in dem Moment, wo du eben im Bett liegst und wenig Perspektive hast, oder ja?
4: Ich habe gemerkt, dass Gott einen Frieden gibt. Und das ist mir sehr wichtig, die Aussage von Jesus, wo er sagt, meinen Frieden gebe ich euch und meinen Frieden lasse ich auch bei euch. Das gibt einfach einen tiefen Frieden, zum wissen, da ist jemand da, der über dem wacht.
3: Mhm.
4: Über meine Situation wacht und mir einen inneren Frieden gibt.
3: Und wenn schaltet sich, ist der Frieden einfach da, weißt du? So ein bisschen etwas Permanentes, oder musst du den abholen, einfordern, suchen?
4: Nein, ich denke, das ist eigentlich permanent da. Und der trägt.
3: Mhm. Mega schön.
4: Ja, also wie jetzt die vor einer Woche haben sie mich notfallmässig ins Spital eingeliefert mit Verdacht auf Herzinfarkt. Und wenn du so im Krankenauto hinten drin hockst und einfach einen Frieden hast über diese Situation, wo du weißt, oh, Gott schaut.
3: Mhm.
4: Und der ist bereit, zum sagen, wenn es fertig ist. Das ist für mich schon wichtig. Ich glaube da, dass Gott entscheidet, wenn du stirbst.
3: Mhm. Und gleich, ich möchte jetzt da dieses Spiel bringen, das wir im Vorfeld besprochen haben, nämlich als ich dich angefragt habe für den Podcast, hast du mir gesagt, oh, du hättest schon eine Titelidee. Wir könnten den Titel setzen, Exit ja oder nein. Ich dachte, spannend. Das habe ich jetzt noch selten erlebt, dass ein Gast schon konkrete Titel vorschlägt, finde ich super. Aber auch das Thema habe ich gemerkt, ja, da habe ich jetzt noch nie mit jemandem so drüber geredet, mit einem Gast, aber finde ich sehr wichtig, sehr spannend, dass du deine Gedanken darfst teilen, weil es ist für dich ein Thema. Das, ja, es ist eben, du hast mir gesagt, schon in Notwil, du bist dann in die Klinik gekommen, in die Reha, Paraplegikerzentrum Notwil, und dort hat man dich schon zum ersten Mal auf das aufmerksam gemacht, hey, es gibt da Exit. Ja, erzähl mal von dem Moment.
4: Ja, das war spannend, das hat mich auch, sagen wir, das erste Mal überrascht, dass man das thematisiert, aber in einer Art und Weise, die sehr liebevoll ist, war für mich. Und man einfach gesagt, hey, wenn du dir das überlegst, könnte mir das nachvollziehen, dass das eine Möglichkeit ist, aber dann kannst du mit uns reden.
3: Mhm.
4: Und auch zum Teil, wenn du eine sehr depressive Phase gehabt hast, fragen sie noch aktiv noch, ja, willst du noch leben oder nicht? Oder machst du Gedanken für Suizid? Oder?
3: Es wäre ja noch krass, dass man dich dann fast ein bisschen drauf auflupft, oder nicht? Oder hast du es als etwas Positives empfunden? Es war für dich nicht so, wow, die wollen mich jetzt da fast reindrängen, dass ich ja zu Exit gehen soll?
4: Nein, gar nicht. Aber ich denke, es regt einen Gedanken an, sich mit dieser Situation auseinanderzusetzen.
3: Mhm.
4: weil ich denke, es ist etwas sehr Persönliches und sehr Individuelles. Und du kannst da nicht gross Gedanken machen, ja, wenn würde ich so etwas ja oder nein sagen, aber wie lange soll jetzt die Maschine noch laufen lassen? Da machst du dir vor keinen Gedanken.
3: Als gesunder Mensch, ja, nein.
4: Ja,
3: ist ja wie
4: das Szenario hat es für mich nicht gegeben. Darüber nachzudenken. Ja.
3: Und dann hat man dir das wieso zum ersten Mal unterbreitet, dass das eine Möglichkeit wäre? Und was sind so deine ersten Gedanken gewesen? So spannend? Ja, nein? Oder ja, was ist da durch den Kopf?
4: Es ist, nein, für mich ist das nicht keine Option gewesen. Du kämpfst und probierst zu überleben. Mhm. Fokus ist Überlebenskampf. Und aufgeben ist keine Option. Für mich jetzt gewesen.
3: Ja.
4: Es ist aber klar gewesen für mich, wenn du da nicht mehr willst leben, dann geht da 2-3 Tage und dann ist es vorbei.
3: Mhm. An dieser Stelle möchte ich noch einen Einschub machen. Als ich das Gespräch mit dem Fabian einen Tag später im Büro durchgelassen habe, habe ich gemerkt, da hätte ich mich nachfragen müssen. Was meint er genau, wenn er sagt, wenn ich nicht mehr leben will, geht es 2-3 Tage und dann ist es vorbei? Es hat mich beschäftigt und darum habe ich dann per WhatsApp noch beim Fabian nachgefragt. Und er hat es mir so erklärt. Einerseits haben sie im Paraplegikerzentrum einen Raum geschaffen, um über Exit, um über den Freitod zu reden, wenn man das will. Das Thema war kein Tabu gewesen. Andererseits war Fabian sein gesundheitlicher Zustand zu dieser Zeit immer wieder kritisch gewesen. Er ist ein Jahr lang künstlich beatmet worden. Und da hat er realisiert, wenn er sich selber würde aufgeben und nicht mehr würde um sein Leben kämpfen, dann wäre es wahrscheinlich relativ schnell vorbei, weil er ist zu nahe an dieser Todesgrenze gewesen. Er hat es im WhatsApp noch so zusammengefasst. Das eine in Notwil ist somit die Offenheit für einen Dialog über das Thema. Das andere ist ein persönliches Erfahren, wie nahe man am Tod sein kann und man selbst entscheiden muss. So, und jetzt zurück zum Gespräch mit dem Fabian. Und hat es die Momente jetzt schon gegeben? Jetzt sind ein paar Jahre vergangen, oder? Seit dieser Notwil-Zeit. Ja. Hat es da Momente gegeben, wo das Thema «Ich will nicht mehr leben» auf den Tisch gekommen ist bei dir?
4: Also nicht so konkret, dass ich es würde sagen, ich habe mich entschieden, mal zum nicht leben. Ich kann aber mal mit meiner Frau einen sehr offenen Dialog darüber führen. Und ich würde sagen, das Schönste oder ja, Schönste und Berührendste war, wo ich nach einem Jahr nochmal Rückenoperationen hatte, weil ich einen Infekt hatte am Rücken. Und sie dann die Metallverstrebungen ausgewechselt haben durch Nachverstrebungen, damit der Infekt weggeht. Und dort hat mir meine Frau gesagt, weißt, ich würde es begreifen, wenn du nicht mehr wirst mögen.
3: Mhm.
4: Und das war für meine Sicht der schönste Liebesbeweis gewesen in so einer Situation.
3: Ja.
4: Das Verständnis.
3: Hast du gesehen, hey, du bist wirklich so am Kämpfen. Ja, auch, könnte ich mir vorstellen, für deine Familie. Du wolltest sie nicht im Stich lassen, aber dann von ihr zu hören, hey, ich nehme es dir nicht übel, wenn du nicht mehr willst kämpfen, wenn das zu viel verlangt ist.
4: Es wird traurig, tragisch und wenn ich wählen kann, würde ich dann nicht wählen. Aber ich könnte es nachvollziehen.
3: Mhm.
4: Da hat man meine Frau wie mich freigegeben. Für den Entscheid.
3: Ja.
4: Weil ich habe auch gemerkt, in den Diskussionen mit ihr, habe ich dann oft probiert, so ein bisschen zu sagen, ja, komm, da ist etwas, wo wir zusammen entscheiden. Und dann merkst du, dann gibt es einen Konflikt, wenn beide sagen, Leben ist okay, wenn beide sagen, Sterben ist okay, aber wenn der eine anders denkt als der andere, ist das schwierig.
3: Mhm. Ja, was machst du denn?
4: Also genau, wenn ich dann sterben und meine Frau findet, nein, nachher leben, wäre schon noch schön. Mit welchem Gewissen könnte ich dann sterben?
3: Mhm.
4: Oder ich würde dann noch leben und sie findet, nein, sterben wäre jetzt gerade dran. Jetzt ist eine rechte Belastung für uns alle. Dann lebe ich nachher mit einer Person zusammen, die mich auch noch gerne will. Gut. Du gesehen.
3: Das würde sie wahrscheinlich auch nicht so sagen, oder?
4: Ja.
3: Weiß es nicht. Ja, gell, in dem ganzen Thema aktive Sterbehilfe ist ja das grosse Thema, ist ja die Selbstbestimmtheit, oder? Dass jemand selber bestimmen kann, ich will jetzt so nicht mehr leben.
4: Ja.
3: Und gleich denke ich, es ist eben, ja, es ist Selbstbestimmung, aber für dein Umfeld, sie können dann nicht selber bestimmen, oder? Wie jetzt ihre Zukunft aussieht, dass deine Frau dann Witwe ist, dass deine Kinder einen Papi verlieren. Weißt du, was ich meine? Es hat ja dann doch sehr viel. Es ist eine Entscheidung in ein Beziehungsnetz hinein.
4: Ich glaube, ich bin nicht isoliert sozusagen in dieser Entscheidung. Und ich denke, was wichtig ist in meiner Situation, einfach das immer wieder zu diskutieren, die Situation anzuschauen und weisst, unser Banker hat uns 10 Jahre lang gesagt, mach doch eine Patientenverfügung, das wäre gut. Und bei dem Unfall habe ich keine gehabt. Wir haben das dann notfallmässig in Notwil gemacht, mit dem Notar. Aber vorher hätte meine Frau nicht können Entscheidung fällen.
3: Ja, man weiss es eigentlich immer, oder? Ich weiss es auch. Es wäre gut, so eine Patientenverfügung zu haben. Ich habe bis jetzt auch noch keine. Aber ich glaube auch, weil es so wahnsinnig schwierig ist, sich als gesunder Mensch reinversetzen, was ich dann würde wollen, in welchem Zustand. Also, eben du jetzt bist in einer anderen Lage. Weißt, hast jetzt eine Patientenverfügung und kannst genau sagen, das würde ich noch wählen und das nicht? Oder entwickelt sich das auch immer weiter?
4: Das ist ein guter Begriff, es entwickelt sich, ja. Und die Idee ist ja, dass man die ja laufend anpasst. Bis vor der letzten Operation im letzten November habe ich sie wieder gemacht, ausgefüllt, aktualisiert und auch gemerkt, ich kann dort noch nicht so dokumentieren, genau was meine Wünsche sind. Also für mich gäbe es jetzt 3 Szenarien, wo ich muss sagen, nein, da mag ich nicht mehr. Also wenn ich nicht mehr kommunizieren kann. Ich hatte es noch viel jemanden auf der Abteilung gehabt, gleich verletzt wie ich bin, aber die hat nicht können kommunizieren mehr. Hat aber alles wahrgenommen. Also wie so locked in.
3: Horrorvorstellung.
4: Ja, da muss ich sagen, nein. Das ist so für mich so ein Schnitt, wo wir sagen, da müssen wir etwas anderes machen. Als einfach noch die Maschine laufen lassen und mich pflegen den ganzen Tag und ich bin einfach ein Figetierner vor mich
3: hin. Ja.
4: Das wäre schwierig. Oder auch wenn ich merke, sie haben Operationen, die einfach über meinem Kraftniveau sind. Und da wäre auch ein Thema, wo ich dann sage, nein.
3: Also wenn nach der Operation dann wieder so geschwächt wärst,
4: ja,
3: genau. Das Leben nochmal ganz anders.
4: Also als Beispiel, konkretes Beispiel, wenn ich jetzt, wenn es noch Krebs diagnostiziert werden, und das heisst, sie machen jetzt 1 Jahr lang Chemotherapien und Bestrahlungen, und dann sage ich, ja. Du siehst, es ist sehr subjektiv und situativ. Vielleicht geht es mir länger gut und sage, ja, ich packe es an. Und vielleicht sage ich, ja, nein, ist so viel.
3: Ja.
4: Und dann die letzte Frage ist sicher die heikelste, die du einfach merkst. Wenn du lebensmüde bist, sozusagen. Nicht auf der depressiven Seite, sondern einfach physischen Seite.
3: Ja. Hast du so Ansätze schon mal gespürt, dass du einfach so ein bisschen müde wirst? Das Leben ein bisschen. Ganz am Anfang von dem Gespräch habe ich dich gefragt, wie würdest du die letzten Jahre zusammenfassen? Und dann hat es für mich schon getönt nach sehr viel Kampf und Krampf und und wenn das jetzt ewig so, also ewig, Jahre so wie weitergehen, weißt du? Ja, hast du so einen Moment gehabt, und denkst, hey, jetzt bin ich wirklich langsam so müde und satt von dem?
4: Also vom Leben satt bin ich eigentlich noch nicht. Das habe ich nie gehabt. Aber einfach medizinisch. Also ich hatte ein paar Mal so Lungenentzündungen gehabt, seit dem Unfall, wo du ähnliche Erfahrungen hast, wie wenn du Waterboarding hast oder gefoltert wirst. Du schnaufst, aber es kommt keine Luft in die Lunge. Aber du schnaufst, das ist wirklich etwas, würde ich sagen, etwas vom Schlimmsten, was ich erlebt habe.
3: So fast ein Erstickungs...
4: Ja, genau.
3: Moment so.
4: Genau.
3: Ja.
4: Du brauchst dann Hilfe raus, was die beatmet.
5: Ja.
4: Aber die Moment, da möchte ich nicht. Also wenn meine Prognose wäre, du kommst jetzt in so ein Erstickungsszenario für die nächste Woche, dann, ja.
5: Also meinst du, dann wäre so etwas wie Exit für dich so ein näher greifbar oder eine Option?
4: Ja.
5: Ja.
4: Das hängt schon sehr stark mit dem Situativen, mit der Prognose.
5: Mhm.
4: Ja.
5: Jetzt haben wir vorher auch über deinen Glauben geredet. Du hast gesagt, hey, du hast den Frieden, das Wissen, dein Leben ist irgendwo in dieser Hand von Gott. Und gleich reden wir jetzt eben über Selbstbestimmung. Wir können sagen, schau, das will ich dann schon nicht mehr. In diese Situation würde ich nicht reinkommen. Wie geht das für dich miteinander zusammen? So, dass einerseits Vertrauen Gott, dass er darüber bestimmt, wenn du gehst, und gleich Selbstbestimmung?
4: Ja, das ist ein spannendes Dilemma oder Konflikt, ja. Was bei mir Selbstbestimmung heisst, ist immer im Dialog gebaut, sie mit Gott, aber gleich selber Verantwortung übernehmen. Der Ferdinand von Sirach ist im Stück Gott. Ach, eine spannende Aussage, wo der eine sagt gegenüber dem Bischof, ja, es ist ein Geschenk von Gott, das Leben. Ja, aber das Geschenk kann man ja auch zurückgeben.
5: Oh, Macht man das selten, oder?
4: Und genau. Aber die Aussage ist mir schon geblieben. Also. Oh. Und wenn es ein Geschenk von Gott ist, ja, warum hat er mich denn nicht bewahrt? Also da hat schon so ein bisschen, denke ich, mein Gottesbild herausgefordert.
5: Mhm.
4: Das sind so Sachen, wo man einfach sagt, eben, das Leben ist ein Geschenk von Gott, oder? Gott ist allwissend und allmächtig. Ja, wenn er ja allwissend und allmächtig ist zu jeder Situation, warum hat er denn dazu
5: gelassen? Mhm.
4: Wenn er gewusst hat, dass da passiert, weil da ist ja nicht ein liebender Vater, der das seinem Sohn antut.
5: Ich möchte den Gedanken vom Geschenk noch ein bisschen weiterspinnen. Also, ja, ich verstehe, was du meinst. Man könnte ja das Geschenk auch zurückgeben. Man könnte jetzt aber auch sagen, hey, dass du überlebt hast, oder? Ist ja auch eigentlich recht krass, unwahrscheinlich. Ist irgendwo ja auch ein Geschenk. Aber wenn du es dann eben nicht als Geschenk empfindest, oder? Das ist jetzt meine Frage an dich. Du bist jetzt in einem Körper gefangen, darf ich das so sagen, wo du nicht willst sein. Du möchtest gerne wieder laufen, rennen, selbstbestimmt durchs Leben gehen. Und ja, ist es ein Geschenk, dass du überlebt hast für dich?
4: Das ist für mich ein Geschenk, ja.
5: Mhm.
4: Definitiv. Und jetzt liegt es an mir, etwas aus dieser Situation zu machen. Sich zu überlegen, was kann ich noch?
5: Mhm.
4: Es ist schon wie das zweite Mal geboren zu werden.
5: Mhm. Und ist das etwas, was du immer wieder ein bisschen neu für dich definieren musst? Was heisst es jetzt gerade in dieser Situation? Was mache ich jetzt aus dem Leben?
4: Ja, ich denke, das ist ein permanenter Prozess. Immer sich wieder Gedanken zu machen, was kann ich noch, was könnte noch sinnstiftend sein?
5: Hast du es schon ein bisschen fühlen? Weißt du, so mit, ja, was ist für dich jetzt sinnstiftend heute?
4: Ich sage, ich bin auf der Suche. Wir sind wahrscheinlich auf der Maslow-Pyramide. Das ist mir so ein gutes Raster für Motivation. Ich denke, so Food and Shelter auf die untersten Stufen, da haben wir einigermaßen stabil.
5: Also Essen und
4: genau.
5: Shelter, sagen wir schnell. Das Wort kommt gar nicht in den Sinn.
4: Bedachung.
5: Ja, danke.
4: Mhm. Ich denke, da haben wir langsam Sicherheit, mehr oder weniger, ist einfach nicht so stabil, noch nicht. Beziehungen sind wir am Wirken. Hat sich Beziehungen verändert, wo sie neu sind entstanden.
5: Mhm. Mhm. Ja.
4: Aber du siehst, wir kämpfen uns, das Wort kämpfen schon wieder, oder?
5: Ja.
4: Wir kämpfen uns langsam wieder von unten auf, wo wir vorher, was ganz oben gewesen sind.
5: Eben, du hast, darf man auch mal erwähnen, also du hast einen Top-Job gehabt, oder?
4: Ja.
5: Banker am Paradeplatz, Büro, mal schnell überall in der Welt ein bisschen rumchatten, hast alles gehabt, was man sich wünscht, wahrscheinlich,
4: ja,
5: oder?
4: Und ich muss sagen, das bin ich.
5: Mhm.
4: Also weißt du, da habe ich mich wirklich gefühlt, als ist dann meine Person. Mein Charakter, meine Fähigkeiten gehen dort auf in diesem Job.
5: Mhm. Und jetzt musst du neu herausfinden, wer bist du nebst, wenn das alles weggeht.
4: Ja.
5: Ja. Ich kann mir vorstellen, da kommst du sehr nah, sehr tief so in das, im Kern von deiner Persönlichkeit rein. Findest du das so?
4: Das ist schon ein neues Definieren von der Identität. Das ist wie eine zweite Person. Wenn man denkt, das sollte einen neuen Pass machen lassen. Mit einem neuen Namen.
5: Also ich sage, der alte Fabian Wendel, den gibt es nicht mehr so.
4: Der hat noch einen Einfluss auf den neuen, aber wahrscheinlich ähnlich wie du als Eltern einen Einfluss auf deine Kinder hast. Viel Wert oder Vorstellungen, Lebensvorstellungen übernimmst.
5: Mhm.
4: Aber es ist eine neue Person. Ich finde es so spannend, wenn sie mich einmal fragen, wie gross sind sie? Im Pass steht 1,72, ja, wie gross bin ich jetzt im Rollstuhl?
5: Mhm.
4: Hat mich niemand mehr nachgemessen.
5: Müssen wir mal machen, meinst du?
4: Oder, ja. Und dann merkst du, du bist einfach wie eine neue Person.
5: Ja, stelle ich mir auch noch herausfordernd vor für die Beziehung, oder? Dass deine Frau ja jetzt eigentlich einen neuen Mann hat. Weißt du, sind das auch so Themen, hey, ja, sie muss immer mal ein neues Ja auch haben für dich, für die Situation, oder wie sind wir da miteinander im Gespräch?
4: Ja, doch, das ist sehr wichtig, immer wieder ein Ja zu haben und in dem Moment, dort, wo sie mir zu Bern gesagt hat, das wäre okay, wenn ich jetzt nicht mehr mögen würde.

0: nicht kannst sagen, wo stehst du genau, sondern das ist so ein bisschen, ist das auch je nach Tagesform abhängig bei dir? Wenn du schwierige Tage hast, bist du eher dort, oh, ich schaue die Exit-Unterlagen vielleicht doch mal an, oder weißt, ja, wie muss ich mir das vorstellen?
1: Ja, es begegnet einem, denke ich, im Alltag schon in regelmäßigen Abständen. Und vor allem, weil mich dort auch fasziniert ist, wenn du anfängst über das Reden generell, triffst du viele Leute, die schon Kontakt und Berührungspunkte hatten mit dem Thema.
0: Ja, mit aktiver Sterbehilfe, ja.
1: Ja.
0: Aber ist auch, eben, du hast vorhin gesagt, du bist gläubiger Christ. Ich kann mir vorstellen, so in der religiösen Szene, christlichen Szene, ist so das Thema eher schwierig, oder? Also ich bin selber christlich sozialisiert und merke da meine Prägung auch fest, so, ui, darf man das? Darf man sich mit dem auseinandersetzen? Wie geht es dir da? Hast du da schon so ein bisschen Diskussionen gehabt oder merkst du da dem Thema aus dem Weg?
1: Ich habe jemanden, der regelmäßig einfach jede Woche mit mir kommt, kann zum Mittagessen, weil ich Unterstützung brauche. Und sein Sohn hat sich das Leben genommen. Und das ist mir eine grosse Aussage, die er gemacht hat, der Sohn. Er hat gesagt, Papi, ich weiss, ich gehe ins Paradies, aber ich mag nicht mehr leben. Also wissen, wo du hingehst und dann einfach keine Lebenskraft mehr haben für die Zeit, wo du jetzt da bist. Das ist ein Gedanke, wo ich sehr stark von dieser Person. Eine Aussage. Ich weiss, wo ich hingehe, ich weiss, ich gehe ins Paradies. Aber ich mag nicht mehr leben.
0: Mhm. Wo du auch kannst nachvollziehen. So die
1: und wo ich vorher wahrscheinlich mehr Mühe hatte, dann nachvollziehen, wo ich dann sage, okay, das ist ein Szenario. Ein mögliches Szenario.
0: Mhm.
1: Und dann siehst du auch allein in meiner Wortwahl, es ist so persönlich. Und dort einfach gesehen, auf die andere Seite, wenn man sagt, nein, du musst noch ein bisschen hängen, länger durchheben, musst noch ein bisschen hängen. Mehr kämpfen.
0: Oder mehr Vertrauen in
1: mehr
0: Gott,
1: Vertrauen,
0: könnte man jetzt auch sagen.
1: Genau. Oh, ja, das
0: er lässt
1: dich
0: nicht hängen.
1: Ja, genau.
0: Ja. Sind das auch so Gedanken, die du selber dann auch durchgehst? So, ja, eben, da ist ja das noch. Der Glaube und er lässt mich doch nicht hängen.
1: Das ist genau der. Du triffst genau den Nerv von dieser Diskussion.
0: Mhm.
1: Für mich ist es sehr. Ein sehr schönes Bild ja im Luther-Film. Das war eine von der ersten Taten vom Luther, wo er gesagt hat, wo er einen Selbstmörder hatte in seiner Kirche und er hat entschieden, dass der innerhalb von der Friedhofsmauern begraben wird.
0: Mhm.
1: Weil vorher die katholische Kirche hat die als Zweiklassmenschen außerhalb vom Friedhof bestattet.
0: Ja.
1: Und da ist man schon rein, die Leute, die Selbstmord machen, sind auch Teil von unserer Gesellschaft.
0: Mhm.
1: Und wie gehen wir als Kirchen mit so Leuten um? Das ist ein Gedanke, der mich beschäftigt hat. Ein bisschen provokativ, warum sind Christen nicht die, die genau in diesen Situationen Leute am engsten begleiten?
0: Mhm.
1: Und es versteht, wenn sie wenn jemand nicht mehr mag.
0: Ja, sich nicht abwendet oder verurteilt.
1: Ja, genau.
0: Mhm.
1: Das ist sicher auch im Bereich von Hospiz, von Palliativtherapie, geht viel, wo sich auch sagen, Christen beteiligen.
0: Mhm. Aber bei der passiven Sterbehilfe ist es, glaube ich, noch sehr umstritten. Ja. Ja, eben, es ist mega die Frage, wie bist du prägt. Ich merke es bei mir selber auch in der Vorbereitung auf das Gespräch. Habe ich auch gemerkt, es ist ja für mich so schwierig, mich in das hineinzuversetzen. Wenn ich ja Lebensmut habe, wenn ich gesund bin, wenn ich, ja, im Saft bin. Wie soll ich da können mich hineinversetzen, wie es jetzt dir geht, wie es jemandem geht, der nicht mehr mag? Und was mir mega wichtig wurde, ist so, dass, hey, ich will doch nicht verurteilen oder beurteilen. Das steht mir doch einfach nicht zu.
1: Ja, das finde ich ganz eine wichtige Aussage, weil es ist so persönlich. Und ich freue mich auch bei jedem, der sagt, ich will leben, ich will kämpfen. Oder? Aber auch die jetzt begreifen, muss sagen, ich mag nicht mehr.
0: Jetzt wollen wir aufzählen, wie viel Mal

0: dir in den letzten Jahren ins Leben neu geschenkt worden. Das wären einige Mal, oder? Ich meine, vorher hast du gerade so in einem Nebensatz eigentlich gesagt, dass du vor einer Woche mit Verdacht auf Herzinfarkt im Spital gelandet bist. Es war dann kein Herzinfarkt gewesen, sondern Herzbeutelentzündung. Aber ja, du hast schon x Operationen gehabt. Du bist nach dem Unfall ein Jahr lang künstlich beatmet worden. Du hast so viel Mal, bist du eigentlich nahe am Tod gewesen. Wie denkst du heute über den Tod nach? Weißt du, ist es etwas, ich meine, für mich ist der Tod, ich bin noch nie fast gestorben, es ist so weit weg. Ist für dich mega etwas Nahes und etwas, oh, wie soll ich das sagen, fast Alltägliches? Oder ja? Wie muss ich mir das vorstellen?
1: Ja, das ist schon, ich sage, ist nicht, wahrscheinlich nicht gerade alltäglich, aber etwas, was einem immer wieder beschäftigt, immer wieder begegnet.
0: Mhm.
1: Und dann schon die Frage, wenn es jetzt so weit wäre, ist mein Leben bereinigt. Im Großen und Ganzen.
0: Also im Sinne von zwischenmenschlichen Beziehungen sind die genau. In Ordnung. Ja.
1: Genau.
0: Probierst du das auch aktiv so zu gestalten, dass du irgendwie viel Gespräche führst mit deinen Liebsten? Oder ja, wie machst du das?
1: Ich denke, wir selber ins eigene Herz hineinschauen und sagen, wo hat es noch Sachen, Beziehungen, wo mich irgendwie, wenn ich jetzt würde sterben, in dem Moment noch offen sind, wo es gut wäre, wir würden das noch besprechen.
0: Mhm. Jetzt, mein Podcast heisst «Endlich leben». Fabian, was heisst für dich «Endlich leben» nach dem Unfall, nach all dem, was du erlebt hast?
1: Endlich leben, das ist so. Da stelle ich mir vor, ich stehe auf einem Berg oben mit ausbreiteten Armen und genieße das Leben. Und auf das freue ich mich in der Zukunft.
0: Mhm.
1: Im Paradies.
0: Ist das das Bild, das du hast, das nach dem Tod dann kommt, dass ja. Dein Körper wieder funktioniert, so wie du es willst?
1: Ja, im letzten Kapitel von der Bibel heisst, es wird mal kein Leid mehr sein. Kein Schmerz. Und ich gehe davon aus, auch kein Rollstuhl.
0: Auf das freust du dich.
1: Ja. Yeah.
0: Mhm. Und das heisst im Hier und Jetzt, weißt du, so, ja.
1: Leben. Ja, mach etwas aus dieser Situation. Sozusagen, jeden Tag tut es mir gut, wenn ich sage, das Leben ist scheiße. Und dann tut mir am besten, jetzt ein bisschen therapeutisch gesehen, wenn du jetzt meine Therapeutin wärst oder mein Freund, wo mich begleitet oder Freundin, tut mir denn gut als Antwort?
0: Ja, dein Leben ist mega scheiße.
1: Ja, genau. Oh, so gut. Das tut schon gut. Und dann kann ich sagen, aber wir machen etwas draus.
0: Aha. Was ist noch gut? Vielleicht der Fokus.
1: Was ist noch gut?
0: Ja.
1: Was geht noch?
0: Ja. Und kannst du vielleicht noch etwas sagen, wo noch gut ist, wo dich noch freut, wo du kannst geniessen?
1: Ich kann sehr geniessen, unterwegs zu sein in dem limitierten Szenario, das ich noch kann. Gehen Hockey schauen, ein Hockeyspiel.
0: Mhm.
1: Das freut mich. Oder mein Traum wäre, da ja mal mit dem Flieger weg.
0: Ist das noch nie gewesen seit dem Unfall?
1: Mhm. Ja, nein.
0: Schwierig, so reisen.
1: Ja.
0: Ja.
1: Und da bin ich jetzt am Trainieren, dass ich meine Tochter besuchen in Madrid.
0: Was musst du da trainieren? Also wie muss ich mir das vorstellen? Was kannst du da dazu beitragen?
1: Körperlich fit sein, körperlich stabil sein. Und kräftemässig.
0: Mhm.
1: So etwas können durchstehen.
0: Hey, das wünsche ich dir von Herzen, Fabian, dass Danke. Du die Reise kannst machen, dass du deine Tochter kannst besuchen und ja, dass du die Momente, die es gibt, in deinem Alltag irgendwo kannst fassen und geniessen die guten Momente. Danke vielmals für das mega offene Gespräch und ich wünsche dir alles Gute.
1: Danke, gleichfalls. Und wir machen etwas draus, aus dem Leben.
0: Das machen wir. Ich bin beeindruckt, wie offen und ehrlich Fabian Wendel über seine ganz persönlichen Kämpfe, Fragen und Gedanken redet. Vieles, was er gesagt hat, hängt mir noch nah und arbeitet noch weiter in mir. Mich hat aber das Gespräch und die Begegnung mit dem Fabian nicht nur beschäftigt, sondern auch bereichert, weil mein Horizont wieder ein bisschen weiter und grösser geworden ist. Jetzt nimmt es mich wunder, was das Gespräch bei dir ausgelöst hat. Was sind deine Gedanken dazu? Ich freue mich, wenn du mir schreibst. 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Ich freue mich sehr, wenn du auch nächstes Mal wieder dabei bist. Ich bin Evelyn Gutknecht.
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2: Die Nachrichten von SRF um 2 mit Michael Wieland. Die USA wollen Saudi-Arabien beim Aufbau eines zivilen Atomprogramms helfen. Die Energieminister beider Länder haben dazu ein Abkommen unterzeichnet. Das teilte das US-Energieministerium mit. Das Atomabkommen eröffne US-amerikanischen Unternehmen umfangreiche Zugangsmöglichkeiten zum saudischen Kernenergieprogramm. Es gehe um eine jahrzehntelange, milliardenschwere Partnerschaft, so das Energieministerium. Gleichzeitig sei ein Sicherheitsabkommen beschlossen worden. Beide Abkommen stellten sicher, dass das Atomprogramm nicht für militärische Zwecke missbraucht werden könne. Die Vereinbarung zwischen den USA und Saudi-Arabien muss vom US-Kongress noch geprüft werden. Wir bleiben in den USA. Das US-Repräsentantenhaus hat Geld genehmigt, damit der Krieg im Iran weitergeführt werden kann. Dies mit 216 gegen 214 Stimmen. Insgesamt umfasst das Paket 95 Milliarden Dollar, wovon der größte Teil ans Militär und die Geheimdienste fließen soll. Der Rest ist für die Landwirtschaft vorgesehen und für geplante Änderungen des Wahlrechts. Als nächstes entscheidet die zweite Parlamentskammer, der Senat. Derweil haben die USA den Iran erneut angegriffen, das teilte das zuständige US-Militärkommando mit. Im Visier seien militärische Ziele, es gehe darum, die Schifffahrt zu schützen. Zwei Wirtschaftsmeldungen aus den USA. Alphabet, der Mutterkonzern von Google, hat im zweiten Quartal mehr Umsatz und Gewinn gemacht. Der Umsatz legte im Vergleich zum gleichen Zeitraum vor einem Jahr um 24% zu, auf knapp 120 Milliarden Dollar. Der Gewinn stieg von rund 28 auf gut 112 Milliarden Dollar, dies auch wegen des Börsengangs des Raumfahrtsunternehmens SpaceX, an dem Alphabet beteiligt ist. Und der US-Elektroautokonzern Tesla hat im zweiten Quartal mehr Umsatz, aber weniger Gewinn gemacht. Der Umsatz stieg von April bis Juni im Jahresvergleich um 26% auf rund 28 Milliarden Dollar. Der Gewinn sank dagegen um 5% auf gut 1,1 Milliarden Dollar. In Spanien und Frankreich kämpfen Feuerwehren weiterhin gegen